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0: Hör dir Nasti seine Worte an.
1: Yeah. Schöne Grüße an Nasti, der hat zu uns gesagt, als wir im Flughafen waren, wir sollen nicht immer so viele Hipster dissen, weil wir selbst übelst Fläche sind. Und um das zu beweisen, haben wir uns in Leipzig auf die Sachsenbrücke gesetzt und einen Text geschrieben auf einem Lautenschlägerbeat.

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Ich glaube, Sie waren jetzt in jedem erdenklichen Beruf tätig. Sie sind immer kläglich gescheitert. Ja, ich frage mich manchmal, ob Sie sich mit Absicht so blöd anstellen und trotzdem fangen Sie immer wieder was Neues an. Was versprechen Sie sich davon?

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Yeah.

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Ach so, stimmt, ja.

0: Sicherheitsvorschriften Karosserie 10.1 allgemein. Die Arbeitsvorgänge sind überwiegend bildlich dargestellt. Es ist nur an den Stellen erklärender Text eingefügt, an denen es im Sinne einer speziellen Fach- und konstruktionsgerechten Instandsetzung wichtig ist. Die Bilder mit den eingeschobenen Hinweisen für den Arbeitsablauf ergeben in ihrer Reihenfolge den Ablauf der Arbeitsvorgänge. Auf sich wiederholende Standardarbeiten wie Trennarbeiten oder das Blankschleifen von Anschlussflächen wird nicht besonders hingewiesen, da diese Arbeiten in den Servicebetrieben bekannt sind. In den Bereichen, in denen sowohl das Trennen als auch die Verbindung Einfluss auf die Festigkeit und Verkehrssicherheit der Karosserie haben, sind in der Baugruppe A angegebenen Instandsetzungsmethoden einzuhalten.
1: Jenny, wie geht denn das Ding aus?
2: Und essen Äpfel mit Träumen.
0: Gut, dann mache ich mit den Vorbereitungen weiter. Also, 10.2 Instandsetzungsweise Vorbereitung.
2: Er hat sich umgebracht.
0: Ich will jetzt gerade schon mit der Vorbereitung weiter. Oh mein Gott, was war das? Das war ein fürchterliches Rauschen.
2: Nasse Steine.

ist? Okay, dann mache ich weiter. Okay, 10.2, Instandsetzung und weiße Vorbereitungen. Zur Verhütung von Brand- und Explosionsgefahren im Zusammenhang mit Bohr, Trenn- und Schleif-, Schweißarbeiten und der Verarbeitung der Materialien sind die gültigen Richtlinien und Vorschriften, speziell die Unfallverhütungsvorschriften der jeweils länderspezifischen Gesetzgebungen zu beachten. Dies gilt im Besonderen für Erdgas betriebene Fahrzeuge. Im Bereich Unterboden dürfen bei Fahrzeugen mit

0: mein Geist greift ins Leere, ich entgleite dem Sein und ich weiß, dass ich sterbe.
1: Intensiv gepflegt ist der letzte Gedanke, dass ich eine Krankheit war, die am Nichtwerden erkrankte.

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2: Ja, schönen guten Morgen. Schönen guten Morgen an diesem 31. August, dem letzten Sommertag, fällt mir gerade auf.
3: Ja, stimmt. Guten Morgen auch von mir. Ich bin Leonard und ich moderiere hier mit Iwa. Und genau, ihr hört das Morgenmagazin bei Radio Korax.
2: Ja, genau, ihr hört das Morgenmagazin der Freien Radios, bei Radio Korax natürlich auf der 95.9, bei den Freien Radios Berlin-Brandenburg auf DAB+, Radio Blau in Leipzig, Coloradio in Dresden, für ganz Sachsen online beim Rundfunkkombinat, Radio Swupfurt in Frankfurt-Oder auf DAB+, Radio Unerhört Marburg auf der 90.1 und auf DAB+, oder im Livestream. Genau, am Mikrofon sind Leonard und Igor und wir begleiten heute das Morgenmagazin an diesem letzten Sommertag.
3: Ja, und wir haben beide richtig Bock heute.
2: Es gibt auch, wie jedes Mal, sage ich ohne jegliche Falschheit, spannende Themen. Und mein persönliches Highlight heute wird unter anderem ein Beitrag vom Format Platz der Republik sein, wo wir ins Burggymnasium in Wettin vorbeischauen werden. Außerdem sprechen wir über die Petition Schiffspatenschaft wiederbeleben von der Seebrücke Leipzig. Und es wird auch ein bisschen um Massentierhaltung gehen, um Social Media Aktivismus. Also es sind viele spannende Themen dabei. Vogel der Woche natürlich darf nicht fehlen.
3: Ich glaube, der Vogel der Woche, das ist auf jeden Fall immer mein Lieblings.
2: Ja.
3: Das ist immer das, also das ist wirklich Hochkultur.
2: Und apropos Vogel der Woche, wir spielen gleich wieder einen Soundtrack, der tatsächlich mit einem Vogel anfängt. Also nicht im Soundtrack selbst, sondern im Video zum jeweiligen Soundtrack. Du weißt sicher, welches ich meine.
3: Ja, ich glaube, es ist ein Rotkehlchen.
2: Ah. Das wusste ich nicht.
3: Und diejenigen, die wissen, die wissen, wir spielen natürlich erstmal das Intro von der wundervollen Serie Twin Peaks.

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1: Ja, das ist doch ein schöner Jingle, passend zum Wetter heute gewesen. Wir haben gehört Radiohead, Dollars and Cents, dann Brief von Depeche Mode aus dem Exciter-Album und wir hörten den Titelsoundtrack von Twin Peaks.
2: Genau, jetzt haben wir auf jeden Fall viel Musik erstmal zum Start gehört. Und würden jetzt mal so in unseren ersten thematischen Block reinstarten. Und zwar waren am 23.08. die radikalen Töchter für einen Mut-Muskel-Workshop in Halle. Dabei ging es um das Erlernen politischer Teilnahme von Jugendlichen und jungen Erwachsenen, also darum zu lernen, wie man seine eigenen Meinungen und Erfahrungen in politische Impulse umsetzt, sich vernetzt, Banden bildet und quasi dadurch in Aktionen kommt, und zwar kreativ und mit voller Breitseite.
1: Organisiert wurde der Workshop von den radikalen Töchtern und von AktivistInnen in einem Projekt der Freiwilligenagentur Halle. Dem Projekt geht es also auch um Political Empowerment von jungen Menschen, aber eben vor allem auch im Kontext Social Media. Und Radio Korax sprach mit Christian Kirschner von AktivistInnen im Vorfeld des Workshops, um mehr über den Fokus des Projektes und die beteiligten Organisationen zu erfahren.
3: Das ist ja so ein kleines Wortspiel, was wir da eingebaut haben. Also entweder man spricht Aktivistin aus oder Aktivistin. Das ist ganz freigestellt.
4: Und inhaltlich sind ja solche Workshops nur eins eurer Standbeine. Ich habe gesehen, ihr seid da quasi Vierbeiner, also ihr nennt vier verschiedene Ziele bei euch auf der Webseite und auf Instagram. Worauf fokussiert euch denn in eurem Projekt insgesamt eure Arbeit?
3: Also es war schon eine sehr gute Umschreibung. Was uns wichtig ist, ist, dass wir junges Engagement aus Sachsen-Anhalt auf Social Media stark machen wollen. Also vor allem auch junge Engagierte, die sich auf Insta oder auf TikTok engagieren, denen möchten wir eine Plattform geben und vor allem auch andere Jugendliche aus Sachsen-Anhalt motivieren, sich auch zu engagieren auf Social Media, laut zu werden. So ein bisschen nach dem Vorbild Reclaim TikTok, was vor ein paar Jahren aufkam, also mutmachende, positive Beispiele zu liefern. Wir moderieren unsere Kanäle, probieren, dass es Orte sind, wo man sich auch wohlfühlt, das zu kommentieren und zu interagieren. Und dann haben wir natürlich noch die Workshops, die wir anbieten, wo wir einfach mit verschiedenen Organisationen, wie zum Beispiel Radikale Töchter, wo wir sehr, sehr happy sind, solche Workshops anbieten oder zum Beispiel jetzt morgen eine Lesung mit Jakob Springfeld in Wittenberg. Also einfach ein breit gefächertes Angebot haben für junge Menschen in ganz Sachsen-Anhalt. Und da so ein bisschen auch denen so ein bisschen auch eine Stimme geben und vor allem wollen wir Mut machen.
4: Jetzt stelle ich mir insgesamt das vor, dass es herausfordernd sein kann, als junge Person oder als jugendliche Person in Sachsen-Anhalt aufzuwachsen und sich irgendwie engagieren zu wollen in diesem Land. Mit was kommen denn die Leute zu euch? Also was brauchen die von euch?
3: Ich weiß das selber. Ich komme selbst aus einer Kleinstadt aus Sachsen-Anhalt, dass das schwierig sein kann, manchmal Orte zu finden oder auch Gruppen, wo man seine Themen umsetzen kann. Und genau da möchten wir halt auf den Plattformen, wo die Jugendlichen sowieso aktiv sind, nämlich auf Instagram und TikTok, einfach Angebote schaffen und auch informieren, wo das überall möglich ist. Die grundlegenden Themen sind vor allem jetzt von Jugendgruppen, die auf uns zukommen, so in die Richtung, hey, wir haben übelst Bock, wir haben richtig viele Themen, die uns vielleicht in unserem Ort auch beschäftigen. Wie schaffen wir das, diese Themen auf Insta zu bringen, so dass es irgendwie gut aussieht, dass es die Leute sich auch angucken wollen, dass es Spaß macht. Da haben wir jetzt zum Beispiel aus diesem Jahr ein aktuelles Beispiel, wo wir mit dem Jugendbeirat in Bernburg ein 1:1-Coaching gemacht haben mit einer Content-Creatorin. Und die hat dem Jugendbeirat dann einfach in 2 Sessions mal ganz praktisch gezeigt, was sie so machen können und auch mit denen Skripte erarbeitet, sodass sie ihre Themen, die in Bernburg irgendwie relevant sind, aber die sie halt auch irgendwie an andere Leute bringen wollen, dass sie die auf Social Media gut präsentieren können, weil wir nehmen auch wahr, Instagram und TikTok werden immer wichtiger für Engagement. Da findet ganz viel Vernetzung statt. Und ich glaube, das ist noch immer das Wichtigste, dass man den Jugendlichen Orte gibt, wo sie sich auch austauschen und vernetzen können.
4: Da habt ihr jetzt quasi einfach schon ganz viele Menschen ja auch irgendwie begleiten können. Welche Erfahrungen habt ihr denn so gemacht in eurer Arbeit bei jungen Menschen? Also was ist da so entstanden? Wie wirkt sich das aus auf die Leute, die bei euch zur Beratung oder zum Workshop oder halt so generell kommen?
3: Also die Erfahrung, die wir gemacht haben, ist erstmal, also nicht nur in dem Projekt, auch so generell, das Jugendengagement in Sachsen-Anhalt ist super vielfältig. Es gibt ganz, ganz viele Jugendliche, die ganz viel machen und da fehlt es dann manchmal nur so ein bisschen auch an der Sichtbarkeit. Und was wir auch so für Rückmeldungen haben, sind, dass es einfach total cool ist, wenn auch Creator, die ein bisschen größer sind, sage ich mal, wie zum Beispiel Luna Möbius, über die wir so eine kleine Story gedreht haben, oder jetzt mit Maximal Demokratisch, also mit Max Schneller, dass das so Vorbilder sind, die total gut ankommen und die dann auch motivieren, selbst was zu machen. Ich kann auch allen, die irgendwie Lust haben, was zu machen, das kommt auch immer wieder in unseren Videos rüber, nur empfehlen, werdet laut mit euren Themen, die euch beschäftigen, macht es nicht alleine, also sucht euch vielleicht Gruppen, mit denen ihr das zusammen machen könnt. Dann kann man sich auch mal austauschen, wenn es irgendwie blöde Kommentare gibt. Und ein ganz, ganz schönes Beispiel, was wir im letzten Jahr hatten, war, wir haben einen Beitrag oder ein kurzes Recap über einen CSD gemacht. Und da unter dem Video haben sich ganz viele Leute ausgetauscht. Hey, ich war auch da und total cool, dass das hier repräsentiert wird. Das ist so ein kleiner CSD. Und da war ganz viel Positives in den Kommentaren, wo man sonst manchmal vielleicht eher auch irgendwie viel Negatives erwartet. Ja, das freut uns natürlich sehr, wenn sich dann da Jugendliche irgendwie auch ermutigt fühlen, auch mal was zu schreiben oder dann auch sagen, hey cool, die machen was über den CSD, ich war ja auch da, vielleicht berichte ich dann auch mal drüber oder bin auch motiviert, was zu machen. Oder ich sehe einfach, was so abgeht in Sachsen-Anhalt.
4: Jetzt haben wir ja in 2 Wochen Landtagswahlen bei uns in Sachsen-Anhalt und es ist natürlich klar, dass auch ganz viele Wahlentscheidungen eben durch Social Media gefällt oder bestimmt mitbestimmt werden. Meine Frage ist da, wirkt sich das auf eure Arbeit gerade auf oder wie wirkt sich das gerade auf eure Arbeit auf, dass jetzt diese Landtagswahlen sind und was macht ihr da gerade?
3: Also wir haben jetzt probiert, der letzten Zeit vor allem zusammen mit dem Kinder- und Jugendring und auch mit dem Projekt Tumult aus Halle oder der Allianz zusammen so ganz viele Infomaterialien, Infoposts, Infovideos auf unseren Kanälen zu veröffentlichen. Also vor allem für junge Menschen, die das erste Mal wählen oder die jetzt irgendwie überlegen, hä, was ist denn eigentlich Briefwahl? Und das klingt irgendwie mega kompliziert, da muss ich mir einen Brief zuschicken lassen, wie geht das? Den haben wir jetzt einfach ganz viel Info-Content mit an die Hand gegeben, über den sie hoffentlich irgendwie einen Zugang zu dem Thema Wahl bekommen, also einfach dieses Thema informieren. Und wenn man jetzt nochmal auf den Workshop Radikale Töchter guckt, ist es vor allem auch so ein Thema, wie kann ich denn irgendwie mich auch resilient engagieren, wie kann ich laut sein, wie kann ich aktiv sein. Und das heißt ja Mutmuskel-Workshop, also sozusagen den Mutmuskel trainieren, wie einen normalen Muskel mutig sein. Und da hoffen wir einfach, dass das dann irgendwie einen Impact hat. Und wenn es nur auf ein paar Leute ist, die dann einfach sagen, ja, das ist irgendwie cool, dann möchte ich selbst mal was machen.
4: Wir haben ja jetzt ganz, ganz viele positive Aspekte von dieser politischen Bildungsarbeit bei Social Media jetzt angesprochen. Also gerade eben so dieses Stichwort, dass man sich so gut dadurch vernetzen kann, gerade auch irgendwie in Sachsen-Anhalt, wo man auch als junge Person vielleicht auch jetzt in dem Dorf, in dem man irgendwie aufgewachsen ist oder so, halt nicht genug Leute für eine Gruppe hat oder so. Und auch also diese Niedrigschwelligkeit, diese Nahbarkeit. Aber gleichzeitig erleben wir ja trotzdem auch, dass so der Populismus, zum Beispiel rechtsextremer Kräfte, sich durchaus mit dem Format Social Media verträgt. Dass Algorithmenplattformen ja eben auch das Problem haben, dass man ja vor allem die Menschen erreicht, für die die entsprechenden Inhalte ja auch nichts Neues sind. Welche Vorteile und Gefahren seht ihr denn da bei so politischem Engagement auf Social Media und wie fließt das in eure Arbeit rein?
3: Also wir merken das ganz doll, vor allem wo das Thema Reichweite betrifft. Das ist einfach nur mal Fakt, dass so Plattformen wie Instagram vor allem im letzten Jahr kein großes Interesse daran gezeigt haben, politisch-gesellschaftliche Themen zu repräsentieren. Da ist dann sogar schon sowas wie Demokratie auf einmal ein Buzzword, was vor ein paar Jahren unvorstellbar war. Wir merken es auch in unseren Kommentarspalten bei einigen Posts, dass es ganz schnell gehen kann, dass man da in so Strudel reinkommt und auf einmal wundert man sich, warum da so ganz viele Hass und toxische Kommentare sind, denen man dann natürlich auch begegnen muss, die wir auch probieren, konsequent zu löschen, wo wir probieren, aber auch zu moderieren und wo wir jetzt auch dabei sind, ein Supportnetzwerk aufzubauen, das einfach solchen Strömen entgegengerudert wird, sag ich mal, indem halt vor allem wir andere Leute motivieren, da auch positive Kommentare drunter zu schreiben. Also es ist immer eine sehr selektive Wahrnehmung, die man da hat, wenn dann auf einmal 10 negative Kommentare drunter stehen, aber 1000 Leute das Video gesehen haben, repräsentiert das einfach nicht die Mehrheit, sondern das ist eine sehr laute Minderheit. Und wir möchten, dass das ein bisschen ins Verhältnis gesetzt wird und auch Leute, die das gut finden, dass das auch gezeigt wird, dass es halt nicht nur die Leute gibt, die rumbrüllen und ihren Müll in unseren Kommentarspalten abladen, sondern auch, dass es genug Leute gibt, die irgendwie auch Lust haben auf Diskussion und konstruktive Sachen. Wir wissen natürlich auch, dass diese Plattformen nicht dafür designt sind. Es ist aber nun mal so, dass wir da die meisten Jugendlichen erreichen, weil es halt die Lebensrealität abbildet. Und deswegen sind wir da.
4: Das ist absolut korrekt. Gleichzeitig, also uns hört man ja jetzt gerade in einem freien Radio. Das ist ja auch nochmal quasi eigentlich eine Art von politischem Engagement und irgendwie auch Aktivismus. In dem Workshop von den radikalen Töchtern, da geht's ja auch irgendwie so um die Vielfalt und die vielen Möglichkeiten von politischer Beteiligung. Für mich hat sich da so ein bisschen die Frage aufgedrängt, wie sich diese unterschiedlichen Formen ergänzen können, dass es einmal Social Media gibt, dass es aber auch zum Beispiel das freie Radio gibt, dass es natürlich auch die Straße gibt und dass es natürlich auch die Politik an sich irgendwie gibt. Welche Rolle nimmt denn so Aktivismus und Engagement auf Social Media in diesem Gesamtgefüge für euch ein?
3: Also unsere Erfahrung gerade mit Jugendgruppen, die irgendwie in ihren Orten aktiv sind, ist vor allem, das ist immer so ein bisschen auch einen kleinen Ausschnitt von dem Engagement zeigt. Also es ist eine gute Möglichkeit, um auf Veranstaltungen hinzuweisen, um auf Erfolge hinzuweisen, die man vielleicht hat. Also wenn jetzt zum Beispiel eine Jugendgruppe sich im Stadtrat dafür einsetzt, dass da ein Fahrradweg im Ort gebaut wird und die dann ein Video darüber machen, hey, es hat geklappt, wir haben diesen Fahrradweg realisiert, dann ist mein Gedanke dahinter, dann sehen das vielleicht andere Jugendliche und fühlen sich auch motiviert dazu, sowas auch mal anzugehen. Oder wenn wir bei dem Thema CSDs bleiben, dass junge Menschen, die vielleicht in einem Dorf groß werden, Sachsen-Anhalt ist ein Flächenland, und die vielleicht nicht so viel Punkte haben, wo sie anknüpfen können, wie vielleicht das in einer Großstadt der Fall ist, dass das für die natürlich eine mega gute Möglichkeit ist, um sich zu empowern und um halt, wie gesagt, den jetzt schon viel benannten Mut zu entwickeln. Trotzdem bin ich der Meinung, dass ganz viel von dem Engagement, was dann stattfindet und auch was wir zeigen, auch in der Realität dann stattfindet. Also wir probieren ja auch viele Sachen analog zu machen, also wie zum Beispiel diese Workshops oder die Lesung. Es ist nicht die Realität, Social Media, es ist nicht alles da, sondern das wahre Leben, auch wenn es ein bisschen abgedroschen klingt, findet halt im Zwischenmenschlichen statt und nicht auf Instagram.

0: Ja, wenn man zu unseren Veranstaltungen kommt, wie gesagt, die Infos findet ihr dann noch über den Socials und der Freiwilligen Agentur selbst kann man auch mit finanziellen Spenden helfen. Wir sind aktuell über das Land gefördert, über das Landesprogramm für Demokratie, Weltoffenheit und Vielfalt. Und trotzdem ist es natürlich total schön, wenn Leute, die irgendwie die finanziellen Möglichkeiten haben, auch die Arbeit zum Beispiel über Spenden unterstützen. Die Freiwilligenagentur hat ja auch ganz viele andere schöne Projekte.
1: Das war Christian Kirschner von Aktiv ist In. Vielen Dank für das Interview. Ich verabschiede mich.
0: Ja, vielen Dank und euch noch eine schöne Radiosendung.
1: Dankeschön. Tschüss.
0: Tschüss.
2: Ja, das war ein Gespräch von Radio Korax mit Christian Kirschner von Aktiv ist In, die letzte Woche zusammen mit den radikalen Töchtern einen Mutmuskel-Workshop in Halle veranstaltet haben, um Jugendlichen und jungen Erwachsenen politische Teilnahme und Aktivität nahezulegen und beizubringen. War ein informativer Beitrag.
3: Ja.
2: Und wir spielen zum Digesten erstmal Pet Shop Boys.
3: Ja, sicher. Das ist ja immer gut.
2: Das ist doch selbstverständlich. To speak is a sin.
3: Richtig. Los geht's. Wir.

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1: Ja, wir hörten von Ivanushka International I Tylko Deszcz Stuczyt, heißt so viel übersetzt wie nur der Regen prasselt. Und davor hörten wir To Speak Is a Sin von den Pet Shop Boys. Und kommen jetzt auch thematisch zu unserem nächsten Beitrag. Denn in Deutschland gibt es über 100.000 Betriebe mit Viehhaltung und immer wieder gibt es Skandale, Tierschutzverstöße, schlechte Haltungsbedingungen oder Ekelfleisch machen immer wieder Schlagzeilen.
2: Genau, aber abseits der medialen Aufmerksamkeit, wie sieht denn eigentlich der Normalzustand in dieser Industrie aus? Das hat sich Tarek aus der tagesaktuellen Redaktion angeschaut.
3: Wir alle kennen die Bilder aus der Massentierhaltung und ich glaube, jeder kann für sich selber werten, ob das wirklich ein Leben ist, was die Tiere da haben, oder ob es ein Aussitzen und ein Warten auf den Tod ist.
4: Die Tiere kämpfen ums Überleben, sie schlagen sich die Köpfe teilweise blutig, sie versuchen verzweifelt irgendwie dieser Situation zu entkommen, bis sie dann irgendwann endlich bewusstlos sind.
5: Das Tier ist ein Instrument in dieser Branche und das muss eben liefern.
6: In Deutschland leben aktuell ca. 250 Millionen Tiere in der Obhut von Menschen. In spätestens 2 Jahren sind ca. 4/5 von diesen Tieren tot. Denn ca. 220 Millionen Tiere leben in der Massentierhaltung. Von Geburt bis zum Tod leiden die Tiere. Schon vor der Geburt der Tiere steht fest, dass der Großteil von ihnen kein gesundes Leben führen wird.
7: Qualzucht ist im Prinzip eine Zucht von Tieren, die dazu führt, dass sie aufgrund ihrer Zucht, also aufgrund dann ihrer Genetik, an bestimmten Problemen leiden.
6: Das sagt Ina Müller-Arnke von der Stiftung Vier Pfoten. Fast alle Tiere in der Massentierhaltung sind Qualzuchten, also Tiere, welche aufgrund der Züchtung Defektmerkmale aufweisen. Wie diese Defektmerkmale aussehen, macht Ina Müller-Arnke an Legehennen und Masthühnern deutlich.
7: Die Legehennen leiden an Entzündungen der Legeorgane. Sie leiden an Osteoporose, also an Knochenbrüchigkeit, weil die Hennen darauf gezüchtet wurden, so viele Eier zu legen. Also fast jeden Tag legt so ein Legehuhn ein Ei. Und das führt dazu, dass der Körper wahnsinnig viel Kalzium in diese Eischale reinbuttern muss sozusagen. Also das Huhn wird zwar gefüttert und so, aber so Kalzium fehlt dem Huhn dann einfach für den eigenen Körper, egal wie viel man da zufüttert. Und das führt eben zu dieser Knochenbrüchigkeit. Weil zum Beispiel ein Huhn in der Natur würde nur ungefähr 15 Eier im Jahr legen. Und bei Masthuhn ist es eben so, das ist ja auch ein Huhn, was aber darauf extrem gezüchtet wurde, dass es in kürzester Zeit ganz massiv an Fleisch und Muskelmasse zunimmt. Das ist also praktisch eine genetische Fressmaschine. Das wird immer gefüttert, also fast durchgehend. Die kriegen nur 4 bis 6 Stunden Nachtlicht in der Nacht und sollen sonst immer fressen und sind bereits nach 4 bis 6 Wochen sind die schon schlachtreif. Also die werden dann mit 6 Wochen geschlachtet, da wiegen die um die 2 Kilo und das ist völlig unnormal. Ein Huhn würde in dem Alter, wäre immer noch ein kleines Küken eigentlich. Ja, diese unnormale Zucht führt dann bei diesen Masthühnern dazu, dass sie oft an Herz-Kreislauf-Versagen schon frühzeitig sterben, also nicht mal diese 6 Wochen überleben. Oder sie führen zu Gelenkdeformationen und auch Hüftauskugeln, also Hüftluxationen nennt man das, sehr schmerzhaft. Dann sitzen die Hühner nur noch und können sich überhaupt nicht mehr bewegen. Und das führt dazu, wenn sie halt nicht vom Betriebsleiter gefunden und getötet werden, auch auf dem Betrieb, führt dann dazu, dass sie halt nicht an die Tränken kommen und dass sie dann verdursten und elendiglich sterben.
6: Die Qualzucht wirkt sich auch auf die Lebenserwartung der Tiere aus.
7: Ein Schwein könnte normalerweise 15 Jahre oder so werden, sogar unter bestimmten Bedingungen auch 20 Jahre. Und in der normalen, sage ich mal, Standard-Schweinemast wird ein Mastschwein nur 6 Monate alt. Und eine Zuchtsau wird 3 Jahre alt. Dann ist die so ausgezehrt und ausgelaugt und kann auch kaum laufen, weil sie sich fast nie ausreichend bewegen kann in diesen Haltungsbedingungen.
6: Ein großer Faktor für die Lebenserwartung ist auch, wie die Tiere gehalten werden. So der Tierschutzaktivist Fabius, der das Leben der Tiere in der Massentierhaltung schon oft selbst gesehen hat.
3: Ich weiß nicht, ob man es Leben nennen kann, was ein Tier in der Industrietierhaltung hat. Ein Leben eingepfercht in den kleinsten Buchten, in den kleinsten Käfigen, in den kleinsten Räumen, verdreckt vom eigenen Kot, mit wenig Tageslicht, wenn überhaupt ganz selten, ansonsten künstlichem Licht mit verkürzten Tagen. Also ich weiß nicht, ob es ein Leben ist, was sie haben, oder ob sie nur existieren.
6: Zur Gesundheit und Hygiene der Tiere in der Massentierhaltung kommentiert Fabius.
3: Die ist nichts wert. Also Tiergesundheit in der Massentierhaltung ist nichts wert. Das wird einberechnet, der Verlust der Tiere, die während der Aufzucht sterben. Also ganz klassisch bei Schweinen habe ich schon gesehen, wo dann die mülleimervollen Anlagen wirklich gefüllt waren mit Ferkeln, weil viele Tiere schon während der Geburt, nach der Geburt und in den ersten Wochen und Monaten wirklich auch einfach sterben an Krankheiten. Die Tiere laufen mit Abszessen rum, mit großen Beulen. Schweine knabbern sich gegenseitig an, weil Beschäftigung fehlt. Und sehr soziale Tiere sind, die in Rangordnung normalerweise pflegen. Und das in den Gruppengrößen auch gar nicht möglich ist, mit dem Platz irgendwie in Rang zu klären. Tiere sollen nicht gesund gehalten werden. Und wenn, ist es nur mit massenhaft Antibiotika möglich oder wird es versucht. Und wenn ein Tier stirbt, ist es einkalkuliert in der Marge, um in der wirtschaftlichen Sprache zu sein. Häufig werden die Tiere dann auch noch umgebracht, wo man denkt, naja, das schafft's eh nicht. Man steckt die Tiere auf den Asphaltboden oder nimmt sich irgendwie eine Schaufel zur Hand. Oder schmeißt die Tiere auch das habe ich schon gesehen, lebendig weg. Dass da in der Mülltonne noch Ferkel liegen, die noch atmen. Auch das ist keine Seltenheit.
6: Wie wenig Platz die Tiere zum Leben haben, macht Fabius am Beispiel von Hühnern deutlich.
3: Auf einem Quadratmeter in der Haltungsstufe 1 in der Stallhaltung ist es erlaubt, 15,6 Tiere pro Quadratmeter zu halten. Auf der Biostufe 5 wird die Zahl nicht mal halbiert, sondern da sind es immer noch 8,4 Tiere pro Quadratmeter, die gehalten werden. Und ich weiß nicht, wie es bei den Zuhörenden hier aussieht, aber ein Quadratmeter können wir uns alle gut vorstellen. Und da 8,4 Hühner auf einmal zu sehen, würden wir nicht an Bio denken, was uns Bio mit den schönen Bildern immer suggeriert.
6: Für viele Kühe und Rinder sind die Haltebedingungen noch schlechter. Etwa ein Zehntel aller Kühe und Rinder lebt in der Anbindehaltung. Diese ist laut Friedrich Millen von der Tierschutzorganisation Soko Tierschutz die schlimmste Form der Tierquälerei, die es in Deutschland gibt.
5: Eine Kuh in der Milchproduktion oder auch in der Fleischmastproduktion wird im schlimmsten Fall ein Leben lang am Hals angekettet. Manchmal ist auch noch ein Strick am Schwanz, der den auch noch hochbindet, dass dann keine Gülle ans Euter kommen kann. Also das Tier kann sich nicht umdrehen, kann keine Verhaltensweisen ausüben, die üblicherweise natürlich notwendig wären, und liegt auch häufig im richtigen Dreck. Die Tiere sind verkrustet mit Fäkalien. Ich komme aus einer Gegend mit dem höchsten Anbindequotenteil der Welt, also Oberbayern, ja, ist ein Hort dieser Tierquälerei. Und das ist auch der Grund, warum wir in Deutschland keine Nutztierhaltungsverordnung für Milchkühe haben. Weil wenn wir eine haben würden, und wir sind der größte Milchproduzent der Europäischen Union, dann müsste man die Anbindehaltung sofort für illegal erklären. Aber es gibt tausende Betriebe, circa 900.000 Tiere nach wie vor in Anbindehaltung. Und deswegen geht dieses Leid weiter. Teilweise bis sich die Ketten in die Tiere fressen. Auch das habe ich schon gesehen. Wenn die Kette nicht regelmäßig erweitert wird, dann wächst das Tier eben schneller als die Kette und dann ist die Kette irgendwann im Fleisch.
6: Auch sonst ist das Leben der Milchkühe nicht angenehm.
5: Also eine Milchkuh in Deutschland lebt kurz. Weil so eine Kuh kann eigentlich richtig alt werden, aber in der Regel ist das Leben schon nach 4 Jahren vorbei, weil diese Turborassen, die eingesetzt werden, sind dann nicht mehr lukrativ genug. Also sie geben kurze Zeit sehr viel Milch, das geht auf Kosten des Körpers und dann ja, sind sie am Ende lebende Gerippe, die halt im schlimmsten Fall sogar in wirklich schrecklichen gesundheitlichen Zustand irgendwo zum Schlachter gekarrt oder gezerrt werden.
6: Und die Kühe produzieren ja nicht einfach so Milch.
5: Ein Kalb muss geboren werden, um den Milchfluss zu gewährleisten. Und in dem Fall wird halt das Sperma von irgendeinem eingekauften Bullen in das Tier eingeführt und dann eben dadurch die Schwangerschaft ausgelöst. Also Milchkühe müssen in der Regel einmal im Jahr künstlich besamt werden. Also es ist nicht so wie bei Ziegen zum Beispiel, wo die Laktation auch länger funktioniert ohne eine Schwangerschaft. Also eigentlich gilt die Faustformel, eine Kuh, ein Kalb jedes Jahr, und die Hälfte der Kälbchen sind eben männlich und die sind in der Branche eigentlich überhaupt nicht willkommen, weil sie eben keine Milch geben.
6: Die künstliche Besamung führt dazu, dass mehr Kälber geboren werden, als die Industrie benötigt.
5: Also Kälber werden in industriellen Milchviehbetrieben oder auch klassisch kommerziellen den Tieren eigentlich relativ direkt weggenommen. Das ist auch eine dramatische Szene, weil die Mütter wollen bei ihren Kindern bleiben. haben und kämpfen da auch drum. Aber was haben sie für eine Möglichkeit, wenn das Kind in der Schubkarre weggefahren wird? Es gibt andere Betriebe, die lassen auch noch kurze Zeit die Tiere da. Geht drum, diese Biestmilch, dass die noch zugeführt wird, weil das für die Abwehrkräfte wichtig ist. Aber de facto kommen die Kälber schnell weg, werden dann isoliert in sogenannten Iglus untergebracht. Und die einen werden ein Leben als Milchkuh verbringen müssen. Die anderen werden zu schnellen Kalbfleisch oder werden auch in ferne Länder transportiert, um da gemästet und dann geschlachtet zu werden.
6: In der Natur produzieren Kühe normalerweise nur ca. 4 Liter Milch pro Tag. Die Milchkühe in der Massentierhaltung geben ca. 30 Liter Milch am Tag und werden in der Regel zweimal täglich gemolken.
5: Die natürliche Milchleistung ist auf die Bedürfnisse des Kalbes abgestimmt. Die Turbokuh ist auf die Bedürfnisse der Industrie abgestimmt. Und das saugt den Körper regelrecht leer, weil im Prinzip die vielen Ressourcen, die auf die Milch verwendet werden, fehlen im Körper. Der Knochenbau bekommt Schwächen. Das ganze Tier ist geschwächt. Dann durch das ständige industrielle Melken steigt auch das Risiko von Mastitis. Das ist Gesäugeentzündung, extrem schmerzhaft. Und die Wahrheit ist, ein Großteil der Milchkühe bei uns im Land ist krank. Das kann man auch an der sogenannten Zellzahl messen. Das ist die Zahl der Leukozyten pro Milliliter Milch und die ist ziemlich hoch und das zeigt, dass viele Tiere halt Entzündungen haben und mit diesen Folgen der Turbomilchproduktion zu kämpfen haben.
6: Wenn ein Tier für die Industrie lebendig keinen Nutzen mehr hat, wird es geschlachtet. Dafür muss es aber erstmal zu einem Schlachthof transportiert werden.
4: Also die Tiere werden in den Ställen erstmal ausgestallt, so nennt sich das. Also das Verladen vom Stall in den Transporter, das ist meistens auch ziemlich brutal, wie das abläuft, weil das muss sehr schnell passieren. Es geht dann um Tausende oder Zehntausende Tiere und die werden dann je nach Tierart, bei Vögeln zum Beispiel, ziemlich brutal an den Flügeln gepackt und in Kisten geworfen. Bei Schweinen natürlich auch, die werden getrieben, teilweise getreten oder geschlagen, bis sie dann in den Tiertransportern sind und dann fahren sie wie jetzt zum Beispiel im Sommer teilweise stundenlang bei brutaler Hitze über die Autobahn, was teilweise auch so nicht mehr legal stattfinden darf, ab einer gewissen Temperatur aber trotzdem gemacht wird. Das heißt, die Tiere kommen am Schlachthof schon völlig gestresst an, teilweise dehydriert. Einige sind natürlich auch während der Fahrt schon dann gestorben, also insbesondere jetzt bei diesen Temperaturen.
6: Das sagt Anna Schubert von der Tierschutzorganisation Animal Rights Watch. Bevor die Tiere geschlachtet werden dürfen, müssen sie betäubt werden.
4: Bei Schweineschlachthöfen findet dann die sogenannte CO2-Betäubung statt, die eigentlich gar keine Betäubung ist, sondern eigentlich muss man hier von einer Vergiftung sprechen. Also sie werden vom Wartebereich zu der Betäubungsanlage getrieben, mit Treibpaddeln meistens oder elektrischen Wänden, die sie vor sich herschieben. Und dann kommen sie in eine CO2-Betäubungsanlage rein. Das ist eine unterirdische Maschine. Da werden die Tiere in kleinen Gruppen in so kleine Gondeln reingetrieben. Und diese Gondeln fahren dann tief nach unten in einen Schacht, wo hochkonzentriertes Kohlendioxidgas ist. Und dieses Gas soll die Tiere betäuben. Aber es ist so, dass in der Zeit, das ist die sogenannte Einleitungsphase, das ist die Zeit, während die Tiere dieses Gas einatmen bis zu dem Zeitpunkt, wo sie bewusstlos sind. Das kann so zwischen 30 bis 45 Sekunden dauern. In dieser Zeit erleben die Tiere heftigste Atemnot. Das ist einfach deswegen, weil die Atmung bei Säugetieren über das Vorhandensein von CO2 im Blut reguliert wird. Und umso mehr CO2 im Blut ist, umso heftiger hyperventiliert man im Prinzip, weil man einfach versucht, Luft zu kriegen. Aber man kriegt keine Luft, man kriegt immer nur mehr CO2. Und das ruft ein Erstickungsgefühl hervor. Also die Tiere haben das Gefühl, dass sie ersticken und dementsprechend extreme Todesangst. Und dann führt dieses Kohlenstoffdioxid sogar auch noch dazu, dass es auf den Schleimhäuten zu Kohlensäure sich umwandelt und dann die Tiere extreme brennende, stechende Schmerzen haben. Also an den Schleimhäuten im Rachen, in der Lunge. Und das sind dementsprechend alles sehr, sehr schlimme Bilder. Die Tiere kämpfen ums Überleben, sie schlagen sich die Köpfe teilweise blutig. Sie versuchen verzweifelt irgendwie dieser Situation zu entkommen, bis sie dann irgendwann endlich bewusstlos sind. Und dann fahren sie aus dieser tiefen Grube wieder nach oben an die Oberfläche. Und dann kommt die eigentliche Tötung durch einen Stich durch die Halsschlagadern, werden Tiere ausgeblutet. Und dann gelten sie halt als endgültig tot und dann werden sie im Prinzip zerlegt. Und bei Vögeln zum Beispiel ist es gar nicht mal so unähnlich. Also die Tiere sind in diesen Transportboxen drin, Hühner zum Beispiel. und kommen dann auch in den großen Schlachthöfen in eine CO2-Betäubungsanlage. Das läuft einigermaßen ähnlich ab wie bei Schweinen eigentlich. Die Tiere haben auch diese Erstickungsgefühle und so weiter. Das ist alles relativ ähnlich. Und werden dann, wenn sie dann quasi betäubt aus der Betäubungsanlage wieder rauskommen, an den Füßen kopfüber aufgehangen und dann eben auch entblutet zur endgültigen Tötung. Also das läuft dann relativ ähnlich ab. Und bei Rindern ist es so, die werden eben auch getrieben im Schlachthof, ist in eine Betäubungsfalle rein. Die werden dann in der Regel mit einem Bolzenschuss betäubt. Das heißt, ein Schuss auf den Kopf, ganz grob gesagt. Wenn das gut funktioniert, sind die Tiere direkt betäubt. Es kann aber auch, also da passieren sehr, sehr viele Fehler oft, dass die Tiere eben nicht sofort betäubt sind und dann bei halbem Bewusstsein oder vollem Bewusstsein teilweise ihre Tötung noch miterleben, weil nach diesem Bolzenschuss auch die Halsschlagader durchtrennt wird für die Entblutung. Das ist sozusagen bei allen Tieren immer gleich. Also alle Tiere müssen entblutet werden, bis sie sozusagen dann als tot gelten, bevor sie dann zerschnitten und verarbeitet werden können.
6: Dabei gäbe es auch die Möglichkeit, Tiere schmerzfrei zu töten.
4: Die Elektrobetäubung zum Beispiel ist in der Theorie so, dass wenn die Elektroden am Kopf angesetzt werden und richtig angesetzt werden, sind die Tiere noch in derselben Sekunde nicht mehr bei Bewusstsein. Und dann ist die Tötung natürlich schmerzfrei, weil die Tötung einfach nicht mitbekommen. Das ist in der Theorie möglich, aber in der Praxis läuft das einfach immer alles anders, weil die Tiere müssen erstmal in diese Betäubungsfalle reingetrieben werden. Das ist immer mit Angst und Stress verbunden. Und das geht auch kaum anders, weil natürlich kämpfen die Tiere ums Überleben. Die merken, was da passiert. Und jedes Tier wird immer ums Überleben kämpfen.
6: Beim Einkaufen könnte man allerdings das Gefühl bekommen, dass viele dieser Probleme bei Produkten mit Bio- oder Tierschutzlabel beziehungsweise einer hohen Haltungsstufe nicht existieren.
7: Bei Bio wird auch nur teilweise darauf geachtet. Da gibt es so einen Passus, dass zum Beispiel bei Masthühnern sollen die Rassen nicht ganz so schnell wachsend sein wie in der konventionellen Tierhaltung. Es wird aber nicht konkret gesagt, wie hoch die maximale Tageszunahme sein darf. Das müsste man eigentlich festlegen, um zu verhindern, dass es eben zu diesen Problemen, die ich beschrieben habe, kommen kann. Das gibt es bei manchen Tierschutzlabeln. Da gibt es dann maximale Tageszunahmen oder manchmal gibt es auch bestimmte Rassen, die nicht erlaubt sind. Aber im Allgemeinen gibt es eben viel zu wenig Konkretes.
6: Sagt Ina Müller-Ahnke von der Stiftung Vier Pfoten zu Bio- und Tierschutzlabeln in Bezug auf Qualzuchten. Doch auch die Haltungsstufen sagen weniger aus, als sie suggerieren.
3: Da würde ich gerne eine kurze Anekdote erzählen. Auf der Grünen Woche dieses Jahr in Berlin wurden die Haltungsstufen auch vorgestellt mit lebendigen Tieren. Die sind da in der Tierhalle, wo alle tausenden Besucher durchrennen. Und in der Haltungsstufe 1 hätten mehr Tiere sein müssen, als auf der Messe waren. Also die Messe hat selber weniger Tiere in Haltungsform 1 gestellt und in die anderen Haltungsformen, weil sie meinten, das wäre zu wenig Platz und das würde auf der Messe auch nicht gut aussehen. Ich denke, das beschreibt ganz eindeutig, was so die Haltungsformen sind. Eine Augenwischerei, dass das den Tieren damit besser geht, weil 5 ist nicht viel Platz für ein Leben einer Kuh zum Beispiel. Es ist keine Weidehaltung. Haltungsstufe 5 ist keine Weidehaltung und es ist wirklich nur ein schöneres Bezeichnen von, wir geben dem Tier einfach nicht mal den nötigsten Platz, um sich wohlzufühlen.
6: Sagt Tierschutzaktivist Fabius zu den Haltungsstufen in der Massentierhaltung. Mit Blick auf die Schlachtung selbst zeigt sich, dass es keinen Unterschied zwischen einer Bioschlachtung und einer konventionellen Schlachtung gibt.
4: Es sind die gleichen Schlachthöfe, es sind die gleichen Transportunternehmen. Und beispielsweise, wovon ich eben gesprochen habe mit der CO2-Betäubung, also wo die Tiere ja wirklich ersticken, was absolut tierschutzwidrig ist und klar illegal ist eigentlich, das ist in Bioschlachthöfen genauso. Also da gibt es überhaupt gar keinen Unterschied. Also Biotiere werden auch in einem CO2-Erstickungskampf ihr Leben beenden.
6: Sagt Anna Schubert von Animal Rights Watch zur Schlachtung unter Bio- und Tierschutzlabels. Der Blick auf die Bedingungen der Massentierhaltung und auch der Schlachtung zeigt, dass die ca. 220 Millionen Tiere in der Massentierhaltung in Deutschland in sehr schlechten Umständen leben. Zwar mit leichten Unterschieden, je nachdem in was für einen Betrieb, aber deutlich weniger als Tierschutzlabels und Haltungsformen den KonsumentInnen vermitteln. So kommt Friedrich Millen von Soko Tierschutz zu einem eindeutigen Fazit.
5: Also alles ist Tierausbeutung, weil auch im Biobereich geht es darum, der Kuh möglichst viel Milch wegzunehmen. Vielleicht macht man gewisse Abschnitte für das Kälbchen, was länger da bleiben darf. Aber das Kälbchen wird am Ende getötet werden, die Milchkuh wird am Ende getötet werden. Sie sind eingeschränkt in ihrer Bewegungsfreiheit. Also es ist Ausbeutung und Ausbeutung geht niemals einvernehmlich. Da kann sich Haltungsstufe 1 oder wie sie sich nennen, Premium Bio, noch so sehr brüsten mit Verbesserungen. Es ist, wenn man an der Oberfläche kratzt, Ausbeutung mit den üblichen Folgen. Ich habe Biobetriebe aufgedeckt, wo auch Gewalt gegenüber den Tieren ausgeübt wurde, wo Tiere auch krank geworden sind, Antibiotika natürlich zum Einsatz kamen und die Kälber stehen dann irgendwann in der gleichen Schlange bei Tönnies, der übrigens der größte Bioschlachter Deutschlands ist. Und die Leute da nehmen keine Rücksicht drauf, ob das jetzt ein Biokalb war oder ein Premium-Biokalb oder einfach ein ganz normales Industriekalb.
1: Ja, das war ein Beitrag über den Alltag in der deutschen Tierindustrie. Während der Dauer des Beitrags wurden in Deutschland mehr als 28.000 Tiere geschlachtet. Mehr als 20 Tiere pro Sekunde.
2: Ja, das sind auf jeden Fall mal ein paar Hard Facts. Ich würde sagen, wir machen um der Stimmung willen jetzt einfach nochmal ein bisschen Musik an.
1: Hast du da was im Kopf?
2: Ja.
1: Jimmy Brown.
2: Down.

0: Ja, so klingen zwei Jingles übereinander. Für eventuelle Hörschäden entschuldige ich mich vielmals.
1: Ja, aber auch mal, also quasi exklusives neue Erfahrungen, was so die phonetischen Möglichkeiten des Radiokonsums betrifft. Ja, dieser Satz hat
0: Um
1: keinen
0: 10
1: Sinn
0: nach 8.
1: mehr. Das hat keinen Sinn mehr gemacht.
0: Aber vielleicht auch ein guter Zeitpunkt, um ein paar Veranstaltungshinweise auf den Weg zu geben. Hier in dem Raum.
1: Ja, ist glaube ich auch ganz gut. Dann muss man ein bisschen was vorlesen und muss sich nicht selber Sätze ausdenken. Das ist gerade ein bisschen schwierig für uns
0: Oder?
1: beide, glaube ich.
0: Ja, das
1: Ja.
0: ist also auch ohne das typisch deutsche Frühstück um halb 9.
1: Ja.
0: Ist das schwer mit dem Kognitiven.
1: Ohne Ekelfleisch.
0: Ekelfleisch. In China findet nämlich vom 25. bis zum 27. September, also gut noch einen knappen Monat hin, da findet eben in Jena eine Tagung für anarchistische Studien statt. Diesmal wird die Veranstaltung kleiner als im März und fokussiert sich stärker auf die politische Theorie des Anarchismus. Wenn ihr teilnehmen wollt, meldet euch für unsere Planung bitte bis 31.08. unter orga@mycelium-tagung.de an. Per E-Mail erfahrt ihr den Veranstaltungsort und die Infos zum Programm.
1: In Halle gibt es unter dem Titel Zukunft schreiben eine Schreibwerkstatt mit Henrik Pohl. Diese findet bis November noch alle 2 Wochen statt. Von 15 bis 17:27 Uhr, sehr spezifisch, im Literaturhaus Halle, ehemals Kunstforum Sparkasse in der Bernburger Straße 8 in Halle. Die Teilnahme ist kostenfrei. Anmeldung via Werkstatt Zukunft, alles zusammengeschrieben, also Werkstatt Zukunft @gmx.de.
0: In Leipzig, Ghost in the Machine, Film und Gespräch, ein Film von der Filmemacherin Valerie Wedge aus den USA, zu denen es anschließend ein Gespräch mit Künstlerin und Mitglied des Redaktionskollektivs Outside the Box, Zeitschrift für feministische Gesellschaftskritik, Melina Weißenborn, findet von 19 bis 22 Uhr statt im Cineding in der Karl-Heine-Straße 83 in Leipzig. Sprache des Events ist Englisch und Deutsch. Eintritt zwischen 4 und 6 €. Solipreis. Mehr Infos unter gruppeflorida.noblogs.org.
1: In Dresden findet in der Kursiv-Bar ein Barabend statt. Von 19 bis 23 Uhr im Kursiv Oskarstraße 1, Dresden, Strehlen. Mehr Infos unter www.kursiv.eu, also Kursiv, Kursif. Falls ihr Bock habt zu saufen, ist das, glaube ich, eine gute Adresse.
0: Ja, und in Berlin, Bibliothek für alle gegen Queerfeindlichkeit und Zensur, von 16 bis 18 Uhr am Hermann-Ehlers-Platz Berlin. Mehr Infos unter stressfaktor.squad.net @node, also NODE, @329221. Wer sich das merken kann, viel Spaß. Ich würde es mir wahrscheinlich nicht merken können.
1: Ich auch nicht.
0: Naja.
1: Wir machen noch mal ein bisschen Musik, würde ich sagen.
0: Ja, lass
1: Und
0: uns das doch
1: ja,
0: machen.
1: mach mal irgendwas an.
0: Ich mache jetzt einfach mal was an, was vielleicht jetzt einfach niemand hier erwarten würde. Wir lassen uns das überraschen.
1: Also ich glaube, ja, hier ist irgendwie mittlerweile alles zu erwarten. Wie ihr schon hört, heute ist Radio Chorus, wir gehen heute dumm.
0: So ist es auch. Wir hören Bleed It Out von den von der Truppe namens Linkin Park.
2: Thank you.

0: Ja, die Chameleons mit Truth Isn't Truth Anymore haben wir gerade gehört. Und wir kommen zu unserem nächsten Thema. Und zwar hat die Seebrücke Leipzig im März eine Petition mit dem Titel Schiffspatenschaft wiederbeleben gestartet. Mit der Petition fordern sie die Stadt Leipzig auf, eine Schiffspatenschaft für ein Schiff der Mission Lifeline zu übernehmen oder Mission Lifeline zu übernehmen. Und über diese Petition wird am Mittwoch im Stadtrat Leipzig abgestimmt. Ich werde deswegen in diesem Zuge mit Jonas sprechen von der Seebrücke Leipzig und Jonas ein paar Fragen stellen. Hallo Jonas.
1: Hallo.
0: Genau, als Beispiel mit Blick auf die Sea-Watch 5, die aktuell wieder in einem italienischen Hafen festgesetzt ist. Wie steht es aktuell um die zivile Seenotrettung?
1: Ja, erstmal vielen Dank, dass wir sprechen können. Es steht nicht so gut. Tatsächlich hat sich die politische Haltung bezüglich Seenotrettung in den letzten Jahren eigentlich immer verschlechtert. Es sind ja, wie wahrscheinlich den meisten HörerInnen bekannt ist, seit vielen Jahren jährlich tausende Menschen, die im Mittelmeer verschollen gehen oder die meisten von ihnen sterben. Und vor allem so im Zuge von dem Ende von der EU-Seenotrettungsmission 2014 rum haben sich dann viele zivile Seenotrettungsorganisationen, wie unter anderem Mission Lifeline, ja, quasi sind in die Bresche gesprungen und haben angefangen, Menschen aus dem Mittelmeer zu retten. Und ja, seitdem und vor allem in den letzten Jahren wird diese Seenotrettung eigentlich zunehmend kriminalisiert, dass Schiffe festgesetzt werden, das kennen wir schon eine ganze Weile, aber gerade von der italienischen Regierung wird das jetzt ja systematisch so gemacht, dass die auch über längere Zeit, über Wochen und Monate festgehalten werden. Was das Arbeiten von den Organisationen natürlich blockiert. Und auch sonst wird der Diskurs zunehmend feindlich. Die libysche, ja, sogenannte libysche Küstenwache, also Milizen, die von libyscher Seite auf dem Mittelmeer unterwegs sind, haben im letzten und Anfang des Jahres angefangen, Seenotrettungsschiffe zu beschießen. Genau, das heißt, wird alles so ein Stück weit dramatischer und prekärer.
0: Ihr fordert ja die Stadt Leipzig auf, eine Schiffspatenschaft für ein Schiff der Mission Lifeline zu übernehmen. Damit einhergehen soll eine dauerhafte Unterstützung in Höhe von 20.000 Euro jährlich sowie regelmäßige Spendenkampagnen. Die Petition hat jetzt schon über 1.000 Unterzeichnungen gesammelt und darüber wird am Mittwoch abgestimmt. Wie kam es denn zu dieser Petition?
1: Also Anlass waren eigentlich zwei Sachen. Zum einen die Aussetzung der Finanzierung von der Bundesregierung für zivile Seenotrettung, die das bis letzten Sommer noch zumindest im kleinen Maße mitfinanziert haben und dann aber mit dem Regierungswechsel die Gelder völlig gestrichen haben, sodass die Seenotrettungsorganisationen in einer noch schwierigeren Situation sind als eh schon. Und der eigentliche Anlass in Leipzig war für uns als Gruppe, aber auch, dass Leipzig schon ganz lange, schon seit 2019, Mitglied im Bündnis Sichere Häfen ist. Das ist ein kommunales Bündnis, also zwischen verschiedenen Städten und Gemeinden, die sich für sichere Fluchtwege, für eine offene Ankunftsgesellschaft und eben auch für Seenotrettung aussprechen und so eine Bereitschaft bekundet haben, damals vor allem 2019 und 20, Menschen auf der Flucht aufzunehmen, weil sie gesagt haben, wir haben Platz quasi. Und im Zuge dessen hat sich Leipzig damals schon eigentlich dazu verpflichtet, Seenotrettung zu unterstützen, aktiv zu unterstützen und hat dann 2020 auch eine Patenschaft für ein Schiff von Mission Lifeline übernommen. Und da ist aber quasi nichts passiert. Also es gab einmal so einen Spendenaufruf im Gemeindeblatt, Aber sonst ist da für Mission Lifeline nichts mehr rumgekommen. Und dann hat sich Leipzig letztes Jahr nochmal zu dem sicheren Hafenbündnis bekannt, dazu vielleicht später noch mehr. Und das haben wir so ein bisschen als Anlass genommen, um dann nochmal nachzufragen, was denn eigentlich passiert ist. Und als wir gemerkt haben, dass wenig passiert ist, da nochmal ein bisschen zivilgesellschaftlichen Druck aufzubauen.
0: Wie schätzt du denn die Chancen ein, dass diese Schiffspatenschaft beschlossen wird?
1: Also unsere Forderungen mit ja quasi auch der jährlichen Unterstützung von 20.000 Euro durch die Stadt, ja, dazu steht es leider sehr schlecht. Also zum einen war der Verwaltungsstandpunkt, den das Sozialdezernat geschrieben hat und der quasi die ja so ein bisschen den Umsetzungswillen, die Umsetzungsbereitschaft der Stadt bekundet, war erstmal komplett ablehnend. Und das ist auch begründet mit der angespannten Haushaltslage der Stadt, die faktisch vorliegt. Und gleichzeitig enttäuscht uns das natürlich sehr, weil wir glauben, dass also trotzdem der Haushalt irgendwie einen Umfang von ganz vielen Millionen Euro hat. Und wir denken, dass 20.000 Euro im Jahr für Seenotrettung bei der Krise, die da vorliegt, bei den vielen Menschen, die da jährlich sterben, nicht so viel verlangt ist. Trotzdem sieht es damit wahrscheinlich in der Abstimmung schlecht aus. Gleichzeitig gibt es einen Änderungsantrag, den Linke und Grüne eingebracht haben und für den wir jetzt auch mit um Unterstützung geworben haben, der zumindest eine Regelmäßigkeit, eine Verbindlichkeit an Spendenkampagnen, an Spendenveranstaltungen und Aufrufen und auch regelmäßiges Appellieren an die Bundesregierung vorsieht. Und dafür wird es wahrscheinlich relativ knapp. Also wenn die SPD auch zustimmt, dann bräuchten wir wahrscheinlich trotzdem noch ein paar Stimmen. Aber das wird ja Mittwoch spannend.
0: Die AfD, die nutzt ja unter anderem auch eure Petition und die Aufmerksamkeit dieser Petition und möchte eben für einen Austritt von Leipzig aus dem Bündnis, was du auch vorhin schon erwähnt hast, Städte sicherer Häfen. Und das würde womöglich auch Konsequenzen haben. Was wären denn die Konsequenzen, was wären denn die Auswirkungen

0: damals auch schon eine sehr knappe Abstimmung wurde, in der der Austritt aber knapp verhindert werden konnte. Jetzt kommt der Antrag aktuell nur von der AfD und wir hoffen sehr, dass die CDU nicht wieder gemeinsame Sache mit ihnen machen will. Deswegen rechnen wir schon damit, dass der Austritt verhindert werden kann. Aber wenn er kommen würde, dann wäre das vor allem ziemlich gravierendes politisches Signal erstmal, dass Leipzig als eine Stadt, die sich irgendwie nach außen immer sehr weltoffen gibt, die ja schon auch einen progressiven Ruf hat und einen linken Ruf hat, wenn die aus so einem Bündnis auftritt, dann wäre das ja ein Symbol für den Rechtsruck und sicher auch ein Signal an alle Menschen, die hier leben mit Migrationshintergrund oder die sich für solche Themen einsetzen, dass sie von Seiten der Kommunalpolitik da gerade wenig Unterstützung erfahren können. Ganz faktisch hätte es Auswirkungen, dass die Kooperation von Leipzig mit anderen Städten in dem Bereich, also in Form von regelmäßigen Treffen zum Wissensaustausch, zur Unterstützung, wegbrechen würde und dass wir auch als zivilgesellschaftliche Organisation einen Ansatzpunkt, also als die Brücke Leipzig einen Ansatzpunkt verlieren würden, um mit Menschen ins Gespräch zu kommen, um auf bessere Ankommensbedingungen und einen Einsatz für Seenotrettung hier hinzuwirken. Dadurch, dass Leipzig faktisch wenig gemacht hat in den letzten Jahren, also von Stadtseite, hätte es wahrscheinlich praktisch jetzt erstmal keine großen Auswirkungen auf die Menschen, aber genau das Signal wäre auf jeden Fall fatal und was dann im Zuge dessen irgendwie nachfolgen würde an Verschlechterungen von den Bedingungen für geflüchtete Menschen auch hier in Leipzig. Wenn wir uns quasi schlechter dafür einsetzen können, das ist natürlich nicht so richtig abzusehen, aber ja, genau.
1: Mhm, mhm. Ihr ruft für Mittwoch zu einer Kundgebung vor dem Rathaus auf. Was würde uns dort erwarten?
0: Ja, genau. Also Mittwoch ist, wie gesagt, die Abstimmung im Rathaus. Wahrscheinlich gegen 17.15 Uhr ungefähr wird unsere Petition und auch der Änderungsantrag oder die beiden Änderungsanträge quasi von Linken, Grünen und von der AfD abgestimmt werden. Wir wollen bei dieser Abstimmung mit möglichst vielen Menschen auf der Besuchertribüne präsent sein, um quasi unsere Unterstützung und unseren Blick drauf zu möglichst deutlich zu machen und um die Menschen sammeln und ein bisschen Hintergrund zu geben und unseren Worten quasi Nachdruck zu verleihen, haben wir 16.30 Uhr vor, dass Leipziger Rathaus zu einer Kundgebung aufgerufen. Da werden voraussichtlich sprechen, zum einen wir, die wir noch einen Kontext zur Petition geben, und auch Mission Lifeline, die noch mal verdeutlichen werden, warum das Geld für sie wichtig ist, wie die Situation von Seenotrettung aktuell ist und von deren Projekten. Und auch wahrscheinlich eine Person vom Migrantinnenrat von Leipzig, die das nochmal so ein bisschen aus zum einen näher an der kommunalen Seite als auch aus betroffenen Perspektive auch die Relevanz von der Unterstützung von Seenotrettung nochmal verdeutlichen wird. Und dann würden wir quasi am Ende der Kundgebung gemeinsam auf die Besuchertribüne gehen mit allen Menschen, die möchten, da unterstützen.
1: Mhm. Dann abschließend vielleicht die Frage, wie kann man denn ganz konkret eure Arbeit unterstützen? Wie können Menschen vielleicht auch selbst aktiv werden?
0: Mhm. Ja, schön, dass du fragst. Das finde ich bei so Themen, die oft irgendwie mit auch viel Niedergeschlagenheit oder Ohnmacht einhergehen, ganz wichtig und gibt mir persönlich auch viel Energie zu wissen, dass wir im Kleinen dann doch irgendwie aktiv sein können. Was natürlich immer wichtig ist und auch gerade im Bereich Seenotrettung ist, wenn Menschen Geld übrig haben, zu spenden an Seenotrettungsorganisationen wie Mission Lifeline, wie Sea-Watch, wie CI, wie viele andere aus dem

0: United for Rescue Bündnis und daneben. Und wenn man ganz praktisch aktiv werden will, gibt es in Leipzig, aber auch in Halle verschiedene zivilgesellschaftliche Gruppen, die sich für geflüchtete Menschen einsetzen, sowohl mit praktischer Unterstützung, wie zum Beispiel Menschen zu Terminen zu begleiten, Patenschaftssysteme oder Ähnlichem. Oder auch Organisationen wie wir, die sich eben für die Rechte einsetzen. Falls jemand in Leipzig zuhört und gerne bei der Seebrücke aktiv werden möchte, wir haben normalerweise am letzten Mittwoch im Monat offenes Plenum und freuen uns da immer über neue Gesichter. Dafür könnt ihr uns einfach bei Instagram oder per Mail an seebrückeleipzig@riseup.net schreiben. Das findet man auch online auf der Seebrücke-Website. Genau, da würden wir uns sehr drüber freuen und ansonsten freuen wir uns auch über ganz viele Menschen, die am Mittwoch um 16.30 Uhr vor dem Stadtrat mit unterstützen können.
1: Ja, das sagt Jonas von der Seebrücke Leipzig. Im Stadtrat von Leipzig wird eben diesen Mittwoch über die Petition der Seebrücke Leipzig abgestimmt. Die Petition fordert die Stadt auf, eine Schiffspatenschaft für ein Schiff der Mission Lifeline zu übernehmen und dieses dauerhaft finanziell zu unterstützen. Dazu findet eben am Mittwoch um 16.30 Uhr eine Kundgebung auf dem Rathausvorplatz in Leipzig statt. Vielen, vielen Dank für das Gespräch, Jonas.
0: Danke dir.
1: Ja, und vielleicht erstmal, um das Gehörte sacken zu lassen, ein bisschen Musik. Und was passt denn gerade von der Stimmung? Wir hören Sinking von The Cure.

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2: Ernst Jünger hat nie etwas von den diffizilen Sprachen der Insekten erfahren. Er hat die Kreaturen kaltblütig aufgespießt und zum Schweigen gebracht. Jean-Henri Fabre dagegen ist ihnen im südfranzösischen Sommer stundenlang auf dem Bauch nachgerobbt, um sie zu erforschen, und hat dabei nie ein Wesen unsittlich berührt. John Cage sah in der Stubenfliege den kleinsten mobilen Lautsprecher.
3: So leitete einst Hartmut Gerken sein Hörspiel Bombus Terrestris ein, 1,5 Stunden Aufnahmen aus einem Hummelbau. Und das war mir sofort sympathisch, weil dieser grundsätzliche Respekt gegenüber den Wesen, die wir vielleicht auch gar nicht verstehen, ist mir sehr nah. Unser Vogel der Woche soll aber mit einem Bashing beginnen. Denn es naht die Zeit des Herbstzuges der Singvögel. Einige sind schon längst unterwegs, wie das weitreisende Braunkehlchen, der Waldlaubsänger, die Steinschmätzer und so weiter. Und das ruft eine ganze Reihe von Menschen auf den Plan, die irgendwann einen Workshop im Vogelbringen gemacht haben oder tatsächlich ja ein Jahr aus wissenschaftlich, ornithologisch arbeiten. Die Rede ist von größeren Gruppen, zumeist Männern, die in Wald und Wiesen und sehr gern auch in Schilfflächen Netze aufstellen, um Vögel zu fangen. Nicht um sie zu essen, sondern um ihnen einen kleinen Aluminiumring um ihre meist sehr zarten Füßchen zu pinnen. Und Begründungen für dieses unsittliche Verhalten gibt es natürlich viele.
4: Wir sehen immer die Vögel draußen fliegen, aber wir können nicht mit bestimmter Sicherheit sagen, dass es sich um den gleichen Vogel handelt. Deswegen markieren wir sie. Sie bekommen einen Ring der Beringungszentrale Hiddensee. Und mit dieser Nummer, das ist also praktisch ein Ausweis, können wir also feststellen, wann wurde er bringt, wo wurde er wieder gefangen, wie alt wird er zum Beispiel. Also wir können bestimmte Parameter notieren. Wir müssen das Alter bestimmen, wir müssen das Geschlecht bestimmen und können somit Rückschlüsse ziehen, ob Vogelpopulationen zunehmen oder abnehmen, ob sie die Wanderroute hier über Gelenau wählen oder nicht, ob sie viel gefressen haben oder nicht, ob sie in gutem Zustand sind oder nicht. Und gleichzeitig können wir natürlich aber auch feststellen, wie viele Arten hier im Gebiet sich aufhalten, ob sie brüten oder nicht brüten. Also es gibt eine ganze Menge an Daten, die dann später natürlich auch noch von anderen, vielleicht den Doktoranden oder so, ausgewertet werden können.
3: Ja, und dafür muss man dann natürlich auch so einen Vogel in Netze locken, manchmal sogar mit Stimmattrappen, die aus dem Schilf heraus eine eigentümliche Mischung erzeugen, sodass jemand, der sich dem ganz unvoreingenommen nähert, total verwirrt ist, was da für eine Vogelansammlung ist. Nein, es geht um das gute alte Anlocken, und dann werden mit geschickten Fingern die Vögel an Fuß oder Kopf gehalten, um sie mühselig wieder aus dem Netz zu befreien, begleitet von den Angstrufen der einzelnen Arten. So, und jetzt stellen Sie sich mal vor, es gäbe Wesen, die etwa 100-mal größer wären als wir und uns fangen würden, um unsere Wanderungsbewegungen zu studieren, und uns eiserne Ringe um die Knöchel hauen würden oder Sender auf unserer Wirbelsäule befestigen würden, nur um uns studieren zu können. Und dann auf überdimensionierten Karten feststellen zu können, oh, schau mal, dieser Russe ist ja dieses Jahr nach Europa und gar nicht in den russischen Süden zum Überwintern gezogen. Das kriegt man natürlich nur raus, wenn man ein zweites Mal ins Netz läuft oder für die kleinen Vögel natürlich fliegt. Und die Chance dafür ist bei der professionellen Vogelbringung etwa 1:1000. Das heißt, 1000 gefangene Vögel, ein Wiederfang sozusagen. Noch schlimmer steht es natürlich um die, die sich jetzt gar nicht zugmäßig wegbewegen, sondern in dem Wald zum Beispiel eben einfach wohnen. Das heißt, so ein Kleiber, der kann dann in einem Jahr da auch 4 oder 5 Mal ins selbe Netz fliegen und immer wieder diese Tortur und immer wieder der, oh, den haben wir ja schon mal beringt. Na, das ist ja interessant. Der ist ja immer noch am Leben. Großartig, oder? Und mit echtem Widerwillen beobachte ich dieses Verhalten, sehe dann auch so Gruppen, zum Beispiel am Helmestausee, an ihrem Holztisch in der Sonne sitzen. Ja, in einer Stunde muss man ja mal wieder die Netze kontrollieren. In dieser Stunde sind allerdings die Vögel zappelnd dort, überhaupt nicht wissend, was ihnen geschieht, in Todesangst, um dann vermessen, gewogen und irgendwann wieder freigelassen zu werden.
5: Zack! Poh!
1: großer Vogel. Der kriegt jetzt den EC-Ring. Ring immer auf der rechten Seite vom Tarsus, Ring nach oben. Dann Zange und schon ist der Vogel verheiratet. So einmal rum, praktisch, dass der richtig gut geschlossen ist, der Ring. Ne, also jetzt sage ich die Nummer nochmal. 44747. Das ist also auch eine Amsel. Männchen wieder, Flügellänge mäßig. Die kommt als erstes.
3: Ja, nennt sich auch Wissenschaft. Finde ich aber genauso unangemessen wie das, was ich als Jugendlicher noch erleben durfte. Nämlich, dass Vögel einfach gesammelt wurden, so hieß das. So wie die Insekten von Hartmut Gerken beschrieben, wurden früher Vögel als Nachweis eben einfach geschossen. Beziehungsweise die Hallische Universität rüstete Exkursionen in die Mongolei aus und die kamen dann mit großen Kisten voller geschossener Steppenadler und anderer Vögel wieder zurück in die Universität, wo sie dann gemessen wurden und die Belger in die Sammlung gelangten. Dasselbe gilt natürlich für alle naturwissenschaftlichen Sammlungen weltweit, dass dem zugrunde eine dermaßen menschzentrierte Betrachtung der Natur existiert, die ich ganz gruselig finde. Aber jetzt, um endlich mal zu unserem Vogel der Woche zu kommen, den ich gerade an einem Sumpfsee sehen konnte, der Gott sei Dank von den Beringern noch nicht entdeckt wurde, als potenzielles Nachweisgebiet für zum Beispiel ganz seltene Arten. Das ist ja auch immer so ein Faszinosum, auch auf Helgoland zum Beispiel, im Fanggarten, dass die größten Attraktionen für solche Beringer natürlich die verrückten sogenannten Irrgäste sind, die sich vielleicht gar nicht verirrt haben, sondern dies Jahr einfach einen anderen Weg nehmen wollten und automatisch für Begeisterung sorgen, wenn der Blauschwanz sich im Netz auf Helgoland verfängt oder der Seggenrohrsänger am Helmisch-Dorsee. Unser Vogel der Woche ist so schön, dass man ihn sich in einem Netz gar nicht vorstellen möchte und ist eine zauberhaft irgendwie gar nicht hierher gehörende Art, auch die einzige ihrer Familie, die Rede ist von der Bartmeise, die also keine Meise ist, sondern ein langschwänziger Schilfbewohner. Und die Schilfbewohnerin Bartmeise, die hat den Bart, der ihr den Namen gegeben hat, gar nicht, sondern nur so einen Fleck am Auge. Beide sind allerdings ganz wunderschön weich, samtig braun auf der Oberfläche, unterseits so ein Beige-Ton, ein paar Aufhellungen am Flügel. Und beim Männchen eben diese verrückte Bartzeichnung, die man allerdings selten zu Gesicht bekommt, denn Bartmeisen sind heimlich. Und das, obwohl sie sich außerhalb der Brutzeit zumindest zu größeren Trupps zusammenschließen, da wo es mehrere gibt, und dann chillend durch das Schilf huscheln. Dann ist es immer ein schönes Ausharren, bis endlich mal eine der Bartmeisen ein bisschen höher an dem Schilfhalm steigt, zum Beispiel um an die Samen zu kommen, die sie sehr mögen. Dann kann man diesen außergewöhnlichen Vogel auch mal sehen. Bartmeisen waren hierzulande einmal extrem selten und ausschließlich auf die Küstenschilfgebiete beschränkt. In den letzten Jahrzehnten haben sie sich allerdings ganz gut ausgebreitet und sind auch im Binnenland an ausgedehnten Schilfflächen zu finden. Solche gibt es ja rund um Halle zur Genüge, sodass man am Salzigen See, am Wallendorfer See, zum Teil auch am Geisetalsee, aber auch an den Seen rund um Leipzig immer wieder kleine Bartmeisenschwärmchen sieht oder eben hört. Sie brauchen so ausgedehntes Schilf, weil sie eben zum einen natürlich die Samen mögen, zum anderen aber auch trockene Bereiche des Schilfs fürs Nestbauen brauchen. Und dann gibt's ähnlich wie bei Raben so herrliche Jugendbanden, die dann so punky durchs Schilf schießen, wo man immer denkt, das ist der blanke Spaß, den die jetzt gerade haben. Das ist doch gar nicht nötig, dass die so schnell sind oder so unruhig. Das ist irgendein Spiel. Herrlich. Dieser Tage ganz schön anzusehen. Sollten Sie mal den Weg finden an ein Seeufer. Man muss ja nicht immer nur zum Baden an den See fahren. Also, schöne Woche, schönes Vogelbeobachten. Und fragen Sie ruhig mal kritisch nach, wenn Sie so Beringer sehen, wann die denn das letzte Mal das Netz beräumt haben. Und warum sie es eigentlich tun. Aber ich glaube, das ist so ein einstudierter Text. Dieses, naja, wir müssen ja wissen, ob das Männchen oder Weibchen ist und wie viel es von denen noch gibt und wie schwer die sind und ob es denen gut geht und wo sie hinfliegen und wo sie nicht mehr hinfliegen und ob es weniger werden. Kann man alles auch mit bloßem Auge und bloßem Ohr feststellen, ist natürlich ein bisschen anstrengender und ja, hat natürlich dann noch viel weniger was von Jagd. Insofern werden die wohl nicht aussterben, es sei denn, es wird ein Gesetz dagegen erlassen. Aber wer kümmert sich schon um Vogelfang dieser Tage? Schöne Woche.
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1: Ja, jetzt haben wir ganz viel Musik gehört, unter anderem mit dem Vogel der Woche zwischendurch. Was haben wir denn gerade gehört, Igor?
2: Wir haben gehört über die Liebe von der Band Fabrika und davor haben wir gehört
1: Red in Bin von Jim E. Brown. Genau, davor haben wir den Vogel der Woche gehört und davor haben wir Aha gehört. Das haben wir, glaube ich, auch noch nicht erwähnt.
2: Aha, Locust heißt der Song. Genau. Locust klingt wie so ein Wort, was man so auf so einem Kinderbuchstabierwettbewerb jemandem zum Buchstabieren gibt.
1: Ja, stimmt. Und dafür haben wir gehört, wir machen jetzt hier die ganze Nomenklatura einmal auf, Thinking von The Cure. Ne?
2: What are you thinking?
1: What are you thinking about?
2: I am thinking about, was bewegt sich denn in Sachsen-Anhalt? Und was bewegt überhaupt Sachsen-Anhalt? Das ist, unter welchen Bedingungen passiert hier vielleicht auch Leben, Freizeit, Arbeit, Aktivismus?
1: Ja, und genau darum, das ist ja total schön, dass du gerade daran denkst, geht es nämlich in der Sendereihe Ein Platz der Republik. Diese widmet sich ungehörten Geschichten und Strukturen, um authentisch an verschiedenen Orten mit Menschen und Initiativen ins Gespräch zu kommen.
2: Ja, da hat nämlich in diesem Rahmen Gunnar von Radio Korax seine alte Schule, das Burggymnasium in Wettin, besucht.
1: Nein.
2: Doch. Und das Burggymnasium Wettin feiert in diesem Jahr sein 35-jähriges Bestehen.
1: Das heißt, das wurde quasi nach Adam Riese 1991 gegründet.
2: Richtig.
1: Und es ist seitdem eigentlich zu einer der wichtigsten Institutionen für die Stadt Wettin, Löbejün, den Saalekreis und weit darüber hinaus geworden. Ja, und dort sprach eben besagter Gunnar mit der Direktorin des Burggymnasiums Wettin. Und diese heißt Dr. Almut Rönnecke.
2: Was hat sich denn in der Vergangenheit dort alles verändert? Welche Rolle spielt das Burggymnasium heute für die Region? Und was heißt Wettin eigentlich? Ein Blick auf und von der Burg, auf sich selbst und ins Umland.
3: Wettin. Der Name heißt vermutlich aus dem altslawischen Stamm so viel wie willkommen. Und nun heißt Wettin mich wieder willkommen. Ich stehe hier an der sogenannten Mittelburg auf dem Hof des Burggymnasium Wettin. Von 2001 bis etwa 2005 war ich hier selbst Schüler und die Burg Wettin mit Ober- und Unterburg, dazwischen die Mittelburg, thront auf einer Anhöhe über der Saale. Einst der Stammsitz des Adelsgeschlechts der Wettiner, hat die Burg eine bewegte Geschichte hinter sich. 1955 bis 1991 befand sich hier die einzige Schule für Schäfer in ganz Mitteleuropa. Und seit 1991, also mittlerweile 35 Jahren bald, gibt es hier das Burggymnasium Wettin. Hier gibt es einen Fachbereich Kunst mit Internat. SchülerInnen können hier ihr Abitur in Kunst ablegen. Sowas gibt es sonst nicht noch einmal in Mitteldeutschland. Und ich stehe hier am Freitag, dem 26. Juni, am Morgen an der Mittelburg auf dem Hof und treffe mich hier mit der Schuldirektorin des Burggymnasium Wettin, Almut Rönnecke. Der Hof hat sich in den vergangenen Jahren sehr stark verändert. Hier wurde nämlich saniert. Wir haben früher damals als Schüler in immer Kunstbaracken, glaube ich, auch gesagt, wenn ich mich mehr ganz täusche. Hier stehen links und rechts von mir, wenn ich über diesen Hof laufe, Gebäude, zum Teil alt mit Porphyr, zum Teil scheinbar neuerer Natur, vor allem auf der rechten Seite, wenn ich da gerade gucke. Das sind die sanierten Räume und hier wird nicht nur Kunst unterrichtet, sondern hier gibt es auch moderne Klassenräume, habe ich gehört, auch für naturwissenschaftliche Fächer. Und geradezu, hier stehen noch zwei Bäume, die noch im Wachsen begriffen sind. Dazwischen ein Steinweg, der sich so ein bisschen zackig durch die Landschaft durchschlängelt. Und hier laufen auch gerade SchülerInnen vorbei, wo aus dem Unterricht kommt. Hier linker Hand von mir ist ein Gebäude, wo die Bibliothek drin ist. Die wurde wohl auch nochmal modernisiert. Ich weiß noch, dass ich mir früher ein Buch über Samurai ausgeliehen habe, was ich dann nie gelesen habe. Aber ich konnte es mir hier leihen, das war gut. Und mittlerweile ist hier Leben eingekehrt auf der Mittelburg. Hier sind ganz viele SchülerInnen links und rechts, die sich in den Schatten flüchten, weil heute werden es auch sicherlich wieder gute 37 Grad werden. Und ich gehe hier in Richtung Unterburg, jetzt von der Mittelburg aus gesehen, und gehe hier in das Verwaltungsgebäude, um mich jetzt mit Almut Rönnecke zu treffen.
4: Tür freigegeben.
3: Sehr modern. Das Verwaltungsgebäude, und da sehe ich auch schon Frau Almut Rönnecke auf mich zu kommen. Ja, es ist schön kühl hier drinnen. Einen schönen guten Morgen. Leider habe ich keine Hand frei zu
5: Nee, alles gut.
4: Ich grüße Sie. Schön, dass Sie da sind. Herzlich willkommen auf der Burg Wettin.
5: Dankeschön.
4: Also, ja, das ist unsere Schule. Und ich weiß, dass Sie ja die Schule schon ein bisschen kennen. Wollen wir einfach einen kleinen Rundgang erstmal machen?
5: Sehr gerne.
4: Ja, genau. Dann.
3: Was ich spannend fand, vielleicht bevor wir jetzt rumgehen, ich bin gestern zufällig drauf gestoßen, weil ich natürlich auch mal ein bisschen geguckt habe, was haben Sie so gemacht, wo kommen Sie her? Und ich fand es total witzig zu sehen, okay, 2001, als ich hier quasi gerade schon angefangen habe in der Schule, haben Sie gerade Ihre Dissertation abgegeben.
4: Genau, die habe ich ja eingereicht, genau. Und 2003 war es dann fertig. Dann natürlich erstmal das Referendariat gemacht habe. Ich war dann in verschiedenen Schulen auch Lehrkraft und war dann zwischen 2006 und 2012 schon mal hier Lehrkraft und bin dann aber als Schulleiterin 2018 zurückgekommen. Ja, Sie kennen das jetzt sicherlich hier nicht. Das war der Bereich, wo früher die Baracken gestanden haben für die Kunst. Sie kennen das noch, dass die Kunstschüler hier auch kreativ und praktisch arbeiten konnten, vor allem mit plastischen Gestalten. Und da standen auf dieser Fläche, wo heute hier dieses Gebäude steht, da standen damals diese alten Baracken, die von der Schäferschule stammten. Sie wissen ja noch, dass dieses Gelände hier schon lange eine Schule oder ja Schulen beherbergt hat. Wir wissen definitiv, dass mit der Gauschule eine Schule hier etabliert war in der Zeit des Zweiten Weltkriegs. Wir gehen davon aus, dass auch davor schon eine Schule da war, aber wir wissen es nicht, wir können es nicht dokumentieren. Und zu DDR-Zeiten war es dann eine Agraringenieursschule, die auf der Unterburg beheimatet war. Dort die Räume, die wir über der Aula haben, an die können Sie sicherlich erinnern, kleine Räume, das waren die Internatszimmer. Und dieses Gelände hier, die Mittelburg und die Oberburg, war die einzige Schäferschule zu DDR-Zeiten. Und hier standen also mal Kühe, Schafe, die Pferde unten an der Saale und so weiter. Ja, also da gab es dann eine ganze Menge Dinge, die hier untergebracht waren. Und das Gebäude jetzt hier, wenn Sie sich umdrehen, diese Außenmauer, das ist die schöne Ansicht, die man auch häufig auf Postkarten und Ähnlichem sieht. Das ist der einzige erhaltene Bereich der Mittelburg und das Gebäude ist quasi davor gesetzt. Und das ist ein ganz modernes Unterrichtsgebäude mit 18 Räumen. Davon sind es insgesamt 8 Fachkabinette für die Naturwissenschaften und 10 Klassenräume.
3: Das ist ein heller Gang, sieht wirklich sehr modern aus. Es ist ja auch 2012 kam ja auch der Sanierungsbescheid, dass es dann saniert wird, genau. Und
4: 2023 gedauert, bis das Gebäude dann quasi fertiggestellt war. Also der Spatenstich war 2018 und dann durch Corona und die ganzen Entwicklungen, die es gedauert hat, hat es dann einfach ein bisschen länger gedauert und 2023 konnten wir hier einziehen. Das war ein sehr, sehr schöner Augenblick in meiner Karriere hier als Schulleiterin. Man sieht ein bisschen hier an den Gängen, dass wir ein Kunstspezialgymnasium sind. Wir haben den einzigen Kunstspezialzweig im Land Sachsen-Anhalt. Der steht offen für Schülerinnen und Schüler aus Sachsen-Anhalt, aber natürlich auch darüber hinaus. Und wir zeigen natürlich gerne auch unsere Arbeiten bzw. die Ergebnisse der Arbeit der Schülerinnen und Schüler. Denn wir haben viele sehr bekannte Künstlerinnen und Künstler, die heute in der Kunstszene bekannt sind und die der Schule auch noch sehr verbunden sind. Und es ist toll anzusehen, wie die hier als Schüler schon welchen, sagen wir mal, auch künstlerischen Mehrwert die damals produziert haben. Das ist wirklich sehr, sehr spannend.
3: Genau, hier verzieren ein paar Bilder die Wand.
4: Das sind also abstrakte Malereien hier, wo es also um die Kontraste von hell und dunkel geht, ein Versuch, die räumliche Darstellung durch entsprechende Schattierung und Farbwahl und Farbkomposition eben entsprechend darzustellen. Und vielleicht dieses, was wir hier links sehen, das ist eben tatsächlich ein Werk, was quasi explosiv aus der Mitte heraus nach außen das Licht gibt. Also ein bisschen wie, sagen wir mal, der Urknall kann man so fast sich vorstellen. Es könnte aber auch eine Blüte sein, die man von sehr nah sieht. Also eigentlich so dieses radial-symmetrische, was man ja häufig in der Natur sieht.
3: Genau, also in der Mitte dunkel und es sieht wirklich, hätte auch mein erstes Wort für Explosion gewesen, zwischendrin so weiße Farbtupfer, rechts vor allem rötlich, orange, gelblich, links blau, violette Farben und drumherum auch schwarz mit noch so ein paar weißen Tupfern, also sehr expressiv, finde ich auch wenn ich schlecht bin, in so Kunststilen zu bestimmen, obwohl ich hier war.
4: Ich kann mal ganz kurz rein, weil hier war Frau Freier. Frau Freier ist auch schon eine ganz leere. Nee, Frau Rietig ist auch
3: voll. Frau Rietig! Frau Rietig, meine alte Klassenlehrerin.
6: Echt?
3: Ja.
6: Also, wie alt? Wer bist du? Das ist aber schon lange her, oder?
3: Das ist schon sehr lange, ja. Ich glaube, 2004, 2005 war das gewesen. Da sind Sie gerade schwanger gewesen.
6: Ja, 2005 habe ich meinen Sohn geboren.
3: Genau.
6: 21.
3: Da hatten wir ihn noch zur Verabschiedung irgendwas. Ich weiß nicht mehr, was wir gemacht hatten. Ob wir einen Film sogar gemacht hatten damals mit den Freunden. Irgendwie sowas, ja.
7: Unsere heutige Sendung haben wir einen bestimmten Menschen gewidmet. Nämlich niemand anderem als Frau Rietig. Nun eine Live-Schaltung zu unserem Korrespondenten Gary Grisham in Messi.
8: Also Rückblick. Alles nahm seinen Anfang am 28.01.2005, als Frau Rietig ihrer Chromklasse mit dem Kürzel 10.4 die erschreckende Wahrheit erzählte. Frau Rietig war schwanger. Schockierend. Ich habe weiter recherchiert. Frau Rietig wird das Gymnasium Ende April verlassen aufgrund ihrer Babypause.
3: Das Smartboard sehe ich auch, also wirklich modern eingerichtet.
6: Ja, es ist richtig schön. Also, ist einfach klasse, muss ich sagen. Ist richtig schön.
3: Ist das für die nächste Stunde schon eine Vorbereitung? Querschnitt eines offenen kollateralen Leitbündels?
6: Für nächste Stunde schon. Mikroskopieren wir gleich. Und danach kommt Lautblatt. Querschnitt. Machen wir dann noch. Klasse 8 ist das jetzt. Also alles zum Thema Pflanzen. Hm.
3: Haben Sie eigentlich immer noch Ihren Käfer?
6: Nee, leider nicht.
3: Das ist der rote Käfer, das war...
6: Das damals, wo die Überflutung war, da stand er unten und er ist da durch die ganzen Wassermassen. Ja, ist er leider nicht mehr, schade. Jetzt habe ich auch ein rotes Auto, aber kein Käfer mehr. Ah, der war schön.
3: Der war wirklich schön, die fanden alle toll. Also alle
6: mit. Baujahr 1985 war der, mein kleiner Speedy, mein Käfer, weiß ich nicht mehr. Oh, das war, der war so schön. Das war mein erstes richtiges Auto. Siehst du, was alles andere weiß, ja? Ja, herrlich.
4: Die eigene Schulzeit, das weiß man einfach so.
3: Genau. Ja. Ich weiß auch nicht, dass ich damals Alkohol hergestellt hatte für den Unterricht.
6: Ja, ja, alkoholische Gärung mache ich immer noch. Klasse 9. Ja. Aber ohne Kosten.
3: Genau.
6: Was alles hängen geblieben?
4: Ja, das
6: war nicht umsonst im Rollenweg.
3: Ich war leider in Chemie nicht so gut, aber es lag nicht an ihm. Wirklich, es lag wirklich nicht an ihm. Genau, das war das Biologiezimmer mit modernem Smartboard und auch wieder Erinnerungen.
4: Also wir sind hier wirklich sehr, sehr gut aufgestellt. Also vielleicht haben Sie es auch gemerkt, als wir in den Raum reingegangen sind, da ist eine sehr, sehr gute Schalldämmung drin. Das heißt, also es ist wirklich ein guter, ruhiger Unterricht eben mit guten medialen Ausstattungen eben möglich. Und das ist ein wirklich großer Zugewinn für uns als Schule hier.
3: Und Unterricht findet aber auch noch an den anderen Orten statt, also auch noch Oberburg und Unterburg.
4: Also wir haben tatsächlich 5 Unterrichtsgebäude, wenn man alle dazu zählt. Sie kennen noch die Unterburg. Dort hat der Unterricht im überwiegenden Teil stattgefunden bis 2023. Das ist eben der Bereich, der auch als Schule schon immer etabliert war. Mit der Eröffnung hier ist der Hauptteil des Unterrichts hierher gezogen. Wir haben noch einzelne Unterrichtsräume auf der Unterburg. Der Kunstspezialzweig sitzt im Kunstgebäude ganz genau gegenüber. Auf der Oberburg haben wir nur noch wenige Unterrichtsräume. Das ist vor allen Dingen Internat für die Kunstschüler, die auswärtigen Kunstschüler. Und dann haben wir, Sie kennen vielleicht noch die obere und untere Baracke. Dort war Unterricht. Die sind keine Unterrichtsräume mehr seit 2008. Die untere Baracke steht auch nicht mehr. Die ist abgerissen worden und wir haben dafür die ehemalige Sekundarschule in der Könnerschen Straße dazu genommen. Und dort findet vor allen Dingen der Unterricht der 5. und 6. Klassen statt. Weil das ist direkt der Turnhalle benachbart, sodass die dann über einen kurzen Weg dann dort auch den Sportunterricht wahrnehmen können.
3: Also wenn man zwischen Mittelburg und zwischen Unterburg, da befanden sich auf so einer gleichen Anhöhe, also es waren wirklich Baracken. Ich erinnere mich auch noch daran, dass damals zu einem Schulabschluss irgendwelche Spaßvögel, das komplett mit Zeitungen, Papier, nee, mit Ballons, irgendwas war's, war komplett befüllt. Aber ja, genau, das war, damals wurde auch unterrichtet dort, ja, genau.
4: Ja, das ist jetzt hier der Haupteingangsbereich. Sie haben vielleicht gesehen, dass wir hier ein paar Treppenstufen hochgegangen sind. Das ganze Gelände fällt ein bisschen ab. Also das finde ich eine sehr schöne, auch architektonische Lösung, dass hier tatsächlich dieses fallende Gelände im Gebäude durch Treppen eben abgefangen wird. Und wir haben dadurch einen Fahrstuhl, der auf 4 Ebenen hält. Das ist aber natürlich für so ein neues Gebäude auch zwingend, dass hier Barrierefreiheit existiert. Und ja, jetzt haben wir hier gerade Pause. Jetzt sind die Schüler alle draußen. Bei der Sonne dürfen die natürlich aber auch drinnen bleiben, wenn sie das möchten.
3: Ich sehe auch gerade Erasmus Plus. Das wurde ja erst vor nicht allzu langer Zeit, sag ich mal, haben Sie es ja geschafft, das Programm hierher zu holen. Können Sie vielleicht noch mal kurz was dazu sagen?
4: Also die Schule hat schon ganz lange Kontakte zu verschiedenen Schulen im europäischen Raum. Wir hatten bereits Anfang der 2000er einen guten Kontakt nach Spanien. Das ist mal durch eine Fortbildung von Lehrkräften zustande gekommen. Und aus diesem Erstkontakt hat sich dann ein erstes Comenius-Projekt damals 2011 herausgebildet. Und Comenius-Projekte gingen damals über 2 bis 3 Jahre und ist dann beendet worden. Man konnte das also neu dann initiieren. Und wir haben dann, als dann Erasmus Plus gestartet ist, haben wir dann versucht und auch erfolgreich geschafft, die Akkreditierung hierher zu bekommen. Das heißt, wir sind bis 2027 akkreditierte Erasmus-Plus-Schule. Das heißt, wir machen sowohl weiterhin die Schulaustausch und Mobilitäten, wie es da im Jargon der Erasmus-Plus-Fahrten eben heißt, das jetzt mittlerweile nach Lettland, nach Frankreich und künftig auch nach Norwegen. Und dazu kommt aber, dass wir auch sogenanntes Job-Shadowing machen. Das heißt, also es sollen eben auch nicht nur die Schüler, sondern auch Lehrkräfte, Mitarbeiter und so weiter über den Kontakt zu anderen Schulen einfach ein bisschen gucken, was passiert dort, welche Dinge laufen vielleicht an den Schulen ein bisschen anders, vielleicht damit auch für uns etwas besser oder effektiver. Und das ist eben der große Zugewinn, den wir eben auch bei Erasmus Plus haben. Und da sind wir wirklich sehr froh, dass es geklappt hat. 2027 geht es dann in die neue Antragstellung und da drücken wir uns schon die Daumen, dass es wieder klappt. Wenn Sie möchten, können wir mal hier links gehen. Wir haben dort noch alte Bilder hängen, wie dieser Bereich hier früher aussah. Das ist zum Beispiel hier der Bereich, wo jetzt Flur ist, ja, wo wir gerade lang gegangen sind. Und diese ganzen Säulen, die sind eben in diese Architektur hier integriert. Ja.
3: Also man sieht wirklich eine große Halle, würde ich sagen, in der einfach Säulen stehen, alles auch heruntergekommen aussieht. Ich weiß auch damals noch von außen, oder meine mich zumindest zu erinnern, dass es schon einfach ne, abrissreif einfach aussah. Ich war nicht einmal drin in diesen Gebäuden, die jetzt hier saniert sind, gegenüber eben nur, wo damals der Kunstunterricht auch stattfand.
4: Richtig, ja. Genau, ja. Und daneben waren halt Baracken, die dann tatsächlich jetzt auch gefallen sind und wo man dann das neue Gebäude davor gebaut hat. Ja, jetzt kommen die Schüler langsam zurück. Hallo, ja. Guten Morgen. Hallo, einen schönen guten Morgen. Ihr seid die 5-4, oder? Wollt ihr mal ganz kurz Hallo sagen? Wir haben nämlich das Radio heute da, gerade Korax.
3: Morgen. Schönen Tag
4: viel
3: noch.
4: Viel Spaß, schönen Tag euch. Ja.
3: Die Gänge hier, wir laufen immer noch Richtung Ende, also ein wirklich sehr langer Trakt. Und auch hier werden noch natürlich Bilder, auch historische Bilder auch von hier gezeigt, aber auch Kunstarbeiten der SchülerInnen. Ja, wir sind jetzt auch hier hochgegangen in die erste Etage.
4: Ja, ich bin jetzt mal mit Ihnen hier hochgegangen, weil ich Ihnen gerne nochmal diesen Blick zeigen wollte. Die Burgmauer war ja bisher komplett geschlossen, bis auf die wenigen Fenster, die im, also als Oberlichter hier funktioniert haben. Und man hat also die Architekten mit der Landesdenkmalbehörde sehr, sehr eng und gut zusammengearbeitet. Und man hat es ermöglicht, dass wir hier 6 Fenster, diese 3 in jeder Etage eben haben. Und das ist natürlich ein wunderschöner Blick in Saaletal, den man dann, wenn man hier auf der Lerninsel sitzt, zum Beispiel auch sehr gut genießen kann. Und das wird also auch sehr, sehr gut angenommen hier. Ja, wir haben auch verschiedene Projekte im Bereich Anti-Mobbing-Training bzw. Wertschätzung. Das ist eine Schülerarbeit, die wir hier haben, also ein Projekt aus der 7. Klasse, die sich überlegt haben, wie kann man also Schüler ermutigen, auch also sich selbst zu ermächtigen und gegen, sagen wir mal, Anfeindungen oder eben gegen Schmähungen und Ähnliches vorzugehen. Und da haben die das Projekt Bedacht miteinander umgehen initiiert. Da haben Eltern unterstützt und haben so eine kleine Dachkonstruktion erstellt. Und die Schüler sind also explizit eingeladen, dort ihre schlechten Erfahrungen oder schlechte Anmerkungen, die sie eben von der Schülerschaft oder von anderen hören, eben dort aufzuschreiben. Und dann wird das quasi von der Gruppe, die das initiiert hat, in positive Ansprachen eben verändert. Und das kommt unglaublich gut an. Sie sehen es ja, wie bunt und vielfältig das ist. Und so soll es eben auch sein, dass wir wirklich sagen, Wertschätzung für die verschiedenen Lebensentwürfe und Unterschiedlichkeiten.
3: Genau, so eine graue Holzkonstruktion ist das hier auf der Dachziegelartige, ich denke mal, es wird Holz sein, aber es sieht aus wie Dachziegel, die draufliegen, so einzeln abgelegt, aus Plastik. Genau. Und da auf diesen dunkelgrauen Dachziegel sind dann eben verschiedene Sachen raufgeschrieben. It's all about freedom zum Beispiel. Lass los, in Klammern bitte. YOLO steht auch drauf. Das war schon zu meiner Schulzeit irgendwie ein Ding. Du bist wunderhübsch. Noten sagen nichts aus.
4: Also wirklich positive, ja. Wirklich um die eine Selbstermächtigung eben an dieser Stelle auch, genau. Ja, und was ich noch gerne zeigen möchte, wir hatten unten über die Akkreditierung Erasmus Plus gesprochen. Wir sind auch BNE-Schule, mittlerweile im Status Silber. Das ist eine Initiative der Bundesregierung. Und es geht darum, Schüler wirklich auch für Nachhaltigkeit zu erschließen. Also Nachhaltigkeit auch im Sinne der 17 Ziele der UNESCO, dass man wirklich sagt, wie können wir unsere Erde, unseren Lebensraum lebenswert und nachhaltig für künftige Generationen gestalten. Und das ist also auch der Schwerpunkt unserer Projektarbeit jährlich. Und da sind also zum Beispiel diese Dinge dabei herausgekommen, wo es also darum geht, wie kann so eine alte Burg, die ja nun eigentlich überhaupt nicht nachhaltig gebaut wird, aber trotzdem sich den modernen Anforderungen stellen, im Wasserverbrauch, im Wegesystem, im Transportwesen, in den Dingen, die mit Unterricht und Schule zu tun haben. Und das ist wirklich spannend, was die Kinder alle so herausfinden.
3: Ist daraus auch das Projekt mit der Imkerschule entstanden?
4: Also das gab es schon, aber es passt natürlich wunderbar dazu. Und da sind wir auch sehr froh, dass das mit dem hiesigen Imkerverein eben in Kooperationen entstanden ist. Wir haben aber viele regionale Kooperationen dadurch auch, also weil ja Eltern natürlich da an vielen Stellen unterstützen. Das war ja bei dem Projekt ähnlich. Oder wenn es um, sagen wir mal, Projekte innerhalb der Region geht. Wir hatten zum Beispiel eine Gruppe, die mal über die Entwicklung eines Ortes hier recherchiert hat und Vorstellungen entwickelt hat, wie könnte zum Beispiel der Ortskern nachhaltig umgestaltet werden. Und das ist dann auch bei der Gemeindeversammlung von den Jugendlichen vorgestellt worden. Und das ist natürlich besonders wirkmächtig für die Jugendlichen selbst. Richtig laut.
3: Die Treppen hinab, wieder ins Erdgeschoss beim Eingangsbereich der Mittelburg hier.
4: Die Schule hat insgesamt aktuell 806 Schülerinnen und Schüler, 35 Klassen. Es unterrichten hier 65 Lehrkräfte, wobei dabei auch 4 Referendarinnen und Referendare sind. Und wir haben eine durchgehende 4-Zügigkeit bis 5-Zügigkeit. Die Schule selber ist mal als 3-zügige Schule gegründet worden. Aber durch den Aufwuchs, jetzt gerade auch im nordwestlichen Saalekreis, haben wir einfach wirklich sehr, sehr viel mehr Schülerinnen und Schüler.
3: Wie ist das mit dem Kunstzweig? Wie ist das mit den Zahlen dort? Ist das zurückgegangen oder wie ist das?
4: Also wir hatten zwischendurch mal etwas niedrigere Zahlen, sind aber sehr froh und stolz darauf, dass es jetzt wieder volle Kunstklassen gibt. Es sind in der Regel 26 in der Klasse und die Hälfte der Schülerinnen und Schüler kommen ungefähr aus unseren eigenen Reihen. Wir haben eine sehr profunde Begabtenförderung ab der 5. Klasse und die 9. und dann auswärtigen Schüler stoßen dann in der 9. Klasse dazu. Es müssen aber alle, auch die aus unserer eigenen Schule, eine Eignungsprüfung absolvieren und wenn die dann erfolgreich ist und die schulischen Leistungen dann eben auch das Ganze unterstützen, dann können sie in die Spezialklasse wechseln.
3: Ein Grill steht auch. Also es gibt hier einen Schülercafé, genau, das finde ich auch schön. Also hier gegenüber von dem Eingangsbereich, von dem renovierten Teil, das ist ja eher so ein Porphyrgebäude, auch Backstein zum Teil. Und da steht so wirklich so ein Barbecue-Grill oder vielleicht ein Smoker. Ich bin schlecht, sowas zu unterscheiden. Und den nutzen die SchülerInnen vom Schülercafé dann auch, oder?
4: Genau, richtig. Ja, also vielleicht, wir gehen das mal hier nochmal drauf zurück. Also das ist quasi jetzt das ganze Gebäude im Überblick. Wir haben da die Oberburg, hier die Mittelburg, das neue Gebäude, die Kunst. Und hier hinter uns das alte Gebäude, wo auch die Burgbibliothek drin war. Frau Sterz kennen Sie vielleicht noch. Das ist die Bibliothekarin schon damals gewesen. Und dieser Schüleraufenthalt, auf den Sie jetzt gerade zu sprechen kamen, das war ein Raum, der von Anfang an nach der Sanierung hier auch vorgesehen war, aber kein Inventar hatte. Und das war ein ganz tolles Projekt, was auch wieder Schülergruppen initiiert haben, dann durch Eltern unterstützt wurden. Und wir haben also hier durch eine Spendenaktion im Februar eine Küche einbauen können. Und jetzt ist das wirklich ein toller Aufenthalt für die Schüler. Die 10. und 11. bzw. 12. Klassen können hier auch ihre Freistunden verbringen. Und es gibt also mehrere Angebote in der Woche von der Oberstufe, wo jetzt Getränke, sprich also was Kühles, eben auch angeboten wird.
3: Ja. Und wird das von den SchülerInnen auch selber betrieben?
4: Das wird mit Unterstützung der Tutoren wird das selber betrieben. Genau. Eben mal auf Klassen- oder Jahrgangsbasis. Können wir gerne reingucken.
3: Angebot, frisch belegte Brötchen, leckere Getränke. Ein großer Raum mit 2 Säulen und natürlich vielen wirklich kaffeeartigen Tischen, weißrund mit Stühlen davor. Auch eine moderne Anzeigetafel, BNE-Vorbereitungstag, also auch da wird nochmal Nachhaltigkeit hier an Smartboard angezeigt. Und hier ist der Küchenbereich, also in so einer Nische drin. Einer sehr großen Nische, denn diesmal eigentlich ist es ein kleiner Raum einfach dazwischen.
4: Genau, und der war eben komplett leer bis Anfang Februar und war eine tolle Spendenaktion, die ein Vater begleitet hat. Und jetzt haben wir also hier wirklich eine komplette moderne Küche und die Schüler nehmen das sehr, sehr gut an, pflegen die auch, nutzen die für ihre Aktivitäten und da freuen wir uns sehr drüber. Die Schule ist seit 2012 Schule im Kreis der SOR-Schulen, also Schule ohne Rassismus, Schule mit Courage. Und wir waren da die erste Schule hier im nordwestlichen Saalekreis oder im Saalekreis überhaupt, die diesen Titel verliehen bekommen haben. Und über die Jahre hinweg sind viele Projekte passiert, also in der Schule. Wir haben jetzt in den 7. Klassen eine SOR-Projektwoche. Es sind verschiedene Anti-Mobbing-Trainings passiert. Es sind Theaterworkshops passiert, verschiedene Fahrten. Jetzt im August ist wieder eine Fahrt auch nach Auschwitz geplant im Rahmen von der SOR. Es ist für uns ganz wichtig, dass wir die Geschichte nicht vergessen und die Schüler dafür sensibilisieren, wie wichtig es ist, Courage zu zeigen und eben auch den Aspekt der Wertschätzung und Toleranz gegenüber anderen Lebensentwürfen auch zu zeigen bzw. eben auch zu leben. Denn gerade unsere Kunstschüler sind natürlich auch Menschen mit besonderen Biografien, die, sagen wir mal, auch besondere, sagen wir mal, Fähigkeiten im kreativen Bereich haben, weil sie halt die Welt auch ein bisschen anders ansehen und ihren Leben auch anders planen. Und deswegen ist das so ein wichtiger Schwerpunkt, SOR mit der Kunst gemeinsam weiter da zu entwickeln.
3: Oh ja, wenn ich jetzt hier, wir laufen jetzt mal vorbei in den geöffneten Fenstern. Das ist ein Ort, der sich nicht so ganz stark verändert hat. Also hier ist so ein kleiner Zwischengang hier, bevor man im Flur reinkommt. Und das ist, ich meine, das ist tatsächlich auch noch die gleiche Zeichnung. Also so schwarze Linien, zum Teil bunt eingefärbte Flächen, die sich bis zur Decke, also durch diesen Vorraum schon ziehen. Und es ist wirklich sehr ähnlich. Und hier geht's hoch, sogar eine Treppe, da ist es verglast oben.
4: Ausstellungsraum, beziehungsweise eben die Galerie. Dort können die Schülerinnen und Schüler eben im Nachmittagsbereich auch, sag mal, ihren kreativen Neigungen eben weiter folgen. Die Unterrichtsräume sind jetzt hier auf der unteren Etage und hier haben wir quasi wechselnde Ausstellungen. Das sind natürlich großformatige Arbeiten, die dann eher in einer Projektwoche oder über einen längeren Zeitraum entwickelt werden. Und Sie kennen das sicherlich noch, dass wir vor allen Dingen im Bereich Malerei, Grafik und plastisches Gestalten damals die Angebote gemacht haben. Wir sind aber sehr froh, dass wir seit einigen Jahren jetzt eine dritte Lehrkraft noch hier an der Schule beschäftigen können, sodass wir also neben den 2 genannten Bereichen auch die neuen Medien mit in die Ausbildung der Künstler oder künftigen Künstler Künstler eben hier aufnehmen können. Besonders war ja auch der mediale Kunstbereich der größte und am schnellsten wachsende Bereich innerhalb der Kunst, der auch heutzutage ist. Und unsere Kunstschüler, die also dann im Spezialzweig sind, können dann aus diesen drei Bereichen wählen und überlegen also Kurse, die sie dann über ihre Zeit von der 9. bis 12. Klasse verfolgen.
3: Es gibt ja auch schon seit Jahren die Kooperation mit der Burg Giebichenstein, ne? Und das ist ja dann eigentlich fast schon wie so eine Vorbereitung auch darauf, wie es dort auch, ne, spiegelbildlich, dass man sich ja auch dort seinen Bereich sucht. Ne?
4: Genau, also unsere Absolventinnen und Absolventen schildern uns eigentlich immer, dass sie, wenn sie hier diese Ausbildung verfolgt haben, dann sind sie sehr gut auf die Eignungsprüfung an der Burg vorbereitet. Wir haben aber auch in diesen Jahren, haben wir sehr viele Kooperationen, also die Studierenden der Kunst, die also dort im kunstpädagogischen Bereich sind, kommen zu uns, hospitieren hier, führen ihre eigenen Unterrichtsversuche durch. Wir wiederum nutzen die Werkstätten der Burghalle, sind beim Tag der offenen Tür beziehungsweise bei den schulvorbereitenden Tagen dabei. Also es gibt ganz viele Gemeinsamkeiten und Aktivitäten.
3: Und dieser Kunstraum hier, das ist tatsächlich, der hat sich meiner Meinung nach fast nicht verändert. Der sieht nach Kunst aus. Hinten sind Brenneröfen für Ton, nehme ich an, oder für andere Arbeiten und eine Tafel. Hier kann man Sachen pressen auf einem Metallstand und überall ist Kunst. Überall hier, wenn man sich umblickt, irgendwo ist Kunst.
4: Und Kunst ist etwas, was uns ja immer umgibt. Also jeder Bereich, sei es ein Tisch, ein Stuhl, wir nehmen das gar nicht als Kunst unbedingt wahr, aber es ist trotzdem etwas, was unser Leben sehr stark prägt. Und hier die Schülerinnen und Schüler etwas mehr darauf aufmerksam zu machen und dann im Spezialzweig auch entsprechend zu fördern, ist eine große Aufgabe, aber macht sehr viel Spaß. Also ich weiß, dass die Kunstlehrerinnen und Lehrer sehr, sehr gerne diese Arbeit tun.
3: Jetzt stehen wir hier unten, also von der Mittelburg schauen wir jetzt gerade hoch auf die Oberburg, ne?
4: Genau. Und wir stehen ja an einem Beet und ich würde gerne noch auf unsere ganz besondere Schulpartnerschaft zu sprechen kommen. Hier finden wir nämlich eine Glückseiche und verschiedene Rosenstöcke. Wir sind in der wirklich privilegierten Position, dass wir seit 2012 eine Schulpartnerschaft nach Lettland haben. Der Hintergrund ist der, dass in Wettin Ernst Glück geboren wurde. Ernst Glück ist ein sprachlich sehr begabter junger Mann gewesen, der nach Halle gegangen ist, dort ausgebildet wurde und dann nach Lettland gegangen ist, sich das Lettische beigebracht hat und dann die Bibel, erst das Neue und dann das Alte Testament, ins Lettische übertragen hat. Und der Ernst Glück ist in Lettland so bedeutend wie Martin Luther für die deutsche Sprache. Und als Ende der ersten Dekade in den 2000er Jahren dann plötzlich eine lettische Delegation hier bei uns in der Schule auftauchte, wussten wir alle nicht, wer Ernst Glück war, ne, der aber hier geboren wurde. Und das ist eine ganz tolle Zusammenarbeit. Wir haben viel von unseren lettischen Freundinnen und Freunden gelernt. Es ist eine wirkliche Freundschaft geworden. Mittlerweile heißt die Grundschule hier in Wettin Ernst Glück. Und insofern haben die lettischen Schwestern und Brüder sozusagen uns die Geschichte näher gebracht und haben uns da ein ganz wichtiges Zeitdokument ja auch zur Verfügung gestellt. An der Kirche St. Nikolai erinnert auch eine Tafel an Ernst Glück.
3: Und das ist aber auch alles erst dann nach diesem Kontakt entstanden, sozusagen?
4: Genau. Richtig, genau. Also da war eine Lehrerin, die hat ihre eigene Diplomarbeit über Ernst Glück geschrieben und war dann ganz interessiert, eben die Schule hier kennenzulernen, eben am Ort, an dem Geburtsort von Ernst Glück. Also sie hat das wirklich initiiert dort und hat uns überzeugt und das ist die längste Schulpartnerschaft, die wir haben.

0: Schule gegangen, als Rainer Niephagen hier Direktor war. Herr Niephagen war ja bedeutend, er hat es ja, glaube ich, nach meinem Verständnis auch angetrieben, dass es hier überhaupt ein Burggymnasium gibt letztendlich.
1: Genau, richtig. Also Dr. Niephagen hat 1991 hier die Schulgründung begleitet und hat hier das Gymnasium gegründet, gemeinsam mit einem ganz kleinen Team von Lehrerinnen und Lehrern. Und dann eben das zunächst als dreizügiges Gymnasium, wie ich vorhin sagte, eben aufgebaut. Ihm ist es auch zu verdanken, dass wir 1992 sofort dann auch den Spezialzweig hier bekommen haben, den Kunstspezialzweig. Und das eigentliche Ziel war damals auch, die Schule in die Reihen der Landesgymnasien mit aufzunehmen, also vergleichbar zur Latina und zu Wernigerode. Das hat aber leider bis heute nicht geklappt, aber ja, das war das damalige Ziel eigentlich. Und Herr Niephagen hat die Schule wirklich lange begleitet. 2012 ist er erst aus dem Schuldienst ausgeschieden und viele Dinge, die damals begonnen wurden, sei es die Kunst, sei es die internationale Ausrichtung, sei es die Nachhaltigkeit. Damals zu der Zeit hatten wir viele Preise im Bereich Umwelt, den Landesumweltpreis, wir waren nominiert für den Bundesumweltpreis und so weiter. Das fällt alles in die Zeit damals und da hat er wirklich sehr, sehr große Verdienste für die Schule gehabt. Ja, er ist übrigens auch ein sehr versierter Chorleiter, wie Sie es vielleicht noch wissen, hat immer über viele Jahrzehnte hinweg auch parallel zu seiner Schultätigkeit oder Schulleitertätigkeit auch Chöre geleitet und hat dafür also die Ehrennadel jetzt auch erhalten. Das hat mich also sehr gefreut und herzlichen Glückwunsch nochmal, Herr Dr. Niephagen, an dieser Stelle.
0: Genau, bis 2012 und danach hat ja Frau Mutschler übernommen. Petra Mutschler hat damals dann hier als Direktorin dann gearbeitet und jetzt sind Sie ja seit 2018 Direktorin. Und ich habe nochmal geguckt in der damaligen Zeit so in der lokalen Berichterstattung, es scheint ja erstmal ein schwieriger Start für Sie gewesen zu sein, wie die Situation mit der Gesamtkonferenz war, die wo erst den Vorschlag der Wahl das abgelehnt hatte. Welches Fazit ziehen Sie denn jetzt nach fast 8 Jahren als Leiterin des Burggymnasium Wettin?
1: Also ja, dieser Start war damals nicht leicht, aber ich habe das gut verstehen können, denn die Situation war so, dass das Kollegium sich eine Nachfolge aus den eigenen Reihen gewünscht hätte. Und ich muss aber sagen, dass die Kollegen, nachdem dann trotzdem die Entscheidung der Gesamtkonferenz durch das Landesschulamt nochmal geprüft wurde und das Landesschulamt dann entschieden hat, dass die Besetzung von außen kommen soll, bin ich hier wirklich sehr, sehr gut aufgenommen worden und wir haben schnell und wirklich gut eine gute Zusammenarbeit gefunden und es sind dort Entwicklungsdinge in Gang gesetzt worden mit der damaligen Schulleitung gemeinsam, die für die Schule wirklich sehr tragend und sehr zielführend waren. Und insofern, ich gebe Ihnen recht, das war kein leichter Start, aber ich denke, das Ergebnis, was wir heute sehen, da ist vieles Gutes daraus geworden.
0: Was ich mich schon immer gefragt habe eigentlich ist, also so in klassischen Schulen, in den meisten Schulen ist es ja so, man hat ein Schulgebäude. Das liegt alles beieinander. Und hier ist ja die Situation, 5 verschiedene Orte, dann noch die Sporthalle, was auch noch in den Bereich reinzählt. Also sehr viel und auch über einen doch recht großen Bereich einfach verstreut. Wie funktioniert das so für eine Direktorin? Wie ist das? Haben Sie da auch vielleicht einen Vergleich dazu mit anderen KollegInnen, so die auch...
1: Also es gibt schon viele Schulen, die mittlerweile mehr als ein Gebäude haben. Die Schulfusionen, die wir ja in den letzten Jahren erlebt haben, haben häufig dazu geführt, dass die alten Schulgebäude weiterhin in Benutzung waren. Das heißt also, das Kollegium pendelt, manchmal auch die Klassen pendeln, beziehungsweise müssen dann bestimmte Wege auf sich nehmen. Und wir versuchen das, und das ist sicherlich für alle Schulen dann typisch, durch eine gute Schul- und Unterrichtsorganisation zu entlasten. Also wir haben zum Beispiel 2018, als ich angefangen habe, die Doppelstunden eingeführt. Das gab es vorher nicht. Und eine verlängerte Pause, sodass also nach 90 oder besser gesagt 95 Minuten bei uns dann frühestens dieser Hauswechsel passiert oder der Gebäudewechsel passiert. Und der ist in dieser Pause, die wir dann eingeführt haben, tatsächlich auch gut zu leisten. Aber ich weiß natürlich auch, dass eine bestimmte Art der Belastung auch für die Kolleginnen und Kollegen und auch für die Schülerinnen und Schüler besteht, dadurch, dass sie eben diese Gebäudewechsel sind. Das ist einfach der Situation hier geschuldet. Also viele haben auch gefragt, warum dieses neue Gebäude, in dem wir jetzt sitzen, nicht eine weitere Etage bekommen hat. Dann hätte man ja, sagen wir mal, die ganzen Unterrichtsräume auch hier zentrieren können. Aber das ist wiederum mit dem Denkmalschutz nicht zu vereinbaren gewesen, denn die Gebäudehöhe war vordefiniert und dort ließen sich nur 2 Unterrichtsebenen, also die untere und die obere Ebene, realisieren. Deswegen konnte man keine dritte einführen dort.
0: Wie ist das? Gibt es denn für die LehrerInnen hier denn einen gemeinsamen Ort auch, also ein Lehrerinnenzimmer?
1: Genau, es gibt hier ein Lehrerzimmer, da waren wir vorhin nicht, das kann ich Ihnen auch gerne noch nachher zeigen. Das ist ein kleineres Lehrerzimmer, ist für das Gebäude hier konzipiert. Wir haben hier 18 Unterrichtsräume und deswegen ist hier also ein Raum für, sagen wir, 25 bis 30 Lehrkräfte. Wir haben in jedem Unterrichtsgebäude auch eigene Lehrerzimmer und es ist schon auch unser Ziel, dass die Kolleginnen und Kollegen nicht in jeder Pause wechseln müssen, sondern eben dann auch Zeit zum Verweilen und zur Erholung auch haben. Das ist aber natürlich schwierig oder nicht immer realisierbar. Und da bin ich auch meinem Kollegium sehr dankbar, dass sie diese Belastung da durchaus auch auf sich nehmen, weil ich weiß, dass das eben für Kolleginnen einfacher ist, wenn das Gebäude näher zusammen ist oder wenn eben nur ein Gebäude sogar

0: existiert.
1: Also ich weiß ja, dass, oder zumindest war es früher so, dass die SchülerInnen, die hierher kommen, also auch gerade auch aus dem Internatsbereich, dass die auch aus vielen weiteren Einzugsgebieten kommen. Also nicht mal nur aus Wettin-Löbbin, nicht mal nur aus Saalekreis, sondern auch durchaus darüber hinaus, die hierher kommen. Was mich so interessiert daran ist auch, natürlich hat das dann auch eine Bedeutung darüber hinaus, diese Schule. Aber sehen Sie auch jetzt für Wettin-Löbbin, für den Bereich, welche Bedeutung, welche Rolle spielt da die Schule hier aus Ihrer Sicht?
0: Also die Schule hat für den Ort selber eine große Bedeutung. Wenn ich immer jetzt von Klassen und Lehrkräften gesprochen habe, habe ich bisher nicht erwähnt, wie viele Personen hier darüber hinaus noch arbeiten. Wir haben also einen Mitarbeiterstab von insgesamt 19 Personen. Da zählen also alle Hausmeistersekretärinnen, das Internat, alle Reinigungskräfte, beziehungsweise eben auch das Facility Management, die Essenzubereitung, beziehungsweise die Transporte und so weiter. Da spielen die eine Rolle. Das heißt, hier werden wirklich über den Bereich der Lehrkräfte, was ja auch 65 sind, auch nochmal 19 weiteren Personen Lohn und Brot gegeben. Also wir sind hier wirklich ein durchaus wichtiger Arbeitgeber. Für die Stadt Wettin ist es natürlich wichtig, dass die Burg auch eine Nutzung hat. Viele Radtouristen kommen natürlich auch hier hoch, wollen gerne die Schule besichtigen, was natürlich aber als Schulgebäude in dem Maße nicht möglich ist. Aber die Burg an sich ist natürlich attraktiv und ist ein gern gewähltes touristisches Ziel. Und wir gestalten auch über das Jahr hinweg mehrere Events, wo wir die Schule auch öffnen und wo wir für die Region natürlich auch eine, sagen wir mal, besondere Atmosphäre schaffen wollen. Also da gibt es zum Beispiel die Burgweihnacht am dritten Advent, wo Schülerinnen und Schüler eigene Produkte schaffen, um, sagen wir mal, die dann an Mitglieder der Schulgemeinschaft auch zu verkaufen und die Klassenkassen aufzubessern. Die Kunstschüler bilden immer einen eigenen Stand. Wir haben die Weihnachtskonzerte und Sommerkonzerte. Der Tag der offenen Tür ist immer ein großes Event hier, wo viele aus der Region nochmal zurückkommen oder auch die hier wieder wohnen, dabei sind. Also da finden ganz viele Dinge statt, die wir auch gerne unterstützen und wo wir für die Region auch, denke ich, ein wichtiges Standbein sind.
1: Ich habe auch so ein bisschen an die Frage nach der Bildung der Stadt gedacht. Das war jetzt vor etwas mehr als 15 Jahren. Also es ist ja jetzt noch nicht so lange, also Wettin-Löbbin selber. Als ich so zurückgedacht habe, so an meine Schulzeit, es gab damals ja noch Wettin-Löbbin auch noch gar nicht, aber ich habe mich so gefragt, was hatte das denn für eine Bedeutung, aber dass es diese Schule hier gab, in dem Sinne, ich kam ja auch eher so aus meinem Bereich, ich kannte jetzt vielleicht noch Löbbin, ja, durch die Sekundarschule, aber alles darüber hinaus und was das Burggymnasium Wettin dann noch für eine Rolle spielt, für mich war einfach auch über die Möglichkeit zu haben, über diesen Tellerrand drüber zu gucken und auch einen Kontakt mit, das war dann eben nicht nur Wettin-Löbbin, so wie es heute ist, sondern es war weitaus mehr. Von der Sichtweise aus gesehen, also auch für die Einzelnen, weil man nimmt das ja auch mit dann für später. Was bedeutet das dann vielleicht auch hier?
0: Also unser Schwerpunkt liegt natürlich in der Bildung von Kindern und Jugendlichen und unser Beitrag für die Region, für die Stadt Wettin-Löbbin ist natürlich eine gute Allgemeinbildung, Studierfähigkeit, eine gute Vorbereitung auf die berufliche Bildung und so, dass wir dann auch Schülerinnen und Schülern, ehemaligen hier eine Arbeitsperspektive geben können. Also wir haben eine ganze Reihe von ehemaligen Schülerinnen und Schülern, die heute Lehrkräfte bei uns sind, die auch in der Region wieder wohnen. Wir führen verschiedene Berufsausbildungs- bzw. Berufsvorbereitungsprojekte durch, die auch ganz stark in der Region verankert sind. Am nächsten Dienstag zum Beispiel findet der sogenannte BNE Sozial- und Umwelttag statt. Da suchen sich die Jugendlichen ab der 7. Klasse ein eigenes Projekt, häufig in der Region, und dann schnuppern sie quasi in die Region hinein, welche Möglichkeiten haben wir, welche Projekte gibt es, welche Vereine sind hier aktiv, was passiert hier, wie können wir hier, sagen wir mal, vielleicht auch durch unseren Beitrag etwas unterstützen. Unser Gesundheitspräventionstag zum Beispiel fand letzte Woche in Kooperation mit dem hiesigen Sportverein statt, sodass also auch da die Vereine in ihrer Arbeit unterstützt werden. Oder wir sind als Schule eben auch beim lebendigen Weihnachtskalender in den letzten Jahren immer mit dabei gewesen, der ja auch für eine Kultur, für ein Kulturhighlight im Jahr gesorgt hat und damit eben auch die Identifikation mit der Stadt Wettin-Löbbin und der Region hier nochmal mit unterstützt.
1: Genau, wenn Sie von hiesigen Vereinen sprechen, ich war ja gestern auch beim offenen Kanal in Wettin unten, habe mit Martin Kahles gesprochen und Herr Kahles hat auch nochmal hervorgehoben, auch dass es auch eine durchaus enge Kooperation auch mit dem Burggymnasium gibt. Wie ist denn das aber mit Vereinen, die jetzt gerade so im Wettin-Löbbin eine Rolle spielen? Gibt es da auch Kooperationen und vielleicht auch über das Thema Nachhaltigkeit hinaus manchmal?
0: Also wir sind auch Ganztagsschule seit 2023 und wir sind immer auf der Suche nach Vereinen, die bei uns auch Angebote machen können. Gibt immer wieder Ideen, auch ein Geschichtsangebot zum Beispiel zu machen. Die Kunst zum Beispiel in der Kunstprojektwoche hat immer regionale Künstlerinnen und Künstler mit, die hier Kurse geben. Also da gibt es ganz viele Bemühungen, die Stück für Stück sozusagen in die, ja, auch eine gute Entwicklung eben nehmen. Bis dahin, dass die Vereine in Wettin-Löbbin sich einmal im Jahr gemeinsam treffen und über die Weiterentwicklung des Ortes eben auch gemeinsam sprechen, welchen Beitrag könnten die Vereine oder wir eben als Schule auch leisten, um den Ort hier weiter zu stärken und die Region attraktiver zu machen.
1: Treffen sich hier die Vereine?
0: Die treffen sich in der Nikolaikirche, ja. Aber wir sind da als Schule dabei. Mhm. Und die Vereine, die hier ortsansässig sind, in Bettin-Lebühen, sind alle eingeladen zu kommen.
1: Und was ist da Ihre Rolle denn vor Ort? Also als Burggymnasium, sind Sie denn eher nur GastgeberInnen? Oder?
0: Also Gastgeber war bis hier tatsächlich die Kirchgemeinde Bettin-Lebühen. Ja. Also Herr Schuster hatte das initiiert damals noch als damaliger Pfarrer. Und unsere Rolle war vor allen Dingen, also auf der einen Seite die Vereine zu stärken und zu sagen, kommt doch, unterstützt uns bei unserem Ganztag. Wir können euch gerne die Möglichkeit eines AG-Angebotes liefern. Gleichzeitig aber eben auch, dass wir sagen, welchen Beitrag können wir leisten? Zum Beispiel eben auch, damit der Ort attraktiv ist. Also wir als Schule zum Beispiel kümmern uns um die Winkeltreppe und die Malzmache. Das heißt, da sorgen wir für Ordnung und Sauberkeit. Das ist ja auch immer ein wichtiges Aushängeschild, was wir da haben. Oder wenn wir zum Beispiel durch unsere Burgweihnacht hier die Türen öffnen für Schulangehörige und dann wirklich über den Ort hinaus wirklich ein schönes Fest feiern.
1: Jetzt möchte ich aber nochmal fragen, hiesige Vereine, also die jetzt in der Kirche eingeladen waren, nur für die Ortschaft Wettin oder war das wirklich übergreifend, also Wettin-Lebühen für alle Vereine aus dem Bereich?
0: Es waren vor allem die Orte, also die Vereine in Wettin eingeladen und die Idee war aber natürlich, den Ort Wettin-Lebühen zu stärken. Ja. Man muss immer dazu sagen, dass Wettin unglaublich reich ist an Vereinen. Ja. Ich habe jetzt nur den Sportverein genannt, aber es gibt mehrere Kulturvereine, es gibt mehrere Geschichtsvereine, es gibt wirklich auch Initiativen in verschiedener Art und Weise und wahrscheinlich aber das ist jetzt eine Frage, die müsste Herr Schuster oder wer auch immer das jetzt weiter begleitet, beantworten, welcher Rahmen hier gesteckt wird, um auch eine Gesprächsfähigkeit dieser Gruppe auch noch zu ermöglichen.
1: Wie ist denn Ihr Selbstverständnis als Schule? Also ich höre ganz viel durch, was für verschiedene Verständnisse Sie haben, auch als Schule, auch als Direktorin, was Ihre Ideen sind dafür, wie Wettin sich aufstellt. Mich interessiert aber tatsächlich das Selbstverständnis in der Frage nach Wurzeln, nach Zugehörigkeit. Natürlich auch Wettin und da ist für mich die Frage, sehen Sie sich da in erster Linie als Schule für Wettin oder als Schule für Wettin-Lebühen oder noch etwas ganz anderes? Wie würden Sie das beschreiben? So, diese Verortung meine ich eher.
0: Also unser Leitbild sagt erstmal, dass wir also BGW als Bilden, Gestalten, Wertschätzen sehen. Das ist unser großes Credo und wir sind eine Schule, die überregional natürlich verortet ist. Gymnasien haben ja einen relativ großen Einzugsbereich. Wir haben hier Schülerinnen und Schüler aus insgesamt 70 Ortsteilen und da gehört eben der ganze Bereich Wettin-Lebühen, aber auch Höhenstedt dazu. Insofern, die Verortung ist natürlich für uns als Schule mit einer gymnasialen Struktur etwas größer als der Ort Wettin. Nichtsdestotrotz sind wir aber natürlich hier beheimatet. Wir versuchen über unsere Bildungs- und Erziehungsarbeit für den Ort nachhaltige Dinge zu entwickeln. Unten an der Saale zum Beispiel finden Sie einen Skulpturenpark, der von unseren Schülern entstanden ist. Auf der Winkeltreppe entsteht gerade eine neue Malerei. Wir haben die verschiedenen Trafohäuschen hier gestaltet. Wir haben ein Taubenhaus in der Region verortet. Wir haben verschiedene Dinge, machen wir wirklich auch in der Region der Stadt Wettin-Lebühen, also den verschiedenen Ortschaften und unterstützen dort ansässige Vereine, aber eben auch Initiativen, sich dort auch positiv aufzustellen. Vergleichbares findet eben auch zum Beispiel in Lebühen statt. Da war es die Kunsthochschule, glaube ich, die dort unterstützt hat. Also diese Dinge, die vor Ort tatsächlich auch sichtbar den Ort weiterentwickeln und auch sichtbare Dinge schaffen, wodurch identifiziert sich der Ort. Ja, die Frage, die Sie gestellt haben, ob wir uns nur für Wettin und Wettin-Lebühen sehen, das widerspricht eigentlich der Schulform, die wir haben. Insofern denken wir etwas größer, aber natürlich immer auch im Sinne der Nachhaltigkeit, hier einen attraktiven Arbeitsort zu finden oder zu schaffen, der für die jetzige Generation der Kinder und Jugendlichen eine mögliche Perspektive, auch Bleibeperspektive zu schaffen.
1: Und zwar jetzt nicht fragen in Ihrer Rolle als Direktorin tatsächlich, sondern wirklich als Privatperson. Was bedeutet für Sie Wettin? Ich weiß, Sie wohnen jetzt nicht in Wettin, aber Sie arbeiten hier. Was bedeutet der Ort für Sie? Und vielleicht auch, da weiß ich nicht, ob Sie einen Bezug haben, aber was bedeutet für Sie auch Wettin-Lebühen möglicherweise?
0: Also Wettin ist ein wunderschöner, historisch geprägter Ort mit einer wunderschönen Burg. Wir haben eine Schule hier entwickelt über die letzten Jahre, die eine wirkliche Strahlkraft auch nach außen hat, überregional natürlich durch den Kunstspezialzweig und Wettin dadurch eben auch bekannt gemacht hat. Und wir merken es an den Besucherzahlen und den Anfragen, die wir haben. Wir hatten gestern zum Beispiel eine bulgarische Schülergruppe hier und Wettin ist zwar, sagen wir mal, ein kleiner Ort, aber durch die Burg, die Geschichte, die Historie, ein unglaublich großer Ort, der für den gesamten nordwestlichen Saalekreis einen Identifikationspunkt auch darstellt. Und den mit Leben zu erfüllen, auch für den Ort und für die Stadt Wettin-Lebühen, das ist meine Aufgabe, die ich hier sehe.
1: Zum Ausklang bin ich jetzt noch zum Saaleblick gegangen, einem Aussichtsort in unmittelbarer Nähe zur Oberburg auf der Rückseite mit Blick auf die Saale, auf die Schleuse Wettin. Hier kann man alles ein wenig überblicken. Nur die Burg ist nur in Teilen ein Stück weit zu sehen, aber nach meinem Gespräch mit Direktorin Almut Rönnecke weiterhin präsent. Das Burggymnasium Wettin, das ist für mich auch ein Ort für Wettin-le-Beuyn, weil er eben den Balanceakt wagt. Als Schülerin, zumindest ging es mir damals so, ist man nicht völlig gezwungen, den eigenen Erfahrungshorizont zu verlassen, aber man erhält die Möglichkeit, eine Möglichkeit des Zusammenwachsens, nicht nur für die Stadt Wettin-le-Beuyn und ihre vielen Ortschaften, sondern für den Saalekreis und darüber hinaus. Wer weiß, vielleicht entstehen ja auch hier gerade oder in Zukunft die Impulse, die die begonnene Zusammenlegung zur Stadt im Jahr 2011 Wettin-le-Beuyn vorantreiben könnten. Das allerdings hängt natürlich auch dann davon ab, ob man seine eigene Skepsis kritisch hinterfragen möchte, was die Zusammenlegung angeht, denn manchmal errichtet die eigene Skepsis möglicherweise auch Mauern, die höher sein können als jede Burg. Hier am Burggymnasium Wettin versucht man diese zu sprengen. Auf friedliche Art und Weise, versteht sich natürlich. Ja, und während meiner damaligen Schulzeit gab es auf der Unterburg ein Hundertwasserzimmer im Stil von Hundertwasser eingerichtet. Dort stand damals ein Zitat, was ich immer gelesen habe, wenn ich dort stand und was mir auch im Kopf geblieben ist. Wenn einer alleine träumt, ist es nur ein Traum. Wenn viele gemeinsam träumen, so ist das der Beginn einer neuen Wirklichkeit. Wettin, das heißt willkommen. Und auch das Burggymnasium Wettin heißt willkommen. Und das ist auf verschiedene Arten als Einladung zu verstehen, finde ich.
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3: Jetzt suchst du eine Musik raus? 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
3: 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Wir hören Jimmy Brown.

0: Jimmy Brown.
1: Jimmy Brown.
0: Mit I'm not pretty enough to be on Tinder und...
1: Und I'm a dirty bitch.
0: Ja.
1: Genau, und jetzt kommen noch mal ein paar Veranstaltungen zum Schluss des Morgenmagazins. In Halle wird ein Film gezeigt, The Beauty of the Ballroom. Eine Dreier-Tanzgruppe bringt Voguing- und Ballroom-Kultur, die sich einst in New York entwickelte, nach Südostasien. Dieser Film ist um 18 Uhr im Lux-Kino auf der Säbener Straße 172 in Halle zu sehen.
0: Willst du noch diesen ultralangen Link vorlesen?
1: Ja, klar. Also man kann auch mehr Infos noch bekommen unter www.halle365.de/veranstaltung/beauty-ballroom Fragezeichen current Gleichheitszeichen 2026-08-31% 2018% 3A00% 3A00. Bitte.
0: Vielen Dank. Jan van Aken in Sachsen-Anhalt. Eine Großveranstaltung mit den drei Silberlocken, Gregor Gysi, Bodo Ramelow und Dietmar Bartsch in Salzwedel. Vielleicht da hast du nochmal informieren im Internet. Ich habe hier leider nicht mehr Infos parat bezüglich Datum und
1: mehr Infos braucht man ja auch nicht.
0: Ja.
1: In Berlin gibt es auch einen Filmeabend im KP. La Grande Bouffe heißt er. Ein Pilot, ein Koch, ein Fernsehstar und ein Richter entscheiden sich, klingt auch wieder Anfang von einem guten Witz, entscheiden sich durch edle Küche bis zum Tode voll zu fressen. In Original mit Untertitel, also Französisch und Italienisch. 21 Uhr geht's los, geht bis 23.30 Uhr in der Kneipe Café K, Köpenicker Straße in Berlin.
0: Und in Potsdam zum 11. Geburtstag von Rechenzentrum Potsdam und der 91. Kosmos-Konzerte-Ausgabe spielt das Musikduo Floatist, bestehend aus Volkssänger, Songwriterin und Drummer plus Produzenten. Dienstag, 1. September von 20 bis 22 Uhr. Um 19 Uhr ist Einlass und die Bar geöffnet. Eintrittsempfehlung 7 bis 20 Euro an der Abendkasse. Das ist eine große Preisspanne. Im Kunst- und Kreativhaus Rechenzentrum 46 Dortusstraße, Potsdam.
1: Und wo findet man dann eigentlich mehr Infos?
0: Man findet mehr Infos unter rz-potsdam.de/termin/11-jahre-rechenzentrum-mit-toasts-torte-und-kosmoskonzert.
1: Ah ja, okay. Ja, super, dann sind wir doch irgendwie auch freizeitmäßig gut aufgestellt alle.
0: Ja.
1: Und wir verabschieden uns hiermit schon mal, würde ich sagen.
0: Ja, wir verabschieden uns.
1: Wir werden noch quasi ein Lied spielen zum Ende.
0: Ja.
1: Und bedanken uns für alle, für alles generell, bedanken wir uns für alles einfach. Ich danke dir, Igor, für alles.
0: Ich danke dir, Leonard, für alles. Und wir haben jetzt noch 1,5 Minuten des Morgenmagazins. Und die nutzen wir vielleicht auch dafür, um eine positive Affirmation für den Tag, für die Woche, für uns alle auch zu geben. Ich danke für diesen heutigen Tag. Ich danke für alles Gute, was mir an diesem Tag passieren wird. Ich werde nur auf die positiven Aspekte des Tages Acht geben und alles Negative wird den Umweg suchen. Ich bin dankbar für den Sommer, den ich erleben durfte und das Morgenmagazin, das ich heute mit dir an der Seite hatte, Leonard.
1: Ich bin auch dankbar. Ich bin sehr dankbar für den Tag, für diesen Morgen, für das Wetter, egal wie das ist, egal wo ihr seid, wo ihr das hört. Ich wäre auch an eurer Stelle dankbar für das Wetter.
0: Es gibt kein schlechtes Wetter. Deswegen.
1: Und mehr bleibt eigentlich nicht zu sagen, außer quasi die Dankbarkeit ist uns, glaube ich, sehr wichtig beiden.
0: Ja, genau. Ansonsten, ihr wisst Bescheid. Radio Korax, dranbleiben, weiterhören. Gibt viel Spannendes noch zu hören hier. Gleich im Anschluss.

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1: Die sind für nichts zu gebrauchen. Sollte man mal arbeiten schicken.
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0: Es manifestiert sich die Regel. Die Regel des Abstandes. Um ein Manifest zu manifestieren, muss es sich eskalieren, denn die Hälfte unseres Lebens warten wir vergebens.
1: Hör mal durch auf, prädestiniert.
0: Was?
1: Ich sag einfach mal.
0: Was?
1: Hier, wie sie leibt und lebt.
0: Das ist ein Turnschuh.
1: Der war durchaus prädestiniert.
0: Was?
2: Yes.

Excellent.

Ja, aber wie gesagt, wenn der andere dies nicht erzählt hat, wir können dich, denke ich mal, also ich krieg die Anna rum, dass wir dich in einem Nachbardorf oder so abholen, wo du halt dann leidest, das geht bestimmt. Ja, also da musst du dir keine Sorgen machen, musst du nicht durch die Pampa irren. Also nicht übermäßig durch die Pampa irren. Also nicht zu Fuß durch die Pampa irren.

gegen Treppen hoch. Was macht mein Nachbar da zur Hölle? Die Tür ist nicht zugeschlossen, kein Problem. Ich lasse sie auch offen. Ja, ich bin jetzt hier oben. Ich glaube, die Salpeter kommt von der Wand wieder runter. Mir ist irgendwie. Naja. Jetzt lasse ich meinen Tag mal in Revue passieren. Also, hallo, ich gibt's ja auch. Ja.

0: Alkohol oder Alkohol her?
1: Du stellst das bloß auf den Tisch mit.
0: Wir müssen ja Aufkleber.
1: Was war das für ein Club?
0: Ja, ja. Na cool. Ja, ich guck mal ein. Kann man nicht bezahlen.

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3: Hey Leute, hier mit mir, Steff. Und ich habe heute jemanden dabei. Stellst du dich vor?
4: Hi, ich bin Efi.
3: Ja, ihr seid bei der Mittagspause um 12. Ich hoffe, ihr habt eine gute Mittagspause. Mit mir auch. Natürlich geht's wieder inklusiv los. Aber vorher gibt's die Kurznachrichten.
5: Einen Moment.
3: Kunstaktion für einen Monat. Vom 1. bis 20. September lädt das Leipziger Kollektiv Gute Bude am Völkerschlachtdenkmal zur künstlerischen Intensivation gemischte Gefühle in kriegerischen Zeiten ein. Ein Banner, ein Audio-Walk und verschiedene Veranstaltungen beschäftigten sich mit persönlichen Ängsten, Hoffnungen und Fragen rund um Krieg und Krisen. Am 1. und 19. September gibt es Tanzperformance Excusing Dance von Clara Söhling. Am 6. September Mut-Muskel-Workshop der radikalen Töchter. 20. September Mitsing-Konzert I'm Still Standing mit dem Chor Washing. Im Mittelpunkt steht die Frage, was macht uns in unsicheren Zeiten Angst und was gibt uns Mut und verbindet uns.
6: Klimaschutz in Leipzig. Leipzig muss angesichts zunehmender Hitze und Trockenheit stärker an Klimawandel anpassen. Doch den Kommunen fehlt häufig das Geld, um Fördermittel vom Bund und Land überhaupt abzurufen. Die Linksfraktion im Leipziger Stadtrat kritisiert deshalb die finanziellen Situationen und fragt, wie viel Geld die Stadt künftig für Hitzeschutz und Klimaanpassungen bereitstellen will. Für 2026 stehen Leipzig 1,7 Millionen Euro für entsprechende Maßnahmen zur Verfügung. Damit sollen unter anderem Schulen und Kitas mit Sonnenschutz ausgestattet werden, Fassaden und Dächer begrünt werden, zusätzliche Trinkbrunnen entstehen, historische Handschwellpumpen saniert werden, besonders gefährdete Menschen besser geschützt werden, in den Schreberstraßen eine Schwabstadt, Pilotprojekt mit Stadtbäumen umgesetzt werden. Allerdings kostet allein die Schreberstraßenprojekt rund 1,18 Millionen Euro. Die Linksfraktion bezweifelt daher, dass die 1,7 Millionen Euro ausreichen, um Leipzig langfristig gegen zunehmende Hitze zu wappnen.
3: Pflegeversicherung in Geldnot. Die gesetzliche Pflegeversicherung ist finanziell stark unter Druck. Bereits im Oktober 2026 könnten die Mittel aufgebracht sein. Für den Rest des Jahres fehlen voraussichtlich rund 500 Millionen Euro. Die Ausgaben steigen im ersten Halbjahr um 11%, die Einnahmen rund um knapp 4%. Dadurch entstehen bereits ein Defizit von 700 Millionen Euro. Insgesamt wird für 2026 ein Minus von etwa 1,2 Milliarden Euro erwartet. Für 2027 wird ein Defizit von rund 10 Milliarden Euro prognostiziert. Der Spitzenverband fordert deshalb mehr Steuermittel, unter anderem zur Rückzahlung von Corona-Schulden und zur Finanzierung der Rentenbeiträge für pflegende Angehörige. Außerdem sollen die Eigenanteile in Pflegeheimen begrenzt und die Länder stärker an die Pflegekosten beteiligt werden. Das waren die Nachrichten. Wie fandest du die jetzt?
6: Sehr interessant auf jeden Fall.
3: Und sehr ein bisschen kritisch, hart, würde ich fast sagen.
6: Ja, das auch.
3: Naja, wir sind noch nicht so weit, dass wir jetzt in eine Pflege gehen müssen. Aber grün wäre schön in Leipzig mit mehr Hitzeschutz. Da bin ich auch dran. Wer schon weiß, dass ich ja mit der Stadtbeauftragten für Mensch mit Behinderung, Frau Ludwig Koffer, sie weiß, dass ich ihren Namen nicht aussprechen kann, dran bin. Es gibt nämlich bald ein Hitzeschutzkonzept oder irgendwie ein Pilotprojekt, wo Menschen mit Behinderung da mit dran arbeiten dürfen. Dass wir behinderte Menschen, aber auch ältere, mehr Hitzeschutz haben. Also könnt ihr gespannt sein, welchen Beitrag ich dazu mache. Aber erstmal ein Lied von Burin Arina, eine indonesische Sängerin mit Blindheit. If Love Was Never There. Sie hat das mit Davina Elisa produziert. Hören wir mal rein.

0: Ja, das war das Lied. Wie fandest du es?
1: Es war auf jeden Fall sehr entspannt und schön.
0: Ja, ich hoffe, ihr seid nicht eingeschlafen, denn es geht jetzt weiter mit dem Beitrag. Ja. Arbeit für alle inklusive Jobmesse. Ein Beitrag aus Freiburg. Diese Jobmesse fandet am 19. November 2025 statt, zum zweiten Mal. Ja, geht es um Revalidation. Also, jeden Fall eine Jobmesse für Menschen mit Behinderung und Menschen, die jetzt vielleicht kurz vor einer Behinderung stehen oder eine chronische Erkrankung haben. Ja, dass sich die Unternehmer quasi vorstellen können und mal ein bisschen Berührungspunkte mit behinderten Menschen haben. Wie siehst du den Jobmarkt aus mit Menschen mit Behinderung? Hast du Erfahrungen da drin?
1: Boah, tatsächlich eher weniger. Ich hoffe einfach nur, dass es auf jeden Fall mehr Angebote, vor allen Dingen für Leute mit Behinderung, in Jobs gibt.
0: Naja, es sieht halt nicht rosig aus, weil sich ja ein Liedchen dazu singen kann. Vorher sah es mal besser aus, aber lass mal uns mal reinhören den Beitrag von Freiburg.
2: Zum zweiten Mal fand am Mittwoch, den 19. November 2025, eine inklusive Jobmesse im Bürgerhaus Seepark in Freiburg statt. Die Jobmesse richtete sich an Menschen mit Behinderung und Menschen mit Bedarf an beruflicher Rehabilitation. Circa 20 Unternehmen stellten sich auf der Jobmesse vor, von der Lebenshilfe Breisgau, Pfizer Manufacturing bis zur Universität Freiburg. Zunächst sprachen wir mit Carsten Huber, Arbeitsvermittler für Arbeitgeber im Arbeitgeberservice Freiburg und zuständig für die Beratung von Arbeitgebern und die Bearbeitung von Fördermitteln.
3: Also die Grundidee ist, dass wir Menschen mit gesundheitlichen Einschränkungen abholen in Bezug auf die Suche nach einer passenden Beschäftigung. Hier haben wir Ausbildungsstellen und Arbeitsstellen und deswegen haben wir hier heute 16 Arbeitgeber, die spannende Stellen anbieten, eingeladen. Die sind hier vor Ort und die bieten ihre offenen Ausbildungsstellen an, gehen mit den Besuchern in die Gespräche und die Besucher können sich zusätzlich zur Suche nach einer passenden Beschäftigung mit 7 Rehabilitationsträgern in Verbindung setzen.
2: Weiterhin fragten wir ihn, wie die Idee für diese Jobmesse zustande gekommen ist und welche Erwartungen die BesucherInnen seiner Einschätzung nach mitbringen.
3: Das war eine gemeinsame Idee von der Arbeitsagentur Freiburg und der Stadt Freiburg. Das findet zum dritten Mal statt und das war die letzten beiden Jahre immer erfolgreicher, sodass einfach viel mehr Arbeitgeber und auch Besucher auf die Messe kamen. Und hier hat sich einfach gezeigt, dass da Bedarf da ist, um die Besucherinnen und Besucher abzuholen in Bezug auf der Suche nach einer passenden Beschäftigung. Und so hat sich das ergeben, dass die Stadt Freiburg und die Arbeitsagentur Freiburg sich zusammengefunden haben für dieses Format. Und deswegen heißt das auch gemeinsame inklusive Jobmesse, weil wir beide zu 50% jeweils in der Organisation involviert sind.
2: Die Organisatoren legen also großen Wert auf ein offenes Format und darauf, dass die inklusive Jobmesse für alle zugänglich ist. Dieser Tenor fand sich auch bei Max Steiner, Inhaber der Koordinationsstelle Inklusion beim ersten Bürgermeister Ulrich von Kirchbach und zuständig für die Umsetzung der Aktionspläne Inklusion der Stadt Freiburg.
4: Die Arbeitsmarktsituation für Menschen mit Behinderung ist nach wie vor nicht so gut. Die sind nach wie vor stark benachteiligt. Und ein Ziel ist es jetzt von uns hier eben, Begegnungsräume, Austausch zu schaffen, dass Menschen mit Behinderung hier direkt in Kontakt kommen mit Unternehmen aus der Region und im Idealfall natürlich am Ende auch einen Ausbildungsplatz oder eine Arbeitsstelle bekommen.
2: Herr Steiner legte besonderen Akzent auf die Inklusionsstrategie der Stadt Freiburg.
4: Seit mehreren Jahren setzen wir uns für einen inklusiveren Arbeitsmarkt ein im Rahmen des Aktionsplans Inklusion und da ist es einfach so ein, dass wir jetzt praktisch hier zusammen mit der Arbeitsagentur Freiburg diese Jobmesse organisieren, ist einfach eine Maßnahme von vielen. Und wir sind der Überzeugung, dass es wichtig ist, praktisch so eine Messe nochmal extra anzubieten für die Zielgruppe, weil, also man sieht es ja jetzt hier auch, praktisch die Nachfrage ist einfach da. Also da kommen einfach sehr viele Menschen, die in den allermeisten Fällen wahrscheinlich halt, ja, Ausbildungsstelle oder einen Job suchen.
2: Zudem kam er auf die Rolle der ArbeitgeberInnen bei dieser Jobmesse in Zeiten des Fachkräftemangels zu sprechen.
4: Freiburg hat eine Inklusionsstrategie, die praktisch anlehnt an der UN-Behindertenrechtskonvention. Da geht es zunächst mal um die gleichberechtigte Teilhabe von allen Menschen. Und jetzt eben haben wir den Schwerpunkt Teilhabe am Arbeitsleben. Das ist auch in der UN-Behindertenrechtskonvention so festgeschrieben, dass da alle Menschen, also auch Menschen mit Behinderung, den gleichen gleichberechtigten Zugang haben sollten. Und die Stadt Freiburg versucht selber als Arbeitgeberin da mehr zu tun, aber eben auch in die Stadtgesellschaft hineinzugehen, jetzt zum Beispiel mit einer Maßnahme wie dieser Jobmesse, damit auch vielleicht auch andere da noch Sachen besser machen können und dass es einfach mehr Möglichkeiten geschaffen werden für Arbeitsmöglichkeiten. Ja, also ich kann jetzt nichts zu den einzelnen Unternehmen sagen, ich weiß aber schon, dass wir jetzt zum Beispiel mit dem Fachkräfte- und Arbeitskräftemangel in den letzten Jahren in vielen Bereichen und Branchen das erleben, dass so praktisch die Zielgruppe Menschen mit Behinderung doch auch nochmal mehr in den Fokus rückt, weil es einfach auch der Bedarf so da ist. So. Das hat man jetzt in den letzten Jahren schon einfach gemerkt bei vielen Unternehmen. Da waren wir jetzt auch immer im Gespräch mit ein paar Unternehmen, wo sich ausgetauscht wird, und das sieht man jetzt auch hier. Also ich glaube, bei den meisten Unternehmen und Firmen, die sich jetzt hier ausstellen, ist es kein Kriterium, dass man eine Schwerbehinderung aufweisen muss, sondern die haben halt alle ihre Ausbildungs- und Jobs, die sie anbieten. Und da können natürlich genauso Menschen mit Behinderungen sich darauf bewerben, wie es auch andere Personen machen können. Hier sind ein paar, glaube ich, also ich weiß jetzt zum Beispiel von den Freiburger Qualifizierungsbetrieben, das ist ein städtisches Tochterunternehmen, die haben praktisch, wie Sie es jetzt genannt haben, tatsächlich so eine Art Inklusionsstellen, wo die Voraussetzung ist, dass man tatsächlich eine eingetragene Schwerbehinderung hat. Aber das ist in den seltensten Fällen so, weil, also wenn wir jetzt von einem inklusiven Arbeitsmarkt sprechen, wäre natürlich die Idealbedingung, alle haben die gleichen Chancen, alle bewerben sich auf dieselben Stellen. Also es geht jetzt nicht darum, dass man spezifische Stellen für Personen mit Schwerbehinderungen unbedingt ausschreibt, sondern auf offene Stellen, die es nun mal gibt, das versucht man jetzt eben auch die Zielgruppe Menschen mit Behinderung damit mit dieser Messe noch besser anzusprechen, die vielleicht nicht die Möglichkeit hatten, auf andere Jobmessen zu gehen.
2: Dann suchten wir das Gespräch mit einem Mitarbeiter der Personalabteilung von Pfizer, der für das Recruiting zuständig ist.
5: Je nachdem, welches Handicap die Person mitbringt, können wir die Person in verschiedenen Bereichen einsetzen. Als Beispiel, in der Produktion können wir niemanden einsetzen, der im Rollstuhl sitzt, weil in der Produktion müssen wir immer durch den GMP-Bereich. Und dann muss die Person halt wirklich gewährleisten, dass der Rollstuhl nie draußen war. Das geht zum Beispiel nicht, aber in der Verwaltung ist es uns durchaus möglich, eine Person im Rollstuhl einzusetzen. Wir haben auch in einigen Bereichen Leute mit einem Handicap, wie zum Beispiel im Qualitätswesen haben wir einige Leute, die ein Handicap haben, zum Beispiel gehörlos sind. Da bieten wir wirklich eine Umgebung, wo eine Person auch in Ruhe arbeiten kann. Na
2: klar. Pfizer legte großen Wert darauf, sich bei der Jobmesse als inklusiver Arbeitgeber zu präsentieren.
5: Wir haben bei uns eine Schwerbehindertenvertretung. Eine Gruppe, eine Vertretung von besteht aus 4 Personen. Die setzt sich dafür ein, dass Leute mit Schwerbehinderung bei uns am Werk nicht benachteiligt werden. Das Gute ist, wir arbeiten Hand in Hand, weil wir unterstützen wirklich Leute mit einer Schwerbehinderung bei uns Fuß zu fassen, sodass sie mit der Abteilung da wirklich, mit der Schwerbehindertenvertretung einhergehen. Bei uns ist wirklich jeder Job dafür ausgeschrieben, dass Leute auch mit einer Schwerbehinderung sich bewerben können. Wie eingangs gesagt, Schwerbehinderung darf die Person halt an der Ausübung der Tätigkeit nicht hindern. Das ist bei uns ganz, ganz wichtig. Sonst ist in jeder Stellenausschreibung explizit reingeschrieben, dass Leute herzlich willkommen sind, sich zu bewerben, auch mit einer Schwerbehinderung. Wir haben per se, wie Sie gefragt haben, kein Ausschlusskriterium, dass wir sagen, Leute dürfen sich nicht bewerben. Lediglich im Umkehrschluss aber auch nicht Jobs, wo wir sagen, die sind nur für Leute mit Schwerbehinderung. Das haben wir nicht. Wir haben allgemeine Jobs und das ist wirklich jeder willkommen, sich darauf zu bewerben.
2: Daraufhin sprachen wir auch mit BesucherInnen der Jobmesse. Hala, die zurzeit nach einer Ausbildung sucht, erzählte uns, dass ihre Wohngruppe sie ermutigt habe, die inklusive Jobmesse zu besuchen. Sie sprach darüber, warum eine Arbeitsstelle für sie wichtig ist und welche Schwierigkeiten für sie mit einer normalen Tätigkeit verbunden sind.
6: Ich glaube einfach, damit ich stabil in die Zukunft starten kann, glaube ich. Damit ich einen stabilen Wohnort irgendwann mal habe, damit ich was habe, wo ich täglich hin kann, arbeiten kann und mich nicht langweile. Wahrscheinlich eine mentale Hürde habe ich, also auch schon länger, weil es momentan mental bei mir einfach zu viel ist, würde ich sagen. Und es ist einfach zu viel Arbeit für mich, jetzt zum Beispiel zu sagen, okay, ich gehe jetzt um 7 Uhr raus und arbeite dann zum Beispiel bis 5 Uhr oder sowas. Das kriege ich mental einfach momentan nicht hin. Und deswegen wurde mir auch gesagt, dass diese Jobmesse dafür gut ist, weil die auch sehr inklusiv ist, genau.
2: Ihre Freundin Angelina teilte uns mit, welche Tätigkeit sie anspricht und weshalb sie die inklusive Jobmesse wichtig findet.
7: Also ich finde so die Ausbildung zur Chemielaborantin sehr interessant und ich finde es auch gut, dass hier so viele Angebote sind, weil man kann sich hier voll gut informieren und es ist auch gut, dass so auch Leute mit Beeinträchtigungen oder auch Leute, die es halt schwieriger haben so auf dem Arbeitsmarkt, dass sie hier die Möglichkeit haben so hinzukommen.
2: Dass Menschen mit Behinderung auf dem Arbeitsmarkt mit größeren Schwierigkeiten konfrontiert werden, berichtete uns Kevin, der einen langen Weg der Arbeitssuche hinter sich hat.
8: Mein Name ist Kevin. Ich bin hier hergekommen, um mir quasi die Weiterentwicklung in Sachen Jobmesse anzuschauen. Ich war schon mal vor ein paar Jahren im Rahmen meiner Arbeitssuche im Jobcenter Arbeitsamt Freiburg, da war das noch alles etwas kleiner und mittlerweile habe ich einen Minijob gefunden auf geringfügiger Basis. Also ich arbeite stundenweise und wollte jetzt mir halt die Weiterentwicklung quasi anschauen und ich bin auch seit diesem Jahr Mitglied im Freiburger Behindertenbeirat und dann ist es ganz gut, wenn man sich blicken lässt und mal schaut, wie sich das alles so weiterentwickelt und was es Neues gibt. Und neue und alte Gesichter zu treffen, ist eigentlich auch ganz spannend. Ja, deswegen bin ich hier.
2: Dies gibt Kevin den HörerInnen mit auf den Weg.
8: In Sachen Jobsuche mit Handicap kann man den HörerInnen nur sagen, niemals aufgeben und sich auch nicht kleiner machen lassen, als man selber ist und mir haben schon viele Leute gesagt, wie toll ich bin und ich bin aber nie auf der Jobsuche, also ich persönlich bin nie über das Praktikum an sich hinausgekommen, es ist also nie zu einer regulären und festen langfristigen Anstellung über die Jobsuche beim Arbeitsamt gekommen und dann habe ich mich halt ohne Unterstützung des Arbeitsamtes sozusagen auf Jobsuche gemacht, beziehungsweise ich habe ja viele Praktika gemacht, unter anderem auch bei der Hospizgruppe Freiburg, bei der ambulanten Hospizgruppe und die haben dann zu mir gesagt, wenn ich gar nichts finde, dann kann ich mich ja immer noch an sie wenden und dann versuchen sie mir eine Chance zu geben und die Chance scheine ich genutzt zu haben, weil ich bin jetzt auf Minijob-Basis seit 5 Jahren dort beschäftigt, genau, und die sind zufrieden mit mir. Es ist zwar nicht der klassische Weg, dass man sagt, okay, ich habe jetzt ein Handicap und ich probiere es jetzt mal übers Arbeitsamt. Ich habe halt nirgendwo aufgrund meiner Handicap-Struktur, ich habe ja auch ein paar unsichtbare Behinderungen, habe ich halt nirgendwo reingepasst in die Stellenprofile, die das Arbeitsamt sozusagen für Menschen mit Handicap mir jetzt bieten konnte.
2: Die inklusive Jobmesse soll auch in den kommenden Jahren wieder stattfinden und die Bundesagentur für Arbeit hofft, dass die Zahl der ausstellenden Unternehmen weiter wachsen wird.
3: Ich wünsche mir natürlich für die Zukunft, dass das Format an Relevanz immer weiter gewinnt, dass Arbeitgeber verstehen, dass auch Menschen mit gesundheitlichen Einschränkungen unglaublich gewillt sind zu arbeiten. Das ist einfach super wichtig in der heutigen Zeit, um den Arbeits- und Fachkräftemangel ein bisschen zu bekämpfen, damit man auch passende Bewerber findet für den eigenen Betrieb. Und so wünsche ich mir, dass das Format so ein gewisser Selbstläufer wird, sodass wir in den kommenden Jahren immer mehr Unternehmen hierfür gewinnen können und vielleicht die Messe auch so mit der Anzahl der Arbeitgeber steigern können.
0: Ja, das war der Beitrag. Ich hasse dieses Wort Handicap. Ich bin kein Golfball.
1: Okay. Ist für mich gar nicht so deep tatsächlich, aber verständlich.
0: Ja, also, oh, ich hasse es. Sorry, aber das muss gesagt werden. Naja, es wird das Thema Eigenableismus und Co. Da sollte ich eigentlich auch mal einen Beitrag machen, oder?
1: Vielleicht, ja.
0: Genau. Ja, ich würde sagen, wir hören einfach mal Musik.
1: Gute Idee.
0: Von Stevie Wonder, Faith mit Ariana Grande.

0: Ja, das war Stevie Wonder. Kennst du das Lied?
1: Nee, tatsächlich nicht. Das ist das erste Mal, dass ich gehört habe.
0: Oh, das ist aber auch schon uralt, oder? Von 9 her.
1: Crazy, ja. Auch mit Ariana Grande hätte ich nicht gedacht, irgendwie.
0: Ja. Also Stevie Wonder ist ja auch von von Geburt an behindert.
1: Ah, okay.
0: Ja. Nee, nicht, bei mir kommt immer behinderte Musiker. Dann, wenn ich eine inklusive Sendung mache. So bin ich. Okay, Stevie Wonder ist ja auch dicke im Geschäft. Aber ich versuche halt, die Leute so ein bisschen Anerkennung zu haben. Genau. Ja, der nächste Beitrag, das ist ein Beitrag von mir, uralt.
1: Interessant.
0: Ja, ich habe mit dem Allgemeinen Behindertenverband gesprochen. Mit Jörg, genau. Polster. Und genau, da habe ich den direkt gefragt, wie das mit der UN-Behindertenrechtskonvention etc. und Co. aussieht. Dann wollen wir mal reinhören.
1: Ja, bitte.
0: Auf den ersten Blick wirken ja die Inklusionspläne, als ob man sich auseinandergesetzt hat mit den angegebenen Fakten und Zahlen. Auf Verbände und Arbeitsgruppen wirken ja mit. Trotzdem ist es sehr wenig umgesetzt. Bauliche Barrieren wie fehlende Leitlinien, nicht ebene Wege sowie nicht senkende Bordsteine, ne, stören ja im Alltag. Besonders junge, aktive, behinderte Menschen sind ja enttäuscht, dass Behindertenverbände und Behindertenbeiräte nichts machen. Warum ist das so viel Stillstand in den Verbänden und Beiräten?
2: Also ich sage mal so, so ganz kann ich da nur bedingt mitgehen. Natürlich machen die Behindertenverbände und Beiräte etwas, nur dass man manches natürlich nicht sieht. Aber es stimmt schon, es gibt natürlich manchmal auch deutliche Maßnahmen, die zum Stillstand oder zumindest denkbar zum Stillstand kommen. Also das sieht, dass man das so sehen könnte. Möglich ist es, und da kann ich jetzt auch nur anteilig von unserem ausgehen, dass es natürlich Schwierigkeiten bei der Umsetzung mancher geplanten Maßnahmen gibt. Sei es nur aufgrund von begrenzten Ressourcen, ich sage mal bürokratischen Hürden, wollen wir es so nennen, also sprich die Antragsbürokratie, oder mangelnde Priorisierung seitens von Verantwortlichen geht. Ja, ich selber bin unter anderem auch Mitglied im Landesbehindertenbeirat, das heißt, wir tun tatsächlich auch etwas, natürlich nur auf politischer Ebene, und auch die Beiräte wie auch die Behindertenverbände können ja vom Prinzip her nur vorschlagen und auf die Politik einwirken. Umsetzen muss es die Politik. Und darum ist es wichtig, sage ich mal, dass alle Beteiligten zusammenarbeiten, sich aktiv für die Umsetzung der inklusiven Maßnahmen einsetzen, was leider Gottes, das muss man auch kritisch erwähnen, nicht immer gegeben ist.
0: Ja, viele Maßnahmen sind ja auch immer so als kurzfristig oder langfristig gekennzeichnet und sollen kostengünstig sein, was irgendwie unlogisch ist, weil bauliche Barrieren sind ja immer langfristig und kostspielig. Warum plant man denn dann so?
2: Na, ich sag mal so, ja, das ist richtig. Wir haben viele bauliche Barrieren, sag ich mal so, darf man nicht vergessen, sind nicht immer langfristig und kostspielig. Das kommt natürlich darauf an, was man erreichen will. Die meisten kurzfristigen Maßnahmen, die erstmal nicht allzu viel Geld kosten, führen am Ende oder zielen am Ende auf eine langfristige Maßnahme hin. Ich sag mal so, wenn ich es mal bildlich darstellen, wir haben eine Straße und da wollen wir mehrere Übergänge schaffen, so als Beispiel, in der Behörde, also nicht wir, sondern die Behörde, will mehrere Übergänge schaffen, meinetwegen die Stadt, und wo also Leute mit Behinderungen oder auch Ältere, denn machen wir uns ja nichts vor, Barrierefreiheit kommt ja nicht nur Behinderten zugute, sondern logischerweise auch Eltern mit Rollator, mit Kinderwagen, eigentlich der ganzen Bevölkerung. Ja. Und wir wollen da eine Straße, um das bildlich darzustellen, schaffen, können uns aber natürlich als Stadt, sage ich mal, ich rede jetzt von uns, ich bin kein Stadtbediensteter, können es aber nicht schaffen, die gesamte Straße finanziell in einem Jahr zu schaffen.

0: Diese Pläne, ein eigenständiges Gremium mit unterschiedlichen Behinderungen zu Hilfe nehmen, die durch Verbände und Behindertenverband oder Beiräte halt mitbestimmt werden, aber auch aus jüngeren und älteren Personen.
1: Also ich sage mal so, ich denke, dass du das kennen dürftest. Wir haben natürlich immer ein Motto. Das Motto heißt ja nichts über uns, ohne uns. Ja, das sehen wir genauso. Darum arbeiten wir zum Beispiel als Verband auch in verschiedenen Gremien mit. Es wird also tatsächlich schon umgesetzt. Aber leider, und da hast du recht, nicht allen Verbänden und auch leider Gottes nicht in allen Plänen. Weil die Plänen machen meistens, ich sag mal, Kommunen, Städte, Gemeinden oder Landesbehörden. Und die nehmen tatsächlich in den Planungsprozess leider Gottes nicht die Menschen mit Behinderung mit oder die Älteren. Allerdings, wenn ich jetzt die Struktur des Landesbehindertenbeirates in Sachsen-Anhalt sehe, dem ich auch zugehörig bin, da haben wir eine ganze Menge an unterschiedlichen Menschen mit unterschiedlichen Behinderungen und ältere wie auch jüngere dabei. Oder zum Beispiel der MVB-Fahrgastbeirat, also Magdeburger Verkehrsbetriebe, Fahrgastbeirat, auch da bin ich Mitglied und arbeite mit für meine Behinderten. Die setzen sich aus verschiedenen Fahrgästen älteren, jüngeren Datums zusammen, also Geburtsdatums natürlich, wie auch aus den Bereichen der Behinderung der verschiedenen. Also wir tun schon etwas, aber es ist leider, und da gebe ich dir recht, bei weitem noch nicht lang und noch nicht genug. Bei weitem noch nicht genug, weil eigentlich müsste bei allen Plänen müssten Behinderte mit eingezogen werden. Das müssen wir aber erst alle mal in die Köpfe der Leute reinkriegen, also in das Umdenken der Leute reinkriegen, die das auch tatsächlich machen. Und da sind wir zwar bei, aber Wunder geschehen auch im deutschen Staat nicht.
0: Aber werden die Personen auch, wenn sie beraten, bezahlt?
1: Nein. Nein. Also die meisten machen das, und das ist genauso, was ich ja auch mache. Ich bin zwar Pressesprecher in zwei Behindertenverbänden, also im Allgemeinen Behindertenverband in Deutschland, wie auch im Allgemeinen Behindertenverband in Sachsen-Anhalt. Und die gesamten Verbände, wir arbeiten alle ehrenamtlich.
0: Mal zur der Privatwirtschaft. Wäre es nicht rechtlich möglich, auch Privatwirtschaft etwas wie Bauwirtschaft beim Bauen von Häusern und mehr Barrierefreiheit zu verpflichten?
1: Klares Ja. Es ist rechtlich möglich, die private Wirtschaft einschließlich der Bauwirtschaft zur Umsetzung von mehr Barrierefreiheit zu verpflichten. Rechtlich ist es möglich. Es gibt auch schon viele Länder, die Gesetze und Vorschriften haben, die Bauunternehmen dazu verpflichten, bestimmte Standards der Barrierefreiheit einzuhalten. Unserer Ansicht nach aber leider noch nicht genug, weil es vorrangig natürlich auf die öffentlichen Gebäude bezogen wird. Aber viele Länder, und da kann ich tatsächlich aus eigener Erfahrung aussprechen, versuchen jetzt versuchen die Behindertenvereine, Landesbehindertenbeiräte und wie sie alle heißen, die Baugesetze zu ändern oder beziehungsweise bei der Ratifizierung tatsächlich mitzuwirken. Das heißt also so hingehend zu ändern, dass also auch Privatwohnbauten, also ich rede jetzt nicht von privaten Einfamilienhäusern, das muss derjenige natürlich selber wissen, der baut, aber private Mehrfamilienhäuser oder Bauten, also auch von Privatwirtschaft, so zu gestalten, dass mindestens 1 bis 2 Wohnungen barrierefrei sein müssen. Da sind wir dabei und erzielen wir auch langsam schon gute Wege dahin, aber auch da sind wir natürlich immer noch nicht am Ende angekommen. Aber ja, die Privatwirtschaft, wenn die Politik es will und die Politik es so beschließt, kann rechtlich verpflichtet werden.
2: Auch in Leipzig gibt es ja solche Förderprogramme wie zum Beispiel Lieblingsplätze für alle. Funktionieren solche Förderprogramme denn schon gut?
1: Also diese Förderprogramme in einigen Bundesländern, so muss man das sagen, dazu zählt auch Sachsen, aber auch Sachsen-Anhalt, funktionieren tatsächlich schon ganz gut. Das liegt aber tatsächlich immer an den jeweiligen Landes- oder Landesregierungen bzw. Kommunal. Ich hätte jetzt fast gesagt, Kommunalregierung ist es natürlich nicht, ja, sondern der Leitung in der Kommunen etc., die bei den Förderprogrammen ja auch die Umsetzung mit forcieren. Und wenn das natürlich nicht unbedingt passiert, dann passiert, nützt auch das beste Förderprogramm nichts.
0: Es gibt ja auch einen Abschnitt in den Inklusionsplänen zu Bildung. Und zum Beispiel ist es ja ein ungeschriebenes Gesetz, dass ein behindertes Kind in Sachsen in der

0: Förderschule kommt. Warum gibt es nicht mehr inklusive Regelschulen und wie viel Einfluss haben die Städten überhaupt in inklusive Bildung?
1: Also ich sag mal so, Sachsen wie auch, weil ich nehme das Nachbarland, weil ich ja da selber auch herkomme, Sachsen-Anhalt, aber auch Sachsen, es gibt kein ungeschriebenes Gesetz, dass Kinder an Förderschulen kommen. Gibt es überhaupt nicht, tatsächlich nicht. Also auch weder eine gesetzliche noch eine ungeschriebene Regelung. Da müssen wir tatsächlich ganz viel in den Köpfen tun, weil natürlich die Kinder von den Lehrern, Schrägstrich, Schulleitern, Schrägstrich, Schulpsychologen, Schulämtern entsprechend eingeschätzt werden. Und auch unserer Meinung nach werden noch viel zu viele Kinder, die nicht in die Förderschule gehören, in Förderschulen untergebracht. Ja, also die unserer Meinung nach nicht dahin gehören, weil sie eben ein paar Handicaps haben. Und nicht jedes Handicap ist natürlich auch förderschulwürdig, sage ich jetzt mal. Grundsätzlich trifft die Entscheidung über die Art der Schulbildung, sage ich mal, immer die entsprechenden Schulämter mit ihren nachgeordneten Einrichtungen. Die Städte selber haben schon einen Einfluss auf die inklusive Bildung, wobei Bildung ja Staatssache ist, das heißt eine Landessache. Darum sind die Lehrer wie auch die pädagogischen Mitarbeiter Landesbedienstete. Aber die Städte selber haben natürlich einen Einfluss, baue ich eine Schule entsprechend um, dass sie eine inklusive Regelschule werden kann. Ich sage mal, bei zum Beispiel körperlich Behinderten, gehen wir wieder auf das Standardmodell, sage ich mal, des körperlich Behinderten ein, für eine inklusive Bildung, da muss die Schule ja auch entsprechend geschaltet sein. Das heißt, sie muss komplett barrierefrei sein. Und wir haben natürlich auch Kinder mit kognitiven Einschränkungen, die nicht unbedingt eine Förderschule bedürfen. Da muss aber natürlich auch die Möglichkeit gegeben werden, wieder tatsächlich von der Stadt, von den Städten, dass die Assistenten, die unter Umständen die Kinder begleiten, ganz täglich, dort auch eine Möglichkeit finden, mit Einfluss zu nehmen. Das ist eine Sache der Städte. Eine Sache des Landes, das ist eben dieses Zusammenspiel, was passieren muss. Eine Sache der Länder ist es natürlich, die Lehrkräfte entsprechend zu schulen. Und den Mangeln, sage ich mal, wir haben also viele Lehrkräfte, die inklusive Bildung nicht durchführen können, weil sie sich damit nie beschäftigt haben, nicht nie beschäftigen wollten, muss ich auch sagen, aber leider auch manchmal. Oder die einfach die Fortbildung nicht haben, um zu wissen, was bedeutet inklusive Beschulung. Ich hoffe, ich konnte die Frage damit ein bisschen beantworten.
0: Ja, ein bisschen.
1: Es gibt aber kein ungeschriebenes Gesetz. Also man kann auch als Elternteil durchaus bewirken, dass ein Kind in eine inklusive Regelschule, es gibt schon welche, aber leider auch unserer Meinung nach viel zu wenig noch. Das ist ja das, was die UNBAK natürlich auch deutlich bemängelt hat. Dass wir immer noch den Zweierweg fahren.
0: Ja, da kommen wir ja gleich zum guten Punkt, zu der UN-BRK, dass ja Deutschland wieder durchgefallen ist. Und die Inklusionspläne von den Städten ist ja eigentlich eine gute Idee, aber ist gefühlt so nutzlos, weil nichts so richtig umgesetzt wird. Warum gibt es halt keine richtige Umsetzung beziehungsweise warum kann man keine Lobby halt haben als behinderte Person?
1: Hat man schon in den Behindertenverbänden. Wir sind ja die Lobby. Das heißt, um das mal so auszudrücken, wir treten tatsächlich sehr aktiv und wir heißt im Prinzip die Behindertenverbände, auch meiner natürlich, der zwar alles ehrenamtlich macht, der aber im Prinzip, ich sag mal zu 90%, wir haben Gott sei Dank auch ein paar junge Leute, die noch kein Handicap, keine chronische Krankheit, keine Behinderung haben, aber aus Herzenssache bei uns mitmachen. Die sind natürlich dafür da. Ich sag mal so, ich grätsche jetzt mal ausnahmsweise rein und sage, nein, wir sind nicht durchgefallen. Nämlich nicht in allen Punkten. Wir wurden tatsächlich gelobt, wir haben einiges verbessert, schon seit der letzten UNBRK. Aber wir haben natürlich auch vieles noch nicht umgesetzt. Und da sind wir wieder bei dem Punkt, den ich vorhin ähnlich angesprochen habe. Die UNBRK fordert natürlich den Einzelweg, also sprich nicht den zweistufigen, wie den wir haben, die Werkstatt für behinderte Menschen oder Förderschulen. Und da sind wir wieder bei dem Problem, um eine richtige UN-Umsetzung der UNBRK zu haben und das zu fördern, gibt es mehrere Maßnahmen, die man machen kann. Ich bringe jetzt bloß mal so anteilmäßig ran, zum Beispiel, wie ich schon gesagt habe, die Öffentlichkeitsarbeit ist entscheidend. Das heißt, wir müssen das Bewusstsein für die Bedürfnisse der Menschen mit Behinderung schärfen. In der Politik, wohlgemerkt. Wir können ja nur auf die Politik einwirken. Und dafür haben wir eine starke Lobby. Dann haben wir müssen, wie du schon sagtest vorhin, Einbeziehung von Menschen mit Behinderung in Entscheidungsprozesse. Das muss noch durchgesetzt werden alles. Da sind wir tatsächlich auch deutlich kritisiert worden und zu Recht. Dann haben wir auch noch nicht alle gesetzlichen Rahmenbedingungen. Denn ich sage mal, wenn man jetzt in eine Werkstatt für behinderte Menschen geht, die WSBMs, deren Hauptaufgabe ist es ja, Leute auf den ersten Arbeitsmarkt zu bringen. Das ist die eigentliche Hauptaufgabe. Das geschieht leider viel zu wenig. Das heißt, die Ausbildung, die inklusive Ausbildung der Menschen mit Behinderung, die auch im ersten Arbeitsmarkt arbeiten könnten, geschieht von den Werkstätten tatsächlich noch zu wenig. Da sehe ich manchmal meine Probleme, aber das ist bitte eine, wenn auch ich jetzt Pressesprecher agiere, durchaus persönliche Ansicht, indem ich dann sage, das sind halt auch nur in Anführungsstrichen Betriebe, wenn auch Betriebe mit Herzenssache, aber auch diese wollen Geld verdienen. Da müssten wir deutliche gesetzliche Rahmenbedingungen anders schaffen. Dann, wie ich schon sagte, gesetzliche Rahmenbedingungen setzt Finanzen voraus. Wir brauchen eine Ressourcenbereitstellung, sage ich mal. Das heißt, wir müssen ausreichend finanzielle Mittel und Ressourcen bereitstellen. Von Staats wegen. Ja, weil wir können ja nicht auf Spendenbasis machen. Ja, und was uns manchmal auch fehlt, ist, wir werden zwar einbezogen, aber die Überwachung und Evaluierung der Einrichtungen passiert viel zu wenig, sage ich mal. Und natürlich brauchen wir die Zusammenarbeit mit der Zivilgesellschaft. Das heißt, wir brauchen als Behindertenverbände auch starke Nichtregierungsorganisationen, sagt man dazu. Sprich also Partnerschaften mit anderen Lobbybereichen. Brauchen wir 7 starke Punkte, sage ich mal. Die Bewusstseinsbildung für die breite Öffentlichkeit. Die Partizipation von Menschen mit Behinderung, das heißt Einbeziehung. Neue und stärkere gesetzliche Rahmenbedingungen, die Bereitstellung von Ressourcen finanzieller Art und auch materieller Art, die Überwachung und Evaluierung der effektiven Mechanismen, die Förderung von Forschung und Innovation und die Zusammenarbeit mit der Zivilgesellschaft.
2: Jetzt hast du selber schon gesagt, dass du ehrenamtlich da tätig bist und es gilt ja auch für viele Bereiche, dass die eben in so einem Niedriglohnsektor angesiedelt sind, wie Behindertenwerkstätten. Kann man da was ändern? Müsste sich da was ändern?
1: Also unserer Meinung nach ja, das kann ich ganz klar sagen. Unserer Meinung nach sehen wir zwar mit Vorsicht den ersten Vorstoß von manchen Behindertenvereinen, die sagen, sie müssten den Mindestlohn bekommen. Das sehen wir mit Vorsicht. Wir sagen immer, sie müssten einen Grundbetrag bekommen, der natürlich deutlich höher ist als der jetzige Lohn. Weil den Mindestlohn sehen wir ein bisschen problematisch in dem Falle, weil, so wie sie Mindestlohn bekommen, fallen sie ja aus den sozialen Maßnahmen raus, weil sie ja entsprechend verdienen. Das heißt, sie müssten fast alles selber bezahlen. Und das wird natürlich problematisch. Ja? Aber eben einen Basislohn, sage ich mal, der höher ist als der jetzige Lohn, den sollten sie schon bekommen. Also sind jetzt auch unserer Meinung nach viel zu schlecht bezahlt.
2: Ja, dann bedanken wir uns sehr für das Gespräch. Oder vielleicht können wir zum Schluss nochmal auf eine Internetpräsenz hinweisen.
1: Ja, gerne. Also da gibt es tatsächlich die Internetpräsenz des ABIT. Und das ist also der Allgemeine Behindertenverband Deutschland. Die ist www.abid, also abit-ev.de.
2: Wo man dann vielleicht auch noch mehr Themen nachlesen kann, die gerade so aktuell sind.
1: Selbstverständlich. Und jetzt weise ich auch nochmal auf meine Seite. Ich bin nämlich selber als Influencer und sozusagen unabhängiger Fachjournalist für Inklusion tätig. Und meine Seite ist und da habe ich viele Informationen, www.inklusionsspiegel.de.
0: Ja, das war jetzt mein eigener Beitrag, den ich vor 3 Jahren gemacht habe. War auf jeden Fall sehr interessant. Und wir verabschieden uns mal, weil die Zeit ist knapp, für den nächsten Beitrag. Und das ist Become Visible. Das ist eine Veranstaltungsreihe aus Berlin von Pro Quote Bühne e.V. Also Schauspielerei geht es darum, um Diversität. Mal sehen, was da zu hören ist.
3: Sie sind von Pro Quote Bühne e.V. und das ist eine Gruppe Theaterschaffender in Deutschland. Und Pro Quote Bühne macht jetzt im Januar 24 eine ziemlich spektakuläre Veranstaltungsreihe, wie ich finde, in Berlin mit Namen Be Visible, also sei sichtbar in der Übersetzung. Und da gibt es 4 Veranstaltungen in 4 verschiedenen Theatern. Und bei denen geht es zum Beispiel um Klassismus, bei einer um Care-Arbeit, bei einer anderen, die beiden waren schon. Es geht auch um Sexismus, beziehungsweise um cis-männliche Perspektive und zu Ableismus im Kulturbetrieb. Ich finde auch, alle Veranstaltungen haben wunderschöne Titel, zum Beispiel Welche Geschichten fehlen uns oder wessen Geschichte werden erzählt oder wer darf Geschichten erzählen. Also sehr neugierig machende Titel. Und alle Veranstaltungen sind auch in Gebärdensprache und online, um die Barrieren runter zu leveln. Aber jetzt der Reihe nach, jetzt würde ich Sie am Anfang gerne mal nach Ihrem Team fragen. Wer gehört denn alles zu Pro Quote Bühne?
4: Wir sind 5 Regisseurinnen, die gemeinsam in den Vorstand bilden und arbeiten auch aufgegeben miteinander. Genau, und wir kämpfen eben dafür, dass die Stadttheater marginalisierte Gruppen und Frauen in allen Ebenen zu gleichen Teilen zulassen. Also wir alle haben in unserer Arbeit am Stadttheater erlebt, dass wir weniger vorkommen, dass wir anders behandelt werden als Männer und dass von uns ein bestimmtes Verhalten erwartet wird, was nicht unseres ist.
3: Und es geht ja auch um Queer-Personen, also Flinter-Personen, Frauen, Lesben, Intertrans, Non-Binär und Agender.
4: Genau.
3: Ja, genau.
4: Ja.
3: Und eben auch gegen Rassismus und Ableismus, also das meinten Sie auch mit marginalisierte Gruppe oder überhaupt umfassender. Haben Sie da auch eine Quote oder haben Sie nur in der Binarität eine Quote?
4: Naja, eine Quote ist tatsächlich da eher in der Binarität. Wir fordern eine Quote. Das ist natürlich die Maximalforderung und es geht darum, dass wir einfach bewusster werden dafür, dass alle vorkommen. Und natürlich ist es bei manchen Gruppen auch etwas schwierig mit der Quote, weil man es ja teilweise gar nicht weiß, die Identität von jemandem. Die Menschen müssen ja auch noch die Wahlfreiheit haben, sich zu outen.
3: Auf jeden Fall. Dabei käme ich dann auch gleich zu der Frage, was ist denn jetzt die Motivation genau und die Zielsetzung von dieser Veranstaltungsreihe?
4: Ja, wir wollen das Thema in die Öffentlichkeit tragen, dafür mehr Bewusstsein schaffen. Und gleichzeitig ist es auch eine gute Gelegenheit, um Verantwortliche ins Gespräch zu bringen. Also wir haben ja immer ein sehr gemischtes Panel. Da sind sozusagen teilweise Betroffene vom Thema. Aber wir versuchen schon auch immer, jemanden aus der verantwortlichen Ebene, aus der Politik, aus einem Verband, zum Beispiel aus dem Deutschen Bühnenverband, war bei der ersten Veranstaltung die stellvertretende Vorsitzende. Also Menschen, die halt wirklich auch Dinge verändern können. Und die versuchen wir, bekommen wir so ins Gespräch und haben dadurch natürlich auch einen besseren Zugang zu ihnen.
3: Jetzt war ja zum Beispiel die erste Veranstaltung schon gewesen. Da ging es um Klassismus, geht ja überhaupt um intersektionale Schwerpunkte. Also bei der ersten Veranstaltung am 15.01. ging es um Klassismus. Was ist denn dabei rausgekommen, wenn ich mal so platt frage? Was haben Sie da mitgenommen, Sie zum Beispiel? Oder die Zuhörenden?
4: Ja, letztlich bei Klassismus, es gab tatsächlich ein ordentliches Streitgespräch, weil der Volkan Türeli, der den Hausclub im Hau Berlin leitet, hat das sehr auf den Punkt gebracht, dass seine Jugendlichen zwar Lust haben, dabei ihnen Projekte zu machen, aber eigentlich niemals auf die Idee kämen, sonst ins Theater zu gehen, weil einfach ihre Geschichten, ihre Hautfarbe, das, was in ihren Familien Thema ist, dort nicht vorkommt. Also so postmigrantische Jugendliche aus Kreuzberg sehen sich einfach auf den Bühnen fast nicht gespiegelt. die Musik, die zu Hause läuft, die Art, miteinander zu sprechen. Also das ist in Berlin natürlich ein bisschen jetzt im Gorki zu sehen, aber es kann ja nicht sein, dass ein Drittel oder ein Viertel der oder die Hälfte der Bevölkerung sich nur in einem Haus gespiegelt fühlt.
3: Ich glaube, es sind noch weniger, ehrlich gesagt, wäre meine These. Also, dass Klassismus wirklich sehr stark vertreten ist in all dem, was aufgeführt wird und wer das gestaltet.
4: Aber es ist ein sehr wichtiges Thema, weil die Theater natürlich eine unheimlich, die bemühen sich ja sehr stark, auch andere Gruppen anzusprechen. Aber solange sie die anderen Gruppen nicht auch mehr in Leitungsebenen lassen, kriegen sie das, glaube ich, einfach auch nicht hin.
3: Ja.
4: Die Herkunft der Macher da auch entscheidend.
3: Genau, wer schreibt die Stücke oder wer hat sie geschrieben, wer setzt sie um? Ja. Ich glaube, da kriegt man schon mal so einen kleinen Einblick. Die kommende Veranstaltung am 29.01., da geht's um Stückekanon, wessen Geschichten werden erzählt, die Geschichten aus cis-männlicher Perspektive, das haben Sie auch geschrieben in der Ankündigung. Können Sie das nochmal erläutern?
4: Na, das ist ja genau das Thema, worüber wir eben sprachen, dass die Stoffe und die Inhalte der Stücke zu wenig mit den Menschen zu tun haben und auch zu wenig mit uns Flinterpersonen zu tun haben. Also auch Schauspielerinnen und Regisseurinnen dürfen uns halt großteils mit männlichen Stoffen rumschlagen, obwohl es einfach nicht unsere Perspektive ist. Und zusätzlich ist natürlich die Frage, wie sinnvoll ist es, diese großen Klassiker, die wir jetzt wirklich schon tausendfach, millionenfach auf die Bühne gebracht haben, die immer weiter zu tragen, die einfach auch mit unserer aktuellen Lebenssituation so wenig zu tun haben.
3: Da käme ich an dem Punkt zu der letzten Veranstaltung zu Inklusion. Wer darf Geschichten erzählen und für wen? Da geht es um Ableismus. Und da ist es ja auch verschärft die Frage, wer schreibt denn die Stücke für wen? Oder inwieweit sind Menschen mit Behinderung überhaupt schon in die Ausbildung mit eingeschlossen? Oder was haben sie für Bedingungen? Oder gibt es Stücke, die von Menschen mit Behinderung geschrieben sind? Wie ist es die Zugänglichkeit? Aber eigentlich geht die Frage an Sie. Worum genau geht es bei dieser vierten Veranstaltung?
4: Na, es geht einerseits um Zugänglichkeit von Menschen mit Behinderung ins Theater, aber eben auch hinter die Bühne, auf die Bühne, in die Position der Machenden. Also im Theater ist es ja, weil Sie eben von der Ausbildung sprachen, schon bei den Schauspielschulen war es ja bis vor ein paar Jahren noch so, dass wirklich die Norm des Körpers extrem eng war, die zugelassen war. Also da war ja schon fast jemand mit Übergewicht oder der zu groß, zu klein war, galt da auch schon als nicht erwünscht. Insofern ist das Theater hinkt der gesellschaftlichen Entwicklung an der Stelle wirklich extrem hinterher. Und es wird einfach Zeit, dass Menschen mit Behinderung auch Zugang dazu haben, Theater zu schaffen.
3: Ich glaube, in München gibt es gerade so eine Initiative, wo Menschen mit Behinderungen auch anfangen, eigene Stücke zu schreiben aus ihrer Lebensrealität und die auch umzusetzen. Also, dass auch blinde und gehörlose Menschen damit beteiligt sind oder Tänzerinnen sind oder so.
4: Nele Janke, die Dramaturgin von den Münchner Kammerspielen, wird auch zu dieser Veranstaltung
3: dabei.
4: Die haben wir auch eingeladen. Ja, es gibt, also bei allen diesen Themen gibt es ja ein bisschen Bewegung. Also es gibt auch positive Nachrichten.
3: Ah, das wollte ich gerade fragen, ja.
4: Es gibt schon, also der Diskurs darüber ist stark. Es gibt Bewegung, es gibt Modellprojekte. Ich meine, das Theater Tiqua und das Theater Rambazamba in Berlin, die gibt es ja schon sehr lange. Also in der freien Szene gibt es Ensembles von mitbehinderten SchauspielerInnen. Und auch an den Stadttheatern, werden da immer mehr in einigen Häusern werden da Versuche gestartet. Das ist aber für die Häuser, die natürlich sehr hohen Produktionsdruck haben. Das Theater kämpft ja immer wieder so um sein Überleben und seine Legitimation. Und da sind immer diese Räume, wo man sich Zeit für Veränderungen nimmt und vielleicht auf besondere Bedürfnisse von Menschen eingeht, sehr schwer zu organisieren.
3: Vielleicht zum Abschluss die Frage, Frau Schaap, was wären denn oder was sind denn Ihre Forderungen oder was ist so das Prägnanteste, was Sie finden, was sich ändern muss?
4: Ja, eine

0: Das Thema, das wir uns heute gestellt haben, wird Ihnen, meine verehrten Hörerinnen und Hörer, vielleicht ein wenig ungewöhnlich formuliert erscheinen.
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0: Jetzt unterhalte ich mich mit Monty Ott über die Anthologie Juden auf dem Platz, Juden auf den Rängen, jüdische Lebenswirklichkeiten und Antisemitismus im Fußball heute. Das hast du mit verfasst und mit herausgegeben und es geht um Fußball und Antisemitismus. Gerade auch nach den Angriffen auf Israel seit dem 7. Oktober 2023 hat der Antisemitismus weltweit und in Deutschland ja auch zugenommen und auch um die Gegenwart geht es natürlich auch im Buch. Aber der Antisemitismus im Fußball hat ja auch eine lange Geschichte. Da wurden bestimmte Vereine als Judenclubs stigmatisiert. Jüdische oder israelische Vereine wurden angegriffen und auch die israelische Nationalmannschaft, die ja auch schon länger existiert hat oder in der Vorstufe als Nationalmannschaft Palästina Eretz Israel schon länger existiert hat, als ich dachte, wurde auch immer wieder von Wettbewerben ausgeschlossen. Welche Rolle spielt denn im Buch die Geschichte der Anfeindungen, ja, und des Antisemitismus, diese Geschichte also spezifisch?
1: Wir wollten mit dem Buch vor allen Dingen den Fokus erstmal darauf legen, dass wir jüdische Geschichte in Fußball-Fankultur erzählen wollten. Da gibt es eine lange Vorgeschichte, dass mein Co-Herausgeber und auch bei dem ersten Buch, was wir beide zusammen gemacht haben, Co-Autor Ruben Gertschikow und ich eben auch in unserem ersten Buch bereits von jüdischen Fußballfans erzählt haben, die ihre Perspektive darauf auf Fußball-Fankultur in Deutschland erzählt haben. Und natürlich spielt Antisemitismus dabei auch eine Rolle. Aber uns ging es erstmal darum, auszuleuchten, was sind denn eigentlich die jüdischen Lebenswirklichkeiten im Kontext von Fußball und Fankultur. Und dafür wollten wir Menschen eine Plattform geben. Und dementsprechend haben wir das Ganze als Sammelband angelegt. Und die Idee, man merkt das jetzt schon, die war schon ganz, ganz lange da. Aber der 7. Oktober 2023, also die Massaker und die systematisch verübte sexuelle Gewalt der palästinensischen Terrororganisation Hamas, haben das Ganze verändert und vor allen Dingen auch das Schicksal von Hirsch Goldberg-Polin hat uns beide berührt und wir haben uns dazu entschieden, dieses Buch als eine Art literarisches Denkmal für Hirsch anzulegen, spätestens als es dann klar war, dass er kurz vor seiner Befreiung tatsächlich von Terroristen der Hamas ermordet worden ist. Und so ist das Buch in drei Teile letzten Endes gegliedert. Einmal haben wir dort eben die Geschichten jüdischer Fußballfans. Einmal haben wir dort Menschen, die sich eben auch mit Antisemitismus im Kontext Sport auseinandersetzen. Und zum Dritten haben wir den Aspekt der deutsch-israelischen Fußball-Fan-Freundschaft, den wir ebenfalls beleuchten. Dementsprechend, das Buch, das dreht sich nicht allein um Antisemitismus, aber in der Welt jüdischer Fußballfans, vor allem nach dem 7. Oktober 2023, lässt sich das nicht ausblenden.
0: Bei meinem Nachdenken darüber musste ich auch erstmal an so israelische Teams natürlich denken, an Maccabi Tel Aviv zum Beispiel, die in internationalen Wettbewerben dann auch immer mal wieder angefeindet werden. Welche Rolle spielen denn Israel und israelische Teams im Buch? Also jüdische Spieler spielen, glaube ich, eine Rolle zum Beispiel im Buch.
1: Genau, wir haben vor allen Dingen den Fokus auf Deutschland gelegt. Wir haben aber auch einen Autoren dabei, der sich eben mit deutsch-israelischen Fußballfanfreundschaften beschäftigt hat. Da ging es dann aber vor allem darum, welche Fanclubs, deutscher Clubs, haben sich in Israel nach dem 7. Oktober zum Beispiel gegründet oder haben sich überhaupt in den letzten Jahren gegründet. Und nach dem 7. Oktober hat diese Bewegung zugenommen, weil es natürlich auch bei israelischen Fußballfans sehr positiv angekommen ist, als sie gesehen haben, dass einerseits deutsche Clubs und andererseits vor allem Fans sich für israelische Fans eingesetzt haben, die in den Gazastreifen verschleppt worden sind. Und das hat sehr viele Menschen eben auch in Israel berührt und hat tatsächlich dass diese Bewegung angestoßen, dass sich dort eben auch Fanclubs gegründet haben. Es gab selbstverständlich schon welche vorher, wie zum Beispiel Fanclubs von Borussia Dortmund. Aber dass jetzt hier zum Beispiel bei St. Pauli oder auch bei Mainz eben auch positive Stimmen zu vernehmen waren, die sich eben versucht haben, differenziert einzusetzen, mal fernab von einem anderen, was es auch so gegeben hat, dass es wirklich Menschen gegeben hat, die sich hier solidarisch einfach mit israelischen Fans gezeigt haben, die zu Geiseln geworden sind. Das hat viele Menschen eben berührt und dafür gesorgt, dass eben dort diese Fanclubs entstanden sind. Dementsprechend haben wir jetzt nicht den israelischen Fußball selbst in den Fokus genommen. Genau, wir haben uns damit beschäftigt, welche jüdischen Spieler gab es eben vor allen Dingen im deutschen Profifußball. Da ist dann vor allen Dingen der Fokus ein bisschen mehr auf den Frauenfußball gerückt, in dem das heutzutage eine größere Rolle spielt. Aber natürlich gab es auch in den letzten Jahren, man erinnere sich zum Beispiel an Daniel Peretz, der ja inzwischen nicht mehr in der Bundesliga spielt, aber eben auch für den FC Bayern gespielt hat, natürlich auch immer wieder Beispiele im Männerfußball. Aber genau, dementsprechend haben wir da nicht den Fokus auf israelische Vereine gelegt oder auf das ganze Geschehen jetzt rund um Maccabi Tel Aviv zum Beispiel im Europapokal, sondern eben eher auf die Bundesliga, auf Fanclubs deutscher Vereine und eben auf Fans, die sich in Deutschland mit aus einer jüdischen Perspektive mit Fußball beschäftigen.
0: Also ihr habt das nicht nur aus der Perspektive des Antisemitismus, sondern auch aus einer Perspektive der Solidarisierung dann erzählt vielleicht. Und was würdet ihr denn sagen, wie sehr hat sich die Art und Weise der Anfeindungen seit den Angriffen der Hamas und ihrer Verbündeten nochmal verschärft? Oder wie macht sich das im Buch dann bemerkbar?
1: Wir haben uns da selber aus unterschiedlichen Perspektiven mit beschäftigt. Das hat uns beide eben auch persönlich einfach sehr begleitet, dass wir wirklich am Tag nach dem Angriff beide in einem ICE gesessen haben auf dem Weg zu einem Spiel des 1. FC Köln und dort gemeinsam Fußball schauen wollten. Das war unser ursprünglicher Plan. Dann ist der Angriff geschehen. Dann haben wir diese gesamte Zeit damit verbracht, uns damit auseinanderzusetzen, was in Israel gerade passiert. In dieser Situation war noch chaotisch. Man hatte viel Material, was ja eben auch von der Hamas selbst oder von palästinensischen Terrororganisationen selbst verbreitet worden ist und konnte sich damit beschäftigen. Das bedeutet, sich relativ viele Videos und Bildmaterial anzuschauen und zu versuchen zu begreifen, was gerade passiert. Und wenn man an dieser Stelle ansetzt und dann eben so ein bisschen Richtung Gegenwart geht, dann muss ich selbst sagen, für mich war auch entscheidend, dass ich kurz nach dem 7. Oktober in London gewesen bin und mir dort zum Beispiel unterklassigen Fußball angeschaut hatte und erlebt habe. Also ich meine, wenn man in England Fankultur erleben möchte, dann geht man eben genau dorthin. Dann geht man nicht in die Premier League, sondern dann geht man auf schöne kleinere Plätze. Aber dort zu erleben, wie sich dann Fans sehr einseitig positioniert haben, hat mich dann schon irritiert und schockiert, obwohl ich das gleichermaßen schon wusste. Und ich glaube, hier wird so ein bisschen deutlich, wie sich eben auch die Situation in Deutschland von der in Europa tatsächlich unterscheidet. Sicherlich haben wir auch gesehen, dass sich innerhalb der Fußballfankultur in Deutschland natürlich Antisemitismus gehört seit jeher fest mit dazu. Aber die Situation in Deutschland ist schon noch ein bisschen anders als die in anderen Ländern Europas. Das war, wie gesagt, in London der Fall. Wir haben das auch gesehen, als Celtic Glasgow zum Beispiel in Dortmund gespielt hat, dass Fans von Celtic, die sich ja in der Vergangenheit auch ganz klar mit palästinensischen Terrororganisationen solidarisiert haben und dort sehr einseitige Positionen und sehr antisemitische Positionen teilweise eingenommen haben, dann zum Beispiel eben auch sehr abwertende und beleidigende und schreckliche Statements über Hirsch im Fanblock hinterlassen haben. Und das ist kein Einzelfall, sondern wir sehen das, dass es in anderen Ländern Europas, dass es eben in Italien, in Frankreich, in Spanien, wenn wir nach Großbritannien gehen, auch der Fall ist, dass dort eben sehr viel einseitiger Position ergriffen worden ist für palästinensische Terrororganisationen zum Beispiel, aber auch eben gegen Israel. Und dass wir in Deutschland weitaus differenziertere Positionen hatten. Menschen, die sich gleichermaßen mit der palästinensischen Zivilbevölkerung, aber auch mit den israelischen Geiseln und der israelischen Zivilbevölkerung solidarisiert haben, die nicht versucht haben, dort in Einseitigkeiten hineinzugleiten und deren Statements sich am Ende sehr viel besser gelesen haben als das, was ich teilweise so aus der Politik zum Beispiel vernommen habe. Insofern muss ich sagen, sind manche Fußballfangruppen, manche Ultragruppierungen dort wirklich mit gutem Beispiel vorangegangen und haben sich sehr bewegend am Ende positioniert und haben versucht, in dieser Situation irgendwie sich sehr empathisch und menschlich zu zeigen. Und das ist nicht überall in Europa der Fall gewesen.
0: In Deutschland gibt es ja auch schon lange so eine Vernetzung jüdischer Vereine in Deutschland, eben die Maccabi-Vereine, gab es schon zur Entstehungszeit des Fußballs so eine Vernetzung, unter anderem Namen allerdings, und dann in den 1960er Jahren nochmal von Neuem. Inzwischen gibt es ja auch in Sachsen zum Beispiel, in Leipzig, Dresden oder Chemnitz solche Maccabi-Vereine, wenn auch gleich die im Fußball hier nicht so eine Rolle spielen. Aber wie macht sich da Antisemitismus bemerkbar gegenüber diesen Maccabi-Vereinen? Also da gibt es ja in Berlin jetzt doch auch welche, die dann in regulären Fußballligen spielen.
1: Bei uns im Buch spielt es auf zweierlei Arten eine Rolle. Wir haben einmal ein Interview mit Maccabi selbst, mit dem Präsidium von Maccabi geführt. Und auf der anderen Seite haben wir einen Beitrag unter anderem vom Antisemitismusforscher Pavel Brunzen, der ja auch den Antisemitismus gegen Maccabi-Vereine als eigene Art des Antisemitismus nochmal aufzählt im Kontext von Fußball und sich genau konkret damit auseinandersetzt. Auf der anderen Seite sehen wir eben genau, dass Maccabi versucht, man muss dazu erzählen, Maccabi ist ein Verein, der eben Menschen zusammenbringt, die nicht alle nur jüdisch sind, sondern bei Maccabi kommen Menschen mit ganz unterschiedlichen Erfahrungen, mit ganz unterschiedlichen Perspektiven zusammen, nicht jüdische und jüdische Menschen, die aber gemeinsam für die Werte von Maccabi einstehen und gemeinsam den stilisierten Davidstern auf der Brust tragen. Und all diese Menschen erfahren, was das eben bedeutet, ja, zumindest als jüdisch markiert zu werden in dieser Gesellschaft. Das bedeutet nämlich, dass sie Anfeindungen bei Spielen erleben. Das bedeutet, dass wenn sie mit ihren Trainingsanzügen, mit dem stilisierten Davidstern, mit der Bahn fahren, Anfeindungen erleben. Und auf der einen Seite ist da dieser Stolz, ich habe einen Verein, für den ich stehe, für den ich gerne spiele, für den ich auf den Platz gehe und Punkte erkämpfen will. Und auf der anderen Seite die Angst davor, angefeindet zu werden, beziehungsweise die Erfahrung, angefeindet zu werden und die Angst davor, Gewalt zu erfahren, beziehungsweise auch schon die Erfahrung, Gewalt erfahren zu haben. Und dafür gibt es genug Belege, dafür gibt es Belege aus Berlin, aber da gibt es Belege in der gesamten Republik, dort, wo Maccabi-Teams eben spielen und auftreten. Und ich finde das so beeindruckend, dass Maccabi auf der einen Seite eben, wie gesagt, diesen positiven Zugang bewahrt, diese positive jüdische Identität vermittelt und auf der anderen Seite mit dem Projekt zusammen eins, und auch das möchte ich nochmal ganz deutlich hervorheben, dieses Projekt eine, ja, letzten Endes diese Handlungsfähigkeit im Kontext von Antisemitismus nochmal aufzeigt, denn zusammen eins ist ein Projekt, das sich pädagogisch mit pädagogischen Projekten im Sport gegen Antisemitismus einsetzt und das zeigt eben genau, dass Maccabi unglaublich viel Kompetenzen und Ressourcen inzwischen auf sich vereint, um zu versuchen, eben genau das Stadionerlebnis, sage ich jetzt mal, beziehungsweise das Sporterlebnis im weitesten Rahmen positiv zu verändern, dass sich alle Menschen in diesem Bereich wohl und sicher fühlen.
0: Auch die Fanszene hat jetzt schon eine Rolle gespielt in unserem Gespräch. Und da gab es natürlich immer wieder Äußerungen gegen Israel als Staat, beziehungsweise gegen israelische Vereine unter Fans von Vereinen wie dem FC St. Pauli zum Beispiel, teilweise eben auch von Spielern ausgehend. Wie würdest du da die Gemengelage beschreiben? Also du hast jetzt schon beschrieben, dass es auch Solidarisierungen mit israelischen Vereinen gab. Also wie würdest du das beschreiben?
1: Genau, ich würde mich da hüten, pauschale Urteile zu treffen. Wie gesagt, es gibt Positivbeispiele. Sicherlich gibt es auch einfach Fanszenen, und ich würde da gar nicht nur von rechtsextremen Fans sprechen, sondern es gibt einfach auch aus linken Fanszenen Probleme heraus. Du hast jetzt gerade schon St. Pauli erwähnt. Aber bei St. Pauli ist die Situation eben auch nicht einfach irgendwie gut oder böse, sondern weitaus komplexer. Und wir sehen, dass es dort einfach auch sehr viele Menschen gibt, wie gesagt, die in der Vergangenheit positive Statements gemacht haben. Sicherlich haben wir gleichermaßen eben aber auch erlebt, dass dort Menschen, die sich Israel solidarisch zum Beispiel oder solidarisch mit jüdischen Menschen gezeigt haben, Anfeindungen erlebt haben. Wir haben erlebt, dass es sicherlich auch Spieler gibt, da ist nicht nur St. Pauli ein Beispiel für, sondern auch andere Vereine, die sich in sozialen Netzwerken entsprechend geäußert haben. Aber ich finde, man muss sich immer so ein bisschen davor hüten, die Diskussion an der Stelle zu verengen. Also wie gesagt, wenn wir mal mit dem Blick auf antisemitismuskritische Bildungsarbeit schauen, dann sind viele Ultragruppen im Land eben vorangegangen und haben zum Beispiel überhaupt erst Bildungsarbeit zu Antisemitismus beziehungsweise historisch-kritische Bildungsarbeit in ihren Vereinen etabliert und vorangetrieben. Da sind die Vereine erst mit der Zeit nachgezogen und vieles, was heute als so selbstverständlich überhaupt erst existiert, ist von Fans erkämpft worden. Auf der anderen Seite, genau, gibt es auch Gruppen, die sich da problematisch äußern, und da fehlt es dann wiederum am Rückhalt für diejenigen, die sich, sag ich jetzt mal, eben, ja, die versuchen eben das Stadion zu einem Ort für alle zu machen, dass die oft zu wenig Rückhalt vom Verein tatsächlich haben. Dass wir in der Vergangenheit erlebt haben, dass dort, wo eben zum Beispiel auch rechtsoffene, rechte oder neonazistische Gruppen auftreten, dass die Fans, die sich progressiv positionieren, die sich emanzipatorisch oder links positionieren, sehr schnell mit dem Rücken zur Wand stehen, weil es dann eben an der entsprechenden Unterstützung vom Verein mangelt. Insofern würde ich da auch ein bisschen mehr die Vereine und Verbände in die Verantwortung ziehen. Da reicht es nicht einfach eben, ja zum Beispiel, wie das ja über die DFL geschehen ist, die Antisemitismusdefinition der International Holocaust Remembrance Alliance zu verabschieden oder quasi mit anzunehmen, sondern es ist einfach auch extrem wichtig, dass man in Bildungsarbeit investiert. Wir erleben eine gesellschaftliche Situation, in der gerade politisch-historische Bildungsarbeit besonders unter Druck steht. Und da erwarte ich eben auch von Vereinen und Verbänden, dass sie dieser Bildungsarbeit den Rücken stärken. Sie betonen immer selbst, dass sie eben für die Region stehen, in der der Verein eben angesiedelt ist. Und meines Erachtens nach bedeutet das eben auch, genau die Menschen zu unterstützen, die dafür sorgen, dass dieses Stadion eben ein positiver Ort ist. Und wenn wir dann über einzelne Spieler reden, wie gesagt, ich finde das dann so ein bisschen verengt. Man kann da sicherlich drüber streiten, aber so einen Spieler aus dem Verein zu begleiten oder oder zu kündigen oder wie auch immer, ändert ja nichts daran, dass diese Einstellung weiterhin im Stadion, da möchte ich den Blick auch einfach mal so ein bisschen von der Kurve weglenken und aufs gesamte Stadion schauen. Das Stadion ist ein Brennglas der Gesellschaft. Und solche Einstellungen sind im gesamten Stadion vertreten. Dementsprechend hat der Verein da auch die Verantwortung, dafür etwas zu tun, dass alle Fans, die ins Stadion gehen, von entsprechender Bildungsarbeit erreicht werden. Und gleichermaßen wünsche ich mir natürlich auch so ein bisschen da über den Tellerrand hinauszuschauen. Mir geht es nicht nur darum, dass wir uns da antisemitismuskritisch positionieren, sondern dass wir genauso rassismuskritische Positionen stärken, dass wir uns mit Queerfeindlichkeit, Sexismus im Stadion und Ableismus im Stadion auseinandersetzen. Denn, und auch das muss man ganz klar sagen, die Kabinen sind heutzutage immer noch ein Ort, in dem Queerfeindlichkeit und Sexismus, zumindest im Männerfußball, weitestgehend normalisiert sind. Und es hat gute Gründe, warum sich queere Spieler bis heute, ich mag das nicht so in dem Zusammenhang so zu sagen, aber es ist, glaube ich, notwendig, sich outen, weil eben diese Kabinenkultur nach wie vor eben dort sehr problematisch ist. Und genau darüber müssen wir reden, damit müssen wir uns auseinandersetzen. Es geht hier nicht nur eben, wie gesagt, den Blick auf einzelne Probleme zu lenken, sondern irgendwie darüber nachzudenken, was ist eine Kultur, die wir im Stadion eigentlich erreichen wollen.
0: Welche Rolle spielen denn jetzt spezifisch rechtsextreme Fanszenen in Deutschland in Bezug auf Antisemitismus oder ist das dann doch inzwischen eher lagerübergreifend bemerkbar?
1: Wir sehen, dass der globale Rechtsruck sich eben natürlich auch im Stadion widerspiegelt. Wir sehen, dass rechte Gruppierungen versuchen, gezielt eben auch Fußballfans anzusprechen. Und wir sehen, dass das vor allen Dingen eben auch von Vordenkern der AfD versucht wird, nicht in die Fußballkultur hineinzuwirken, sondern Menschen aus der Fußballkultur heraus anzusprechen und sie eben proaktiv dafür zu werben, sich im Fußball für rechtsextreme Werte einzusetzen. Und dazu gehört eben auch der Antisemitismus und Antisemitismus spielt dabei eben auch eine große Rolle. Und deswegen haben wir eben auch einen Beitrag im Buch dabei von Pavel Brunzen, der sich damit auseinandersetzt, wie Antisemitismus in unterschiedlichen Formen, gerade in Fußballfankultur, eine Rolle gespielt hat. Und ich glaube, da ist es wichtig, sich damit auseinanderzusetzen, dass Denkstrukturen und Stereotype gesamtgesellschaftlich immer vorhanden gewesen sind. Und rechtsextreme Gruppen im Fußball haben natürlich ein Interesse daran, aus diesen, sage ich jetzt mal, vereinzelten Denkstrukturen und Stereotypen einen abgeschlossenes Weltbild zu formen und Menschen eben dafür zu begeistern, sich antisemitisch zu positionieren und durch die Brille des Antisemitismus eben auch Entwicklungen im Fußball zu verstehen. Und das haben wir eben in unterschiedlichen Bereichen immer gesehen. Natürlich ist das eben dann auch der Bezug zu Israel. Es ist aber auch vor allen Dingen Erinnerungskultur im Stadion, die sehr offensiv eben angefeindet wird. Es ist aber eben auch jegliche positive Äußerung für Vielfalt innerhalb des Stadions, die von rechtsextremen Strukturen eben angegangen werden. Und grundsätzlich muss man sich dann nochmal so ein bisschen mit dem Strukturellen im Stadion beschäftigen. Und das ist ja in der Vergangenheit auch schon immer wieder betont worden. An vielen Standorten ist Fußball und Fankultur nach wie vor ein sehr weißes, ein sehr christliches, ein sehr heterosexuelles Geschehen. Und damit muss man sich, glaube ich, auseinandersetzen, wie man es schafft, diese Räume mehr zu öffnen. Es sind an vielen Orten viel mehr Frauen im Stadion. Das ist schon eine positive Entwicklung, auch gerade in den Kurven, wo sich zunehmend auch eben gegenüber Sexismus zum Beispiel in Teilen, nicht überall, wie gesagt, keine pauschalen Äußerungen, sondern ich spreche hier erst nur über Einzelbeispiele, wo sich sehr viel mehr eben sensibilisiert wird. Und ich glaube, die Sensibilisierung ist notwendig, weil, wie gesagt, dieses Werben von rechtsextremen Kräften innerhalb des Fußballs, das existiert und wir sehen das auch, dass es an manchen Standorten eben auch funktioniert.
0: Im Buch nehmt ihr auch ganz überraschende für mich Perspektiven ein, zum Beispiel diese Perspektive aus der Sicht israelischer Fans, die deutsche Vereine gut finden sozusagen, das wusste ich oder hatte ich noch gar nicht so im Blick gehabt, aber eben auch so Vereine wie Werder Bremen oder 1. FC Nürnberg, da hatte ich auch gar nicht so, wie ist das zustande gekommen, hat das mit der Entstehungsgeschichte des Buches zu tun?
1: Dass wir diese Geschichte mit dabei haben, zum Beispiel vom Club aus Nürnberg, hat damit zu tun, dass wir einerseits eben Netzwerke haben, auf die wir uns bei der Herausgeberschaft eben verlassen konnten, dass wir Menschen in unserem Umfeld haben, die eben zu unterschiedlichen Vereinen gehen und dort Fans sind und dort ihre Erfahrungen gemacht haben. Und ich finde das sehr beeindruckend, weil die Geschichte aus Nürnberg erzählt eben auch viel über jüdische Lebenswirklichkeit in Deutschland, die nämlich überwiegend durch Menschen aus den Ländern der ehemaligen Sowjetunion geprägt worden sind und die auch in einem sehr großen Maß eben Beziehungen zum Beispiel zur Ukraine haben. Und da erzählt der Fan aus Nürnberg, Ilja Schermann, eben gerade die Geschichte, wie er selbst nach Deutschland gekommen ist und wie der Fußball es ihm hier ermöglicht hat, in der deutschen Gesellschaft anzukommen. Und das finde ich sehr, sehr eindrücklich geschildert. Und dementsprechend ist das auch ein Beitrag, den ich sehr gerne empfehle, wenn sich Menschen mit dem ganzen Thema auseinandersetzen möchten, weil er das wirklich sehr, sehr, sehr gut veranschaulicht.

0: Und jetzt geht's weiter mit einem Buch. Das könnt ihr natürlich auch tun. Bei jedem Wetter kann man einen schönen Kriminalroman lesen, was ich auch sehr häufig tue. Nämlich ist da ein neuer erschienen von Klaus Gietinger. Der hat bis jetzt viele Filme gedreht, auch Drehbücher geschrieben, aber eben auch Sachbücher über die Ermordung von Karl Liebknecht und Rosa Luxemburg und hat jetzt diesen Kriminalroman auch über den Morder an Karl Liebknecht und Rosa Luxemburg geschrieben. Ich habe den jetzt auch noch beinahe fertig gelesen. Erst nach dem Interview bin ich allerdings damit fertig geworden. So, die Hauptfiguren sind so ein bisschen ja zwei Menschen von der Kriminalpolizei in Berlin 1919. Nämlich einerseits ist das die Claire Reichelt, die so ein bisschen Sympathien zu den unabhängigen Sozialdemokraten hat, also ins linke Lager. Und dann noch Richard Brinkmann, das ist so ein eher konservativer Kriminalkommissar bei der Berliner Polizei 1919, direkt in dieser Umbruchszeit, nachdem die Republik ausgerufen wurde im November 1918. Und ja, in dieser Zeit dann im Januar 1919 geschahen ja auch diese Morde und die werden so ein bisschen aufgefächert anhand auch dieser persönlichen Biografien von den beiden, von Claire und von Richard. Claires Erfahrungen zum Beispiel, sie hat Eugen Levinet kennengelernt, so eine ganz wichtige Persönlichkeit, der in der Münchner Räterepublik dann auch eine Rolle gespielt hat und hat dadurch auch so einen Blick nach Russland, in die Sowjetunion irgendwie, der mit beinhaltet ist. Und bei Richard Brinkmann, diesem eher konservativen Kriminalkommissar, der dann aber auch durchaus sich wandelt im Verlauf der Handlung, ist das auch so ein bisschen diese Kriegserfahrung, die da mit einfließt in den Kriminalroman und die auch so ein bisschen die Vorgeschichte dann erzählt, der Ermordung natürlich. Und ich habe mich mit Klaus Gietinger drüber unterhalten, was ich ganz interessant fand und was auch dann nochmal sehr in die Tiefe ging auf jeden Fall. Und das Gespräch hören wir nun. Ja, jetzt bin ich im Gespräch mit dem Autor und Regisseur Klaus Gietinger. Von ihm ist vor kurzem der Kriminalroman Tote auf Urlaub, Berlin 1919 erschienen. Darin geht es um die Ermordung von Rosa Luxemburg und Karl Liebknecht im Januar 1919 in Berlin. Die Ermordung wurde damals vor einem Feldkriegsgericht des Gardekavallerie-Schützenkorps gerichtlich verhandelt, also aus der direkten Umgebung derjenigen heraus, die auch den Mord begangen hatten, was so ein bisschen absurd war. Und ja, in Tod auf Urlaub wird nun ein polizeiliches Ermittler-Duo hinzugezogen, nämlich Kriminalkommissar Richard Brinkmann und die mit revolutionären Ideen sympathisierende Kriminalassistentin Claire Reichelt. Klaus Gietinger hat sich schon seit den 1980er Jahren, soweit ich weiß, auch mit der Ermordung von Rosa Luxemburg und Karl Liebknecht beschäftigt, hat auch diverse Bücher publiziert und 1993 dann zum Beispiel das Buch Eine Leiche im Landwehrkanal, die Ermordung der Rosa L. dazu erschienen, das dann auch nochmal ein paar veränderte Auflagen erhalten hat. Wie ist es denn damals für dich zu diesem Interesse gekommen dafür? Also ja, wo kam das her?
1: Ja, ich habe 1989 habe ich ein Fernsehspiel von Dieter Ertel gesehen, das der 20 Jahre vorher geschrieben hat, ja, also zum 50. Todestag. Und da gab es eine richtige Auseinandersetzung, weil er noch denjenigen getroffen hat, der den Mord befohlen hat. Ja, und der hat geplaudert und hat ihm auch erzählt, wer denn wirklich geschossen hat. Und derjenige, der hat auch noch gelebt und der hat dann einen Prozess gemacht gegen Herrn Ertel. Und Herr Ertel hat verloren, musste also alles zurücknehmen. Und das fand ich sehr faszinierend und ich wollte herausfinden, was denn nun wirklich passiert ist. Und ich kam dann an den Nachlass desjenigen ran, der also den Mord befohlen hat, desjenigen Offiziers damals, ja, der Chef dieser Garde-Kavallerie-Schützendivision war. Und in diesem Nachlass bin ich zuerst dran gekommen. Es stand natürlich einiges drin, was vorher nicht bekannt war. Ja. Und das hat sich dann bestätigt durch andere Quellen, dass das tatsächlich so war, wie der das beschrieben hat. Ja. Und das war schon sehr spannend. Und da habe ich gedacht, da muss ich jetzt mal den Herrn Ertel sozusagen rehabilitieren. Und es war tatsächlich derjenige, der da geschossen hat, der war auch tatsächlich, also der hat den Richtigen erwischt. Ja. Und so konnte ich also auch den Herrn Ertel rehabilitieren und bin natürlich dann noch viel weiter in diesen Nachlass eingedrungen und hab gemerkt, dass es da auch zu Kontakten nach ganz oben gibt. Ja. Und das war natürlich sehr spannend.
0: Wie bist du denn damals an dieses Quellenmaterial gekommen? Das war ja dann auch schon lange Zeit her und es gab ja zwischendurch auch mehrere Prozesse. In den 20er Jahren, glaube ich, schon zu Beginn gab es einen Gerichtsprozess nochmal, der das nochmal aufgerollt hat oder auch mehrere Versuche, da noch mehr Licht hineinzubringen. Wie bist du damals an das Quellenmaterial dann gekommen in den 80er Jahren?
1: Ja, also das war 1989 und da bin ich ins Militärarchiv, Bundesarchiv, Militärarchiv in Freiburg gegangen und da war der Nachlass von diesem Offizier. Ja. Und der war eigentlich noch nicht freigegeben, der ist nämlich 1970 gestorben und da waren noch keine 30 Jahre rum. Ja. Also das ist ganz normale Frist, das war jetzt keine Absicht. Und aber ich habe das immer mal wieder bestellt und das Verrückte war eben, dass sie mir den dann auch gegeben haben und dann habe ich natürlich als Erster bin ich da rangekommen und das war natürlich ganz toll. Ja. Und da stand halt Sachen drin, die vorher noch niemand gelesen hat. Ja.
0: Welche neuen Erkenntnisse haben sich dann daraus ergeben? Also was war das fundamental, ja, was hast du rausgefunden quasi?
1: Naja, erstmal wirklich ganz klar, wer da die Täter waren, also bei Luxemburg wie bei Liebknecht und wer die Verantwortung hatte und dass das halt bis ganz nach oben ging. Ja? Also der, und das ist aber dann später immer wieder bestritten worden, dass es so ist. Ja? Es wurde dann so hingestellt, als wäre der ein Lügner. Ne? Aber es war, ich konnte mit wirklich anderen Quellen da auch seine ganzen Aussagen belegen, dass es allermeiste gestimmt hat. Ja? Der hat es halt in seinem Nachlass geschrieben und der hat es nicht irgendwie groß rausposaunt. Ja. Und von daher war ich der Ansicht, dass das tatsächlich so abgelaufen ist. Und das Verrückte ist, vor ein paar Jahren hat ein junger Doktorand im Bundesarchiv, Militärarchiv, eigentlich alles bestätigt, was ich da rausgefunden habe. Ja. Und das habe ich natürlich alles natürlich auch in den Roman gepackt. Also der Roman ist hält sich ziemlich genau an das, was passiert ist. Ja. Außer dass es diese zwei Ermittler nicht gibt. Ja. Und das gibt mir natürlich die Freiheit, dass die überall da reinkommen, wo eben nur die Militärs drin waren. Ja.
0: Ein paar literarische Freiheiten müssen dann ja auch sein, auch wenn es sehr genau anhand der damaligen historischen Wirklichkeit nach empfunden ist, aber wieso ist es damals eigentlich nicht zu polizeilichen Ermittlungen gekommen? Das war im Januar 1919, also auch eine Zeit, so gerade so eine Umbruchsphase, wo auch

0: der SPD keine, ja, die fanden sie nicht so gut, sondern sie haben sich eher auf die alten Militärs gestützt, ja, und haben da auch, es gibt diesen berühmten Pakt zwischen Ebert und Gröner. Gröner war der Chef der obersten Heeresleitung. Und sie haben einfach das Kriegs, die Kriegsgerichtsbarkeit nicht abgeschafft. Ja? Also die haben viele Sachen abgeschafft bei der Novemberrevolution, aber das haben sie nicht. Und da gab es auch viele Proteste, auch aus der SPD-Basis, dass das doch nicht geht und es müsste ein ordentliches Gericht oder ein Sondergericht müsste das machen, also auch oder ein Untersuchungsausschuss. Und das haben sie aber alles abgewehrt, diese Volksbeauftragten, wie sie sich nannten, und haben da eben dann die Kameraden der Mörder über die Gericht zu Gericht sitzen lassen.
1: Es gab ja noch kurz den Versuch, Leute von der USPD, die quasi so ein bisschen ja, später auch in der KPD, glaube ich, aufgegangen ist, waren da noch mit drin in so einem Untersuchungsausschuss, aber die wurden dann da auch mehr oder weniger rausgemobbt oder ja, hat es ja nicht so lange sich.
0: Ja, genau. Also es waren so ein paar Beisitzer von der SPD und von der USPD, ja. Und selbst die haben gesagt, ja, also wir dürfen da gar nichts machen, wir dürfen keinen verhören und die wichtigen Leute, an die lassen sie uns nicht ran und dann sind die auch ausgetreten, ja. Aber das hat die obere, also die Regierung nicht gejuckt. Ja? Die haben einfach gesagt, das Militär wird das schon in Ordnung bringen. Ja? Und natürlich kam dann bei diesem Prozess kam dann so gut wie kein Urteil raus. Also die Mörder von Liebknecht wurden freigesprochen und die Mörder von Rosa Luxemburg, also der Mörder von Rosa Luxemburg wurde gar nicht, der wurde nur als Zeuge gehört. Ja? Und dann gab es halt noch so einen einfachen Soldaten, der hieß Runge, der hat beide mit dem Kolben seines Gewehrs verletzt. Das war der Einzige, der eigentlich verurteilt wurde. Und dann gab es noch so einen verschärften Arrest für einen anderen Offizier, aber ansonsten sind die alle davon gekommen.
1: Du schilderst das auch schön ausführlich in deinem Kriminalroman, die Geschehnisse, die vom Hotel Eden ausgegangen sind, damals im Januar 1919. Und aber so ein Roman ist ja was anderes als ein Sachbuch. Hat es auch Spaß gemacht, diese geschichtlichen Erkenntnisse, die du da in langen Jahren ja recherchiert hattest, nochmal so erzählerisch zu durchleuchten und vielleicht nochmal andere Recherchen anzustellen, um das Ganze mit ein bisschen Farbe zu füllen?
0: Ja, also ich fand das schon ganz toll, weil man kann natürlich auch diese ganzen Offiziere beschreiben und man kann auch die ganzen Verhältnisse, das war ja ein Edelhotel, ja, und das Buch heißt ja Tote auf Urlaub, das ist ja auch ein Spruch von einem Kommunisten, der vor Gericht gesagt hat, also der hingerichtet wurde, der 1919 in München, der Levinet, der hat also gesagt, wir Kommunisten sind tot auf Urlaub, ja. Und den haben sie ja tatsächlich dann auch erschossen. Und das ist, ja, also auch dieses Edenhotel, das war ja ein Edelschuppen, ja. Also das war unheimlich spannend, da mal zu gucken, was es da zu essen gab und so weiter. Ja. Und dass da zum Beispiel der von Bülow, ja, das war der ehemalige Reichskanzler unter Wilhelm II., ja, der hat da auch gesessen und der hat da gar nichts gemacht. Ja. Der hat da nicht eingegriffen, der hat da zugesehen, wie da die zwei abgeführt wurden und dann umgebracht wurden. Also, das hat er natürlich nicht gesehen, aber dem war schon klar, was da passiert. Ja. Also da war ein Edelhotel und die haben da gefeiert. Ja. Und der ganze Stab der Division, der saß da in diesem Hotel. Ja.
1: Du hast also durchaus nochmal viel recherchiert auch für den Kriminalroman, dann auch so die Speisenkarten des Hotel Eden von damals.
0: Genau, genau. Und wie die Straßenbahnen fahren und so. Damals gab es ja überall Straßenbahnen, ja. Und wie das Polizeirevier, Polizeipräsidium funktioniert. Ja, das war am Alexanderplatz, das hieß ja die Rote Burg, weil die aus roten Ziegeln war. Und das ist schon alles sehr spannend und am Schluss kommen ja dann diese Märzkämpfe auch noch im Buch vor. Ja, das ist auch alles wirklich passiert. Also die wurden dann mit Artillerie in der Hauptstadt angegriffen, mit Flugzeugen angegriffen, die Matrosen, ja, und die Arbeiter. Und das ist so ein ziemlich vergessenes Kapitel der Deutschen Revolution.
1: Hast du auch nochmal autobiografische Erinnerungen von anderen Leuten hinzugezogen? Also ich hatte jetzt nochmal bei Philipp Scheidemann, der hat so Memoiren veröffentlicht und hineingeguckt, also der war zu dem Zeitpunkt wohl in Kassel, und dann bei Franz Jung habe ich nochmal geguckt, wie der das wahrgenommen hat, und fand es ganz interessant, hast

0: sowas auch gemacht, nochmal geguckt, wie andere Zeitgenossen zu der Zeit die Geschehnisse wahrgenommen hatten?
1: Also es, im Jahr 1958 hat die SED diese alten Veteranen der Novemberrevolution alle gebeten, sie sollen mal ihre Erlebnisse schildern, und das ist alles gutes Archiv, ja. Es gab teilweise auch ein Band, wo das alles drin stand, aber die sind natürlich viel ausführlicher, die Originale, ja, und da habe ich natürlich auch ganz viel rausgeholt, ja.
0: Ich habe auch ja, wie gesagt, bei Philipp Scheidemann nochmal nachgelesen, und da erschien es mir auch so, der war ja dann der erste Reichsministerpräsident, also Regierungschef in der Weimarer Republik. Und die SPD hat sich ja nicht gerade sehr mit einer möglichen Mitschuld an den Morden beschäftigt. Also Gustav Noske hatte ja schon vielleicht auch sowas wie eine Mitschuld. Gab es später dann eine Aufarbeitung in der SPD?
1: Also es war so, also ich habe natürlich diese Mitschuld auch festgestellt in meinem Sachbuch, und damals gab es dann heftige Reaktionen auch von der SPD, das wäre alles nicht so, aber tatsächlich bei einer Veranstaltung im Willy Brandt-Haus, das ist jetzt auch schon 25 Jahre mindestens her, da hat Ottmar Schreiner und Helga Grebing, die Historikerin, die haben dann zugegeben, dass es da eine Verantwortung der SPD gibt an diesem Doppelmord, und das ist aber nie irgendwie groß verbreitet worden. Es war sogar schon mal bei der letzten Parteivorsitzenden, weiß gar nicht mal, wie die hieß, die war auch ziemlich nah dran, die wurde dann wieder zurückgepfiffen.
0: Ja, es war auch für die Linke oder für die radikale Linke eigentlich ein großer Schlag, weil Rosa Luxemburg und Karl Liebknecht haben doch eher zum undogmatischen Flügel gehört, und bei Franz Jung wird das zum Beispiel auch so geschildert, dass das auch ja ziemlich dann getroffen hat, weil dann doch sich so ein eher stalinistischer oder eher leninnaher Flügel da auch durchgesetzt hat in der Linken, der ja vielleicht dann hätte es da eine ganz andere Entwicklung geben können, wenn die beiden nicht beiseite geschafft worden wären. Zu dem Zeitpunkt hat sich das auch nochmal beschäftigt.
1: Ja, natürlich. Also auch der Oskar Maria Graf hat da auch drüber geschrieben. Der war ja in der Räterepublik als Schriftsteller, ja. Und der hat berichtete auch ganz viel drüber. Ja, das war so. Und es ist eine große Tragödie, dass die da umgekommen sind. Ja. Hätte sich vielleicht einiges anders entwickelt. Ja.
0: Alfred Döblin hat, glaube ich, auch ein größeres Werk drüber geschrieben, 1918.
1: Hast du das mal?
0: Ja, ein ziemliches Mammutwerk, das ich mir jetzt mal bestellt habe, aber ich habe mich noch nicht rangetraut bis jetzt. Aber ja, das hat er ja auch dann, glaube ich, in der Zeit der, in der Nazi-Zeit auch nach und nach so veröffentlicht, die ganzen Teilbände, glaube ich, und hat auch so ein bisschen die Kontinuitäten natürlich dann vielleicht auch aufgegriffen, also zumindest daran denken müssen, weil da gibt es ja vielleicht doch so eine Kontinuität der Geschehnisse, dass sich die Nazis dann durchsetzen konnten. Hat vielleicht auch was damit zu tun, mit den damaligen Geschehnissen.
1: Ja, hat es. Ja, also die Freikorps, die waren schon Vorläufer. Ja. Und das Verrückte ist, der Döblin, der war ja in den USA im Exil, und der hält sich auch sehr genau an also die Figuren sind natürlich erfunden, aber er hält sich genau, und ich weiß gar nicht, wie er das gemacht hat, an die Quellen, ja, also in den USA da an die Quellen zu kommen, oder er hat es mitgenommen ins Exil, ich weiß es nicht, auf jeden Fall auch da, der schildert das alles sehr, sehr genau nach den Quellen, ja. Und das macht natürlich Spaß, sich da an die richtigen Geschehnisse zu halten.
0: Ja, es macht auch großen Spaß, deinen Kriminalroman zu lesen, auf jeden Fall. Und das ist ja, wie gesagt, es gab ja auch jetzt diese Verfilmung Berlin-Babylon. Würdest du dich auch freuen über eine Verfilmung von dem Roman?
1: Ja, natürlich. Also das ist ja sozusagen 10 Jahre vorher. Ja? Also so ein Prequel sozusagen. Ja? Klar würde mich das freuen.
0: Ja, jetzt wird aber Tod auf Urlaub erstmal am Dienstag im Erich-Zeigner-Haus hier in Leipzig-Plagwitz vorgestellt, ab 19 Uhr. Und du bist ja auch gerade auf Lesetour, hast noch andere Lesungen auch. Gibt es denn noch viel Interesse an diesen geschichtlichen Ereignissen damals?
1: Ja, doch. Also ich würde sogar sagen, das Interesse wächst wieder, ja, weil wir haben ja irgendwie nicht so eine gute Entwicklung politisch im Moment. Ja. Und das Interesse, habe ich das Gefühl, wächst wieder, ja. Wäre natürlich gut, wenn also auch Jüngere mal in die Lesung kämen. Das ist im Moment noch nicht so der Fall.
0: Alles Nähere findet man darüber auch auf den Internetpräsenzen der Rosa-Luxemburg-Stiftung sachsen.rosalux.de. Da ist die einzelne Veranstaltung nochmal aufgeführt. Und dann auf deiner persönlichen Seite findet man auch nochmal alles über den Roman gietinger.de. Auch über dein filmisches Werk, das mich jetzt auch zu interessieren begonnen hat, so ein bisschen. Du hast ja auch früh schon selber Filme gedreht und aber auch dann ja viele Drehbücher verfasst, glaube ich.
1: Ja, ich habe viel auch fürs Fernsehen und auch fürs Kino gearbeitet. Ja, es hat immer großen Spaß gemacht.
0: Mir hat das jetzt auch Spaß gemacht, nochmal andere Quellen zu Rate zu ziehen. Vielleicht ist ja auch eine gute Gelegenheit, dann auch nochmal neben dem Kriminalroman sowas wie von Alfred Döblin, diesen 1918 Vierfachroman zu lesen oder weiteres zu Rate zu ziehen. Dann bedanke ich mich sehr bei Klaus Gietinger und
1: Dank,
0: wünsche dann noch alles Gute für die kommenden Lesungen.
1: Ja, danke.

0: Jetzt bin ich im Gespräch mit Christine Rietzke. Wir möchten uns über Eva Lehmann-Lilienthal unterhalten, die im Mai 2026 mit 94 Jahren leider verstorben ist. Sie war Philosophin und Autorin und am Donnerstag gibt es eine Gedenkveranstaltung in der Frauenkultur. Wie hast du denn Eva Lehmann-Lilienthal kennengelernt?
1: Also tatsächlich in den 90er Jahren, die Frauenkultur ist ja mehrfach umgezogen und nachdem wir aus Schönefeld ausziehen mussten, weil das Haus zusammenbrach, waren wir kurz im Interim im Buddha-Haus und dann waren wir in der Braustraße 1719 neben dem Haus, wo heute die Linke ist. Und das war ein Haus, das der DGB uns zur Verfügung gestellt hatte für seit 94 bis 2000 quasi. Und in der Zeit kam Eva Lehmann-Lilienthal, damals nur Eva Lehmann, und hat sich beteiligt an Schreibwerkstätten, beziehungsweise es hatte sich eine Gruppe gegründet, mitteldeutsche Autorinnen, um Marion Pelny, die selber Autorin ist. Und da haben sich Frauen zusammengefunden, die schreiben. Und die mussten noch nicht veröffentlicht haben, sondern einfach dieses als Frauen eine Stimme finden oder als Frau eine Stimme finden. Das war in den 90er Jahren noch ein anderer Moment als heute, wobei es heute tatsächlich für einige wieder ein Moment ist. Aber, und das war so eine ganz wichtige Gruppe und ich habe auch mit Marion Pelny nochmal hin und her geschrieben im Vorfeld zu morgen. Und sie kann sich gut an Eva erinnern, aber sie hat gemeint, all das, was wir geschrieben haben, was sie vorher gemacht hat, das war ihr gar nicht bekannt. Es war einfach sie meinte eine bescheidene Frau. Aber ruhig war sie eigentlich nie und das. Ja, also sie hat sie anders in Erinnerung als wir, aber sie konnte auch sehr kritisch sein und sehr streitbar. Und so haben wir sie in der Frauenkultur in den 90er Jahren kennengelernt. Und dann eben immer mal wieder und später dann über die GEDOC und dann hatten wir sie interviewt 2009 für ein Buch, was wir rausgegeben haben, Mutter sorgt dich nicht, hier ist alles in Ordnung, alltägliches aus 89. Und da hatten wir sie interviewt, weil wir in der Zwischenzeit wussten, was sie noch das eine oder andere getan hat. Und parallel dazu hatte ich sie gefunden oder immer mal wieder gelesen, weil sie Kolumnen geschrieben hat für Leipzigs Neue. Also das war ja eine Zeitschrift, eine Zeitung, ich glaube wöchentlich ist sie erschienen. Der Chefredakteur ist morgen auch da und wird auch noch erzählen. Und da hat sie sehr streitbare Kolumnen zum Zeitgeschehen in Leipzig geschrieben, als Eva Lenn.
0: Hinter dieser Persönlichkeit verbirgt sich auch eine ganz interessante Biografie. Sie wurde geboren als Tochter einer jüdischen Mutter am 13. August 1931. Was ist dir denn bekannt über ihre Herkunft und ihre Kindheit vielleicht?
1: Also da wir sie interviewt hatten, haben wir lange und oft miteinander geredet über Stunden. Und da hat sie ein bisschen was erzählt. Tatsächlich war ihr nicht bewusst, dass sie jüdisch ist. Das kam erst in der Zeit des Nationalsozialismus, als sie dann in der Schule damit konfrontiert wurde. Also sie ist eingeschult worden, ohne das zu wissen. Und in der Schule war das dann ja bekannt, wer jüdische Eltern hat oder nicht. Das war ja dann vermerkt in den Unterlagen. Und sie kam dann nach Hause und musste das erstmal irgendwie mit ihren Eltern kommunizieren. Und die Eltern waren keine Menschen, die jüdisches Leben praktiziert haben. Also ich mag kein Wort dafür verwenden. Es gibt ja auch heute viele Leute, die getauft sind, aber niemals in die Kirche gehen oder irgendwelche christlichen Feiertage feiern, abgesehen von Weihnachten, was alle feiern. Und diese Auseinandersetzung mit dem Jüdischsein, die war dann natürlich durch die Kindheit und Jugend ganz anders von außen aufgebürdet worden. Aber sie hat es komplett angenommen und hat nach 45 sich sehr damit auseinandergesetzt. Deswegen hat sie dann die Ephraim-Kalebach-Stiftung ja mitgegründet. Und tatsächlich ist sie nur deswegen mit ihrer Mutter nicht deportiert worden, weil sie aus Leipzig, die sind ausgebombt worden. Also ihr Wohnhaus war kaputt und sie mussten zu Verwandten, ich glaube nach Thüringen oder ins Erzgebirge, also eins von beiden. Und dort wurden sie dann zum Abtransport wieder einbestellt und dann hat irgendein Arzt der Mutter einen Attest ausgestellt, dass sie eben schwer erkältet ist und nicht reisefähig und diese 2 Tage Aufschub haben gereicht, dass sie überlebt haben. Also dass sie nicht deportiert worden sind, weil der nächste Deportation, das war der letzte gewesen, der letzte Deportationszug, ja.
0: In ihrem Gedichtband Lebensräume, den es glücklicherweise in der Unibibliothek hier auszuleihen gibt, da erzählt sie auch eine ganz schöne Geschichte aus ihrer Kindheit. Ich kann das mal kurz vorlesen. Eines Tages traf ich 2 Kinder, die kein Spielzeug hatten, weil ihre Eltern dafür zu arm waren. Ich gebe euch mein Spielzeug, sagte ich. Doch da ich mit Straßenkindern in Anführungszeichen nicht spielen durfte, bekam ich Stubenarrest. Da riss ich das Fenster unseres Wohnzimmers auf und warf einen Teil meines Spielzeugs in hohem Bogen auf die Straße zu den Kindern. Da passt es ja vielleicht auch ganz gut zu ihr, dass sie dann zusammen mit ihrem späteren Mann Günther K. Lehmann ab dem Sommer 1950 Philosophie bei Ernst Bloch in Leipzig studiert hat, oder? Also so von der Einstellung her, die da durchschimmert.
1: Also tatsächlich hat sie sich mit ihren Eltern super verstanden. Sie hat immer sehr wertschätzend von ihnen gesprochen. Aber es war eine Familie, die eben auch geguckt hat, dass sie gut durchkommen. Also sie waren nicht reich oder so. Und diese Geschichte mit dem Spielzeug hat sie auch erzählt, aber sie hat es einfach gemeint, sie hätte genug und dann müssen die anderen auch was haben. Also so eine Einstellung von rebellischer Gerechtigkeit, die hatte sie tatsächlich, das zieht sich durch ihr ganzes Leben. Und dass sie sich für Philosophie entschieden hat, woran das lag, das kann ich nicht sagen, aber sie hat auch von dieser Studienzeit sehr begeistert erzählt. Und dass auch in dieser Studienzeit natürlich auch immer schon Grenzen da waren, was möglich war und was nicht. Also wie frei kann man dann Philosophie studieren in der DDR? Aber sie hat es alles mitgenommen und hat in ihrem Mann natürlich einen Gefährten gefunden, mit dem sie eben weiter diskutieren konnte. Ne? Und sie hat auch nach seinem Tod er hat verschiedene Sachen geschrieben gehabt. Die Veröffentlichung war zu seinen Lebzeiten nicht möglich. Es ging immer darum, welcher Verlag und welcher nicht. Und sie hat die gesamte Herausgabe seiner Werke noch ermöglicht. Und das war für sie ein richtiges Leben, eine richtige Lebensaufgabe. Es hat sie auch mehrere Jahre gedauert und sie konnte die Gedanken von ihm so sehr teilen oder sie haben sie auch so oft so sehr miteinander besprochen, dass sie diese Bücher herausbringen konnte.
0: In ihren Gedichten lernt man ja auch eine irgendwie auf eine eigenwillige Art feministische und durchaus widerspenstige Frau kennen. Ab 1961 schreibt sie auch Gedichte dann, nach so einer persönlichen Krise, glaube ich. Und ähnlich wie Ernst Bloch scheint sie ja oft an der Auftrag der dogmatischen DDR so ein bisschen angeeckt zu sein. Hat sie mit euch auch über diese Zeit gesprochen?
1: Ja, es hat ja auch immer damit was zu tun gehabt, wo konnte man in der DDR arbeiten. Also es gab ja auch eine Arbeitsplatzlenkung. Man konnte sich das ja nicht einfach aussuchen, wo man arbeitet. Und als Philosophin, wenn man da halt keinen Arbeitsplatz gefunden hat, wurde man woanders eingesetzt. Deswegen kam sie dann in dieses staatliche Kulturhausleitungsgeschehen. Und das Schreiben war eine private Geschichte gewesen. Und in der DDR haben, glaube ich, alle angeeckt, die eigene Gedanken geäußert haben und die umsetzen wollten. Und eine Zeit lang geht das und das eine oder andere ist möglich und dann ist man so ein bisschen vielleicht bunter Vogel. Aber wenn man dann an Strukturen stößt, die nicht so leicht veränderbar sind oder was nicht gewollt war, dann hat man eben gemerkt in der DDR, dass das so nicht geht und dass jemand was dagegen hat und dass man nicht weiterkam. Und wenn man einfach dann aufgehört hat, dann ging das ja. Aber sie hat keine Repressalien deswegen erlebt. Also sie hat immer das eine oder andere versucht, hat vieles möglich gemacht, ist ein paar unkonventionelle Wege gegangen, aber sie ist deswegen nicht sanktioniert worden.
0: Sie hat sich dann ja beruflich und auch soziologisch zum Beispiel mit Diskotheken in der DDR beschäftigt, das fand ich ganz interessant. Aber wahrscheinlich hat sie sich auch entlang der philosophischen Tätigkeit ihres Mannes weiter mit der Philosophie beschäftigt. Denkst du, dass die Philosophie sie auch ihr Leben lang begleitet hat dann?
1: Tatsächlich ist sie dann in die Leitung der staatlichen Kulturhäuser geraten und es gibt so eine Passage, die kann ich aus dem Interview mal vorlesen, damit man das auch ein bisschen weiß, worum es eigentlich geht. In dem Zusammenhang kommt das mit den Diskotheken, weil neben den staatlichen Clubs und Kulturhäusern gab es noch die Jugendclubs der FDJ und die Kulturhäuser der Gewerkschaften. Jeder Großbetrieb hatte ja ein eigenes Kulturhaus und meine Arbeit bestand darin, die Kulturhäuser in der Republik in ihrer inhaltlichen Arbeit anzuleiten. Das wurde durch das Ministerium für Kultur so geregelt, dass meist irgendeine Initiative unter einem sehr abstrakten politischen Stichwort angeschoben wurde. Und ich versuchte dann daraus etwas zu machen, was dem normalen kulturellen Alltag dient. Die meisten Kulturhäuser haben ja unterschiedliche Veranstaltungen für verschiedene Altersgruppen durchgeführt, nicht nur Diskotheken. Diese Vielfalt hing sehr von der Leitung des Hauses ab und ich versuchte immer zwischen diesen Extremen, also zwischen den Interessen der Bevölkerung und den Vorgaben von oben einen Weg zu finden, der den Interessen der Menschen entsprach, also den Besuchern der Kulturhäuser und den Volkskunstschaffenden, für die wir nach meiner Meinung da waren. Es hat manchmal geklappt und manchmal nicht. Und in dem Zusammenhang hat sie so Leitlinien rausgegeben für die Diskotheken und was geht und was nicht geht und was sinnvoll ist und was nicht. Also es war einfach ein Teil ihrer Arbeit, den sie aber wichtig fand für die Jugendlichen der DDR.
0: Dann äußert sie sich da in den Gedichten auch im Nachwort nochmal über diese Umbruchsphase um 1989 herum. Da hat sie sich auch für eine andere DDR eingesetzt, glaube ich, sich auch weiter kritisch mit der neu formierten Gesellschaft dann nach 1990 beschäftigt, unter anderem dann in der GEDOG in Leipzig. Wie ging das weiter für Sie nach 1989? Wie würdest du das beschreiben?
1: Sie war 1989 im Herbst nicht mit auf der Straße, weil ihre Mutter schwer krank war, die sie gepflegt hat. Und das hat sie sehr, hat ihr sehr zu schaffen gemacht, dass sie da eben von September bis November eigentlich völlig raus war. Und dann hatte sie viel zu tun mit der völlig neuen Situation, wo alles im Chaos war, auch in der ganzen Kulturhausarbeit. Sie hat sich aber sofort mit eingesetzt. Also es wurde ja eine Gruppe gegründet um Wolfgang Uhlmann, also ein Bürgerrechtler. Und der hat aufgerufen in freier Selbstbestimmung für eine gesamtdeutsche Verfassung mit Volksentscheid. Und in dieser Gruppe hat sie mitgearbeitet. Und ab Mitte 90 war sie auch im Vorruhestand und hatte dann Zeit. Und diese Gruppe, die sich engagiert hat für eine neue Verfassung, die wurde auch geschrieben. Ne? Das ging hin und her durch Ost- und Westdeutschland. Da gab es Arbeitsgruppen, die viel mit Kopierer und Fax und Briefen gearbeitet haben, was heute ganz unvorstellbar ist, dass man so ein neues gemeinsames gesamtdeutsches Papier auf den Weg bringt. Und das wurde auch vorgestellt dann in der Paulskirche im Juni 1991. Und das ist vielleicht nochmal so ein kleines Moment, wo sie sagt, sie bereiteten uns eine tolle Abschlussveranstaltung. Damals war die SPD ja noch in der Opposition, in der Paulskirche in Frankfurt am Main. Hertha Däubner-Gmelin hat dort die Moderation gemacht. Es war ganz fantastisch und wie gesagt, unser Vorschlag für eine demokratische Verfassung liegt schriftlich vor, aber sie wurde nicht zur Kenntnis genommen unter der Regierung Kohl. Dieses Papier existiert immer noch. Also als Vorlage müsste wahrscheinlich heute neu überarbeitet werden, aber es ist ein hervorragendes Papier. Nur nochmal, also da hat sie sich mit ihrem ganzen Wissen und ihrer ganzen Energie hineinbegeben und war da auch ganz erfüllt davon. Das hat sie auch immer wieder erzählt. Und nach 89 war sie, wie gesagt, schon im Vorruhestand. Sie war dann quasi dann auch in Rente und hatte Zeit für andere Aufgaben. Und in die GIDOC ist sie dann ja erst etwas später eingetreten. Dort sehr engagiert und hat sich dort, beziehungsweise war jungen Künstlerinnen, die neu in der GIDOC waren, auch Mentoren.
0: Sie hat ja lange Zeit ihre Texte auch nur verstreut veröffentlicht, glaube ich. Ein bisschen dachte ich auch beim Lesen ihrer Gedichte, wie schade es doch ist angesichts ihrer Biografie, dass von ihr nicht so einen ganzen Roman mit Leipzig Bezug gibt, ähnlich vielleicht wie im Schwanenhals von Helga M. Nowak, wo Leipzig zumindest so abschnittsweise immer auftaucht. Wisst ihr, ob sie Helga M. Nowak oder Rita Jurek gekannt hat? Weil die waren ja auch in den 50er Jahren da bei Ernst Bloch. Aber gut, das ist vielleicht ein bisschen zu einfach, nur weil die da studiert haben.
1: Also Helga M. Nowak weiß ich nicht, aber Rita Jurek kannte sie auf jeden Fall, weil sie haben an der GIDOC zusammengearbeitet, viele, viele Jahre.
0: In ihren Gedichten geht es auch häufig um Krankheiten und das Älterwerden dann, aber sie ist ja auch ziemlich aktiv geblieben dann in den 2000er Jahren auch oder hat viel im literarischen Bereich organisiert, glaube ich.
1: Na, sie war auf jeden Fall bei den Jahresausstellungen der GIDOC mit dabei. Also jedes Jahr veranstaltet die GIDOC eine Jahresausstellung, meistens im Haus des Buches, aber auch an anderen Orten. Und sie hat sich meistens mit literarischen Arbeiten dort eingebracht. Und sie hat auch nach wie vor immer noch kleine Sachen geschrieben und sich zu Wort gemeldet. Das war dann ein bisschen schwierig mit dem Mailverkehr oder mit dem Arbeiten am Rechner wegen ihrer Augen, aber sie war immer noch ganz klar mit dabei und eine Malerin, mit der wir zusammenarbeiten, die hat sie auch in den letzten Jahren und Monaten immer wieder besucht und sie haben lange zusammengesessen und viele Sachen diskutiert. Also sie ist bis jetzt quasi im Gespräch gewesen, auch mit ihren eigenen Ideen. Ja.
0: Vielleicht können wir auch nochmal alle Details zu der Gedenkveranstaltung durchsagen. Ja, wann und wohin müssen wir kommen in die Frauenkultur?
1: Ja, morgen am Donnerstag 17 Uhr, wir haben gesagt, wir machen eine Gedenkveranstaltung, selbst wenn es vielleicht eine kleine sein wird, aber es wird auf alle Fälle sprechen. Frau Plowinski von der Ephraim-Kallebach-Gesellschaft, die seit Gründung auch mit dabei ist und Eva Lehmann, später dann Eva Lehmann-Lilienthal, auch gut kannte aus dieser Zeit heraus. Und für die GIDOC wird Brigitte Blattmann sprechen und für Leipzigs Neue wird der langjährige Chefredakteur da sein, Michael Zock. Und Silvia Kuhne wird da sein, eine Schauspielerin, die ein Gedicht von Eva Lehmann auch zitieren wird. Und wer mag, kann dann einfach noch eigene Erinnerungsmomente mit den anderen teilen zu ihr. Weil es geht nicht, dass eine Frau, die so viel sich in diese Gesellschaft eingebracht hat, so dann gar nicht mehr dazu zu hören ist und nichts mehr zu ihr gesprochen wird. Wir haben gedacht, es ist notwendig und wichtig und richtig und sinnvoll, diese Veranstaltung zu machen. Und alle, die dabei sein möchten, sind ganz herzlich eingeladen.
0: Alles Nähere dazu findet man auch in der auf der Internetpräsenz frauenkultur-leipzig.de, da unter dem Programm ist das auch alles zu lesen. Dann bedanke ich mich sehr bei Christine Rietzke von der Frauenkultur e.V. und ja, wünsche dann noch gutes Gelingen für die Gedenkveranstaltung. Vielen Dank.
1: Jo, vielen Dank.

0: jetzt unterhalte ich mich mit Brigitte Plattmann von der GEDOC in Mitteldeutschland und auch in Leipzig. Wir möchten uns über Eva Lehmann-Lilienthal unterhalten, die im Mai 2026 mit 94 Jahren verstorben ist. Sie war Philosophin und Autorin und am Donnerstag gibt es eine Gedenkveranstaltung in der Frauenkultur. Wie hast du denn Eva Lehmann-Lilienthal kennengelernt?
1: Also ich habe Eva Lehmann-Lilienthal 2009 das erste Mal kennengelernt. Und zwar habe ich da schon ein bisschen ehrenamtlich für die GEDOC gearbeitet. Und das Gespräch war etwas kurios, weil ich noch sozusagen im Dienst war. Und sie rief mich im Dienst an, weil sie eine Soiree, die wir für die Bank für Anna Magdalena Bach im Grassi-Museum veranstaltet haben, die hat sie verpasst, weil sie zu spät gekommen ist. Und da war sie total ungehalten und wollte sich bei mir beschweren. Und ja, aber ich konnte dafür ja auch nichts. Ne? Also die Veranstaltung war erstens ausverkauft und zweitens gab es dann Wachdienst, der sie nicht reingelassen hat. Und da hatten wir ein ziemlich langes Gespräch und wir sind da aber im Guten auseinandergekommen und das war sozusagen unsere erste Begegnung.
0: Sie hat dann ja in den 1950er Jahren bei Ernst Bloch unter anderem Philosophie studiert. Hast du dich mit ihr über diese Zeit unterhalten? Das war doch eine ganz interessante Zeit da. Zum Beispiel Helga M. Nowak erzählt ja auch von dieser Zeit in Teilen ihres Werks.
1: Der Ernst Bloch war ja sozusagen eine Kapazität an der Uni, auch in Deutschland. Und er ist ja dann, und dass sie dort studieren konnte, das ist, und Vorlesungen bei ihm hatte, darauf war sie immer total stolz. Und ich glaube auch, dass sie dort ihren Mann Günther Lehmann kennengelernt hat. Also, das ist der Ernst Bloch, den erwähnt sie immer, weil das ist für sie. Das war eine Kapazität und seine Philosophie und Gedanken, die hat sie sehr geschätzt.
0: Hat sie sich dann im Verlauf ihres Lebens und als du sie kennengelernt hast, auch immer noch weiter mit der Philosophie beschäftigt? Also habt ihr da oft drüber gesprochen?
1: Ja, also ich weiß nur, dass sie, nachdem ihr Mann verstorben ist, den Nachlass ihres Mannes, der ja auch Philosoph war, also herausgegeben hat, was ein ziemlich schwieriger Prozess auch war. Und das hat bis 1994 gedauert. Und sie hat es auch geschafft, das aufzuarbeiten und herauszugeben. Und da hat sie also sehr viel Zeit investiert und hat eigentlich ihre eigene literarische Arbeit sozusagen in den Hintergrund gestellt. Also es war ihr wichtig, dass der Nachlass von ihrem Mann also irgendwo auch präsent bleibt. Und ja, also danach hat sie auch Gedichte geschrieben. Also sie hat ja in Anthologien und Zeitschriften veröffentlicht. Also und Glossen hat sie ja geschrieben für die Neue Zeitung nach der Wende. Die ist ja, ich weiß gar nicht, wie viele Jahre es die gab, aber 2-3 Jahre glaube ich auch. Und da hat sie regelmäßig auch ihre Beiträge geschrieben. Also Glossen hat sie da geschrieben für die Zeitung.
0: Sie hat sich dann ja durchaus auch kritisch nach 1989 mit der neu formierten Gesellschaft beschäftigt, unter anderem eben für Leipzigs Neue. Und sie war dann eben auch in der GEDOC tätig. Was hat sie in der GEDOC so alles gemacht dann?
1: Also in der GEDOC ist sie 2000 erst eingetreten. Also da, was davor war, wo sie sich da engagiert hat, weiß ich auch nicht. Aber in der GEDOC war sie wirklich ein ganz aktives Mitglied, obwohl sie ja auch schon, was weiß ich, über 70 war. Hat sie sich so an allen Ausschreibungen zu der Jahresausstellung beteiligt, mit Texten, die auch immer thematisch waren. 2013 zum Beispiel haben wir für die Literaten ein extra Heft herausgebracht, das ist GEDOC Literaten, wo sie mit enthalten ist. Und dann gab es zu Leipzig, da gab es mehrere Jahre, haben wir dort immer zur Buchmesse eine Lesung im Kolister Schlösschen veranstaltet. Da war sie also immer mit in dem Team mit eigenen Texten und obwohl sie auch schon sehr betagt war, das war für sie, also sie hat da wirklich alle Energie mobilisiert, um dort auch mit auftreten zu können. Also es war, glaube ich, von 2014 haben wir die erste Lesung dort organisiert und ich weiß nicht, ob es 22 oder 23 auch persönlich aufgetreten ist und danach hat diese Gruppe dann immer Texte von ihr gelesen, weil die das körperlich und gesundheitlich nicht mehr geschafft hatte, daran teilzunehmen. Und wo sie auch sich immer engagiert hat, das war beim Literarischen Herbst. Dort haben wir eigene Veranstaltungen organisiert, wo sie auch immer aufgetreten ist. So, und von ihren Werken ist ja leider nur ein Buch entstanden, Lebensräume. Und der Ausgangspunkt zu diesem Buch war, dass sie bei Grit Ute Zille in der Schmuckwerkstatt, also das ist auch ein GEDOC-Mitglied für angewandte Kunst, hat sie eine Lesung selbst organisiert, einen großen Querschnitt von ihren Arbeiten vorgestellt hat. Und ich war dort auch als Teilnehmerin und habe gedacht, also das geht gar nicht. Sie hat so viel geschrieben und es gibt nichts, was von ihr veröffentlicht wurde. Und das war sozusagen der Anlass, dass wir uns zusammengesetzt haben und geguckt haben. Sie hat also ihre Texte, die ihr wichtig waren, herausgesucht und wir haben dann Fördermittel bekommen, um dieses Buch drucken zu können. Und das ist inzwischen auch vergriffen. Also da gibt es nichts mehr käuflich zu erwerben. Vielleicht die eine Frage noch, die Rita Jurek und Lehmann, die waren also auch sehr befreundet. Aber in den letzten Jahren, weil die Rita Jurek ja auch schon 90 ist, da haben sie sich nicht mehr so oft getroffen. So Anfang 2000, also bis, sagen wir mal, 15, 16, da hatten die auch ein sehr intensives Verhältnis zusammen, haben sich sehr ausgetauscht. Also auch was das Literatur betrifft. Oder sie hat noch einen philosophischen Kreis gegründet, wo sich, ich glaube, einmal im Monat 5, 6 Frauen getroffen haben, um sich da auch zu aktuellen Themen auszutauschen. Da eine von diesen Frauen war die Professor Gordula Korsak und die Ute Hartwig-Schulz, die ist die Geschäftsführerin vom Künstlergut Prösitz. Die zwei kenne ich dann, die anderen Frauen kannte ich nicht, die dabei waren. Und das war für sie auch wichtig, dass sie auch geistig fit bleibt, dass sie sich da mit anderen Frauen auch austauscht.
0: Das ist ja auch so ein bisschen schade, wenn man an diesen Zeitraum der 1950er bis in die 2000er Jahre hinein denkt und da fallen einem dann immer nur so männliche Namen ein, Wolfgang Hilbig oder Erich Löst oder was weiß ich. Ja. Das ist ja auch ein Daseinsgrund vielleicht für die GEDOC. Vielleicht kannst du überhaupt nochmal auch beschreiben, was die GEDOC eigentlich so ist und was sie macht. Vielleicht wissen das ja nicht alle.
1: Ja, also die GEDOC hat eigentlich dieses Jahr 100-jähriges Bestehen, weil sie ist 1926 in Hamburg gegründet von Ida Demel. Und Hintergrund ist, dass die Künstlerin erst Ende des 20. Jahrhunderts, also an Hochschulen und Universitäten, sich einschreiben konnten, um eine professionelle, anerkannte Ausbildung auch zu erhalten. Und die Ida Demel war sozusagen die Frau von Richard Demel und hat als Kunstmäzenin und hat für die Künstlerin Salons organisiert, um die Künstlerin präsent zu machen, und hat dann 1926 diesen Verein gegründet, der also bis heute auch besteht. Dieses Jahr ist ja das Jubiläum 100 Jahre. Und das Ziel ist also, Künstlerinnen in der Öffentlichkeit bekannt zu machen und zu fördern. Und also dieses Ziel verfolgen wir nach wie vor, weil Künstlerinnen ja immer noch, sage ich mal, in Museen unterrepräsentiert sind oder wenn es um Ankäufe von Kunst geht, also da gibt es immer noch große Differenzen zwischen Künstlern und Künstlerinnen. Und das Besondere an der GEDOC ist also, dass wir spartenübergreifend organisiert sind. Also wir haben alle Musik, Literatur, angewandte bildende Kunst und Schauspielerinnen unter einem Dach vereint. Und daraus ergeben sich natürlich auch Synergien untereinander. Also wir haben mehrere Veranstaltungen auch gemacht, wo Literaten und Musikerinnen sich zusammengetan haben und damit hat man dann auch ein breiteres Publikum auch erreicht. Oder wir haben Performances gemacht mit Künstlerinnen, Schauspielerinnen, angewandte Kunst oder bildende Kunst und Musik. Also das hat man nicht, wenn man jetzt nur beim BWK, also beim Bildender Künstler ist oder in unserem Musikverein. Also das ist eigentlich unsere spezifisch und ist eigentlich bundesweit einmalig, aber die GEDOC gibt es inzwischen in 23 Regionalgruppen und mit ca. 3000 Mitgliedern. Also wir sind auch der größte europäische Künstlerinnenverein mit dieser langen Tradition. Und einerseits ist es schön, dass man nicht aufgegeben hat, aber andererseits ist es auch so, dass man also immer noch das gleiche Ziel verfolgen muss. Und in Leipzig ist die GEDOC 1930 gegründet worden von Edith Mendelssohn-Bartholdy. Das ist aber, die hat sozusagen in die Familie Bartholdy eingeheiratet, aber in diese kaufmännische Linie. Aber sie war selber auch Kunstmäzenin und war auch eine der ersten Stadträtinnen in der Stadt Leipzig.
0: Dann passt ja diese Kooperation zwischen der Frauenkultur und der GEDOG da morgen Abend zur Gedenkveranstaltung ja auch ganz gut. Was werdet ihr da nochmal so thematisieren? Bestimmt auch Ihre Arbeit für die GEDOG, oder?
1: Ja, also sie gehörte wirklich auch zu den aktiven Mitgliedern und hat ja 2018 auch den Isolde-Hamm-Preis bekommen. Also wir haben die Isolde-Hamm hat nach ihrem Nachlass an die GEDOG vermacht. Sie ist 2006 gestorben und hat verfügt, dass also eine Stiftung gegründet wird und dass jährlich ein Isolde-Hamm-Preis verliehen wird. Und das haben wir eigentlich auch durchgehalten die ganzen Jahre. Und 2008 ist die Eva Lehmann eben mit diesem Preis auch ausgezeichnet worden für ihr Engagement. Und ach so, ich kann vielleicht noch zwei Sachen sagen. Sie hat, es gibt von der Bundes-GEDOG eine Festschrift, 100 Jahre GEDOG, wo jede Regionalgruppe 5 Seiten hatte, um über einen Zeitabschnitt zu berichten. Und in diesem, da ist also die Eva Lehmann auch nochmal vertreten. Also wir haben aus jeder Sparte 2 Künstlerinnen ausgesucht und die haben die Zeit zwischen Mitte 80er und Mitte 90er Jahre beschrieben, also nur kurz und prägnant. Also ich kann es auch mal vorlesen, was die Eva dazu geschrieben hat. In den 80er Jahren lebte ich mit meiner Familie in Leipzig. Ich arbeitete als wissenschaftliche Mitarbeiterin am Zentralhaus für Kulturarbeit der DDR. Ich fühlte mich gleichberechtigt. Nach 1989 wollte ich endlich ohne Vorschriften tätig sein. Ich ging in die Politik, habe meine eigenen wissenschaftlichen Fähigkeiten realisiert, den wissenschaftlichen Nachlass meines 1994 verstorbenen Mannes herausgegeben und verbreitete so meine literarischen Fähigkeiten weiter. In der GEDOG bin ich, weil ich gern mit anderen Menschen und anderen Genres zusammenarbeite. Durch Alter und Krankheit ist jetzt meine Tätigkeit sehr eingeschränkt. Also das hat sie 2025 auch noch selber dazu geschrieben. Und sie hatte einen letzten öffentlichen Auftritt, auch 2025, im Netzwerk älterer Frauen in der Hermann-Meyer-Straße. Also das war sozusagen, da hat man sie auch von zu Hause abgeholt und wieder hingebracht, weil sie es alleine nicht mehr bewältigen konnte. Aber es war sozusagen für sie auch nochmal ein Highlight, irgendwo in der Öffentlichkeit präsent zu sein.
0: Und morgen ist sie auch nochmal präsent, auch wenn sie leider verstorben ist, bei der Veranstaltung ja. Weggefährtin erinnern in der Frauenkultur. Ab 17 Uhr geht das los, die Gedenkveranstaltung ja. Für Eva Lehmann Lilienthal. Dann bedanke ich mich sehr auch bei Brigitte Plattmann von der GEDOG Mitteldeutschland für das Gespräch und wünsche dann noch gutes Gelingen für die Veranstaltung morgen.

0: Ja, jetzt unterhalte ich mich mit Christian Wolf, Pfarrer und auch zumindest teilweise, glaube ich, im Ruhestand aus Leipzig. Und wir möchten uns unterhalten über die AfD in Sachsen-Anhalt und Mecklenburg-Vorpommern. Gerade ist ja auch Wahlkampf und gerade waren auch so Sommerinterviews mit Alice Weidel und Tino Chrupalla zu hören im Fernsehen. Mich erinnert das immer so ein bisschen auch an so irgendwie sadistische Bestrafungsfantasien, die da vor uns ausgebreitet werden. Hiermit ist Schluss, damit ist Schluss, mit Klimawandel ist Schluss, Remigration. Sind die Deutschen, oder wenn man sich so den Rechtsruck weltweit anschaut und so Phänomene wie Donald Trump, sind die Menschen in der Gegenwart anfällig für solche populistischen Rachefantasien, also für so einfache Erzählungen, die dadurch so eine Schuldzuweisung beinhalten und vielleicht auch so eine gewisse Passivität und eine, ja, so eine Art, ja, Vereinzelung?
1: Ja, es ist merkwürdig, dass die AfD sich komplett in ihrer Programmatik auf dieses Narrativ beschränkt. Unser Land ist kaputt, und weil das Land kaputt ist, kann auch nichts mehr funktionieren, und das gilt generell eigentlich für alles. Und dann bleibt eigentlich nur übrig, dass sich eine Partei wie die AfD als Retter aufspielen muss. Das ist ja auch in Sachsen-Anhalt auf den Plakaten zu lesen, das Land retten. Und man fragt sich dann, wenn man den normalen Alltag erlebt, was denn alles kaputt ist, ja, unabhängig davon, dass wie immer im Leben Dinge funktionieren und auch nicht funktionieren. Insgesamt gesehen ist das eine relativ einfache Propaganda, die die AfD betreibt. Sie ist allerdings jetzt an einen Punkt gekommen, wo das wahrscheinlich nicht mehr so ganz funktioniert. Und das wurde am Sonntagabend sehr deutlich, nämlich in der Komplettverleugnung des Klimawandels und der Notwendigkeit, hier auch politische Schritte zu unternehmen, um dem Klimawandel gerecht zu werden, beziehungsweise um die weitere Verschlechterung des Klimas, um der Einhalt zu gebieten. Und ich erinnere mich eben noch an diese Formulierung von Herrn Chrupalla. Das ist ein ganz normaler Sommer jetzt gewesen und auch der August war völlig normal. Und der Herr Siegmund in Sachsen-Anhalt tritt ähnlich auf, indem er die Menschen mit lachendem Gesicht begrüßt. Das ist doch ein herrlicher Sommertag, auf den wir alle gewartet haben, bei größter Hitze. Gleichzeitig merken aber, denke ich, inzwischen auch mögliche AfD-Wähler, dass das Ganze nicht stimmen kann und dass wir in Deutschland und in Europa inzwischen in einer Situation sind, wo der Klimawandel tatsächlich lebensbedrohend ist. Und das müssen wir thematisieren in der politischen Auseinandersetzung. Und insgesamt ist für mich ganz entscheidend, nicht die AfD ist das Problem, sondern die Wählerinnen und Wähler der AfD sind die große Herausforderung. Sie machen die AfD stark und sie setzen ihr Kreuz hinter einer rechtsradikalen Partei bei den Wahlen. Und das ist etwas, womit wir unbedingt umgehen müssen und was wir im Blick haben müssen, nämlich die Wählerinnen und Wähler, die ohne Not, ohne Zwang, in freier Entscheidung AfD wählen.
0: Ja, unsere Landwirte würden da vielleicht auch etwas anderes sagen zum Klimawandel und auch etwas differenzierter drauf schauen. Und ja, wieso ist es trotzdem ist es so schwer, diese Fakten, die zum Klimawandel ja existieren, wieso ist es so schwer, die dem Wahlpublikum näher zu bringen? Wieso ist es so schwer, dass die da beim Wahlpublikum ankommen und dass die dann solche unrealistischen Monologe der AfD sich zu Herzen nehmen?
1: Ja, das ist einmal ein Verdrängungsmechanismus. Vor allen Dingen, also ist es das, was die AfD ja auch betreibt, nämlich die mit Hingabe betriebene Verleugnung der Wirklichkeit. Und die Fakten kommen ja inzwischen bei den Menschen an, nicht in allen Regionen in Deutschland, aber in vielen, nicht nur aufgrund der hohen Übersterblichkeit, wie es so statistisch heißt, dass also ca. 14.000 Menschen gestorben sind während der Hitzeperiode aufgrund auch der Wärme, sondern viele Menschen haben auch das Weite gesucht, die in Dachwohnungen gelebt haben oder leben, und von den wirtschaftlichen Folgen ganz zu schweigen, was, weil Sie die Landwirtschaft angesprochen haben, was ja auffällig ist und sehr merkwürdig ist, dass es relativ still ist in der Landwirtschaft bezüglich der riesigen Schäden, die ja auch in diesem Jahr entstanden sind durch die Hitze, weil ja die Landwirtschaft, insbesondere die Interessensverbände, wie der Bauernverband, sich ja gegen viele Klimamaßnahmen bis jetzt gewehrt hat. Und das wird alles nicht mehr funktionieren. Also insofern glaube ich schon, dass sich da langsam auch ein Meinungswandel andeutet, der auch dann dazu führen wird, dass man diese absolut hohle Propaganda der AfD mehr durchschaut und sich auch von ihr nicht mehr blenden lässt. Ob das jetzt bei der Sachsen-Anhalt-Wahl schon durchschlägt, ist eine offene Frage. Aber die AfD wird schon in den nächsten Monaten auch merken, dass sie mit dieser Propaganda nicht mehr durchkommen wird. Da bin ich mir relativ sicher. Und die beiden Sommerinterviews haben ja schon aufgezeigt, in welche Sackgasse uns eine von der AfD bestimmte Politik führen wird.
0: Im Alltag begegnet man jetzt oft Menschen, die diese populistische und irgendwie auch vereinfachende Wahrnehmung der Dinge dann aufgreifen in Gesprächen, in der Familie, am Arbeitsplatz. Man kann dem nicht entfliehen. Wie geht man damit um? Soll man dann im Gespräch bleiben oder sollte man sich auch abgrenzen, wo man so im Dialog nicht mehr weiterkommt? Wie damit umgehen, also mit den Menschen?
1: Ja, beides. Unbedingt sprechen, die Gespräche auch nicht abbrechen, was ja manche Menschen wollen, dass dann man gar nicht mehr weiterredet, damit sie sich auch damit weiter nicht auseinandersetzen müssen. Aber in diesen Gesprächen auch klare Position beziehen. Also ich war jetzt ein paar Mal in Sachsen-Anhalt beim sogenannten Tür-zu-Tür-Wahlkampf und habe damit eigentlich ganz gute Erfahrungen gemacht. Die Menschen sind größtenteils gesprächsbereit. Das ist erfreulich. Und man muss, gerade wenn diese Pauschalurteile fallen, ja, wie bei Schupalla oder Weidel, das machen die ja vor, alles ist gescheitert, nichts funktioniert mehr in diesem Land, die Politik betrügt uns nur die ganze Zeit und das seit 30 Jahren. Wenn man dann mit solchen Pauschalurteilen konfrontiert wird, kommt es darauf an, ruhig die Fragen zu richten auf die Lebenswirklichkeit der Menschen. Also sie zu fragen, was konkret sie denn in den letzten Jahren geärgert hat, wo sie die Mängel sehen, was sie selbst erfahren haben. Wenn es dann um Migration geht, muss man fragen, wie ist denn ihre persönliche Erfahrung mit Menschen, die als Geflüchtete in unserem Land sind. Man muss immer nachfragen, wenn sie sich beschweren über die Politik, was sie denn für Erfahrungen gemacht haben mit Ämtern und so weiter. Und dann verändert sich nicht nur das Gesprächsklima, sondern dann kommt man plötzlich in Differenzierungen.

0: wenig Sinn. Aber das ist eigentlich eher seltener der Fall.
1: Viele Menschen im Osten in der ehemaligen DDR haben so die 90er Jahre, glaube ich, die sogenannte Wiedervereinigung auch als so eine Art Enttäuschung oder als eine Demütigung sogar erlebt vielleicht. Die Globalisierung und der ökonomische Neoliberalismus haben sich auch als sehr krisenanfällig erwiesen. Fehlt uns da auch so eine positive Vorstellung von unserer Gegenwart und Zukunft manchmal, dass wir eben positive Dinge uns vorstellen können?
0: Ja, die fehlt sicherlich. Es fehlt an vielem. Ja, es fehlt vielen Menschen eine positive Zukunftserwartung. Es fehlt vielen Menschen ein inneres Krisenmanagement. Also wie kann ich mit Niederlagen, Enttäuschungen, Krankheit bis hin zum Tod umgehen, ohne eine Zukunftsperspektive zu verlieren? Und weil Sie das erwähnt haben, viele haben also die Wiedervereinigung erlebt als Demütigung etc. Zunächst einmal, und da sollten wir immer wieder dran erinnern, haben viele Menschen den Zusammenbruch, um es mal so zu sagen, des SED-Regimes und dann auch die Vereinigung der beiden deutschen Staaten als eine Befreiung erlebt, zunächst, und waren darüber sehr froh und haben deswegen auch gerade die Parteien damals gewählt, 1990, die wesentlich diese Wiedervereinigung bzw. Vereinigung ermöglicht haben oder gestaltet haben. Das soll man nie vergessen. Was eben mir dann auch auffällt, ist, dass über die Zeit jetzt der Vereinigung der beiden deutschen Staaten, also über die vergangenen 35 Jahre, so geredet wird, als sei alles gescheitert. Das höre ich immer wieder, auch in Gesprächen. Nichts sei gelungen. Und da wird deutlich, dass auf der einen Seite die DDR-Zeit völlig ausgeblendet wird und das neue System wird dann gedanklich fast gleichgesetzt mit der DDR. Und deswegen ist alles Mist, dass die Leute unter den jetzigen Bedingungen, die Menschen unter den jetzigen Bedingungen ganz andere Möglichkeiten haben, ihr Leben zu gestalten, bei allen Problemen, die es gibt, das ist überhaupt nicht bewusst, beziehungsweise wird verdrängt. Und da wird es dann ganz, ganz schwierig zu einer einigermaßen gerechten Beurteilung der jetzigen Situation zu kommen. Zumal, und das ist entscheidend, ein Punkt immer ausgeblendet wird, dass die Demokratie nur leben kann und gestaltet werden kann, wenn die Menschen sich daran beteiligen. Also dieser Beteiligungscharakter außerhalb der Wahlen, der ist völlig unterentwickelt. Und das ist natürlich ein Riesenversäumnis innerhalb der Bildungspolitik der letzten 35 Jahren, aber auch der ganzen Entwicklung, insbesondere hier in Ostdeutschland. Aber ich glaube, dass es in Westdeutschland nicht viel anders aussieht.
1: Ja, so ein sich beklagendes und negatives Grundgefühl ist vielleicht auch so ein gesellschaftliches Phänomen in der Gegenwart. Und ja, bei Alice Weidel und bei Ulrich Siegmund habe ich immer so das Gefühl, dass diese Interviewsituationen auch immer möglichst gut gelaunt rüberkommen sollen, damit es auch so marketingtechnisch gut funktioniert. Und das beißt sich dann in den Interviews auch immer ein bisschen mit so einer gewissen Verhärtung, die dann in den Aussagen spürbar ist. Aber was es für sie natürlich auch einfacher macht, ist natürlich, dass sie nicht Verantwortung übernehmen müssen, dass sie erstmal nicht regieren müssen und dass sie einfach das so dahin sagen können, oder? Wie nehmen Sie das wahr?
0: Ja, also der Ulrich Siegmund ist die personifizierte Verharmlosungsstrategie der AfD. Ja, das ist ja bekannt, diese Verharmlosungsstrategie, die ist ja von dem Götz Kubitschek, diesem rechtsradikalen Vordenker, entwickelt worden. Also die eigentlichen Absichten verbergen durch ein freundliches Gesicht und dann

0: wenn man sozusagen die Macht errungen hat über die Wahlen, dann die Maske fallen lassen und die harten programmatischen Maßnahmen durchsetzen. Und das kann man ja in Sachsen-Anhalt ganz deutlich sehen. Auf der einen Seite dieser freundlich kommunizierende Schönling Ulrich Siegmund und auf der anderen Seite ein knallhartes nationalsozialistisches Programm der AfD Sachsen-Anhalt. Durchsetzen wird sich, wenn es die Wahlen zulassen, was ich nicht hoffe, durchsetzen wird sich das knallharte Programm. Das ist ganz deutlich und ich meine, diese Absicht, sich aller sogenannten kulturfremden Migranten zu entledigen, die wird von der AfD durchgezogen. Da sollte sich niemand eine Illusion machen. Und zwar soweit das geht. Ebenso andere Maßnahmen, insbesondere im Bildungsbereich, wo ja die Bundesländer eine Hoheit haben.
1: Ja, gerade wenn man seit 2015 sich im Alltag viel bewegt hat und viel mit Menschen zusammengekommen ist, dann weiß man auch, wie wirklichkeitsfremd solche Ansichten eigentlich sind, zu ja, kulturfremden Migranten zum Beispiel. Und ja, aber was soll man tun? Jetzt sind in Sachsen-Anhalt Anfang September die Wahlen, dann später in Mecklenburg-Vorpommern. Was kann man tun, wenn da AfD-Regierungen irgendwo zustande kämen? Wie kann man dann es schaffen, den gesellschaftlichen Zusammenhalt noch aufrechtzuerhalten?
0: Naja, machen müssen wir das auf jeden Fall. Wir können ja nicht danach irgendwie die Hände in den Schoß legen. Aber das Wichtigste ist, dass wir jetzt noch alles tun, damit das verhindert wird, dass die AfD eine Mehrheit bekommt, und zwar eine Regierungsmehrheit. Und danach, wenn das so ist, ja, müssen wir noch mehr einstehen für die freiheitliche Demokratie und müssen ja alles tun, damit daraus kein Flächenbrand wird. Also ich mache mir keine Illusionen darüber, was geschehen wird am 6. September nach 18 Uhr, sollte sich da abzeichnen, dass die AfD eine Mehrheit, eine regierungsfähige Mehrheit bekommt. Dann werden vor allen Dingen die rechtsradikalen Vorfeldorganisationen der AfD sehr aktiv werden. Und dann wird sicherlich auch der Gewaltcharakter dieser Politik sehr viel deutlicher werden. Ich hoffe aber nach wie vor, dass das uns erstmal erspart bleibt und dass doch noch ausreichend Wählerinnen und Wähler spüren, der AfD eine Stimme zu geben, bedeutet, die Lebensmöglichkeiten aller Bürgerinnen und Bürger einschränken und vor allen Dingen die Freiheitsrechte beschränken. Und es ist der erste Schritt zur Zerstörung der Demokratie. Und das dessen müssen sich alle Menschen bewusst sein, alle Wählerinnen und Wähler. Und insofern bin ich nach wie vor noch zuversichtlich, dass die Wählerinnen und Wähler den demokratischen Parteien ihre Stimme geben, insbesondere auch den Parteien, die unbedingt über die 5%-Hürde kommen müssen.
1: Ansonsten ist es auch wichtig, im Gespräch zu bleiben und eben ja auch die Zivilgesellschaft wird eine wichtige Rolle spielen, eben, dass niemand allein gelassen wird in Sachsen-Anhalt zum Beispiel. Ich bedanke mich sehr für das Gespräch bei Christian Wolf. Seinen Blog kann man auch regelmäßig lesen auf der Seite wolf-christian.de. Das ist auch der letzte Blogbeitrag zu den Sommerinterviews der AfD zu lesen.

0: Kunstaktion für einen Monat. Vom 1. bis 20. September lädt das Leipziger Kollektiv Gute Bude am Völkerschlachtdenkmal zur künstlerischen Intensivation gemischte Gefühle in kriegerischen Zeiten ein. Ein Banner, ein Audiowalk und verschiedene Veranstaltungen beschäftigten sich mit persönlichen Ängsten, Hoffnungen und Fragen rund um Krieg und Krisen. Am 1. und 19. September gibt es Tanzperformance Excusing Dance von Clara Söhling. Am 6. September Mut Muskel Workshop der radikalen Töchter. 20. September Mitsing-Konzert I'm Still Standing mit dem Chor Washing. Im Mittelpunkt steht die Frage, was macht uns in unsicheren Zeiten Angst und was gibt uns Mut und verbindet uns.
1: Klimaschutz in Leipzig. Leipzig muss angesichts zunehmender Hitze und Trockenheit stärker an Klimawandel anpassen. Doch den Kommunen fehlt häufig das Geld, um Fördermittel vom Bund und Land überhaupt abzurufen. Die Linksfraktion im Leipziger Stadtrat kritisiert deshalb die finanziellen Situationen und fragt, wie viel Geld die Stadt künftig für Hitzeschutz und Klimaanpassungen bereitstellen will. Für 2026 stehen Leipzig 1,7 Millionen Euro für entsprechende Maßnahmen zur Verfügung. Damit sollen unter anderem Schulen und Kitas mit Sonnenschutz ausgestattet werden, Fassaden und Dächer begrünt werden, zusätzliche Trinkbrunnen entstehen, historische Handschwellpumpen saniert werden, besonders gefährdete Menschen besser geschützt werden, in den Schreberstraßen ein Schwabstadt Pilotprojekt mit Stadtbäumen umgesetzt werden. Allerdings kostet allein die Schreberstraßenprojekt rund 1,18 Millionen Euro. Die Linksfraktion bezweifelt daher, dass die 1,7 Millionen Euro ausreichen, um Leipzig langfristig gegen zunehmende Hitze zu wappnen.
0: Pflegeversicherung in Geldnot. Die gesetzliche Pflegeversicherung ist finanziell stark unter Druck. Bereits im Oktober 2026 könnten die Mittel aufgebracht sein. Für den Rest des Jahres fehlen voraussichtlich rund 500 Millionen Euro. Die Ausgaben steigen im ersten Halbjahr um 11%, die Einnahmen rund um knapp 4%. Dadurch entstehen bereits ein Defizit von 700 Millionen Euro. Insgesamt wird für 2026 ein Minus von etwa 1,2 Milliarden Euro erwartet. Für 2027 wird ein Defizit von rund 10 Milliarden Euro prognostiziert. Der Spitzenverband fordert deshalb mehr Steuermittel, unter anderem zur Rückzahlung von Corona-Schulden und zur Finanzierung der Rentenbeiträge für pflegende Angehörige. Außerdem sollen die Eigenanteile in Pflegeheimen begrenzt und die Länder stärker an die Pflegekosten beteiligt werden.
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ich mich ändern kann. Dann könnt ihr euch auch ändern. Dann muss ich auch die ganze Welt ändern können.

geschieht. Also mich beunruhigt das System und die Kontrollmechanismen beunruhigen mich. All diejenigen, die mein Leben kontrollieren und diejenigen, die sogar noch mehr versuchen. Ich will meine Freiheit. Ja, genau das will ich. Und das solltet ihr auch wollen. Das war's. Mehr habe ich nicht zu sagen. Jetzt seid ihr am Zug.

0: Ich habe überall nach dem Geschöpf Gollum gesucht. Aber der Feind hat ihn zuerst entdeckt.
1: Nein!
0: Ich weiß nicht, wie lange sie ihn gefoltert haben. Aber unter endlosen Schreien und Gestammel hörten sie zwei Wörter deutlich heraus.

0: Ich habe auf deinen Post halt was gesehen mit Cindy und Roma.
1: Ja.
0: Das war doch, glaube ich, am 8.
1: Genau, am 8. April ist der internationale Tag der Roma.
0: Und was macht ihr da?
1: Also der 8. April geht, das müsst ihr jetzt wissen, ne? Ich glaube, also seit den 90er Jahren, seit Mitte der 90er Jahre wird er als internationaler Roma-Tag begangen, soweit ich weiß. Und geht zurück auf den ersten Welt-Roma-Kongress. 1971, am 8. April, war der erste Welt-Roma-Kongress. Da haben sich halt Roma und auch Sinti und andere Gruppen, die sich dazu zählen, in London getroffen und einige Dinge beschlossen. Also eben, dass man gemeinsam gegen den Rassismus kämpft, der den Sinti und Roma widerfährt. Man hat sich darauf geeinigt, eine gemeinsame Flagge zu entwerfen, sich auf eine gemeinsame Hymne geeinigt und viele andere Dinge und hat eben gesagt, dass man in Europa zusammenarbeiten will und darauf geeinigt, dass man gemeinsam für die Selbstbestimmung der Roma und Sinti in Europa kämpfen möchte.
0: Hat das auch noch mit dem Hintergrund von der NS-Zeit zu tun?
1: Ja, auch natürlich. Also einmal die NS-Zeit, aber auch all die Jahrhunderte davor. Also es gibt eine Diskriminierung seit dem Mittelalter, die dann in der NS-Zeit so ihren schlimmsten Höhepunkt erreicht hat. Und das wurde natürlich in den 60er Jahren aufgearbeitet und so kam es dann Anfang der 70er Jahre zu diesem Treffen. Und daran wird halt jetzt immer am 8. April erinnert und es ist so der Tag, der klar machen soll, es gibt Roma und es gibt Sinti und es gibt auch andere Gruppen, die sich dazu zählen und die brauchen Sichtbarkeit, Beachtung und deswegen wird zum Beispiel in Leipzig seit 2022 die Flagge gehisst, die Roma-Flagge, die ist oben blau. Unten grün und hat in der Mitte so ein rotes Rad, was an das indische Chakra-Rad erinnern soll, weil die Sinti und Roma nämlich ursprünglich vor über 1000 Jahren aus Indien nach Europa gekommen sind, aus dem heutigen Indien.
0: Okay, interessant, aber für mich war das ja immer irgendwie aus der Ukraine oder so.
1: Ja, man sieht das, in Deutschland sieht man das immer so in Osteuropa, aber eigentlich ist eben der Weg vor über 1000 Jahren aus Indien Richtung Europa und da gab es auch zwei verschiedene Routen, also die einen sind dann eben über die heutige Türkei dann nach Südosteuropa reingekommen und die anderen sind über Nordafrika, Spanien und Südeuropa in den europäischen Raum gekommen.
0: Interessant. Also eine halbe Weltreise irgendwie gefühlt.
1: Ja, total. Und mittlerweile leben Roma und Sinti auf der ganzen Welt, überall, wo Menschen leben.
0: Haben sie auch immer noch diese, wie sagt man denn das, fahrenden Kultur?
1: Naja, das ist eigentlich so das große Problem. Wir sehen das immer so als fahrende Kultur, aber eigentlich ist es gar keine eigene Kultur, sondern dieses Fahren ist was, was immer passiert ist durch die Regeln von den anderen. Also das fing vielleicht damit an, so genau kann man das nicht zurückverfolgen, aber man sagt heute, als im indischen Raum die ersten Kriege entstanden sind, in den indischen, pakistanischen Raum, da ist vor über 1000 Jahren muslimische Truppen hingekommen und es gab Kriege und es gab teilweise auch so ja religiöse Kämpfe. Das muss ungefähr der Zeitpunkt gewesen sein, wo die Leute Richtung Europa gegangen sind und die wurden praktisch vertrieben. Klar ist man dann erstmal unterwegs und dann hat sich das aber so weiterentwickelt, als die im Mittelalter in Europa ankam, war das in vielen Regionen eben so einmal, dass es so Stadtrechte gab und wenn du das Stadtrecht nicht hattest als fremde Person, durftest du da nicht fest wohnen, musstest du woanders hin. Das hat die dann widerfahrend gemacht, die Leute, oder? Die haben dann in dieser Zeit dann auch Berufe gelernt, die man gut machen konnte. Also zum Beispiel Kessel flicken. Früher hatten die Leute so alte Kessel aus Kupfer und die mussten innen mit Zinn ausgegossen sein. Und das ist kaputt gegangen und die haben halt das Handwerk gelernt, diese Kessel zu flicken. Und wenn du in einem Dorf alle Kessel geflickt hast, dann musstest du natürlich ins nächste Dorf gehen. Also das kam auch durch die Berufe dazu. Aber vieles war eben Vertreibung, dass die einfach nicht an einem bestimmten Ort wohnen durften, sondern weiter vertrieben wurden.
0: Es hat ja irgendwie Parallelen mit der jüdischen Kultur.
1: Es hat an vielen Stellen Parallelen. Es gab sicherlich auch Wanderungen in der gleichen Zeit, aber sind trotzdem zwei verschiedene Kulturen. Und ich glaube, ein großer Unterschied ist auch, dass Sinti und Roma sind, ja, also schon eine gemeinsame Gruppe, aber die Kulturen sind schon sehr unterschiedlich. Also Roma in Rumänien haben an vielen Stellen ja viele rumänische Sachen übernommen vielleicht oder osmanische Sachen, weil die Osmanen die heutigen Türken lange Zeit da geherrscht haben und Sinti oder Roma in Deutschland haben ganz andere Einflüsse bekommen. Mhm. Also vieles hängt auch damit zusammen, in welchem Land die Menschen lange gelebt haben oder leben, sodass das sicherlich an vielen Stellen noch ein bisschen unterschiedlicher ist als in der jüdischen Kultur.
0: Also haben die auch jetzt nichts mehr von der indischen Kultur dann?
1: Sicherlich an manchen Stellen. Es gibt natürlich nicht so viel Forschung wie bei anderen Sachen, dass man es so genau nachempfinden kann. Aber ich weiß es zum Beispiel von der Familie meines Mannes, dass der mir immer erzählt, dass sie früher, heute machen sie das nicht mehr, aber dass sie früher immer so ein Fest gefeiert haben, irgendwann im Januar, der Tag der Tante. Und da wurde irgendwie so eine Frauenfigur verehrt, die man die Tante genannt hat, aber das muss Ursprünge haben oder sich auf eine indische Göttin wohl beziehen. Also da gibt es wohl Parallelen. Und da wurden dann so bestimmte Rituale gemacht. Aber er hat mir erzählt, dass das nur in seiner Kindheit stattfand. Mittlerweile, die Familie ist jetzt muslimisch, aber Roma und Sinti haben unterschiedliche Religionen. Mittlerweile feiern sie nur noch die muslimischen Feste. Also meistens, wenn die Leute eine Religion angenommen haben, Christentum, muslimisch, dann, das waren ja die meisten Religionen, dann haben sie diese alten Feste und Traditionen auch ein bisschen vergessen. Also es waren eigentlich immer sehr anpassungsfähige Menschen, die sich versucht haben, überall an die Begebenheiten, die Religion, die Kultur mit anzupassen.
0: Gibt es auch eine separate Forschung irgendwie?
1: Also in Deutschland nur sehr wenig. In Deutschland gibt es vor allem Antiziganismus-Forschung. Antiziganismus ist der Rassismus gegen Sinti und Roma. Das gibt es zum Beispiel an der Uni Heidelberg. Aber nicht weit von hier in Prag, in Tschechien, die haben einen Lehrstuhl für Romanes, das ist die Sprache der Sinti und Roma. Oder in Polen an der Universität Poznan, da gibt es einen Lehrstuhl für Roma-Literatur. In Deutschland gibt es sowas alles nicht, aber da gibt es eben diese Forschungsinstitute und Lehrstühle für den Antiziganismus. Ja. Oder gegen, nicht dafür.
0: Also ist es genauso wie mit den Disability Studies?
1: Ja, vermutlich. Also es ist wie mit vielen Sachen. Deutschland ist ganz schön zurück. Wir denken immer, wir wären so weit vorne. Super.
0: Nee, leider nicht anscheinend. Weil die Lehrstühle sind, Einforschung ist in Hamburg geschlossen und in Köln soll das halbiert werden oder zusammengelegt werden.
1: Also ein großes Problem ist, das ist wahrscheinlich bei Disability Studies auch nicht sehr viel anders, ist natürlich, wenn es um ja, Studien, Forschungsinstitute zu Sinti und Roma geht, also ein Problem ist die Nazi-Vergangenheit. Hm. Also die Nazis haben sehr wohl Forschung gemacht, aber um die Menschen zu ermorden. Und daran will natürlich auch keiner anknüpfen in Deutschland. Und das andere ist, also über die Menschen forschen oder die Menschen forschen selber? Das ist so die Frage. Und wenn du halt so einen Lehrstuhl hast, sage ich mal zur Roma-Kultur, da hast du, glaube ich, in einem Land wie Polen doch viel mehr Roma, die selber ihre Literatur erforschen. Und in Deutschland wäre es wahrscheinlich immer noch so, dass hauptsächlich die anderen darüber forschen. Und das ist gerade mit unserer Nazi-Vergangenheit auch total schwierig.
0: Ja, kann ich mir gut vorstellen. Ja, du musst auch mitgehen.
1: Ja, ich kann vielleicht noch kurz was zu dem sagen, was wir hier in Leipzig gemacht haben, am 8. April.
0: Ja.
1: Weil das ist schon auch was Besonderes. In vielen anderen europäischen Ländern ist es so ein, ja, so kein Feiertag, dass die Leute frei haben, aber ein Tag, den alle kennen und wo die Roma-Flagge gehisst wird an den wichtigen Häusern oder eine Veranstaltung stattfindet dazu. Und in Deutschland eben noch nicht. Aber die Stadt Leipzig hat das im Stadtrat 2022 beschlossen, dass an dem Tag immer was stattfindet. Und da wird dann zumindest immer diese Flagge für einen Tag vom Rathaus gehisst. Und es kommt jemand von der Stadt, eine Bürgermeisterin, also Dezernentin, der Oberbürgermeister war es noch nie, aber eine Vertretung. Und hält eine Rede und es findet immer irgendwas statt. Und das finde ich schon ganz gut, weil es gibt eine gewisse Sichtbarkeit. Und die Leute laufen vielleicht vorbei und gucken und denken sich, oh, was ist denn das? Mhm. Und fragen nach. Toll wäre es, wenn noch viel mehr passieren würde zu der Sichtbarkeit. Aber das ist schon mal ein erster Schritt. Und andere Städte in Ostdeutschland, außer in Berlin, machen gar nichts.
0: Also gibt es auch so wie die jüdische Woche?
1: Wir, also in Leipzig. In Leipzig machen wir als Verein das alle 2 Jahre. Zum Beispiel dieses Jahr wieder in der ersten Juniwoche, wo es dann verschiedene Veranstaltungen gibt. Musik, Lesungen, Diskussionen, Filme. Genau. Und da kommen dann auch immer viele Leute.
0: Dann heißt es für mich, dich wieder zu interviewen.
1: Ja, dann musst du vorbeikommen und die Woche mitmachen.
0: Ja, dann muss
1: und einen Exklusivbericht bringen.
0: Du hast mir jetzt gerade die Exklusivrechte.
1: Ja, genau.
0: Angedreht. Also kein anderes, kein LVZ.
1: Genau.
0: Jetzt ein bisschen instrumentale Musik, die ich rausgesucht habe. Die ist sehr schwer zu finden. Also Musik allgemein zu finden, war ziemlich schwer für mich.

Und das war der Beginn einer unglaublichen Reise. Eine sehr, sehr lange Woche für mich. Und ich möchte euch die Stunden oder Stunde, wie auch immer, euch mitnehmen, was ich alles so erlebt habe. Ich war am Samstag auf dem Plagerwitzer Markthalle oder beziehungsweise Platz dort, um auch den Auftakt zu dem Sinti- und Roma-Festival Lacho Divas mitzuerleben. Dort war das Orchester Balgnix. Ich werde euch auch zwischenzeitlich auch kleine Ausschnitte von ihrem Musik in diesem Beitrag zuschneiden. Und ihr könnt selber entscheiden, wie ihr es empfunden habt. Ich fand es sehr interessant und es war sehr belebt. Nach dem musikalischen Stück kam ein Film im Anschluss. Der ging über Charlie Chaplin in der Form, ob er selbst Sinti und Roma gewesen war. War sehr interessant. Leider für mich ein bisschen schwierig, da es keine Untertitel gab. Das war der Auftakt zu der Eröffnungsfeier, wo ich Interviews geführt hatte mit dem Gründer Günter Seidin und mit der Vertretung für WG Feldhaus. Dann habe ich eine Gründerin für einen Kinder- und Jugendverein interviewt. Seid gespannt, was da alles auf euch zukommt. Ich werde auf alle Fälle berichten über die Woche mit meinem eigenen persönlichen Abenteuer. Und ich hoffe, ihr habt Spaß an meinen Beiträgen.

0: bin jetzt hier in der Küche, weil die ist ein kleiner Verein oder ein kleiner Ort, aber ein wichtiger Verein, der für Sinti und Roma sich einsetzt. Wie heißt der Verein?
1: Ja, unser Verein heißt Romanus Sumnal. Auf Romanes heißt ein schöner Tag. Und ja, wie auch mal heute gesehen haben, ein kleiner Verein, aber eine große Wirkung.
0: Wir sind ja bei du, weil du wirst mir ja nicht unbekannt. Durch deine Frau, Petra Sedi. Günter Sedi, wie kamt ihr zu dem Verein?
1: Ja, unsere Gedanken zu diesem Verein ist schon lange. Das ist jetzt, bevor wir uns gegründet haben. Wir haben uns immer organisiert, die Roma und Sinti, von allem aus Sachsen. Irgendwann, wir haben gesagt, naja, wir treten in die Öffentlichkeit. Und so haben wir uns dann Anfang 2012, 2013 gegründet und dann, ja, seitdem wir existieren. Und dann jeden Tag werden wir größer und größer.
0: Mal zu der aktuellen Situation, weil ich sehe ja hier sehr viel Bedeutung, gerade wegen Rassismus. Und ich bin ja bekannt für mein inklusives Journalismus. Wie hält sich dann der Verein oder wie sieht die Zukunft auch aus, wenn die Bundesgelder, Landesgelder, Kommunalgelder gekürzt werden?
1: Naja, trotz allem, wir werden mal weitermachen, ob da die Gelder gekürzt sind oder nicht. Wie du da auch gerade gesagt hast, wir mussten dann präsent sein und dann gerade mal, wenn dann so welche Diskriminierungen stattfinden, wir versuchen mit unserer Arbeit eben dann diese Diskriminierungen dann zu bearbeiten oder eine Klarheit darzustellen.
0: Ich habe ja gesehen, ihr habt auch so separate Reporter. Wie kommt das? Wird das dann zu einem Projekt durch eine Studie gemacht oder bei Antidiskriminierungsstellen?
1: Naja, wir arbeiten mit verschiedenen Diskriminierungsstellen, die man da auch gibt. Aber natürlich, wir führen auch unsere eigene Studie. Wir untersuchen auch dann die Diskriminierung, den Antiziganismus von allem, was da in Sachsen passiert. Und sind wir vernetzt mit anderen Mehrstellen, die man dann auch dann in Deutschland gibt. Und werden dann auch dann Daten gesammelt. Und wenn die Daten bewertet werden, dann könnte man dann auch dann über Klarheiten zu sprechen, wie die Diskriminierungen oder wo sind die Diskriminierungen entstanden und die Zahlen und Kategorien und so weiter. Und es gibt da verschiedene Möglichkeiten, wie man dann damit auch dann in Öffentlichkeit zu gehen und dann Präsenz zu halten.
0: Durch die Aufwertung von den Zahlen und dass ihr jetzt schon über 10 Jahre schon besteht, hat das schon jetzt schon ein paar Auswirkungen gezeigt?
1: Naja, zumindest konnte man dann so machen, dass man dann auch dann die Daten, die wir sammeln, können wir dann zumindest sehen, wie damit umzugehen. Wen sollte man damit erreichen? Wie könnte man dann auch in der Öffentlichkeit damit umzugehen? Und von allem ist das sehr wichtig, dass da, wie wir dann mit diesen Schwierigkeiten, diese Problematik, die wir, die Menschen haben, wie könnte man dann auch wirksame Arbeit damit zu schaffen? Uns ist ja auch sehr wichtig, dass man dann bestimmte Politiker damit dann anzusprechen, wie könnte man da was verändern, welche Möglichkeiten haben wir dann zu verändern oder wie sprechen wir in Öffentlichkeit damit und wie sollte man dann auch die Menschen erreichen, dass da auch diese Diskriminierung gibt.
0: Zu dem Festival, wie kam eigentlich die Idee zu diesem Festival?
1: Naja, die Idee war nicht mehr da. Noch in meiner Heimatstadt in Mazedonien, in Ex-Jugoslawien. Wir haben dann auch so welche Festivals gemacht. Und dann haben wir gedacht, naja, das ist auch sehr wichtig, dass man dann auch in Deutschland, vor allem in Sachsen, das zu machen und ist auch sehr wichtig. Und ich sehe dann schon wichtig, dass man dann so welche Festivals zu organisieren, dass da unsere Kultur zu zeigen, unsere Ideen oder was wir auch machen könnten, dass man dann auch in Mehrheitsgesellschaft präsent zu sein. Und ich glaube, das hat uns auch geholfen, dass man dann auch mehr präsent zu sein und von allem auch selbstbewusst. Und merkt man dann schon, dass da kommt da gut an. Wir haben dann viel Publikum damit erreicht und konnte man auch viele Gespräche führen. Und ich denke, mit Gesprächen können wir dann auch verschiedene Menschen erreichen.
0: Woher kommen dann die Künstler oder woher habt ihr die Kontakte dazu?
1: Ja, wir kennen uns alle irgendwie von irgendwo und ist uns auch sehr wichtig, dass wir unsere Roma und Sinti Kunst zu zeigen. Und wir arbeiten alle miteinander zusammen und wir wissen, wer was macht.
0: Okay, danke dir.
1: Vielen Dank, danke.

0: Ich heiße Ilkay Alves und bin die Referatsleiterin des Referats Migration und Integration der Stadt Leipzig.
1: Was führt Sie hier zu dem Festival für Sinti und Roma?
0: Ich wurde tatsächlich eingeladen, erstmal als amtierende Referatsleiterin zu dem Kulturfestival, weil wir schon seit langen Jahren mit Romanus Communal e.V. zusammenarbeiten. Aber ich wurde auch unter anderem gebeten, Frau Feldhaus zu vertreten, unsere Bürgermeisterin, die heute leider verhindert ist, um das Grußwort zu halten.
1: Wie wichtig ist denn eigentlich quasi das Informationszentrum, Kulturzentrum von Sinti und Roma hier in Leipzig?
0: Meinen Sie jetzt den Verein oder die Meldestelle?
1: Beides.
0: Ja, der Verein ist natürlich essentiell wichtig, weil es nicht nur für Leipzig eine Struktur bietet, für Roma und Sinti, sondern für ganz Sachsen. Und es ist eine Eigenorganisation, eine migrantische Organisation, die sich für ihre eigenen Rechte einsetzt. Und sowas brauchen wir natürlich gerade in Anbetracht der Tatsache, dass wir hier sehr viele, auch in Sachsen, sehr viele antiziganistische Vorfälle haben und auch noch sehr viel Aufklärungsarbeit, was Roma und Sinti in Sachsen und auch in Deutschland anbetrifft. Und die Melde- und Informationsstelle für antiziganistische Vorfälle ist natürlich insoweit wichtig, dass wir die auch hier in Sachsen haben, um auch anhand von validierten Daten auch Maßnahmen ergreifen zu können, um auch was gegen Antiziganismus in Sachsen und Deutschland tun zu können.
1: Gerade stehen ja so viele Kürzungen in Planungen. Und ein Verein oder auch diese Meldestelle wird ja von Bundesgeldern oder Landtagsgeldern finanziert. Wie ist der Standpunkt, beziehungsweise wird es noch eine Ermöglichung geben, diesen Verein und diese Meldestelle quasi zu fördern, wenn sie so wichtig ist?
0: Da ich jetzt natürlich keine Aussagen für den Bund tätigen kann, also aus meiner persönlichen Sicht und auch aus der Sicht unseres Referates ist es sehr, sehr wichtig, dass Demokratieleben weiter fördert und auch das Romanus Communal weiter gefördert wird. Und ich hoffe, dass es trotzdem noch Bundesgelder geben wird oder auch andere öffentliche Fördergelder, die diese wichtige Arbeit ermöglichen, fortsetzen lassen. Wir wissen alle, der kommunale Haushalt ist sehr schwierig derzeit. Aktuell, der Landeshaushalt gestaltet sich sehr schwierig und wir befinden uns auch in Zeiten, in denen wir, wenn es um diese Themen wie Ausgrenzung, Diskriminierung, Rassismus geht, nicht gerade viel Rückenwind auch von der Politik bekommen. Also umso wichtiger ist es, trotzdem weiterzumachen und daran festzuhalten, dass diese Strukturen aufrechterhalten werden können.
1: Eine letzte Frage, werden Sie einige Veranstaltungen noch besuchen?
0: Ich habe mir tatsächlich eben schon mal das Roma Body, die Ausstellung angeschaut. Ich habe auch schon den Stadtrundgang mitgemacht, schon vorher, und würde mir den Film Affe, der mich sehr interessiert, anschauen wollen am Freitag.
1: Dankeschön.
0: Gern geschehen.

0: Martina, du hast einen eigenen Verein in Torgau. Was macht dein Verein?
1: Genau, ich habe einen Verein in Machern, aber wir arbeiten in Torgau und wir machen Kunst und Kultur mit Kindern, Jugendlichen und auch manchmal mit älteren Leuten.
0: Wie kam die Idee dazu, dass du hier bei dem Festival für Sinti und Roma bist?
1: Wir arbeiten im ländlichen Raum, also rings um Leipzig drumherum und seit 8 Jahren schon mit dem Roma e.V. zusammen, mit dem Romano Sumnal und haben wieder zusammen ein tolles Projekt gemacht mit Fotos und Bildern von Kindern aus Torgau und das zeigen wir heute.
0: Was sind das genau für Bilder?
1: Das sind Bilder aus dem vergangenen Jahr. Dort haben Kinder große Banner gemalt, ganz bunt mit ganz vielen verschiedenen Mustern. Und die Bilder, diese Banner, haben wir dann in der Stadt verteilt. Und die wurden dann von den Kindern fotografiert. Und das zeigen wir heute. Und das hat ganz tolle Eindrücke gegeben. Die Stadt hat sich verwandelt. Das Projekt heißt auch Bilder einer Stadt. Und hat sehr viel Aufmerksamkeit erzeugt und positive Aufmerksamkeit und gezeigt, dass die Kids der Roma und Sinti-Community eben schöne Sachen machen können.
0: Ihrer Rede oder improvisierte Rede sozusagen, da du gesagt, dass halt endlich mal eine Förderung, die für 4 Jahre besteht. Was ist denn das nächste Projekt?
1: Das nächste Projekt heißt Vielleicht nur Glück. Und geht über 4 Jahre und wird von der Bundeskulturstiftung im Programm lokal gefördert. Das ist ein großes Glück, weil wir jetzt quasi mit den Kindern und Jugendlichen in Torgau Nordwest über 4 Jahre zusammen was aufbauen können und Kunstprojekte gestalten können.
0: Hat das eine wichtige Bedeutung, dass die Kinder mit ihrer Herkunft als Sinti und Roma ein Safe Space sozusagen haben und sich damit auch auseinandersetzen?
1: Ich denke schon. Also in meiner Wahrnehmung ist es so, dass der safer Space, safe ist es ja eigentlich nie, ja, dass sie das Gefühl haben, es gibt überhaupt eine Möglichkeit, wo ich hingehen kann und wo mir zugehört wird, wo ich ernst genommen werde und wo ich mich mit Kunst ausdrücken darf, wo ich meine eigene Stimme finden kann, wo ich auch sagen kann, wie es mir gerade geht. Und das geht eigentlich nur eben in so einem safer Space. Das ist wichtig, genau.

0: Ja, nicht nur die Eröffnung war spannend mit dem Film von Charlie Chaplin, der möglichen Weise, dass er selbst Sinti und Roma ist oder diese Herkunft hat. Und die wunderschöne Musik, die ich erleben konnte an dem Samstag, Mai, ja genau, der 30. Mai in meiner Erinnerung gewesen sein müsste. Also, ja, genau. Und die Interviews waren auch schön zu führen in einer Küche. Aber dafür ist ja lokaler Journalismus in einem freien Radio auch sehr interessant. Ich weiß nicht, wie viele Profi-Journalisten coole Orte finden. Ich finde es cool und mach mein Ding. Aber ich wusste noch nicht, was noch an Herausforderungen kommt. Und die erste Herausforderung war, mit dem Künstler, beziehungsweise, na gut, er ist ein Allround-Talent, der Tobi, wo ich dazu auch einen Beitrag gemacht habe. Und hier will ich mich nochmal bedanken an die Übersetzerin, die für mich das Interview quasi geführt hatte. Ich war am 1.6. im Polnischen Institut von Leipzig. Dort wurde der Film Set's Boy ausgestrahlt. Es ist eine Art dokumentarischer Film, der von Tobi Kojak, der ein Gespräch mit einem ehemaligen Neonazi geführt wurde. Geführt hatte über seine Vergangenheit und Identität. Der Film wurde von Critical Film und Imagine Hub vorgestellt bzw. unterstützt, der sich mit Antirassismus in dem Sinn von Sinti und Roma auseinandersetzt. Ich hatte aufgrund meiner Behinderung auch Unterstützung gehabt, weil das doch mir ziemlich viel war, die 2 Stunden mit sehr viel Englisch und andere Sprachen. Somit hatte mich die Dolmetscherin unterstützt, die vor Ort war. Die selbst glaube, sie war glaube gar keine richtige Dolmetscherin, sondern sie kam von dem Critical Film Image Hub Institut oder wie man das auch nennen mag. Ja, dafür war ich sehr dankbar, weil mein Hilmer konnte nicht mitkommen. Ja. Ich glaube, ihn hätte das auch interessiert. Aber hört mal rein, wie ich das Interview, welche Fragen ich so grob gestellt habe. Und ich habe auch 2 Zuschauer noch befragt.
1: So the first question is, you flew to England. Was life better in England or was it the same when it comes to racism and neo-Nazi attacks?
2: When I arrived in England, to me, it was the same. It looked the same, it felt the same. It was the same white people. So to me, there was no difference till I went to school. And that's when everything changed. But at the beginning, I had the same feeling. The racism in England was different, was more verbal than physical. So everyone would call your name, everyone would pick on you, everyone had something to say about you being different. But the physicality was very different. It wouldn't be like 10 people jumping you and beating you up. Though I'd rather call your names, it was different.
1: Like mobbing? Or... Bullying, you would call it today. Did this experience influence you going into this kind of social work and also into art?
2: I think for me as a child, I always needed and looked for a friend, a teacher, a guide, somebody to help me, and I never had it. So I just become that for everybody else around me. And I didn't choose this, it just happened. So a lot of my work happened because I needed a teacher and there wasn't one, and there was other kids who needed a teacher, so I became one. So I did my job because other people needed me.
1: Okay. You are a member of the Order of the British Empire. What does this mean to you?
2: Imagine I'm a little Roma kid who was told he's never going to become nothing, and then one day I'm stood in the palace of the royal family of England and they're giving me a medal for my work. There's no words to describe it except wow.
1: 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How did you get the idea to have a conversation with a former neo-Nazi?
2: So the conversation came up with Michal, who is a researcher at the London Met University. So he contacted me to start the conversation, and I came up with the idea to make it a film. And that's how it happened.
1: And what does this conversation and this film mean to you?

0: Was würdest du den 11-jährigen Tobi sagen?
1: No. She says for her it was very, very impressive when in the end Mira got the question, what would you say to that boy?
2: Yeah.
1: Und gibt's eine Frage?
0: Was bedeutet das für dich?
1: What did that particular scene or question mean to you?
2: For me, I didn't know this was going to happen in a film, and every time I watch it, even to today, it hits me. It hits me in my heart and it chokes me up. It just shows humanity. He, broken, seen another human being in that moment in time. And there's nothing more beautiful when people get to see you as a human. And I feel in that moment, he just seen me as a little boy.
1: Okay.
0: Danke.
1: Okay, thank you.
2: Super.
0: Wie fanden Sie den Film von Tobi?
3: Ja, also der Film, der hat doch zwei Menschen zusammengebracht, die sich nicht kannten, und beide haben sozusagen einen Weg zurück in ihre Kindheit gemacht. Also insofern, in der Kindheit beginnt da das Leben für uns Menschen. Und da bist du nicht Nazi, da bist du ja vielleicht schon auch, wie wir es gehört haben, ein Roma-Kind. Aber du bist da mit deinen ganzen Fragen, du willst die Welt entdecken, du willst gucken, wie funktioniert das Leben. Du siehst die Fülle und der eine sieht halt die Grenzen und der andere hat halt das große Glück in der Familie. Und bei dem einen scheitert das Glück, die Scheidung der Familie und oder der Eltern. Und damit beginnt sein Unglück und der Hass kommt da rein. Also das war für mich so ein Schlüsselmoment. Irgendwo gibt es dieses Einfallstor für den Hass und eine Ideologie ist da, die praktisch diesen Hass dann auch nochmal kanalisiert. Das ist bei mir für diesen Film rausgekommen. Und das andere aber auch, sich wirklich in diese Situation eines Roma-Jungen zu versetzen, der als kleiner Junge beobachtet, oh, wir sind auf dem Markt, wir stehen in einer Schlange, wollen Gemüse kaufen. Ah, aber wie gehen die Leute mit meiner Mutter um? Was ist da los? Also diese ganz einfachen Fragen, das, was wir selber uns auch vorstellen können, das wurde hier auf den Tisch gebracht. Das hat mich doch sehr berührt. Das fand ich richtig toll.
0: Würden Sie auch was mitnehmen von dem Film?
3: Ja klar, ich nehme was mit von dem Film. Also hier ist ein engagierter junger Mann, ein Roma, der mit den sozusagen mit verschiedenen Medien versucht, auf der einen Seite junge Roma-Leute zu empowern, also ihnen diese Einsamkeit, die er durchgemacht hat und dieses ja irgendwie sich fremd fühlen, das nimmt und sozusagen ein Stolz auf die Roma-Kultur und aber auch auf eine Möglichkeit zu einer Auseinandersetzung der Mehrheitsgesellschaft ihnen geben kann. Also das finde ich eine tolle Perspektive. Ich weiß auch viel zu wenig von den Roma und den Sinti. Und insofern finde ich das sehr, sehr, sehr schön, einen kleinen Einblick zu bekommen zu haben und zu sehen, hier gibt es engagierte Leute, die da die was in Gang setzen und sozusagen auch irgendwo unsere Gesellschaft mitprägen und verändern wollen.
0: Wie fandest du den Film?
4: Hallo, ja, ich fand den Film auf jeden Fall krass und das auch also irgendwie so sehr tief, sehr emotional. Es war auf jeden Fall auch traurig und hart, aber letztendlich fand ich das Gespräch sehr wichtig und ich glaube, an Dialog, was er auch gesagt hat zum Schluss im Gespräch, dass es das einzige Mittel ist, wie wir irgendwie zusammenkommen können. Und das, denke ich, ist wirklich eine Methode, die wir viel, viel mehr üben müssen. Der Film an sich ist sehr wichtig und ich glaube, den sollte man auch in Sachsen zeigen und vor allem auch in Orten, wo sehr viele Menschen auch so einer rechtsextremen Ideologie nachgehen. Da wäre es, glaube ich, auch ganz wichtig, vor allem auch in Schulen, wo auch Roma-Jugendliche in die Schule gehen. Genau, und das Gespräch fand ich sehr, sehr toll. Tobi Gorniak ist ein sehr inspirierend.

0: Inspirierender Mensch und ich habe mich sehr gefreut, dass er heute in Leipzig war und mit uns gesprochen hat und uns seine Mission sozusagen, wie er es genannt hat, seine Arbeit vorgestellt hat und das motiviert, hier weiterzumachen.
1: Jetzt habe ich einen Song von der Frau Rosenberg rausgesucht. Die hat auch eine Sinti- und Roma-Herkunft. Ich hoffe, dass Frau Rosenberg nicht enttäuscht ist, dass ich sie jetzt gleich mal mit reingeschnitten habe. Mit ihrem Lied "Und mein Lächeln wird dir folgen".

0: dieser Film war wirklich auch interessant und hat auch Spaß, hat Spaß auch anzusehen, beziehungsweise nicht nur in dem Sinne Spaß, sondern ich habe mir dann auch gefragt, ja, wie ist es, wenn ich oder jemand anders als Mensch mit Behinderung mal jemand, der so denkt, wie er denkt, dass behinderte Menschen nicht lebenswert wäre, mal gegenüberzustehen. Ich selber wäre noch nicht dazu bereit, würde ich fast sagen. Aber es wäre interessant, diesen Aspekt mal mitzuerleben oder darzustellen. Und ja, aber es ist nicht nur das Interessante gewesen. Ich war bei einer Lesung mit dabei und danke dafür, derjenige, der das in Tschechischen für mich in Deutschen übersetzt hat. Hier hatte ich die Erkenntnis bekommen, nein, inklusiver Journalismus ist nicht nur mit Behinderung Journalismus zu betreiben und die Themen voranzutreiben. Nein, inklusiver Journalismus ist halt auch Themen anzusprechen, wie mit ausländischer Herkunft, welche Probleme da ist. Oder halt also andere Randgruppenthemen, die nicht in normalen Journalismus thematisiert wird. Das war für mich so ein toller Gedankenstoß in der Form. Und hören wir mal nochmal rein in meinen Beitrag, den ich gemacht hatte. Dieser Beitrag ging um die Lesung von Patrick Banga.
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2: Genau. So, jetzt würde ich die Übersetzung lesen. Ich war fast 17 und war mir bewusst, dass ich, wenn ich die Öffentlichkeit in Zukunft beeinflussen wollte, dies über die Medien tun musste. Und genau da haben mich die Journalisten erwischt. Ob ich wollte oder nicht, ich musste die richtigen Leute treffen. Denn damals war es zum Beispiel eine übermenschliche Aufgabe, ins Fernsehen zu kommen. Ein einziges Mal war es mir gelungen, als mein Bruder und ich bei einer politischen Debatte im tschechischen Fernsehen mitdiskutierten. Wir wollten darüber sprechen, dass es schön wäre, wenn Romani als Wahlfach in der Grundschule eingeführt würde. Das war ein solches Fiasko, dass ich meine Teilnahme an der Debatte schnell vergessen habe. Aber es hatte einen sehr wichtigen Effekt. Das war von mir angesprochene Thema war am nächsten Tag in allen Medien des Landes präsent. Es war das erste Mal, dass ich die Medien als Instrument nutzte, um der Öffentlichkeit und den Politikern mitzuteilen, was ich zu sagen hatte. Und es war das erste Mal, dass ich die Macht der Medienwelt erkannte. Das war genau der Moment, in dem mir klar wurde, dass ich meine eigenen Texte schreiben musste, denn an das Fernsehen wagte ich damals noch nicht einmal zu denken. Mein allererster Text wurde von der Zeitschrift Mladý svět gedruckt und es war eine Musikkritik über eine Platte, deren Titel und Autor ich erfolgreich vergessen habe. Wer noch nie etwas geschrieben hat, kann nicht nachvollziehen, wie es sich anfühlt, wenn der erste Text veröffentlicht wird. Immer noch war ich 16. Ich rannte morgens zum Zeitungsladen, um die Ausgabe zu kaufen, in der auf einer Seite mein Minifoto und mein Name abgedruckt waren. Und es war kein Text in der Schwarzen Chronik. Eine ähnliche Superbegeisterung habe ich später nie mehr erlebt. Auch nicht, als ich MF Dnes, also eine Zeitung, mir einen riesigen Raum im Platz zur Verfügung stellte, wo meine Kommentare in der Rubrik Meinungen erschienen. Aber damals? Ich rannte zu meiner Familie und zeigte ihr einen Text, der für sie völlig uninteressant war. Das Einzige, was sie interessant fanden, war, dass ich ihn geschrieben habe. Ein Roma-Autor in einem Gagem-Medium. Das war damals ein Ding. Nicht, dass die Roma damals nicht geschrieben hätten, aber die Öffentlichkeit kannte nur Jarmila Balajová, weil sie sehr auf dem Fernsehen auftrat, während andere Roma-Journalisten meist nur Roma-Zeitungen schrieben. 1998 brächte ich in die tschechischen Medien vor. Ich begann regelmäßig für die Zeitschriften Romano Vodi zu schreiben und gelegentlich wurde ein Text in Mladý svět abgedruckt, weil ihnen gefiel, wie offen ich über Roma schrieb. Keine unvollkommene Integration mehr. Jetzt werden die Gage lesen, was ich schreibe.
0: Ja, lieber Hilmar, du hast was verpasst. So wie das Interview gewesen war mit dem Journalisten, so lustig war auch ein bisschen die Lesung, auch wenn es ernsthafte Inhalte gewesen waren. Und ich möchte mich auch bedanken, auch vom vorigen Beitrag, den ich gemacht habe, an die Übersetzer, die mir geholfen hat. Nämlich das sage ich nur, das ist inklusiv. Und im Anschluss werdet ihr noch ein paar Eindrücke von Zuhörern hören. Sie sind ein Arounder-Musiker, Schriftsteller, IT-Unternehmer und Journalist. Wie weit hat Ihr Berufswahl Einfluss auf Ihre Herkunft?
3: Also er hat IT auch studiert, er ist Programmierer und Einfluss auf seine Herkunft hat definitiv das Musikleben, also der Musiker. Und er ist aufgewachsen ganz traditionell in einer Roma-Familie. Wo sich diese Musik einfach von Generation zu Generation vererbt.
1: a ostatní jsem se musel učit.
3: Und den Rest musste er lernen.
1: Učím se do dneska.
3: Und er lernt das bis heute.
0: Was bedeutet der tschechische Buchpreis für die Sindhi- und Roma-Gemeinschaft?
3: Co znamená jako Magnesia Litera, ta cena jako pro celou tu romskou společnost, nebo pro romskou společnost?
1: Tak je to poprvý.
3: Ist halt das erste Mal passiert.
1: Asi to znamená, že někdo zaregistroval, že existuje Rom literát?
3: Irgendwo hat wahrscheinlich mal jemand mitbekommen, dass es einen Roma-Schriftsteller gibt.
1: A musím říct, že my jsme jako rodina z toho vylezli vlastně dobře. My jsme z toho jako rodina vylezli dobře, protože moje dvojče je jediný český držitel Zlatého slavíka a já jsem jediný držitel Magnesie litery.
3: Und da sind wir in der Familie ziemlich gut hervorgegangen, weil ich habe ja den tschechischen Buchpreis Magnesia Litera bekommen und sein Zwillingsbruder den tschechischen Löwen als Auszeichnung als bester Musiker.
0: Interessant. Wie weit hat das Buch und ihre journalistischen Texte Einfluss auf die tschechische Gesellschaft?
3: A jak to má vliv na celou společnost českou, ta kniha?
1: Jo, no tak nadávaj mi, no.
3: Ne, já si beschimpfen mich.
1: Ne, vlastně ve skutečnosti spoustu těch lidí nebo spoustu čtenářů neromských mi píše, že jsem vysvětlil ty věci, že vlastně vůbec neměli tušení, jak se staly a že pro ně to vlastně znamená otevření těch očí.
3: Es war eigentlich aber dann so, dass ganz viele von den Lesern dann sehr dankbar sind, weil man wiederum auch aus dem Buch Dinge erfährt, die man vorher überhaupt nicht wusste.
0: Hat ihr journalistische Texte zu ihrer Herkunft eine gute Sichtbarkeit?
3: Je ten tvůj původ dobře viditelný skrz knihu?
1: Řekl bych, že jo.
3: Also, würde sagen, ja. Auf jeden Fall.
1: Taky ta motivace k tomuto knížku napsat.
3: Das war eigentlich diese Motivation, das Buch überhaupt zu schreiben.
1: Protože ty 90. leta z toho romského pohledu nikdo nepopsal.
3: Weil die Lebensweise in den 90er Jahren der Roma hat bisher noch niemand beschrieben.
1: By bylo divný, kdyby tam ten původ nebyl vidět.
3: Und das wäre ja auch eigentlich dann eigenartig, wenn man die Herkunft nicht erkennen würde.
0: Werden Sie durch Ihre Bekanntheit, durch die Veröffentlichung mehr angefeindet oder respektiert?
3: Nadávají více nebo respektují více tebe, jak si vydal tu knihu?
1: Tak já se pohybuju v nějaký sociální bublině a všechny ostatní ignoruju. Takže já jsem si to hrozně bral, když mi nadávali a pak jsem to přestal číst. Mm-hmm. Takže já vlastně nevím.
3: Also er bewegt sich eigentlich in so einer gesellschaftlichen Blase und er hat eigentlich aufgehört, die extremen Anfeindungen, die gegen ihn geschrieben werden, zu lesen.
1: Čím jsem starší, tím víc to filtruju.
3: Und je älter er wird, umso mehr filtert er das einfach.
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1: Internet communities. Internet communities.
2: Communities.
3: Schüler-TC.
4: Schüler-VZ.
5: Studi-VZ.
3: Sing.
4: Kanisten-D.
5: Dampfer.
3: MySpace.
4: Skype.
5: ICQ.
3: Jeppy.
4: Darling.
5: Friendscout.
3: Partnership.
4: Stay Friends.
5: AOL.
3: Rapidshare.
4: Unhofchat.
5: Flickr.
3: Spick mich.
4: Sag Mutti.
5: Mein VZ.
3: Chefkoch.
5: Friendster.
3: Bla bla.
4: Ich hab dich nie geübt.
3: Schüler-TC.
5: Studi-VZ.
3: Sing.
4: Kanisten-D.
5: Dampfer.
3: MySpace. Jeppy.
5: Friendscout.
3: Bla bla.
4: Ich hab dich nie geübt.
3: Schüler-TC.
4: Sing.
3: Kanisten-D.
5: Dampfer.
3: MySpace. Jeppy. Schüler-TC. Sing.

0: Ihr habt sicher alle schon mitbekommen, worum es heute geht. Für die, die es noch nicht mitbekommen haben, Communities.
1: Haha, sehr witzig, Nadja.
0: Ja, aber jetzt mal im Ernst. Es geht um Internet-Communities, also wie Facebook, Twitter oder Schüler-CC. Und wir haben natürlich super Beiträge gemacht. Wir haben zum Beispiel ein Interview und eine Umfrage, Beiträge, Tipps und ein Ranking. Und mit der Umfrage fangen wir jetzt an.
2: Ich bin bei MySpace.
3: Ja, ich bin nicht so viel drin. Also ich benutze das hauptsächlich für Familie, weil wir einen Teil der Familie in den Staaten haben. Man lernt aber ganz nette Leute kennen. Ich finde Internet-Communities eine feine Sache, um eben weltweit Leute kennenzulernen. Das macht Spaß, aber ich finde auch immer, dass es sehr mit Vorsicht zu genießen ist, wen man da kennenlernt, wie viel man von sich zeigt und so weiter und so fort. Weil also ich habe es gerade auch in der Familie, die Mädels sind 18 und naja, die stellen Fotos ins Internet, wo ich mir dann sage, wenn sie staatsbeideutige Herrschaften melden, brauchen sie sich nicht wundern. Also wirklich sehr sexy und sehr darauf abzielend, da Jungs aufzureißen, wo ich mir sage, das muss wahrscheinlich nie sein.
4: Ich bin nicht in irgendwelchen Communities. Ne? Doch, in der Foto-Community, da lade ich mal meine Fotos hoch, also doch eigentlich.
5: Und was halten Sie so davon?
4: Ja, schöne Sache, um mal was zu veröffentlichen, für andere Leute mal was zu zeigen, was man früher ja nicht konnte. Seine Fotoalben kann ich kaum hier in Dresden präsentieren, wenn ich in Düsseldorf sitze. Ne?
6: Ja, also ich bin bei StudiVZ angemeldet und finde das eigentlich ganz in Ordnung, weil... Ja, kann ich mich mit Freunden verabreden und so ein Kram, ne?
7: Ich bin in einer, weil ich dort Leute treffe, die ich sonst nie treffe.
8: Nein, ich bin in keiner. Und ich glaube, ich bin auch schon ein bisschen zu alt für, also ich bin damit auch nicht wirklich groß geworden. Ich denke mal, ich glaube, ich habe noch gar keine Meinung darüber, ich weiß nicht.
9: Keinen Plan davon, ganz ehrlich. Ich bin in keinem und ich habe auch keinen Plan davon.
10: Ja, bei Facebook bin ich. Naja, ich finde es gut, sich mit Leuten auszutauschen oder so schnell miteinander in Kontakt zu sein und Informationen von anderen zu erfahren. Ja, man muss nur aufpassen, zumindest am Anfang, dass man nicht so viel Zeit damit vertrödelt.
11: Also ich bin in einer bei StudiVZ.
12: Ich mag das nicht so, weil ich eigentlich nicht so gerne meine privaten Dinge ins Internet trage, sondern das mit Freunden lieber persönlich bespreche. Ich habe wenig Internetfreunde.
13: Nein, keiner. Ist eine nette Geschichte, aber ich habe es bislang nie für notwendig gehalten.
14: Ich halte gar nichts vom Internet. Ich habe auch kein Internet zu Hause und ich bin auch froh. Ich möchte meine Zeit selber leben und nicht vor so einer Kiste sitzen.
15: Ich bin in Internet-Communities und zwar sogar in mehreren, glaube ich. Und was halte ich davon? Ich finde es bedenklich, dass da die Datenschutzregeln so offen missachtet werden in vielerlei Hinsicht. Zum Beispiel, dass man viele Bilder von sich findet, die man nicht im Netz haben stehen möchte.
11: Und wo sind Sie jetzt so zum Beispiel?
15: Ja, einmal StudiVZ. Facebook und ja, mir fällt mir gerade nicht ein, muss ich gestehen.
16: Ich finde ja auch ganz witzig, um einfach Freunde mit denen in Verbindung zu bleiben. Allerdings ist es auch so gefährlich, weil viele Arbeitgeber erstmal solche Foren aufsuchen und dann mal gucken, was man eigentlich so treibt in der Freizeit.
17: Ja, also ich bin in mehreren, ich bin in Facebook und in Schüler-CC. Ich war auch mal in VZ und so. Also ich finde eine Community ist eigentlich sehr cool, weil man da mit seinen Freunden auf sich nochmal, also für Treffen ausmachen kann oder einfach mal schnell was fragen, ohne dass man anrufen muss oder wenn man sich halt nicht sieht, Hausaufgaben besprechen übers Internet, total praktisch. Und ich finde auch Quatsch eigentlich mit diesen ganzen Daten, also dass die Erwachsenen immer sagen, wir müssen uns schützen und so. Stimmt, ja, aber das tue ich eigentlich auch und ich bin mir auch sicher damit, was ich tue und so.
18: Also Facebook, StudiVZ, dann hier MSN. Also ich bin bei Facebook, also hauptsächlich einfach, weil meine Freunde international, also über der ganzen Welt verteilt sind und ich eigentlich Kontakt mit denen halten will. Das funktioniert ja eigentlich nur über eine internationale Plattform.
19: Also ich bin einfach in Facebook, das meint ihr, oder? Und ja, ich weiß nicht so recht, ob ich es gut finde, weil ich habe viele Verwandten im Ausland und daher finde ich das gut, dass ich mit denen viel Kontakt habe.
20: Ja, ich bin bei einer, und zwar bei StudiVZ. Und ich nutze es eigentlich auch meistens eigentlich nur, um Nachrichten zu schicken. Es gibt bestimmt Besseres, also man könnte bestimmt telefonieren, aber ich glaube, man hat immer mehr, zu wenig Zeit und dann setzt man sich lieber mal 5 Minuten hin, schreibt schnell einen Text und dann ist es irgendwie schneller erledigt als ein Telefonat.
21: Ich bin natürlich in ganz vielen Internet-Communities und
1: Und ich finde es einerseits interessant, da drin zu sein, und andererseits auch wiederum nach einer Weile langweilig. Also, das leiert sich aus irgendwie. Also, das steht und fällt damit, ob da in dieser Community Leute drin sind, die ich auch in echt kenne. Und dann ist das, glaube ich, auch so, dass manchmal so zu einer gewissen Zeit eine gewisse Community modern ist und interessant, und da sind alle drin. Und nach einer Weile machen die dort nichts mehr. Und dann kommt die nächste und dann macht man dort alles drin, und das andere, das bleibt liegen, das vergisst man dann irgendwie.
21: Nee, bin ich nicht. Und mir ist es wurscht.

0: Kann.
1: Wir als Redaktion haben uns zusammengesetzt und über unseren Umgang mit den Internet-Communities gesprochen.
2: Also ich bin angemeldet bei Schüler-CC.
3: Nur Schüler-CC?
2: Ja, nur Schüler-CC.
4: Ich bin in Facebook und in Schüler-CC.
3: Ich bin in den Communities Facebook, Schüler-VZ, Schüler-CC, Skype und eine Seite praktisch, wo jemand wie so Bildnachrichten hinterlassen kann. Also malst ein Bild und dann erscheint das für deine Freunde, genau.
4: Also ich würde nicht in Dampfer gehen, also weil für mich persönlich finde ich Dampfer doof, weil da Leute teilweise ziemlich perverse Fragen meinen Kumpels schon gestellt haben. Also wo ich so denke, nee, das ist mir irgendwie unheimlich, finde ich nicht gut. Also ich hatte da keine Lust, irgendwie von irgendwelchen fremden Leuten irgendwas persönlich Ekliges, Komisches gefragt zu werden oder so.
2: Ja, das kannst du aber bei Schüler-CC.
4: Naja, natürlich gibt es das überall, aber sowas habe ich meistens nur von Dampfer oder Ähnlichem gehört.
3: Das ist ja nicht nur bei Dampfer, sondern es gibt ja einen Haufen. Es gibt auch so, der nennt sich, glaube ich, der Schulhof-Chat. Also ich melde mich zum Beispiel auch nicht auf solchen Dampfer, auf solchen Communities an, so wie Dampfer oder halt auch diesen komischen Schulhof-Chat, weil ich erstens mittlerweile fast den Überblick verliere, in welchen Communities ich bin. Und zweitens, von Dampfer finde ich es ein bisschen sinnlos, weil man da ja nebenbei noch so Sachen machen kann, wie deine Kabine ausbauen und so ein Kram. Das brauche ich nicht wirklich, weil die Community nutze ich, um mit meinen Freunden in Kontakt zu bleiben und nicht ein Schiff zu bauen.
4: Ich habe um die 60 Freunde in Schüler-CC oder so. Ich kenne die nicht alle direkt persönlich. Zum Beispiel ist es oft so, dass die auf meine Schule gehen. Auf meine Schule gehen relativ viele Leute. Insofern kenne ich die zwar nicht direkt, aber über Schüler-CC lerne ich die kennen. Das finde ich eigentlich ziemlich gut, weil in unserer Schule ist nicht so viel mit über gemeinsam überspringende Klassen kennenlernen und sowas. Deswegen hilft mir der Chatroom da eigentlich schon. Eigentlich bin ich jetzt nur noch mit Leuten befreundet, die ich wirklich, wo ich weiß, wer das ist, die ich entweder kenne oder die meine Freunde kennen oder so. Und ich war früher das nicht unbedingt, aber dann habe ich mir gedacht, nee, ich lösche die jetzt alle mal. Also ich melde mich sozusagen von der Freundschaft ab, weil mir das dann doch nicht irgendwie so ganz recht war. Und ich finde das auch gut so. Also man kann ja auch trotzdem Leuten E-Mails schreiben, die man nicht kennt oder so, aber man sollte denen vielleicht nicht so viel über sich jetzt ausschütten oder so.
2: Ich kenne eigentlich die meisten Leute, mit denen ich befreundet bin. Weil wenn ich eine Einladung bekomme, dann gucke ich halt, kenne ich die, und wenn ich sie halt nicht kenne, dann frage ich halt, ob jemand von meinen Freunden die kennt. Wenn nicht, dann sage ich halt, nee, sorry. Es sei denn, also wenn ich jetzt halt irgendwie, keine Ahnung, jemanden sehe, der die gleiche Band mag wie ich, und das ist halt eine Band, die halt eigentlich weniger bekannt ist, dann, und der halt, keine Ahnung, in meinem Alter ist, dann lade ich ihn halt auch ein. Einfach so.
3: Und das sind auf Schüler-VZ ungefähr 88 Freunde. Davon kenne ich eigentlich die meisten, bis auf 2, 3. Bei den 2, 3 ist es so, dass ich mit denen vorher, oder ich mittlerweile mit denen jetzt auch Kontakt habe, obwohl ich sie nicht kannte. Ich denke, die Kommunikation im Internet ist anders, als wenn ich jetzt mit jemandem auf der Straße spreche. Für manche Leute ist es, denke ich, einfacher, verschiedene Sachen zu schreiben, als wenn man das jemandem persönlich sagt.
4: Bei mir ist das sehr krass. Also ich habe, es gab mal einen, der sich irgendwie anscheinend in mich verschossen hat oder so. Das war anscheinend aber auch nur vom Äußerlichen her, weil das war irgendwie komisch, weil der kannte mich nicht richtig. Und der ging aber auf meine Schule, und ich habe den im Internet halt irgendwie kennengelernt und fand ihn eigentlich ganz okay und so. Und ich habe den dann auch getroffen, und dann war der aber ganz anders in echt als halt im Internet. Und das war dann irgendwie Grund für mich zu sagen, nee, ich kann das verstehen, dass Leute halt in echt zu schüchtern werden oder so. Und dann halt im Internet irgendwie viel netter wirken oder so.
2: Ja, das ist bei mir ähnlich, weil da sind halt wirklich manche Leute, die, wie du es halt gerade gesagt hast, im Internet einfach andere Sachen teilweise auch sagen als dann in der Schule, weil dann ja halt doch man zusammensteht und alle so zuhören. Aber manchmal ist es halt auch praktisch, dass man halt sich schreibt, weil man dann manche Sachen vielleicht auch logischer schreiben kann. Also keine Ahnung, wenn ich jemandem meine Geo-Hausaufgaben per Telefon durchgebe, dann kann der halt die Seite falsch verstehen, dann kriege ich am nächsten Tag Ärger von dem, weil der die falsche Seite gemacht hat, keine Ahnung. Wenn einem schlechter einfällt, was man jetzt sagen möchte und man es aber eigentlich relativ schnell über die Bühne bringen will, dann ist es sicher besser, das einfach schnell zu schreiben und dann hat sich das.
3: Also das mit dem geschützten Raum ist auch so eine Sache, weil das ist auch schon vorgekommen, dass dann irgendwie, wo ich gedacht habe, ich chatte mit der Person alleine und dann saßen da in Wirklichkeit noch drei Freunde ringsrum.
2: Ja, das machen wir aber auch regelmäßig, aber das sagen wir dann halt und keine Ahnung. Wir haben uns dann halt einmal den Spaß erlaubt, da sind da zu zweit davor und haben mit irgendeinem Typen gechattet und irgendwann meinte der dann auch, ja, ich habe einen Kumpel neben mir sitzen und dachten wir, super, ja, wir auch. Also, das ist dann...
4: Nett ist, wenn man es sagt. Also ich,
2: ja, das sagen wir auch meistens.
4: Ich hatte den Verdacht, dass es bei dem anderen so ist. Und der hat dann gesagt, nee, so eine Scheiße mache ich nicht. Und da war ich dann eigentlich auch ganz froh.

0: Ich denke auch, dass ich mich jeden Tag einlogge, mindestens einmal. Aber das ist bei mir so, dass es manchmal sogar so ist, dass ich mich hintereinander in 5 Minuten 4-mal ein- und wieder auslogge. Das liegt aber daran, dass ich reingehe, sehe, ich habe eine Nachricht, lese mir die Nachricht durch, logge mich sofort wieder aus. Um das mit dem fällt mir ein, ach, ich könnte ja doch noch was schreiben oder das könnte ich ihr oder ihm noch zurückschreiben und dann logge ich mich wieder ein, um dann die Nachricht zu schreiben, um mich dann wieder auszuloggen. Also insgesamt komme ich am Tag vielleicht im Durchschnitt auf die 5-6 Logins.
1: Aber die sind dann ja auch nicht länger, also so unbedingt, oder?
0: Nö, aber ich logge mich mindestens einmal am Tag ein, also.
1: Ja, ich auch.
2: Bei mir ist der Durchschnitt wahrscheinlich 2.
1: Na, wenn man aus der Schule nach Hause kommt, irgendwie sagt, ach, was ich heute in der Schule vergessen habe zu sagen. Mhm. Oder dann halt und dann halt abends nochmal guckt, wer ist gerade eigentlich noch online, mit wem könnte man sich noch schreiben, mir ist irgendwann stimmt. Also doch auf die 2-mal so ungefähr.
0: Na, ich mache das eher so, dass ich mich dann noch extra nochmal einlogge, um so. Ich guck nur nochmal ganz kurz, ob ich neue Nachrichten habe und dann sieht man doch, ach Mist, du hast ja doch noch, es sind doch 2 Freunde online, mit denen du chatten könntest.
1: Meist dauert es länger.
0: Und dann chattest du doch mal nochmal ganz kurz. Und dann sitzt du 9:30 doch noch funken.
2: Ich habe gemerkt, dass man Profile, in denen weniger steht, öfter durchliest, weil man weiß, man ist schnell fertig. Ich habe mein echtes Geburtsdatum drin, auch wenn sich viele sozusagen davor schützen, weil ich mag das gerne, wenn man zum Beispiel zu seinem echten Geburtstag eben lauter E-Mails kriegt, so von wegen alles gut und so. Und außerdem will ich, dass die Leute wirklich wissen, wie alt ich bin.
1: Aber ganz kurz, bei dem Geburtsdatum, wobei ich das nicht verstehe, dass da manche sagen, nee, weil ich meine, es gibt doch tausende Menschen auf dieser Welt, die genau am gleichen Tag mit dir Geburtstag haben können. Also das finde ich übertrieben. Ja.
0: Ich glaube, es geht eher darum, dass genauso wie wenn du ein Titelbild reinstellst oder du irgendwelche sehr privaten Sachen von dir preisgibst, dass das alles geklaut werden kann. Gab es ja jetzt wieder bei VZ, dass irgendwelche Profildaten kopiert wurden und ausgelesen wurden.
1: Aber ich meine, wen interessiert es wirklich, ob du am so und so vielen Geburtstag hast? Das ist doch eigentlich egal.
0: Nee, ist es nicht ganz, weil danach entscheidet sich ja, ob du ihm jetzt irgendwie einen kostenlosen Vertrag per E-Mail schickst oder ob sich das schon rein rechtlich überhaupt kein Sinn hat. Es gibt zum Beispiel solche Datensätze, die da praktisch ausgelesen werden, wo dann zum Beispiel drinsteht, wenn du ein Profilbild hast, dein Profilbild, also wie du aussiehst, dein Geburtsdatum, wenn du ganz intelligent bist, schreibst du noch rein, wo du wirklich wohnst. Solche Geschichten werden dann ausgelesen und können unter Umständen an irgendwelche Callcenter zum Beispiel verkauft werden.
2: Was ist das?
1: Na, wenn die systematisch die ganzen Telefonbücher abtelefonieren.
0: So. Zum Beispiel.
2: Also ich will auf keinen Fall genauer angeben, wo ich wohne. Und das würde ich auch jedem abraten, der in einem Chat ist. Weil, naja, wenn man jetzt jemandem gerne das sagen will, dann kann man dem das persönlich sagen oder so. Aber man sollte es niemals öffentlich hinstellen. Ich mache aber ein Profilbild von mir rein, wie ich aussehe, weil ich festgestellt habe, dass es bei mir oft so ist, dass wenn mich Leute irgendwie einladen und ich weiß gar nicht richtig, wer das ist, und dann sehe ich aber, wie der aussieht, dann fällt mir plötzlich ein, wer das ist.
0: Also in jeder Community kannst du ja auch dann so sagen, hey, hier, wenn du zum Beispiel dieses Bild melden dann und sagst, da bin ich drauf, das will ich nicht, dann löschen die es auch sofort raus. Ich zum Beispiel habe kein Profilbild drin und auch keine Alben von mir, weil ich erstens mal viel zu faul bin, da irgendwas rauszusuchen. Und ich habe auch meine Seite seit einem Monat nicht mehr aktualisiert, weil ich erstens nicht wüsste, was ich da reinschreiben sollte. Und zweitens habe ich nicht so wirklich die Ideen und auch nicht, ich brauche das eigentlich nicht wirklich, weil meine Freunde kennen mich und andere Leute habe ich da nicht wirklich drin, insofern.
1: Doch, du kannst, wenn du jemanden ignorierst, kann er dein Profilbild und deinen Namen sehen, mehr kann er nicht sehen, aber nur wenn du ihn ignorierst. Wobei das dann wieder scheiße ist, weil er dann keine Nachrichten mehr schreiben kann, weil keine Ahnung, es kann ja sein, dass jemand dann einfällt, ach ja, dich kenne ich doch.
2: Naja, man kann diese Ignoration aufheben. Kann man aufheben.
1: Aber der hat aber dann keine Möglichkeit, mit dir Kontakt aufzunehmen.
2: Das Coole war nämlich, mich hat mal irgend so ein komischer Typ da angeschrieben, der hatte so ein komisches Foto mit seinem nackten Oberkörper drauf und fühlte sich irgendwie ganz toll. Der hat dann so eine Scheiße zu mir geschrieben, irgendwie so von wegen, hey Süße und so, obwohl der viel älter war. Und das, genau das hat er auch einer Freundin von mir geschrieben, also sowas Ähnliches und so. Und ich habe den halt dann auch nur abblitzen lassen und so. Ich habe den nicht mal ignoriert, ich habe den halt nur sowas geschrieben und dann hat er mich auch total in Ruhe gelassen, weil den das anscheinend gestört hat. Aber ich finde das echt gut, dass man jemand ignorieren kann, weil das hat mir auch schon geholfen.
1: Ja, klar, also weil mich hat das einmal genervt, da hat mir irgendjemand geschrieben von wegen, ob ich gerne Leggings tragen würde. Und da dachte ich mir, okay, und da habe ich mir gefragt, was das soll und dass er mich doch bitte in Ruhe lassen soll. Und dann meinte er dann, ach nö, und schrieb ich dann halt weiter. Und dann habe ich ihn ignoriert. Insofern ist es mit dem Ignorieren schon ganz schön.
0: Aber ich finde gut, dass die Möglichkeit wenigstens da ist, weil ich hatte zum Beispiel schon, dass ein Kunde aus der Schule angefangen hat, sämtliche Profildaten von irgendjemandem zu kopieren, sich einen neuen Account zu erstellen und praktisch komplett mit deinen Profildaten. Also hat praktisch genau meinen Namen angenommen, hat genau meine Profildaten, die ich gerade auf meiner Profilseite stehen hatte, übertragen, hat im Internet nach meinem Bild gesucht, hat es aus irgendwelchen Gründen nicht hingekriegt, weswegen er dann auch nicht die Möglichkeit hatte, mit irgendwelchen Leuten zu chatten. Und das hat halt, es hat echt funktioniert, dass ich dann aber sofort auf Melden gegangen bin und gesagt habe, hey, hier, der klont mein Profil. Und das Profil hat SchülerVZ wirklich am nächsten Tag rausgelöscht.
2: Ich finde das komisch, dass die Leute zum Beispiel sagen, ja, SchülerVZ ist ganz, ganz sicher, weil man da nur reinkommt, wenn man eingeladen wird. Und ich meine, okay, das ist jetzt vielleicht ein tolles Argument, aber das ist irgendwie auch das Einzige und es kam ja neulich
1: raus. Das klingt ja aber auch gar nicht.
2: Es kam ja raus, dass ja einer ganz viele Daten irgendwie trotzdem kopiert hat und es letztendlich, wenn ein Böser reinkommt, kann er seine ganzen bösen Freunde einladen.
1: Aber Antonia, der muss ja nicht mal böse Freunde haben. Keine Ahnung, dein großer Bruder ist bei VZ, den sagst du, hey, lad mich mal ein. Keine Ahnung, das kann jemand aus deiner Klasse sein, das ist eigentlich egal.
2: Eben, das ist
0: also genau, ich find, solche Geschichten gibt es auch im Internet Programme, die dir dann von der Seite eine E-Mail schicken, wo dann der Einladungscode drinsteht.
1: Ja, klar.
0: Also ich find, du kannst das alles umgehen.
2: Genau. Deswegen finde ich auch doof, dass zum Beispiel Leute nicht in Schüler-CC dürfen und sagen, nein, das ist da irgendwie so und so, und sich dann irgendwelchen Grund gehört haben, wieso sie das nicht sicher finden. Und zum Beispiel sagt man über Schüler-CC, dass man, selbst wenn man seinen Account gelöscht hat, dass man sich dann nochmal einloggen kann mit seinem alten Passwort und seiner alten E-Mail-Adresse und das wieder erstellen kann.
1: Ich glaube, eine reale Gefahr ist einfach, dass man ein klein bisschen den Kontakt zur Wirklichkeit verliert, weil man dann eben sich halt, keine Ahnung, nicht mehr mit seinen Freunden wirklich unterhalten kann. Also dass du halt irgendwann da stehst, okay, wie sage ich denn das jetzt? Weil man halt immer noch dieses Medium Internet hat und es darüber machen kann. Und das ist also jetzt mal doch ein bisschen auf mich bezogen. Es gab da wirklich Leute in meinem Umfeld, die dann wirklich extrem den Kontakt zu uns verloren haben, weil die haben uns dann eventuell geschrieben. Aber dann haben die sich nicht mehr mit uns unterhalten können. Die standen da und meinten, nein. Und haben sich wirklich nicht mehr mit uns unterhalten können. Und ich glaube, das ist wirklich ein Problem.

0: meine Süßen, hier ist Antonia und am anderen Mikro
1: Nanja.
0: Wir haben heute für euch eine gewisse Hinweiseliste fertiggestellt für die, die Kettenbriefe bekommen und nicht wissen, was sie mit denen machen sollen. Wir wollten euch mal ein paar hübsche Exemplare vorlesen und deren Folgen. Nadja, fängt mal an.
1: Ich habe einen ganz gruseligen gefunden. Lies das ja nicht weiter. Ich warne dich. Okay. Du hast dich entschieden, doch weiterzulesen. Also, vor 4 Jahren ging das Ehepaar Schmidt und überließ seine beiden Kinder einer Babysitterin. Irgendwann später an diesem Abend wurde Frau Schmidt von der Babysitterin angerufen und gefragt, ob sie nicht die Clownsstatue im Kinderzimmer abdecken könnte. Frau Schmidt sagte, sie solle sofort die Kinder nehmen und ins Auto steigen und zur Polizei fahren. Sie habe keine Clownsstatue im Haus. Später stellte sich heraus, dass die Clownsstatue ein Serienmörder war, der dich heute Nacht um 4 Uhr besuchen wird, wenn du diese Nachricht nicht in 5 Gästebücher kopierst. Eilig, deine Zeit läuft.
0: Da habe ich mich sowas von gegruselt, als ich das gehört habe. Liebe Hörer, ich habe ihn nicht weitergeschickt und glaubt mir, eine Clownsstatue, die sich als Mörder entpuppt. Wenn ich die Mutter wäre, hätte ich gedacht, dass mich diese Babysitterin verarschen will oder dass sie diese Clownsstatue einfach liegen lassen soll oder gerne abdecken darf. Aber keine Mutter denkt doch, gehen Sie die zur Polizei und nehmen Sie Ihre Kinder, es könnte gefährlich sein,
1: ja,
0: oder?
1: Und außerdem... Was ist denn dem? Das ist doch dem Serienmörder egal, ob ihr diese Nachricht weiterschickt. Also
0: ich denke auch.
1: Auf keinen Fall auf Drohbriefe eingehen, auch wenn das böse Mädchen nachts kommt und euch erstechen will.
0: Genau.
1: Nicht reagieren.
0: Dann gibt's natürlich auch welche für die, die so ein bisschen professioneller wirken wollen. Dann
1: ist aber nicht
0: geben schaffen. Sie sich nämlich so da als das CC-Team höchstpersönlich aus. Diese Nachricht ging auch an mich. Hier ist das CC-Team. Wir haben beschlossen, dass alle CC-Nutzer diese Nachricht an mindestens 15 Gästebücher schreiben sollen. Denn letztes Mal haben es schon wieder über 100 Nutzer nicht gemacht und sind daraufhin rausgeflogen. Dies ist uns wichtig, denn wir müssen sehen, wer aktiv ist und wer nicht. Das CC ist nämlich immer noch überfüllt. Bitte schreibt diese Nachricht an mindestens 15 Gästebücher, sonst müssen wir sie leider rausschmeißen. Achtung, dies ist kein Scherz. Ja, also ich habe das als einen Scherz genommen und wisst ihr was? Ich bin nicht rausgeflogen.
1: Das passiert öfters, wenn man auf solche Dinge eingeht, weil es passiert nichts. Absolut gar nichts.
0: Ihr macht euch einfach nur viel Mühe. Und die Leute, die das Zeug in das Gästebuch bekommen, werden sich ärgern und nicht drüber freuen, Leutchings. Sowas ist Verschwendung der wunderbaren Pinnwand in jedem Profil.
1: Wir haben eigentlich alle diese dummen Kettenbriefe, die wir haben. Es sind 1, 2, 3, 4, 5, 6, 7, 8, 9,
0: 10, 11, 12, 13, 14, 15.
1: Diese haben wir alle ausprobiert und glaubt mir, keiner hat funktioniert. Also fallt nicht drauf rein.
0: Wir haben es nur für euch ausprobiert. So blöd wären wir sonst nicht gewesen.
1: Ich habe noch einen ganz tollen für euch. Der ist besonders teuer.

0: Witzig. Ey, schreibe diese Nachricht auf 7 andere Pinnwände und klicke dann auf F1. Und du kannst eine neue Farbe für dein Schüler-CC aussuchen. Also bei mir hat es geklappt. Ich habe blau. Vertrau mir, es klappt wirklich.
1: Wisst ihr, was komisch ist? Fast in jedem Kettenbrief steht, erstens, es stimmt wirklich oder sowas. Da ist doch eigentlich schon mal klar, dass es nicht stimmt, oder? Außerdem scheint viele die Farbe von Schüler-CC oder VZ oder irgendwas
0: in blau zu verändern. Das ist seltsam.
1: Ja, ich glaube auch, ne? Blau war wahrscheinlich der Bildschirmhintergrund, weil bei diesem Programm
0: öffnet sich die Firefox-Hilfe, wenn ihr einen Windows habt. Und das ist wahrscheinlich nicht ganz so das, was ihr wolltet.
1: Ja, weil F1 ist Firefox. Und dann gibt es auch noch
0: andere, in denen man dann halt F6 drücken soll. Das wird euch Antonia gleich noch vorlesen. Du würdest dann die Lesezeichen-Chronik öffnen, wo ich mir dann denke, genau, das ist das, was ich wollte.
1: Tut mir leid, ich muss es schicken. Es funktioniert tatsächlich. Schick diese Nachricht in mindestens 25 Minuten an 25 Leute. Wenn du fertig bist, drücke F6 und es erscheint auf dem Bildschirm die Person, in die du verliebt bist. Nicht erschrecken, klappt wirklich. Wenn du es nicht tust, hast du 5 Jahre lang Pech. Tut mir leid, ich muss es schicken. Und es funktioniert. Wisst ihr was? Laut Kettenbriefe habe ich mindestens schon 35 Jahre Pech in der Liebe.
0: Mehr.
1: Was bei mir nicht der Fall ist. Und wisst ihr was? Ich glaube auch, Lesezeichenchronik ist der Name, der auf dem Bildschirm erscheint. Ich hoffe nicht, dass ich mich in die Lesezeichenchronik verliebe.
0: Ich finde diesen Kettenbrief eigentlich ganz sinnlos, weil wenn der irgendwie kommt, dann erscheint die Person, die in dich verliebt ist. Verstehe ich das ja noch. Aber ich glaube, ich weiß schon selber, in wen ich verliebt bin. Ich weiß nicht.
1: Nein, du erfährst neue Wahrheiten, Nadja. Verstehst du das nicht?
0: Genau, das steht auf dem Zettel. George Clooney. Super. Okay, ich habe hier noch einen sehr, sehr witzigen. Hierbei bitte ich einfach mal alle Zuhörer mitzumachen.
1: Okay.
0: Erstens, bedecke deinen Mund mit deiner rechten Hand.
2: So.
0: Antonia macht jetzt hier alles mit. Wische über deinen Mund. Mach mit der Hand eine Faust. Halte die Hand ans Herz für 5 Sekunden.
1: 1, 2, 3, 4, 5.
0: Okay, jetzt sende diesen Kommentar in 3 andere Gästebücher. Sehr gut.
1: Warte. So.
0: Sehr gut. Gut. Jetzt 6. Morgen wird der beste Tag in deinem Leben sein. Wir melden uns dann irgendwann nochmal mit der Reportage. Also wenn wir die Sendung dann ausstrahlen, wir machen das hier schon vorher, wird Antonia euch sagen, ob es ihr bester Tag ist.
1: Oh, das wäre wundervoll, ey. Das würde bedeuten, riesige Eiscreme, ein
0: keine
1: total
0: Schule.
1: Geiler Typ für mich alleine und keine Schule und Entspannung pur. Ich weiß auch nicht, übelst geile Musik und so.
0: Ja,
1: mal sehen, ob es geht.
0: Ja, ich wünsche dir viel Glück. Ich habe keine großen Hoffnungen, aber stimmt.
1: Öfter kommt auch in Kettenbriefen, drücke Alt F4. Liebe Leute, falls ihr noch kein Info hattet oder noch nicht drauf gekommen seid, es auszuprobieren,
0: Alt
1: bei
0: F4.
1: Dieser Funktion würde sich das Programm schließen. Alt F4 ist die Tastenkombination für Schließen eines Programms.
0: Ich hoffe, wir haben euch sehr gut weitergeholfen, denn ihr seid wirklich dämlich, wenn ihr das gemacht habt. Wir hoffen, euch können unsere Tipps weiterhelfen und hoffen, dass ihr diese scheiß Kettenbriefe nicht weiterschickt, okay? Es ist extrem nervig, diese Dinge zu bekommen.
1: Weißt du was, Nadja?
0: Was?
1: Gestern Nacht ist wirklich das tote Mädchen zu mir gekommen.
0: Oh nein! Und hat es dich umgebracht? Nein, du sitzt ja noch hier.
1: Nein, es ist an mir vorbeigegangen. Ich glaube, es hatte ihre Brille nicht auf.
0: Ah, okay. Das
1: nein, Leute, glaubt wirklich nicht dran. Wir hatten jedenfalls viel Spaß bei dieser tollen
0: Reportage.
1: Info für euch. Und wir hoffen, ihr hattet auch Spaß. Und wir hoffen, euch wird das Chatten in Chatrooms weiterhin Spaß machen, auch wenn ihr Kettenbriefe bekommt.
0: Ja. Vielen Dank fürs Zuhören.
1: Das
0: wir
1: war
0: sind
1: schön.
0: Stolz auf euch.
1: Ja, ciao.
0: Tschüss.

0: Wir sprechen jetzt mit Carsten Schöne. Er ist Experte für Online-Communities beim Jugendinfoservice. Hallo Carsten.
1: Ja, hallo.
0: Was denkst du denn im Allgemeinen so über die verschiedenen Internet-Communities, die gerade so aktuell meistgenutzt sind?
1: Also grundsätzlich sind Communities eine coole Sache. Sie ermöglichen es einem, mit anderen Menschen in Kontakt zu treten, Kontakte zu halten, gerade wenn sich Entfernungen ergeben, dass Menschen umziehen oder dann nach der Schule zum Studium irgendwo hingehen, dass man eben weiterhin zu seinen Freunden Kontakt haben kann. Insofern ist das eine ganz feine Sache.
0: Siehst du irgendwelche Schwierigkeiten bei solchen Internet-Communities oder kennst du Probleme, die auftreten?
1: Es gibt eine Reihe von Menschen, die die Communities leider nicht in dem kommunikativen Sinne nutzen, sondern die es nutzen für seltsame Aktivitäten wie beispielsweise Mobbing. Ich denke immer, man sollte dem Konflikt ins Auge sehen, den Menschen gegenübertreten und nicht die Communities dafür nutzen. Dann gibt es natürlich eine Reihe von Gefährdungen, die sich daraus ergeben, dass man sich mit Menschen trifft, Menschen seine persönlichen Daten gibt, die man gar nicht kennt. Und es ist einfach so, bis zu dem Zeitpunkt, wo ich das erste Mal einem Menschen, den ich in der Community kennengelernt habe, gegenüberstehe, bis dahin weiß ich nicht wirklich, um wen es sich handelt. Und deswegen ist da unbedingt Vorsicht geboten und insgesamt der Umgang mit persönlichen Daten. Also in den Communities gibt es Tausende, Millionen gläserne Menschen. Alle geben alles von sich preis. Und da sollte man etwas sensibler mit umgehen.
0: Hast du Tipps beim Neuanmelden auf einer Community beziehungsweise im Allgemeinen so zu Privatsphäreneinstellungen und so weiter?
1: Also in den Communities gilt ein wichtiger Grundsatz. Wer lesen kann, ist klar im Vorteil. Und man sollte sich tatsächlich die Mühe machen, sich mal die Geschäftsbedingungen der Communities anzuschauen, um herauszufinden, was passiert mit meinen persönlichen Daten. Werden die weitergegeben? Werden die für andere Zwecke gebraucht oder missbraucht? Das sollte man mal nachlesen. Und dann empfehle ich, sich in jedem Fall die Sicherheitseinstellungen, also die Einstellung zum Schutz der persönlichen Daten, genau anzusehen. Es gibt in fast allen Communities eine Reihe von Möglichkeiten, die eigenen, die persönlichen Daten dort zu schützen, also vor dem Zugriff durch andere zu schützen. Das sind mitunter so Sachen wie Fotos vom eigenen Haus, Fotos aus der Wohnung, Fotos aus dem privaten Umfeld, die natürlich alle immer wieder Informationen über die Person geben, wo man vielleicht so denkt, nein, die sollten Fremde eigentlich nicht bekommen.
2: In welchen Communities sind Sie eigentlich?
1: Ich bin in sehr vielen Communities. Ich habe das Glück, ich darf das während meiner Arbeitszeit, also gegen Bezahlung machen. Schüler-VZ, Mein-VZ, Studi-VZ, Schüler-CC, Xing.com, das ist das Spielzeug für Erwachsene, Dampfer.net, Facebook. Also ich fürchte, ich bekomme sie jetzt nicht alle zusammen.
2: Sie sagten gerade Schüler-CC und VZ, das ist natürlich was nur für Schüler. Warum gehen Sie gerade dorthin? Und vor allem, wieso ist es in Ihrem Beruf enthalten?
1: Bei Schüler-VZ und Schüler-CC habe ich, da hast du recht, nichts zu suchen. Das ist eigentlich eine Community, die ist für Schüler. Das steht auch in Geschäftsbedingungen drin. Zugang nur für Schüler. Insofern hätten da Erwachsene nichts zu suchen. Aber gleichzeitig macht es auch deutlich, also junge Leute wähnen sich immer in Sicherheit. Hier kommen ja keine Erwachsenen rein, hier kann ja nichts passieren. Aber das ist natürlich nicht so. Es ist überhaupt kein Problem für Erwachsene da reinzukommen. Bei Schüler-VZ braucht man die Einladung eines Mitglieds. Na, die ist leicht zu bekommen.
2: Ja, schon.
0: Was genau machst du dann dort, wenn du dich angemeldet hast auf so einer Community?
1: Also ich selber habe dort völlig inhaltsfreie Profile. Da steht nichts drin. Das ist aber auch den Hintergrund, dass ich nicht entdeckt werden möchte. Ansonsten bin ich da unterwegs, schaue mir an, wie sich junge Menschen dort präsentieren, wie sie ihre Profile ausfüllen. Insbesondere wenn ich in Schulen gehe, stöber ich natürlich erstmal in den Profilen der Schulklasse, die ich dann anschließend besuche, um auch zu wissen, was läuft so in der Klasse. Schaue mir auch an, ob Mobbingprozesse da laufen, ob Leute schlecht gemacht werden, ob sich Leute in irgendeiner besonderen Weise hervortun. Beispielsweise mit Bedrohungen anderer, mit Beleidigungen, aber auch mit politischen Darstellungen. Diese Communities werden natürlich auch sehr gern von extremistischen politischen Gruppen genutzt, um dort Öffentlichkeitsarbeit für ihre Ziele zu nutzen. Und da muss man auch sehr sorgfältig schauen, dass man solchen Dingen dann nicht aufsitzt.
0: Du hast vorhin von euren Workshops gesprochen. Was sind das denn genau für Workshops, die da der Jugendinfoservice leitet.
1: Machen wir so ein bisschen zu den Inhalten in den Workshops. Wir machen natürlich auch aufmerksam darauf, was für welche Veröffentlichungen auch Folgen in anderen Bereichen haben können. Also zum Beispiel nutzen ja sehr viele Personalchefs die Communities, um sich zusätzliche Informationen über Bewerber zu beschaffen oder über bereits beschäftigte Mitarbeiter.
0: Mir fällt nur noch gerade was ein, wo Sie gesagt haben, was Sie machen, wenn Sie sich in solchen eigentlich Schüler-Communities anmelden. Versuchen Sie denn auch Kontakt aufzunehmen zu den Schülern?
1: Nein, das mache ich nicht. Interessant ist allerdings, wir haben ja noch die Situation, dass jeder viele Freunde braucht in diesen Communities. Also bei Dampfer habe ich zwei völlig inhaltsfreie Profile, da steht nichts drin. Also man kann dann Alter und ein Geschlecht und ein Wohnort ablesen. Die Daten geben keinen Hinweis auf meine Person. Und trotzdem bekomme ich wöchentlich Freundesanfragen, obwohl in diesem Profil nichts drinsteht. Das ist ja nochmal so eine Debatte, die man nochmal führen kann. Was bedeutet eigentlich ein Freund? Ist das ein Mensch, dem ich viel richtig vertraue, dem ich alles anvertraue? Und was sind das dann für Leute da im Internet? Also ich habe zwei Freunde, denen ich wirklich vertraue. Und dann treffe ich bei Dampfer Leute, die haben da irgendwie 1374 Freunde stehen. Genauso ist es mit der Aussage, ich habe da jemanden kennengelernt. In Wirklichkeit ist es doch, ich habe in dessen Profil geschaut. Aber kennengelernt hat vermutlich kaum jemanden.
2: Naja, man kann sich ja zumindest über Chatten oder E-Mails auch unterhalten. Und wenn man davon, also wenn man sich bewusst ist, dass der am anderen Ende vielleicht schon die Wahrheit sagt, da kann man einen eigentlich trotzdem relativ gut noch kennenlernen übers Internet. Also man kann, wenn man weiß, dass der aber auch die Wahrheit sagt, natürlich gibt es immer welche, die sagen dann irgendwas oder geben sich anders aus, als sie sind, aber es gibt da auch welche, die sehen das völlig normal.
1: Bis zu dem Zeitpunkt, wo du den Menschen, den du dort kennengelernt hast, das erste Mal gegenüberstehst, hast du keinerlei Garantie. Ich kann ein Beispiel nennen, eine 13-Jährige aus Dresden hat einen 16-Jährigen über Dampfer kennengelernt. Sie haben sich ein halbes Jahr lang geschrieben, haben Fotos ausgetauscht und haben sich letztlich verabredet. Und bei dem Treffstand stand ihr ein etwa 30 Jahre alter Mann gegenüber. Also man hat keine Sicherheit. Und dann natürlich noch die Grundprinzipien, wenn man sich mit jemandem verabredet, Treffen an belebten Orten, Cafés, Einkaufspassagen, einen Freund oder eine Freundin auf Distanz mitnehmen. Stille Orte meiden, also Wälder, Parkanlagen, nicht ins Auto steigen. Auch das Kino ist nicht unbedingt ein guter Ort. In der Nachmittagsvorstellung ist man da durchaus allein im Saal. Und da hilft einem niemand.
2: Ich fand nur das Beispiel gerade schlimm. 30, der Typ ist irgendwie jetzt manchmal in solchen... Also wenn er sich jetzt mit der so...
0: Ich verstehe nicht, wie man drauf kommt.
2: Ich meine, das ist ein erwachsener Typ. Wenn der sehr jetzt irgendwie meinetwegen Liebe Hoffnung gemacht hat oder so, dann ist das natürlich schlecht. Aber jetzt mal nicht nur von der Negative aus gesehen, es gibt natürlich auch viele, die gerade das nicht machen, weil zum Glück zumindest heutzutage nicht wieder darüber aufgeklärt wird. Also irgendwie scheinen manche Erwachsene immer den Eindruck zu haben, dass irgendwie Jugendliche überhaupt nicht darüber Bescheid wissen oder so, oder sich irgendwie viel zu öffentlich dahin machen. Aber es gibt auch Leute, die machen das und dann sagen die, ja, ich finde das auch gut so, dass das jeder sieht oder so. Und ich freue mich da auch, wenn ich irgendwelche komischen Mails da drauf kriege oder so. Es kommt halt immer auf den Mensch an.
0: Eine abschließende Frage noch. Haben Sie übrigens auch was gefunden?
1: Da muss ich gestehen, habe ich jetzt nicht nachgesucht, weil ich natürlich euren Namen auch nicht hatte. Aber das kann ich gern noch tun.
0: Da bin ich immer wirklich gespannt. Das war Carsten Schöne vom Jugend. Infoservice. Er ist der Experte dort für Online-Communities. Vielen Dank.
2: Ja, vielen Dank.
3: So, und jetzt ran an den Computer und rein in die Community. Am Mikro waren heute für euch Antonia, Nadja und Benny. Und an der Technik saß auch Benny.

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0: Hallo Radio!
1: Ja, hallo, einen schönen Abend hier zu 2 Stunden, besser gesagt 3 Stunden Magazin am Montag, den 31.08. hier auf Coloradio. Ihr hört uns auf UKW in Dresden unter 99,3 oder 98,4, beziehungsweise hört uns in ganz Ostsachsen auf DAB+. Einen wunderschönen guten Abend. Ich bin noch gar nicht so komplett sortiert, was alles reinpasst in die Sendung. Ich habe as usual viel zu viel, was mir wichtig ist. Auf jeden Fall gibt es am 1. und am 3. Demonstrationen, die wichtig sind. Es gibt neue Böcke in der Bewegung, Antifaschismus als Terrorismus zu bezeichnen. War übrigens in den 80er Jahren schon einmal so ein Ding mit Friedensbewegung. Und es gibt Medienkampagnen, die wie gemacht sind für das Sommerloch, zum Beispiel die Kölner abzuschiebenden Liste. Also wird sich zeigen, was alles reinpasst. Jens hat mir verdienstvollerweise auch noch einen Beitrag reingelegt, den ich gerne spielen möchte. Ja, werden wir sehen. Und dann habe ich hier auch noch Musik, die auch davon viel zu viel, mindestens 78 Titel. Und der erste ist auch noch richtig frech lang, nennt sich Ich steck den Kopf in die Wand und ist von Fred und Luna. Und das hören wir uns jetzt an.

Ja, am 5. August hat der Kölner Stadtanzeiger etwas veröffentlicht, was er Recherche nennt, zu einem Vorgang zwischen der ZAB, also Zentralen Ausländerbehörde Coesfeld, und der Stadt Köln unter Berufung auf interne Mails und Behördenunterlagen. Ich zitiere mal ein kleines bisschen rum in einem Beitrag, der mir zugeleitet wurde vom Grundrechtekomitee. Obwohl der Kölner Stadtanzeiger selbst einräumen muss, keinerlei Ahnung davon zu haben, ob Gründe gegen die geforderten Abschiebungen sprechen, steht dort, wir müssen noch ein Stückchen nochmal zurück. Also, es geht um eine Liste von geduldeten Personen, die das Fluchtministerium Nordrhein-Westfalen geschickt hat an die ZAB, also an die Zentrale Ausländerbehörde. Und die ZAB erstellte daraus einzelne Listen, schickte diese sofort an 72 Kommunen in NRW und bot diesen an, Rückführungspapiere für die gelisteten Personen zu organisieren. Unter den AdressatInnen war auch die kommunale Ausländerbehörde der Stadt Köln. Sie erhielt die Namen von 471 ausreisepflichtigen Personen, wohnhaft in Köln. Ja, und genau dazu, also obwohl der Kölner Stadtanzeiger selbst einräumen muss, keinerlei Ahnung davon zu haben, ob Gründe gegen die geforderten Abschiebungen sprechen, steht dort fest, die Stadt Köln habe das Angebot der Abschiebebehörde abgelehnt. Dann folgt eine Bezifferung der geduldeten Ausländer in Köln, garniert mit den Schlagworten Kosten, Leistungen und Straftäter. Im Kontext von Personen aus dem Balkanraum, gewöhnliche rassistische Stereotype, so schreibt das Grundrechtekomitee dazu. Schon in der ersten Anzeige wurde das Wort Liste Coesfeld dafür geschaffen und das geht nur seit 3 Wochen auf und ab. Und also erstaunlich ist wirklich der völlige Abstand gegenüber irgendwelchen Realphänomenen. Also es wird überhaupt nicht, niemand der beteiligten Medien betrachtet jetzt mal irgendwie, ob es da beispielsweise Hinderungsgründe gibt oder wie sieht das eigentlich aus mit den notwendigen Prüfungen. Und stattdessen wird da die Sau durchs Dorf getrieben. Der Republikanische Anwältinnen- und Anwälteverein weist darauf hin, dass viele Menschen die Anforderungen des hochkomplexen Verwaltungsverfahrens ohne Unterstützung kaum erfüllen können. Sie scheitern ohne Unterstützung an Sprachbarrieren, fehlenden Bildungschancen, psychischen Belastungen und prekären Lebensbedingungen. Das Programm befähigt Menschen, gesetzliche Voraussetzungen tatsächlich zu erfüllen, schafft reale Handlungsgleichheit. Da geht es um das jetzt so geschmähte Programm Bleibeperspektiven in Köln, die dort eben mit als Verursacher des Problems in die Reihe der Beschuldigungen von, ja, eben bei Weitem nicht nur rechtsradikalen Medien durchgetrieben werden. Und eine große Zahl der also Betroffenen von dieser Liste, so das Komitee für Grundrechte und Demokratie, sind Teil dieses Programms, mit dem überhaupt erstmal Bleiberechtsfragen geklärt werden und mit denen beispielsweise auch der Nutzen, den es haben kann, dass diese Menschen in Köln sind und der gesellschaftliche Frieden, der ausdrücklicher Wunsch der Ausländerbehörde in der Stadt Köln ist, der gesellschaftliche Frieden hergestellt werden kann. Soweit erst einmal zu diesem Thema. Und jetzt gibt's Musik. Get Down Services, I Can't Die Like That.

Mich erreichte oder uns erreichte eine Pressemitteilung von der antimilitaristischen Initiative Dresdens, die einlädt, morgen zu demonstrieren um 17 Uhr am Goldenen Reiter. Ich zitiere, in Deutschland wird sich wieder fleißig auf den Krieg vorbereitet. Die Bundesregierung stellt fast jede Woche neue Reformen und Gesetze vor, die den Sozialstaat Stück für Stück weiter abbauen und an allen Enden und Ecken Gelder sparen. Die Krankschreibung ab dem ersten Tag soll wieder verpflichtend werden. Das GKV-Stabilisierungsgesetz bringt historische Kürzungen im Gesundheitswesen mit sich. Bei den Honoraren der PsychotherapeutInnen wird gespart, was deutlich weniger Therapieplätze und eine schlechtere psychotherapeutische Versorgung bedeutet. Aber wohin geht denn eigentlich das ganze Geld, das bei uns gespart wird, fragt die Anti-Mill-Initiative. Der SPD-Finanzminister Lars Klingbeil liefert uns mit dem neuen Haushaltsentwurf die Antwort. Er schlägt vor, innerhalb der nächsten 4 Jahre 607 Milliarden Euro in die Verteidigung zu investieren. Das bedeutet, dass fast jeder dritte Euro, der vom Bund ausgegeben wird, in Panzer, Kampfflugzeuge und Munition gesteckt werden soll. Das Geld, das hierzulande an allen Ecken und Enden fehlt, tötet in anderen Teilen der Welt Menschen wie uns. Darüber hinaus sollen auch unsere FreundInnen, Geschwister und MitschülerInnen durch die kommende Wehrpflicht das Töten lernen. Ja, nun wird das hier auch in Dresden wird am Krieg verdient an der Fakultät für Verkehrswissenschaften der TU, wird an einer Angriffs- und Aufklärungsdrohne von Elbit Systems, einem israelischen Rüstungskonzern, geforscht. Diese Drohnen sollen optimiert werden, um effektiver Kinder, Frauen und Männer in Gaza, im Libanon und im Iran zu ermorden. Elbit Systems möchte außerdem einen Standort in Sangerhausen in Sachsen-Anhalt aufbauen, an dem unter anderem Drohnen und Marinetechnik hergestellt werden. Darauf haben die Leute von der antimilitaristischen Initiative keinen Bock und laden ein, morgen 17 Uhr zur Demonstration am Goldenen Reiter. Musikalisch geht's weiter mit Black Marble, Jim Carroll, New Year.

0: Die vierten jüdischen Kulturtage in Dresden starten am 3. September und es gibt jetzt ein Interview und Performance mit Organisatorin Avri Gosfield. Danke an Jens, der mir den Beitrag hergelegt hat.
1: Dresden ist eine Stadt mit einer großen Geschichte, auch mit einer großen Musikgeschichte. Und Dresden ist auch eine Stadt, die tut sich immer so ein bisschen schwer mit Erinnerungskultur und mit Erinnerungen lebendig halten. Vor der Tür stehen die vierten jüdischen Kulturtage unter dem Motto lebendige Erinnerung und die starten am 3. September und gehen bis zum 6. September und ich habe jetzt Avri hier zu Gast im Studio und sag erstmal hallo.
2: Hallo, hallo, hallo.
1: Und sie gehört zu den Organisatorinnen dieses großartigen Festivals, nenne ich es jetzt einfach mal schon, ist schon ein Festival, oder? Kann man schon Festival zu sagen?
2: Ja, sicher.
1: Ja, und mich würde natürlich interessieren, was erwartet uns da? Was erwartet uns da bei den vierten jüdischen Kulturtagen in Dresden?
2: Also, lebendige Erinnerung ist unser Name. Also ich sage ein bisschen über den Philosophie. Also zum Ersten, weil viel Wissen über den Shoah oder Israel und den ganzen Mittenost-Konflikt und Religion. Aber wir wollten zeigen, also was eigentlich das Schönste ist, das ist die jüdische Kultur. Und das geht von 3. bis 6. Mai, also Entschuldigung, 3. bis 6. September. Und wir probieren viel verschiedene Sachen zu tun in diese 4 Tage. Es fängt an mit am Donnerstagabend um 18 Uhr, also hinter dem Stadtmuseum, in dieser wunderschönen Tore-Container, das wir haben, wo also vor die Augen von Bürger von Dresden eine Tora ausgeschrieben ist. Die sind die 5 erste, also die 5 Bücher von der Bibel. Und das war ausgeschrieben bei diesem Tora-Projekt. Das ist eine Zusammenarbeit zwischen dem Stadtmuseum und der jüdischen Kultusgemeinde. Und da gibt es man kann die Schreiberin Liora Mendes anschauen in diesem Abend und auch es gibt ein Gespräch von die Kuratorin von diesem ganzen Projekt, Jana Dams.
1: Und was erwartet uns dann noch?
2: Also am Freitag gibt, also das ist fast eine Tradition gewesen, ein öffentlicher Schabbat. Man muss anmelden, man sollte auf unserer Webseite s-g-a.eu gehen, aber das gibt in die jüdische Kultusgemeinde. Ab 19 Uhr gibt es Gottesdienst und dann musikalische Begleitung mit die Bande Kommunale und das Viertel Blaskapelle. Und was super ist, ist, dass es ein ganz öffentlicher Schabbat, also Juden und Nichtjuden, also sind alle eingeladen mit Anmeldung. Und es zeigt also die Freude des jüdischen Lebens.
1: Ich finde es auch immer beeindruckend bei der Banda Kommunale, sowas in der Art, glaube ich, gibt es in keiner anderen Stadt, so eine Kommunalband, eine Community-Band, die überall, wo in der Stadt was los ist, auch in der Stadt präsent ist und da einfach die Musik bietet, ne? Und bei euch ist es, glaube ich, ein sehr guter Ort.
2: Ja, ja.
1: Kommt einiges zusammen. Schön. Und Samstag, was erwartet uns da?
2: Also viel. Ich gebe zuerst ein Highlight. Und das ist eine Ball, Schwarzmeerball. Heißt das mit Karajam Ensemble. Die sind 5 Musiker und 6 Nationalitäten eigentlich. Mhm. Das kommt einer aus Lettland, einer aus der Türkei und Deutschland gleichzeitig, einer Griechen und auch ein Holländer. Mhm. Und sie machen Musik rund um den Schwarzen Meer, das heißt Klezmer, türkische Musik, griechische Musik. Und das gibt auch Jeve Lapska, sie ist unsere Tanzleiterin. Es gibt, man kann nur zuhören, aber auch aktiv tanzen.
1: Gibt es da eigentlich Instrumente, die für diese Region typisch sind? So rings um die Schwarzmeerregion oder so, die dann auch zu hören sind?
2: Jakobus, der Holländer, spielt viele verschiedene Perkussionsinstrumente. Also ich glaube, von da bis alles auch moderne Perkussion, verschiedene Arten traditionelle, auch so Poik, was man bei typischer also Klezmermusik spielt. Mit Ilja, also aus Lettland, ist es eigentlich einfacher zu sagen, was er nicht spielt.
1: Okay.
2: Weil er spielt Akkordeon, er spielt auch ein bisschen Nai, aber er ist also sehr, sehr tief in verschiedene Traditionen, vor allem in den Klezmer-Traditionen. Und bei Typhoon ist er, also er spielt türkische Musik, spielt Nai, Gitarre, also verschiedene türkische Saiteninstrumente. Und dann kommt auch Danai und sie ist Griechin und spielt Geige. Also traditionelle griechische Geige.
1: Oh, das stelle ich mir ganz toll vor. Ja, ich finde sowas immer sehr spannend, wenn man zu einer Veranstaltung geht und dann so Musik aus der Welt so auf einen einprasselt und man dadurch irgendwie so beseelt mit ganz vielen neuen Eindrücken nach Hause geht und das so verinnerlicht und mitnimmt in die nächsten Tage und Wochen. Sehr schön.
2: Klar, klar, klar. Und wir wollten das also einfach dieses Zusammenbringen von verschiedenen Kulturen, wie auch in Dresden also passiert, zusammenbringen. Und das ist auch in die jüdische Kultusgemeinde am 20.30 Uhr. Und es gibt vorher eine Havdalah-Zeremonie.
1: Erklär mal, was das ist.
2: Also das ist, wann also Schabbat fängt am Freitagabend an und mit dem Sonnenuntergang am Samstag ist es vorbei. Mhm. Ist normal gesprochen, gibt es diese kleine Zeremonie mit Kerzen und so, wo man also Adieu sagt an den Schabbat. Und das machen wir, weil das zeitlich ist das gleich vor halb neun und dann gehen wir weiter mit unserem Konzert. Und dann, ich sage nochmals Highlights, dann gehe ich auf den didaktischen Teil, das ist auch sehr, sehr wichtig. Gibt meine Ensemble, also erst gibt ein Ensemble von die Teilnehmer von einem Meisterkurs, ich gehe ein bisschen später darüber sprechen, und das ist am 17 Uhr im Haus der Brücke. Ich gehe später ein bisschen darüber sprechen. Und dann am 19 Uhr von meinem Ensemble Lucidarium, wir geben so ein Konzert von mittelalterlicher aschkenasischer Musik, die also zusammen mit dem ganzen Torek-Projekt hängt, das heißt Bereshit.
1: Okay.
2: Und da gibt auch so besondere Instrumente wie Dolcimello, das ist eine Art Hackbrett, verschiedene Arten Perkussion, ein Fiddle, das ist Vorgänger von Fiddle, von den Geiger, und ich spiele verschiedene Blasinstrumente, Lauter. Und auch, also es gibt unser Enrico Fink, die aus der jüdischen Tradition kommt, und Carla Nahada Bablegota, die aus der europäischen Tradition kommt.
1: Ja.
2: Und die singen zusammen und machen also Sachen, die wirklich die Vielfaltigkeit auch von den Mittelalter zeichnen.
1: Schön. Das ist ja sehr beeindruckend, was ihr immer für Leute zusammenbekommt, irgendwie aus der Welt, die dann hier ihre Musik verbreiten. Toll. Was erwartet uns noch? Worüber haben wir noch nicht gesprochen?
2: Also den ganzen didaktischen Teil, also zum Erst gibt es einen Meisterkurs. Mhm. Es ist immer noch offen. Das ist am 5. und 6. September. Und es gibt die gleiche Ilja Schneeweiß und Typhoon Gutstadt, die machen also jüdisch und türkische Repertoire zusammen.
1: Ja.
2: Und das ist von 10 bis 6 am Samstag und dann von 10 bis 5 mit anschließendem Konzert. Und es gibt auch die Möglichkeiten für Sänger, die ein bisschen von Blatt singen könnten oder eine Melodie gut also von Ohr lernen könnten. Sie können mit die Großartige, also sie kommt eigentlich aus Sibirien. Das ist Pauline Shepherd.
1: Ja.
2: Wohnt jetzt in die Vereinigte Königreich und sie kommt auch also ein ganzer jiddischer osteuropäischer Chor zu anbieten zu Dresden. Und das ist in der Haus der Brücke, also diese ganze wochenendig, sagt man, didaktische Teil, das ist nicht nur im Synagog, sonst wir haben diesen Meisterkurs, alles ja. in Haus der Brücke. Am Sonntag, also am 13 Uhr, gibt es einen Kurs mit die, also Tore Schreiberin Liora Mendes für Kinder.
1: Ja.
2: Und sie können also schreiben lernen und ein bisschen über jüdische Kultur lernen. Und dann am 3 Uhr, also 15 Uhr, gibt es einen Kurs für Männer und Frauen, für Erwachsene, die ein bisschen auch also die ABC von jüdischer Kultur lernen könnten und auch ein bisschen Buchstaben, also Hebräisch, lernen könnten. Das ist im Haus der Brücke. Und also am Sonntag, also Entschuldigung, das ist am Sonntag, am Samstag gibt es einen Rundgang mit unserer David Adam über den ganzen alte Leipziger Bahnhofgebiet. Das spannend. Ist wirklich ein Hit. Hm. Also letztes Jahr gab es, also ich glaube, 30 Personen. Und das endet an Hansa 3, wo wir haben ein paar Stunden, wo man chillen kann, ein bisschen trinken, ein bisschen essen. Und dann kann man also zum Beispiel am Anschluss an den Ball gehen. Also super viel los.
1: Toll. Wenn du das alles erzählst, das wirkt auf mich, als wärt ihr ein riesiges Team mit 50, 60 Leuten, die das organisieren. Wie viele Leute seid ihr, um das auf die Beine zu stellen?
2: Also wir sind so drei, vier Leute, die das machen. Aber was es gibt viel also Mitarbeiter, also die sind also Ehrenamtliche. Wir haben auch Bezahlte, wir brauchen auch bezahlte Helferinnen, weil das vor der Diversität ist es auch wichtig, dass man also verschiedene, wie kann ich das sagen, also verschiedene, das ist auch eine Art, wo man nahe an die jüdische Kultur kommen kann. Nicht nur die Leute, die das leisten können, also frei zu arbeiten. Und was ich noch nicht gesagt habe, und das ist sehr, sehr, sehr wichtig, ist, dass alles, also außer die Meisterkurse, wie die wirklich populäre Preise haben, ist alles also auf Spendenbasis. Das heißt, weil wir wollten wirklich keine Barriere haben.
1: Das ist natürlich großartig. Also auch hart, ne? Also weil man ja nicht so richtig kalkulieren kann, was dann wirklich rumkommt dabei. Aber das ist natürlich toll, diese Zugangsoffenheit für alle, ne?
2: Also wir haben auch sehr, sehr gute Forderungen gehabt. Mhm. Also das ist Teil von dem Tacheles-Jahr. Ja. Wir haben dann von dieser Fonds für jüdische Kunst und Kultur bekommen. Mhm. Also die Stadt Dresden ist zweimal, sehr generös gewesen. Also über den Stadt Dresden und auch über den Stadtbezirk.
1: Ja.
2: Wir haben auch also ein bisschen Unterstützung von den das Stadtpartnerschaft Dresden, weil das kommt Leute aus Hamburg, aus Rotterdam und aus Florenz, die sind alle Partnerstädten. Dann gehen wir weiter, Ostsächsische Sparkasse. Und was sehr, sehr wichtig ist, ist die Dr. Buhmann Stiftung für interreligiöse Zusammenarbeit. Weil das ist, also für uns, wir sind sehr, sehr stolz, weil wir arbeiten viel an also interkulturelle und interreligiöse Zusammenarbeit. Und wenn wir so eine Ehre haben, also aus von da Unterstützung zu haben, sind wir sehr, sehr froh.
1: Um so ein Programm zusammenzustellen und dann auch wirklich so in Sack und Tüten zu bringen, wie lange braucht man da?
2: Ach, das nimmt ein Jahr. Ja. Weil jetzt, also wie die erste Forderung fällt jetzt in einer Woche. Also das kommt jetzt in einer Woche. Wir sind schon an den Vorbereiten von dem Festival von nächstes Jahr. Mhm. Und dann muss man die Bands auswählen, kommunizieren, also auch ein bisschen Negotiation machen, dass also wegen die Preise nicht so viel, weil ich glaube auch, dass Musiker, also wir studieren wie Zahnärzte und wir kriegen keine, also wie heißt das, 150 Euro im Stund. Also ja, ich meine, das ist viel Arbeit, kommt da, und ich wollte, dass alle gut bezahlt sind. Also alle Mitwirkenden, alle Musiker, und auch, dass sie mit Respekt also genommen sind. Aber das ist schon, das ist mehr als einem Jahr. Also braucht man. Es gibt Perioden, wo es mehr Arbeit gibt oder weniger Arbeit. Also Programme zusammenstellen. Man muss auch den ganzen Forderungsplan machen. Also Budget machen, dann Forderungsplan machen. Dann Plan A, Plan B, Plan C machen, wegen was wir bekommen. Und ja, ständig also Kontakt mit den Artisten, Künstler nehmen. Dieses Jahr haben wir auch diese Masterclass gehabt. Und das ist sehr, sehr toll, weil es kommt viel, viel Schüler aus Landeshochschule für Musik. Ja, weil das ist auch von Spielen gegen Antisemitismus. Also wir wollten also so früh wie möglich anfangen.
1: Kannst du zu dem Verein noch was sagen, Spielen gegen Antisemitismus e.V.?
2: Also Spielen gegen Antisemitismus, das ist ein Verein, das ist also... Es steht, also es besteht seit also Ende 23, also fast 3 Jahre jetzt. Und das ist wirklich, dass es Leute in Kontakt mit jüdischer Kultur kommen könnten. Und wir fordern auch also jüdische Künstler, auch aus anderen also Minderheiten. Wir probieren immer ein bisschen die, wie heißt das, kulturelle Appropriation, wie heißt das auf Deutsch?
1: Aneignung.
2: Ja,

0: Veranstaltungen. Wir haben zum Beispiel einen Radikal-Rabbi aus New York und Tel Aviv gebracht. Also er hat ein paar, also bei Gottesdienst und einen Film gezeigt, also Sabbath Queen und verschiedene Sachen. Es gibt jetzt ein ganz großes Projekt, das kommt, das heißt Sehen und Gesehen werden. Und dann gehen wir in die Schulen. Das ist ein, also gleichzeitig über jüdische Identität und die Jugendlichen also lernen, wie man einen Film, also ein Dokumentar dreht. Also auch technisch, ja. Das ist von den, also Weltöffentlich Sachsen, wir haben also das vor Forderung bekommen über den Sächsische Aufbaubank. Und das heißt, wir gehen in die Klasse 5 Tage. Es gibt also mich und ein anderer, also eine jüngere, also eine jüdische Mädchen. Wir machen alles, was über Identität zu machen hat. 2 Filmmacher, die immer zusammenarbeiten. Sie sind auch bei den Festivals, also Matthias Bartel und Nils Brabant. Und sie machen den Film machen. Und wir machen also alles über jüdische Identität und also technisch Film machen, wie man einen Film dreht, also wie man Fragen stellt. Dann gibt es Interviews mit also echte, ich mache dann jüdische Leute, also ältere, also wirklich also Zeitzeugen und jüngere, die ein bisschen auf, also wie das läuft heute. Und dann machen sie das und gleichzeitig machen sie diesen Film, also Dokumentarfilm. Und das war, wir haben auch eine Premiere geplant am Ende des Jahres im Schauburg. Das ist auch ein Teil, also mit, also, aber dann komme ich wahrscheinlich vorbei vorher.
1: Gerne, gerne,
0: aber
1: komm,
0: das,
1: gerne
0: wir
1: wieder.
0: Suchen immer Schule, also wir suchen immer Schule auf den 7. Klasse und man kann auch auf den Website gehen.
1: Das ist toll.
0: Ja.
1: Gut, jetzt haben wir ja schon zusammengetragen, was uns da alles erwartet, was euch treibt, wie lange ihr da braucht. Was ist dein persönlicher Antrieb, da so viel Kraft und Energie reinzustecken, wie du es offenbar gerade tust mit deinen KollegInnen? Was ist dein Antrieb?
0: Also, ja, das ist schwierig zu sagen. Also, was ärgert mich ein bisschen, also was... Zum Ersten, ich arbeite schon lange also mit der eigenen Gruppe Lucidarium. Wir sind 35 Jahre zusammen, also ich bin sehr, sehr alt, also muss man sagen. Aber dass diese Idee von, also die ganze Geschichte von Multikulturalismus in Europa zeigt, also mit jüdischen Programmen, also mit viel Recherche manchmal, also die unglückliche Zeiten zeigt, aber auch manchmal glückliche Zeiten. Also wie zum Beispiel Italien in den 16. Jahrhundert, das gibt viel, also eine gute Zeit und viel kulturelle Tauschen. Aber auch, also das ist ein bisschen die Basis. Und ich finde es sehr, sehr wichtig, dass erstens die Leute, also die jüdische, es gibt viele Leute, die zum Beispiel sagen, dass sie nicht antisemitisch danke, sind. Aber also ich sehe, wenn ich die Migranten von heute sehe, dann sehe ich meine Großeltern. Weil sie den auch mit $35, also ohne Job, meine Tante, Großtante mit 13 Jahren und die Älteste war 18 Jahre alt, meine Großmutter war 15 Jahre alt, nach Amerika gekommen mit nichts. Und man sieht das auch, also ich sehe mehr Kontakt, also muss ich sagen, ich sehe mehr Gefahr vor mit den AfD und vor Minderheiten heute, also das ist ein Teil. Es gibt auch viel Antisemitismus, aber man muss das als ein Teil von Rassenhass oder Verurteilung sehen. Und ich probiere das zu zeichnen und das ist von mir einfach sehr, sehr wichtig. Ich mag das von meinen Großeltern und ich mag das, dass so etwas, also das ist also so etwas bleibt, also das oder und dann ja, das ist ein bisschen emotional und ich sehe in Deutschland, also das gibt viel Arbeit über und in ganz Europa, also

0: Nur, dass Deutschland wahrscheinlich ein bisschen mehr macht wegen die Geschichte. Dass es gibt viel über also Antisemitismus oder über Israel oder den Shoah oder Religion, aber man sieht uns nicht, wie wir sind. Also wir sind immer ein bisschen die, also meine Schwester sagt immer, wie die amerikanische, also Native Americans. Man denkt, dass wir nicht mehr da sind, aber wir sind da. Ich meine, und ich wollte zeigen, was wir machen und auch also Kontakt haben, weil das gibt ein sehr großes demografisches Problem. Also Problem, das ist Nachfolge von dem Zweiten Weltkrieg. Also es gibt kaum Juden in Europa, vor allem in Deutschland. Und dann, ich suche, dass also junge Leute oder alle Leute Kontakt mit uns haben und unserer Kultur, unsere Kulturen, was es gibt und unsere Meinungen. Man sagt immer, also zwei Juden, drei Meinungen. Und das ist ein bisschen so. Das ist von mir einfach wichtig. Und ich stecke also mit Musik und alles, ich stecke viel Energie rein.
1: Ich finde es auch schön, dass ihr dieses Motto spielen gegen Antisemitismus zum Namen gemacht habt, weil das einfach so ein Ansatz ist, ne? Man kann ja auch sagen, Kampf gegen Antisemitismus, aber zu sagen, wir nehmen friedliche Mittel, um gegen Hass und Hetze und Propaganda so einfach aktiv zu werden und zeigen, wie es auch sein kann, wenn man miteinander spielt, wenn man miteinander Musik macht und friedlich ist. Das hat ja auch so eine Vorbildfunktion.
0: Ganz genau. Wir haben zum Beispiel, also ganz am Anfang, das war auch, wenn ich bei der Jüdischen Woche war, aber ich habe damals also diese also didaktische Programme entwickelt, wo also es gab eine Sängerin, also Sascha Lurier und ein Geiger, also traditionelle Geiger Craig Judelmann, und sie gingen bei den Kreuzgymnasien und sie haben da also einfach Masterclass gegeben, und dann war das wirklich ein, wie heißt das, ein Multiplikator.
1: Ja.
0: Weil, also das war etwas cool, dass sie in die Schule gemacht haben. Ich meine, vor die also Teilnehmern. Und dann haben sie nach der Tschechischen Republik gegangen und haben zusammen mit tschechischen also Sänger und Musiker das gemacht. Und das heißt auch, dass die Älteren, die wahrscheinlich Teil von die 22% von sächsischen Leuten, die also in also antisemitische Truppen glauben, waren ein, aber wenn einer von den Älteren so war, dann, und sie sehen, also das Kind geht nach Tschechien, also Tschechien, das Kind kommt zurück, das Kind spielt aus in ein also wichtiges Festival, das Kind spielt auf die Straße, das Kind macht viel, dann ist es wirklich ein Multiplikator, und dann ist das also durch Kunst und nicht sagen, sie sagen ein bisschen über die Geschichte. Also das kommt auch, aber man hat, erst hat man einen positiven Eindruck, nicht nur traurig oder nicht nur dieses Schuldgefühl, das also ein 15-Jähriger haben sollte, wegen was sein also Großvater wahrscheinlich gemacht hat. Mhm. Das kommt nicht rein mit einer jungen Person. Was reinkommt, ist, wenn sie sehen, dass also Juden, also jüdische Menschen sind wie, also sind normale Menschen. Also, und wenn sie etwas toll machen und wenn also wenn sie als Mentor etwas machen könnten. Ich glaube, das ist sehr, sehr gut, und das hat einen sehr, also weiter, wie heißt das, Effekt.
1: Bevor ich dich an dein Instrument bitte, das du heute mitgebracht hast, das ist noch eine Überraschung, würde ich dich nochmal fragen wollen, was ist das Vermächtnis, was ist der Impact, den diese Veranstaltung, die vierten jüdischen Kulturtage, lebendige Erinnerung, haben können auf die Stadtgesellschaft in Dresden? Was ist der Impact?
0: Also, ich gehe von hoch bis unten. Also Es gibt also Leute, die auch in den Organisationen, jüdische Leute und nicht-jüdische Leute, die am Schulter arbeiten, dass also das weit also gegen Antisemitismus kommt. Also von die Künstler und auch also die Teachers ist das schön, wenn wir auch also zusammenkommen könnten. Also vor den Teilnehmern, also zum ersten also bei den jüdischen Kultusgemeinden und bei allen Künstlern ist das natürlich zu zeigen, was wir machen können. Ich meine, und dann im Gegenteil kommt das, ist es toll für den Teilnehmer, bei einem öffentlichen Schabbat oder Schacharit, das habe ich vergessen, das ist den, also Samstagmorgens Gottesdienst, was viel intimer ist, dann das gibt Leute Möglichkeit, also zusammen, also in dieser also religiöse und religiöse, also wie heißt das, Veranstaltungen zu kommen. Und sie wissen, dass sie nicht allein sind. Also das nimmt ein bisschen. Ich hoffe, dass sie mit weniger, dass sie nicht fürchten, also in die jüdische Kultusgemeinde zu kommen. Das ist nicht fremder, das ist weniger fremd. Und zum Beispiel, man kann lernen, man kann nahe an jüdische Leute kommen. Also vor allem die Schüler. Die Schülerinnen, die teilnehmen an dieser Masterclass. Und das Idee ist, dass also, wenn wir etwas machen könnten, dass in die Dresdner Bevölkerung, also, dass sie das Judentum oder das jüdische Kultur oder Identität weniger fremd ist und dass sie weg mit einem positiven Effekt, also Eindruck gehen.
1: Sehr schön. Die vierten jüdischen Kulturtage, Türöffner in Welten, die längst schon immer zu uns gehören. Augenöffner und Türöffner. Schön, dass ihr das auf die Beine stellt. Du hast noch ein Instrument mitgebracht?
0: Ja, das ist ein Doppelflöte. Das ist ein mittelalterliches Instrument. Also man sieht das viel auf Bildern. Und ich wollte ein Stück spielen, das wir eigentlich mit Lucidarium am 16. September am 19 Uhr in die jüdische Kultusgemeinde spielen. Und das heißt, also das Stück heißt, Moment, müsste Noten anschauen, leider. Moment. Den dritten Estampille Royale. La tierce Estampille Royale.
1: Okay. Dann schmeiße ich mal das Video an und komm ein bisschen zu dir rüber und
0: okay.
1: Dann...
0: Okay.

0: Ja, sehr beeindruckend. Danke für diese Performance und vielen Dank, dass du da warst. Ich sprach mit Avery, sie ist eine der OrganisatorInnen der 4. jüdischen Kulturtage Lebendige Erinnerung, organisiert vom Verein Spielen gegen Antisemitismus, und die 4. jüdischen Kulturtage finden statt in Dresden vom 3. bis 6. September 2026. Und alle Informationen dazu findet ihr nicht nur auf unserer Webseite coloradio.org, sondern auch unter www.s-g-a.eu. Habe ich noch irgendwas vergessen?
1: Nein, Jens, also vielen Dank, vielen Dank.
0: Schön. Ich wünsche euch viel Erfolg. Die Weichen dahin habt ihr schon gestellt. Jetzt müsst ihr eigentlich nur noch warten, bis alles dann gelaufen ist und ihr euch freuen könnt, dass es vorbei ist. Aber erstmal freuen wir uns, dass es bald losgeht.
1: Danke, danke, danke.
2: Ja, danke für diesen intensiven Beitrag. Musikalisch geht's hier weiter mit Delta 5, Mind Your Own Business.

0: Ja, jetzt gibt's den Abendgruß.
1: Hallo, guten Abend, liebe Kinder. Zeit für den Abendgruß. Räumt die Spielsachen weg und kuschelt euch schön warm ins Bettchen.

0: mein Baby.
1: Gute Nacht.
0: Gute Nacht.
2: Ja.
0: Bonne nuit.
1: Bonne nuit.
0: Gute Nacht.
3: Good night.
0: Gute Nacht.
4: Danke für den Abendgruß. Hinlegen, Augen zu und das Licht gelöscht. Gute Nacht.
5: Ja, das war tatsächlich die Stimme von Bernadette La Hengst. Ganz legendär, die Brauthaut ins Auge oder das erste Hamburger Ladyfest. Ja, Bernadette hat auch schon mal für Radio Blau gesungen. Ich würde jetzt gleich noch mit dranhängen einen Aufruf des Bündnisses gegen Kürzungen Dresden. Und die haben eine Demonstration angemeldet für den 3. September, das heißt also für den Donnerstag 16.30 Uhr auf dem Carola-Platz unter dem Titel Jetzt reicht's, ob Stadt, Land oder Bund, Kürzungen nicht mit uns. Ob Soziales, Bildung, Gesundheit, Kultur oder öffentlicher Nahverkehr, überall wird massiv gekürzt, die Folgen spüren bereits jetzt jeden Tag. Schlechtere Bus- und Bahnverbindungen, überlastete Krankenhäuser, marode Schulen, geschlossene Kultur- und Freizeiteinrichtungen, Personalmangel in Pflege, Sozialarbeit und Altenpflege sowie immer weniger Unterstützung für die Menschen, die auf Unterstützung angewiesen sind. Deutschland ist mit einem Vermögen von 20 Billionen Euro eines der reichsten Länder der Welt. Das Vermögen ist jedoch extrem ungleich verteilt. Gleichzeitig wird immer mehr Geld für Rüstung ausgegeben. Ist genug Geld da für ein gutes Leben für alle, unabhängig von Geschlecht, Alter, Herkunft und Religion. Lasst uns gemeinsam Druck machen gegen den Kahlschlag an unseren sozialen Rechten. Lasst uns zusammenstehen für eine solidarische und inklusive Gesellschaft. Gehen wir gemeinsam auf die Straße. Auf dem Carola-Platz am Donnerstag 16.30 Uhr mit dem Bündnis gegen Kürzungen. Musikalisch geht's hier weiter mit Pippi Lotti Rist, I'm a Victim of this Song.

0: Ja, die Rheilstraße 78 ist erfolgreich gekauft und wird nun renoviert. Seit 20 Jahren soziokulturelles Zentrum, selbst organisierter Laden. Und damit das Haus weiterhin besteht, wird es nur gekauft, denn auch langfristig soll dort rein für Konzerte, politische oder kulturelle Vorträge, Filmvorführungen, Sport, Theatergruppen, alternative Kunstformen und so weiter und so weiter und so weiter. Radio Korax war im Gespräch mit einer Person. Wir freuen uns gemeinsam mit den Leuten von der Reihe und mit Radio Korax darüber, dass es nun offensichtlich geklappt hat. Wir sprachen ja mehrfach auch in diesem Magazin davon. Lass uns reinhören.
1: Kannst du uns einen kleinen Abriss geben? Also die Reile konnte sich diesen Sommer endlich selbst kaufen. Aber was musste denn alles passieren, damit dieser Hauskauf überhaupt zustande kommen konnte?
2: Eine Menge. Das ist eine große Frage. Also es hat schon auf jeden Fall mehrere Jahre gedauert. Ich glaube, das haben alle Leute, die das so angefangen hatten, auch ein bisschen unterschätzt. Aber letztendlich hat es geklappt. Und davor rausgegangen sind schon eine Menge Planung tatsächlich, auch so Gutachten, die wir einholen mussten zum Brandschutz und zum Schallschutz und zum Denkmalstatus des Gebäudes und so weiter. Aber auch zahlreiche Treffen, wie das Ganze finanzierbar ist, wie das realisierbar ist, was das auch für so ein Projekt vielleicht bedeutet, wenn das so dadurch sich so anders professionalisiert und dadurch auch andere Verantwortung oder Pflichten auch auf Einzelpersonen kommen. Und im besten Fall, die durch viele geteilt werden, diese Verantwortung, das ist so im Voraus vielleicht passiert. Also so interne Treffen, aber auch viel Planung drumherum.
1: Ja, das Haus konnte dann ja diesen Sommer dann schlussendlich endlich gesichert werden. Die Bedingungen, um das Haus jetzt auch weiterhin instand zu setzen oder auch zu renovieren, die sind ja ganz besonders. Kannst du vielleicht ein bisschen was dazu sagen, was es bedeutet, ein Haus unter Denkmalschutzbedingungen zu sanieren, renovieren? Naja, du weißt, was ich meine.
2: Sind es ja auch so sogar zwei Häuser quasi auf dem Gelände. Also einmal so vorne die große Villa und hinten die Remise und dieses gesamte Ensemble, auch wer da schon mal bei uns war und es gut kennt, weiß, dass es da auch so einen großen Garten gibt mit den riesigen Bäumen, sehr schattig sind, gerade im Sommer, sehr schön. Und das ist quasi so als Ensemble quasi noch aus der Zeit des Erbaus und von 1904, und das Ensemble insgesamt ist quasi so denkmalgeschützt, also auch die Remise hinten, zumindest als so genauso in Bezug zueinander. Und weil das so einen besonderen Einzelbau-Denkmalstatus hat, auch gerade die Villa vorne auch teilweise sozusagen, oder da sind auch, ist das Gebäude insgesamt denkmalgeschützt, mussten wir da im Zuge von einem Bauantrag nochmal so einen Restaurator auch reinschicken, der hat sich das quasi angeguckt, hat da beim Treppengeländer Untersuchungen gemacht und so auch an den Wänden zu Farbschichten etc. Das ist schon ganz spannend. Sind natürlich auch ein paar mehr Farbschichten in den letzten Jahren draufgekommen, Jahrzehnten. Das war so ein bisschen der Prozess dazu. Das macht das Ganze natürlich auch, wenn man das angeht, zu sanieren. Und es muss an manchen Stellen saniert werden, wo es quasi auch wirklich, um das Haus weiter zu erhalten. Teilweise auch sehr teuer, weswegen wir da auch Unterstützung brauchen, also finanzielle, aber auch von Expertise. Also wenn Leute irgendwie dazu Sachen wissen oder handwerklich da eine Ausbildung zu haben, und uns Lust haben, da zu unterstützen, sind die immer herzlich willkommen.
1: So Sanierung unter denkmalgeschützten Bedingungen geht ja auch mit sehr vielen Auflagen einher. Kannst du dazu was sagen? Weil ich glaube, manchen Leuten ist das vielleicht nicht ganz bewusst, wie viel komplizierter und komplexer das vielleicht auch ist, ein Haus unter solchen Bedingungen zu sanieren.
2: Ja, ich glaube vor allem, also ist gar nicht unbedingt so viel komplexer, also kommt drauf an. Aber vor allem muss man viel mit dem Denkmalamt absprechen. Aber da haben wir einen ganz guten Stand, weil wir das sozusagen schon auch gemacht haben. Also wir haben mit denen zusammen und unseren Architekten zusammen so eine Denkmalverwaltung sozialpflegerische Zielsetzung gearbeitet, wo quasi auch schon festgehalten ist, was wir uns wie vorstellen können zu sanieren. Und da ist schon ganz viel abgesprochen worden. Und das war auch ganz spannend. Das haben wir auch mit sehr vielen Leuten im Projekt zusammen sozusagen auch diskutiert, Vorschläge erarbeitet. Also es ist schon auch ein großes Projekt gewesen, das so zu erarbeiten. Genau, und das haben wir aber schon. Und das ist ganz gut. Das dient so ein bisschen als Grundlage dafür, zu wissen, was wir wie letztendlich auch denkmalgerecht sanieren, weil man muss nicht immer alles wieder so in den Zustand zurückversetzen, wie es irgendwann mal geplant war, weil das merkt man an dem Haus selbst ganz spannend. Es sind ganz viele Sachen, die wurden so mal geplant, sind in den alten Plänen vorhanden. Man sieht aber, dass sie so niemals gebaut worden sind, weil vielleicht auch einfach nicht so sinnvoll.
1: Die Sanierung des Hauses, vor allem des Hinterhauses, ist ja auch schon in vollem Gange. Kannst du uns da vielleicht einen kleinen Überblick geben, was da schon passiert ist oder was da so ansteht?
2: Genau, also wir haben da so nicht saniert, sondern bisher erstmal nur so ein paar so Instandhaltungsmaßnahmen schon tatsächlich gemacht. Einfach auch so an den Dach sozusagen Reparaturen, zum Beispiel die Gauben mal neu abgeschliffen und lasiert. So, ne? Und genau, also da gibt es einfach so einzelne Sachen, die gemacht worden sind, um das Ganze sozusagen auch langfristig zu sichern.
1: Und sowas kostet ja alles auch Geld und am besten unterstützen kann man die Rail 78 momentan mit sogenannten Direktkrediten. Susi, kannst du uns vielleicht für die Leute, die sich damit vielleicht noch nicht so gut auskennen, kannst du uns kurz erklären, was eigentlich ein Direktkredit ist?
2: Ein Direktkredit ist so ein Privatdarlehen sozusagen. Also Leute geben quasi uns, also sehr formell auch mit Verträgen etc., so mit einer Beratung vorher Geld, worauf sie auch Zinsen bekommen können, unterschiedlich. Habe ich jetzt gerade gar nicht so im Kopf, was dann die genaue Zahl ist. Und vereinbaren auch quasi so Laufzeiten dafür. Und dann können wir mit diesem Geld quasi arbeiten und so finanziert sich das erstmal vor und kann dann, lange Laufzeiten sind natürlich immer gut, dass man so dann auch das Geld wieder reinbekommt. Genau, und dann langfristig das wieder zurückzahlen kann sozusagen. Ja, darüber läuft das. Das geht, glaube ich, ab 500 bis 1000 Euro kann man da starten. Genau, wer halt viel Geld auf der Bank rumliegen hat und sich denkt, könnte auch woanders liegen, dann kann man das bei uns legen lassen. Und genau, was aber auch hilft, sind auf jeden Fall trotzdem einfach Spenden, ganz viel. Also um genau auch einfach so den Alltag zu meistern. Glaube ich, auch immer viel, Beteiligung. Also Geld ist schön, aber eigentlich braucht es auch immer einfach so Leute, die Bock haben, das mitzumachen, Konzerte zu veranstalten, Veranstaltungen auch so irgendwie zu organisieren oder die Klos putzen. Bock haben, halt was zu machen oder sich irgendwie einzubringen.
1: Mehr Infos dazu, wie ihr spenden könnt, wie ihr Direktkredite geben könnt oder wie ihr partizipieren könnt im Haus, die findet ihr auf der Webseite der Rail 78 oder da auf dem Instagram-Account. Auf dem Instagram-Account findet ihr aktuell auch Werbung für eine der kommenden Veranstaltungen. Anfang September gibt es nämlich ein großes Konzert. Wen können wir uns da anschauen?
2: Da kommt ZSK am 4. September. Genau, da gibt es auch vorher noch einen Infovortrag zu rechten Strukturen in Sachsen-Anhalt und Vorband, nennt man das so, oder? Eine Band, die vor der Band spielt, die spielen soll. Da bin ich gerade nicht ganz so, ich glaube, Ophelia spielt. Ophelia aus Halle, die Band spielt. Ich will nichts Falsches sagen, ich glaube, das stimmt aber. Und da kann man noch Tickets bekommen im Cup der Guten Hoffnung oder in der Kneipe in der Ludwigstraße, im VL, oder bei uns. Ja, ich glaube, das wird ein lustiger Abend.
0: So, und hier geht's musikalisch weiter mit Dagmar Suniga, Even God Gets Stuck in Devotion.

Am 7. September 2026 soll es tatsächlich passieren. Es soll angefangen werden, die Königsbrücker Straße in Dresden zu sanieren. Eine never-ending Story, die eigentlich durchgängig ein durchgängiges Bild zeichnete. Die AnwohnerInnen, aber insgesamt auch BürgerInnen dieser Stadt, die befragt wurden, haben immer gesagt, lasst uns das Luder einfach mal ganz machen. Und gut ist, während die CDU und ihre FreundInnen immer besonders viel Beton verbauen wollten. Also gewissermaßen, das gibt so ein Phänomen in Körpern, Krampfadern, dass die Venen so aussacken. Und ungefähr so eine Vorstellung hat die CDU über nun ja gefühlt 40 Jahre irgendwie immer wieder vor sich hergetragen. Natürlich sind es höchstens 30. Und es sollte also unbedingt ein vierspuriger Ausbau her. Die Fußwege sollen ins Nichts verdampft werden. Radwege soll es gar nicht geben. Stattdessen vierspurigen Verkehr. Nur die kleinen Schönheitsfehler sind evident. Es gibt einfach nach vorne und nach hinten gar nicht genug Aufnahmefähigkeit der restlichen Straßen, um einen solchen Verkehr aufzunehmen, sodass dann verschiedene unterschiedlich seriöse Kalkulationen darauf gekommen sind, dass man zwischen 9 und 35 Sekunden auf der Strecke sparen würde, wenn man mit dem Auto unterwegs ist. Das Ganze war immer wieder so ein Ping-Pong-Spiel zwischen der CDU Dresden, der CDU Sachsen, der Landesdirektion und dem Verkehrsministerium. Und die haben sozusagen da jetzt die ganze Zeit immer wieder dieselben Spiele gespielt. Die bis heute im Kern gültige Variante 8 ist eine mit überbreiten Fahrwegen. Und es wird also sozusagen eine Art Sanierung im Bestand geben, wünschen wir denen, die daran arbeiten, Tage, an denen es nicht so heiß wird, und wünschen wir uns, dass die verschiedenen Bauabschnitte tatsächlich in einer gescheiten Zeit hinter uns gebracht werden. Das wird unter anderem Umleitungen geben für den Bereich, der von der Stauffenbergallee aus hoch zugeht. Aber im Moment werden wir erst einmal die Freude haben, zuzuschauen, direkt bei uns im Viertel, was da passiert. Auf der Huggelpiste vom Albertplatz bis zur Schauburg. Hier geht's Yoshimi Battles the Pink Robots von The Flaming Lips.

0: Susanne Siegert ist Journalistin und klärt auf Social Media über den Holocaust auf. Ihr Urgroßvater war Wehrmachtssoldat. Mit Blick auf die Biografie der Tätergeneration plädiert Susanne Siegert dafür, dass wir unser Erinnern an den Holocaust verändern müssen. Aber wie und warum? Katja von Radio Frei hat mit der Autorin über ihr Buch Gedenken, Neudenken gesprochen.
1: Liebe Susanne Siegert, du hast ein Buch geschrieben, das heißt Gedenken, Neudenken mit dem Untertitel Wie sich unser Erinnern an den Holocaust verändern muss. Ich würde dich einfach bitten, dass du dich mal kurz vorstellst und sagst, wer du so bist, wie du dazu gekommen bist und dann würden wir einfach noch mal ein bisschen tiefer ins Thema einsteigen.
2: Ja, also ich bin Susi und ich heiße auf Instagram und TikTok keine Punkt Erinnerungskultur. Das ist mein Accountname und ich mache auf diesen Accounts Videos über Nazi-Verbrechen, also über das, was man in der Schule nicht so über das Thema lernt, glaube ich zumindest. Es geht um nicht so bekannte Opfergruppen, nicht so bekannte Tatorte, Verbrechen. Und ich habe angefangen mit dieser Arbeit vor ungefähr 6,5 Jahren, als ich zum ersten Mal in einem ehemaligen Außenlager war von Dachau, das so ganz in der Nähe von meinem Elternhaus ist. Ich komme ursprünglich aus Bayern. Und ich habe dann diesen Ort besucht und wollte eben mehr darüber wissen, habe angefangen dazu zu recherchieren online, habe dann erstmal gemerkt, was man alles für Quellen eigentlich finden kann online, sei es Gerichtsprotokolle, Interviews von Überlebenden, Originaldokumente aus dem Lager. Und ich wollte dann ganz gern diese Quellen eigentlich vor allem zeigen und erklären und einordnen. Und daraus ist dann ja das entstanden, was ich heute mache, dass ich da eben diese Quellen nutze, um anhand von diesen Dokumenten und so weiter diese Geschichten erzählen. Und ja, letztes Jahr habe ich dann ein Buch veröffentlicht, um mal ein bisschen mehr Zeit und Platz zu haben, um über diese Recherchen zu sprechen.
1: Danke dir. Wie ist es denn da eigentlich dazu gekommen, dass du sagst, von der Bildungsarbeit, die du auf Social Media machst, zu dem Schritt, ich möchte das auch in Buchform bringen?
2: Also ich glaube, ich hatte schon immer so ein bisschen den Wunsch in mir, ein Buch zu schreiben. Ich habe Journalismus studiert, ich habe immer schon viel geschrieben. Also klar war das so ein kleiner Traum, zu sagen, man hat so sein eigenes Buch im Regal stehen. Ich hätte nicht gewusst, wie ich das so angehe erstmal, ne, dass auch veröffentlicht wird zum Beispiel. Und war dann einfach sehr, sehr glücklich, dass zufällig mich Verlag auch angefragt hat, ne, ob ich das mir vorstellen könnte, einfach so auf Basis von dem, was ich auf Social Media mache, das vielleicht noch näher auszuführen. Und ich fand das eine sehr, sehr coole Idee und war dann auch sehr froh, dass ich da vor alle Freiheiten bekommen habe, das dann so zu machen, wie ich das gerne machen möchte, auch in meiner Sprache und mit Themen, die mir eben wichtig sind, am Herzen liegen. Und ja, es war schon auch ungewohnt, ne? Aber ich habe dann gemerkt, dass ich auch für meine Videos natürlich eine viel größere Recherche mache. Auch wenn die nur so kurz sind, ist so eine Recherche mal auch mal einen Tag lang, tagelang so, ne? Und dass ich dann viele Recherchen, die ich im Buch dann präsentieren konnte, aufschreiben konnte, habe ich eh schon mal gemacht gehabt für meine Videos und konnte dann darauf zugreifen. Also das war irgendwie interessant zu merken, dass das Format ganz anders ist natürlich, aber so die Arbeit und die Recherche dahinter sich schon teilweise ein bisschen vergleichen ließ.
1: Wie ist es denn überhaupt so mit der Arbeit? Also viele Leute gehen in eine Gedenkstätte, gucken sich das an und dann entsteht jetzt nicht zwangsläufig ein Social-Media-Kanal und dann am Ende sogar ein Buch daraus. Aber was hat dich denn motiviert zu sagen, da hat irgendwas angekratzt bei mir und ich will da jetzt dran?
2: Ja, ich kann das gar nicht so genau sagen. Ich glaube, es war schon auch so ein bisschen eine Scham, dass ich mit ich glaube 28 war ich damals, genau, dass ich da zu dem Zeitpunkt so spät erst in dieses ehemalige Außenlager gegangen bin, mir das angeschaut habe, während ich schon viele große ehemalige Lager mir angeschaut habe, ne, schon nach Auschwitz geflogen bin, um mir da das Memorial anzuschauen zum Beispiel. Und dann das gerne nachholen zu wollen, was ich da irgendwie jetzt die ganzen Jahrzehnte verpasst habe, was ich auch in der Schule nie gelernt habe. Und ich glaube, was auch so mitspielt, ich habe zu dem Zeitpunkt, also ich habe im Social-Media-Bereich gearbeitet, in einer Agentur, das heißt für Unternehmen Social-Media-Marketing gemacht. Und ich dachte dann schon zu dem Zeitpunkt, boah, kann man diese Fähigkeiten, die ich mir da jetzt irgendwie erarbeitet habe, vielleicht auch nutzen für irgendwas Cooles und Sinnvolles und nicht nur damit Unternehmen irgendwie mehr verkaufen oder Tickets verkaufen oder so. Und dann dachte ich mir, vielleicht kann man das zusammenbringen, meine gerade diese Recherche-Begeisterung, die in mir so aufsteigt, kombinieren mit dem, dass ich glaube, irgendwie ganz gut verstanden zu haben, wie vielleicht so Social Media funktioniert. Vielleicht kann man das ja dann irgendwie darauf übertragen. Für mich dann auch so ein Projekt, glaube ich, das, was ich halt sonst in meiner Lohnarbeit gemacht habe, ja, zu nutzen für ein bisschen was Sinnvolles, für eine Vermittlung von Geschichte.
1: Da würde ich tatsächlich auch dann direkt mal anschließen, weil ich das mit Social Media ziemlich spannend finde. Du hast ja in dem Buch geschrieben, dass die Gesellschaft ja mehr oder weniger auch kollektiv entscheiden kann, was sie erinnert und was sie eben nicht erinnert. Das ist dann natürlich immer dann ein bisschen problematisch oder es ist sehr problematisch, wenn dann einfach Dinge komplett rausfallen aus dem Erinnern. Da habe ich mir die Frage gestellt, könnten Social Media da so eine Art Korrektiv gegen das bewusste Vergessen oder gegen das irrtümliche oder vielleicht auch unbewusste Vergessen sein? Und wie schätzt du da in dem Zusammenhang die Rolle von Social Media ein?
2: Also ich glaube, dass Social Media da eine riesengroße Rolle spielen kann, weil das, was ich gemacht habe, kann potenziell ja jede andere Person auch. Und das, glaube ich, ist genau das Gute, ne? Dass auch zum Beispiel Stimmen aus betroffenen Gruppen, also wenn die zum Beispiel der Gruppe der Sinti und Roma gehören, wenn die selber jüdisch sind, wenn die, ne, also egal welchen Hintergrund eine Person hat, die kann es eigentlich schaffen, die Perspektive von ihrer Gruppe da sichtbar zu machen auf Social Media. Die kann vielleicht eben nicht sofort ein

0: besprochen, wie sehen diese Videos aus, wie sind die gedreht. Aber wenn der Inhalt spannend ist, dann wird er auch sein Publikum finden, davon bin ich überzeugt. Und vielleicht sogar ein Publikum, was von sich aus gar nicht weiß bis zu dem Zeitpunkt, das auch Interesse hat an dem Thema. Also ich glaube, ich erreiche viele Menschen, die sagen würden, Geschichte war mein Hassfach in der Schule, es interessiert mich nicht, ich weiß gar nichts, ich gucke mir keine irgendwie Veranstaltungen an, ich weiß nicht, wann Gedenktage sind und so weiter. Und trotzdem sehen die meine Videos und gucken dann auch vielleicht nur ein paar davon, vielleicht aber auch jedes. Vielleicht folgen sie mir auch. Also ich glaube schon, dass man da ein Publikum erreichen kann, was dann darüber erst entdeckt, oh, ist ja irgendwie doch ganz interessant. Vielleicht kann ich auch selber mal recherchieren. Vielleicht kann ich mal eine Veranstaltung besuchen oder eben in eine Gedenkstätte gehen. Also das ersetzt das ja nicht, was ich mache, aber es ist eine gute Ergänzung. Und ich glaube, es kann eben dazu motivieren, dass man merkt, ah, okay, aus der Perspektive habe ich es noch nie gesehen, spricht mich irgendwie an, weil ich es dann doch irgendwie interessant finde.
1: Ich fand es zum Beispiel auch sehr, sehr gut, dass du am Anfang dann diese Frage auch reflektiert hast, ist es denn jetzt überhaupt eigentlich sinnvoll, dass Menschen, die aus Familien mit, du hast es ja auch sehr drastisch, aber auch deutlich und ich finde auch gut formuliert, mit Nazi-Hintergrund überhaupt dieses Thema besprechen oder beziehungsweise auf die Art und Weise besprechen und sichtbar machen. Da ist meine Frage so, zu welchem Schluss bist du denn gekommen? Also wie hast du denn für dich entschieden, okay, ja, ich habe diesen Hintergrund, ich komme aus einer Täterfamilie, aber ich möchte trotzdem dieses Thema sichtbar machen. Wie gehst du mit diesem Zwiespalt um?
0: Ja, das ist quasi so der erste Satz in meinem Buch, darf ich das Buch überhaupt schreiben? Und das war schon auch eine Frage, die ich mir wirklich gestellt habe. Also braucht man vielleicht auch meine Perspektive einerseits als Urenkelin von einem Wehrmachtssoldaten, aber auch als TikTokerin, so was kann ich da so beisteuern zu dieser Debatte. Und ich glaube, ich spreche da ja aus einer Position, die so, so viele Deutsche heute haben. Also die Mehrheitsgesellschaft, würde ich jetzt mal davon ausgehen, hat ja immer noch diesen Nazi-Hintergrund, auch wenn wir eine Einwanderungsgesellschaft sind und viele Menschen, die heute in Deutschland leben, haben das nicht. Die haben vielleicht gar keinen so familiären Bezug zu der Geschichte, aber ganz viele haben das eben schon und ich glaube, dass es dann wichtig ist, da auf eine Art und Weise zu sprechen drüber, die konkret ist, die eben ganz klar sagt, so mein Uropa war in der Wehrmacht, er war ein Nazi-Täter. Und trotzdem kann ich irgendwie traurig darüber sein, was das, dass er in dem Krieg gestorben ist, was das bedeutet hat für das Leben von meinem Opa und dann auch für das Leben von meiner Mutter und so weiter. Also ich glaube, diese Gleichzeitigkeit anzusprechen, das fällt vielen noch schwer. Selbst so jemandem wie Friedrich Merz fällt das ja schwer, ne? Der auch sagt, irgendwie sein Opa, der so ein toller Mann, toller Bürgermeister, der schafft es ja auch nicht zu sagen, das existiert. Und gleichzeitig war er aber halt Bürgermeister in einem Nazi-Regime, also muss er schon auch irgendwie eine Verbindung gehabt haben zu der Ideologie, sonst wäre er ja kein Bürgermeister gewesen zu der Zeit. Deswegen, ich glaube, das war mir wichtig, zu zeigen, hey, das ist für so viele Menschen das ein Thema irgendwie, die heute in Deutschland leben. Wieso schaffen wir es irgendwie nicht, das klar anzusprechen, zu zeigen, dass das geht, ohne dass man mit dem Finger auf irgendjemanden, ein Familienmitglied zeigen muss und dass es aber einfach viel für einen selber auch erklären kann, wie man vielleicht aufgewachsen ist oder wie so Dynamiken in der Familie sind. Deswegen, ich bin überzeugt davon, dass man nur gewinnt, wenn man sich mit dem Thema beschäftigt in der eigenen Familie. Man fängt an, konkreter über Nazi-Verbrechen zu sprechen, weil es eben dann nicht mehr nur die Nazis sind, sondern man vielleicht auch damit dann Namen aus der eigenen Familie verbindet und man fängt auch an, besser zu verstehen, wie vielleicht manche Sachen in der Familie besprochen werden, nicht besprochen werden oder generell, was da so für Dynamiken vorherrschen.
1: Ich glaube, diese Auseinandersetzung, da habe ich das Gefühl, in der deutschen Gesellschaft nimmt gerade erst ihren Anfang. Die hat lange nicht stattgefunden. Voll. Was du auch am Anfang übrigens deines Buches ansprichst und da kommen wir jetzt auch so ein bisschen, glaube ich, in die Richtung, warum dieser Titel entstanden ist, dass du sagst, das ist in Deutschland momentan eher so ein ritualisiertes, standardisiertes Gedenken gibt. Quasi diese Floskeln, die da präsentiert werden, einfach so inhaltsentleert sind und keine Konsequenzen auch daraus entstehen. Häufig kommt dann aber auch da so raus, so eine, Schlussstrich-Diskussion würde ich es ja fast schon nennen. So, was hat denn das überhaupt noch mit mir zu tun? Aber wie würdest du denn die Frage, die ja auch häufig auf Social Media gestellt wird, eigentlich beantworten, wenn das jemand so random stellt?
0: Ich finde das total okay, die Frage zu stellen, weil man ja vielleicht wirklich oft so denkt, okay, an andere geschichtliche Ereignisse erinnern wir nicht so. Warum denn gerade daran so stark? Ne? Und genau, einerseits ist es schon diese Erklärung von Familiengeschichte, aber wie gesagt, die trifft natürlich auch nicht auf alle Menschen zu, die heute in Deutschland leben, dass sie diesen Nazi-Hintergrund haben. Ich finde aber egal was für einen familiären Background man hat, man lebt jetzt, wenn man in Deutschland lebt, in einem Land, was so ist, wie es ist, wegen dieser Verbrechen. Also wir haben ein Grundgesetz, was davon beeinflusst ist. Wir haben Städte, die so aussehen, wie sie aussehen, wegen dieser Verbrechen, auch voller irgendwie Erinnerungszeichen, aber eben ne, auch mit ehemaligen Tatorten, viele davon niemals markiert und die sind jetzt einfach normaler Teil von so einem Stadtbild.

0: Wir haben Kontinuitäten, wenn man sich anschaut, dass immer noch zum Beispiel bei Anschlägen wie Hanau oder Halle Täter einfach vorgehen, die sich auch explizit auf eine NS-Ideologie berufen. Wir haben Sprache, die immer noch Begriffe enthält, ne, wie asozial, Nacht- und Nebelaktion, die einfach auch in der NS-Zeit eine Rolle gespielt haben, ganz anders, aber ne, über die Bedeutung wissen die wenigsten auch Bescheid. Also ich glaube, es hat so, so viel Auswirkungen auf die Gegenwart, dass man es oft gar nicht merkt, wie präsent eigentlich Erinnerungskultur immer ist. Und ich finde schon spannend, dass man sich die Gegenwart so ein bisschen besser erklären kann durch die Geschichte oder was eben diese Geschichte vielleicht bedeutet hat auch für uns als Land. Und sich damit zu beschäftigen, ja, erklärt super viel vielleicht von dem, was jetzt passiert. Man kann es ein bisschen besser verstehen und deswegen verstehe ich auch diese Abwehrhaltung bei dem Thema nicht so sehr, weil es gar nicht um irgendwie eine, ja, Schuld, irgendjemand hat jetzt Schuld. Also das hat mir in den ganzen Jahren, wo ich mich sehr intensiv damit beschäftigt habe, noch nie jemand gesagt, so dass ich irgendeine Art von Schuld hätte. So, ne? Und das habe ich auch selber noch nie einer anderen Person gesagt. Ich finde, aber eine Art, zumindest Verantwortung, aber nicht für die Verbrechen, sondern Verantwortung dafür, darüber ungeschönt zu sprechen, das hat man schon, wenn man heute in Deutschland lebt.
1: Was ich auch immer schon ein bisschen problematisch fand und was ich auch, wo ich mich wirklich gefreut habe, dass du es auch aufgreifst im Buch, wir haben, glaube ich, auch eine Erwartungshaltung an die Erinnerungskultur. Mhm. Und ich würde gerne mal wissen, wie du das siehst, wie sieht denn diese Erwartungshaltung, dieses Gedenken aus und wie lautet denn deine konkrete Kritik daran?
0: Ja, das ist eine gute Frage. Ich merke das jetzt gerade sehr, ne, stehen irgendwie Landtagswahlen an, in Sachsen-Anhalt zum Beispiel. Und ich werde in dem Kontext ganz oft angesprochen, gefragt, kannst du da diesen Wahlaufruf teilen? Kannst du ein Video machen? Und ich denke so, nein, also ich mache Videos über historische Nazi-Verbrechen und natürlich, ne, sieht man Parallelen jetzt irgendwie vielleicht zur Rhetorik von einer Partei wie der AfD, aber nicht nur von der AfD, auch andere Parteien leihen sich da gefühlt ja ein paar Ideen aus der Nazi-Ideologie, aber trotzdem bin ich die letzte Person, die da irgendwelche Parallelen ziehen will, aber was diese Anfragen ja zeigen, ist, dass diesen Schluss gibt, wenn man sich ganz viel mit Nazi-Verbrechen beschäftigt, dann muss man eigentlich automatisch zu der Folgerung kommen, dass man ein demokratischerer Mensch ist, ein besserer Mensch ist, weniger antisemitisch, ne, also mehr menschenfreundlich im Grunde. Das finde ich eine ganz absurde Erwartung irgendwie an das Thema. Man merkt ja, dass sich Menschen, die sich sehr, sehr viel mit dem Thema beschäftigen, die zum Beispiel sogar Geschichtslehrer waren, dass die sich jetzt in entsprechenden Parteien engagieren und oder eben einfach die AfD auch wählen. Was dann passiert, ist ja wirklich immer dieses, man versucht dann diese Geschichte so zu formen, so eine Schablone anzulegen, dass halt irgendwie dieser Vergleich NSDAP-AfD zum Beispiel sinnvoll ist und da gibt es bestimmt eine Schablone, die man irgendwie so hinlegen kann, dass es auch passt, aber was halt dann vielleicht nicht in dieser Schablone drin ist, ganz viel Kontext, der wird einfach weggeschnitten und das ist dann auch auf eine Art Geschichtsverfälschung und ich glaube, das Letzte, was wir wollen, dass man dann irgendwie zwar in einer guten Absicht, aber dass man dann irgendwie eine Geschichte falsch erzählt oder eben Kontext weglässt. Deswegen, ich finde, man sollte einfach dahin zurückkommen oder dahin kommen, dass wir über das Thema Nazi-Verbrechen sprechen und aufklären über auch Opfergruppen, weil das einfach eine Frage des Respekts ist, ne? Weil wir in einem Land leben, von dem diese Verbrechen ausgegangen sind und da nicht irgendwie versuchen, dass man, ja, dass das irgendwie sinnstiftend ist für die Gegenwart. Und trotzdem ist da ganz viel für die Gegenwart drin. Das hatten wir ja auch gerade. Und ich glaube, man kann trotzdem aus so Alltagsforschung, wie war das eigentlich, wie war Propaganda in der NSDAP, wie hat das funktioniert, wie haben sie irgendwie Wählerstimmen auch unter Frauen zum Beispiel, ne? Wie haben sie das geschafft? Und dann findet man vielleicht ein paar Parallelen und dann hat man so einen Aha-Moment. Aber ich glaube trotzdem, dass man nicht mit der Erwartung an das Thema rangehen sollte. Das ist einfach gefährlich und auch nicht respektvoll.
1: Es gibt ja trotzdem die Bezüge zur Gegenwart. Und du hast ein sehr, sehr tolles Beispiel da drin auch von der einen Person, die du ansprichst, die aus der Nähe vom KZ Mühldorfer Hart ist. Und anhand seines Beispiels zeigst du auch, Widerstand war auch zur Hochzeit des Nazi-Regimes immer noch möglich und leitest, also zumindest habe ich das so ein Stück weit rausgelesen, daraus ab, dass man diesen Widerstand durchaus thematisieren muss, um eben einfach zu zeigen, dieser Mythos, wir konnten uns gar nicht wehren, der einfach so nicht haltbar ist. Und du machst auch gleichzeitig immer wieder Mut zu sagen, es gibt historische Belege, dass man hätte handeln können. Und das ist der Lerneffekt für heute. lasst uns bitte nicht weggucken, lasst uns bitte gemeinsam gegen die drohenden Gefahren, die eben halt heutzutage da sind, vorgehen, lasst uns daraus lernen und lasst uns entsprechend uns engagieren, uns zeigen, uns ins Handeln bringen. Und das finde ich tatsächlich einen sehr, sehr hoffnungsvollen Ton.
0: Ja, schön, genau, finde ich auch total. Also, ne, dass man vielleicht auch nicht, wenn es schon zu spät ist, aber dass man immer Möglichkeiten hat, im Kleinen irgendwie sich zu positionieren, solidarisch zu sein mit Ausgegrenzten, Diskriminierten. Ich glaube, das ist was man auf jeden Fall mitnehmen kann und auch soll aus dem, wie ich zum Beispiel, ne, Widerstand beschreibe, der eben auch nicht nur von großen irgendwie Gruppen wie um das Stauffenberg-Attentat oder die Weiße Rose passiert ist.
1: Du sprichst ja auch von der Demokratisierung der Gedenkarbeit. Ich habe dein Buch so gelesen, dass es ein Mix aus Informationen zur Selbstrecherche ist. Und da ist eine Reflexion eben zu deiner Arbeit über das Thema, was wir am Anfang angesprochen hatten. Du hast konkrete Informationen und Fallbeispiele wie das, was wir eben angesprochen hatten zum Thema Widerstand. Hast auch das Thema die Gedanken zum Wie weiter und eine deutliche Ermunterung eben auch, sich da zu engagieren. Warum ist es denn aus deiner Sicht lohnenswert, dass man sich damit befasst?
0: Ja, also ich glaube erstmal, es muss sich jetzt keiner damit beschäftigen. Also wenn man schon von vornherein weiß, ich kann damit nicht umgehen, ich schaffe das nicht, das überwältigt mich auf jeden Fall. Ich will gar nicht mehr irgendwie Licht ins Dunkel bringen, was vielleicht eine eigene Familiengeschichte angeht, dann mach es nicht. Also ich glaube, das geht nicht mit Zwang. Ne? Man soll Leute nicht in eine KZ-Gedenkstätte schicken, wenn die das nicht wollen. Und genauso sollen diese Leute sich auch nicht damit beschäftigen, wenn sie es nicht wollen. Wenn sie es dann aber nicht machen, dann finde ich, haben sie auch keine Sprechposition, ne, bei vielen Themen und dürfen halt dann vielleicht da nicht mitreden und dann vielleicht irgendwelche Mythen vom Widerstand erzählen, was die eigene Familie geleistet hätte angeblich. Also das erstmal. Und dann, ich glaube, das ist einfach sehr, ein sehr auch motivierendes Gefühl ist, wenn man selber aktiv ist, ne, und sich selber Sachen erarbeitet. Man hatte das Gefühl, man weiß alles über das Thema und das ist in der Schule sehr präsent gewesen und es kommt immer im Fernsehen irgendeine Dokumentation und es kommt jeden Tag ein Buch darüber raus. Und ich glaube, deswegen ist es ein sehr lohnendes Gefühl, dass man dann einfach mal in so einem Online-Archiv seinen eigenen Ortsnamen zum Beispiel eingibt und dann merkt, oh, da gab es irgendwie, keine Ahnung, ein sogenanntes Endphase-Verbrechen auf einem Todesmarsch, wo Gefangene noch erschossen wurden oder eine Art von Zwangsarbeiterlager, Außenlager, Arbeitseinsatz und so weiter. Also ich glaube, dass das wirklich ein Gefühl sein kann von, wow, ich habe gerade selber was so gehoben, auch wenn das vielleicht in der Region schon besprochen wurde, aber ich kann irgendwie da selber mir gerade was erarbeiten. Das ist meiner Meinung nach wirklich ein gutes Gefühl, da selber aktiv zu werden und sich das zu erarbeiten, anstatt dass es so auch für einen ausgebreitet wird. Und wenn wir nochmal über die Familie sprechen, ich glaube, das ist wirklich nochmal dieses Erkennen und von Dynamiken und ein bisschen besser verstehen, an was für einem Ort man lebt, in was für eine Familie man reingeboren wurde, was für ein Land man lebt, wenn man es auf große Ebene sehen. Ich glaube, das sind alles so Fragen, die man da darüber sich besser beantworten kann. Und ich muss auch trotzdem sagen, es ist auch einfach spannend, diese Recherche, ne, zu merken, was es alles für Beweise gab und gibt, dass man einfach auch dann ganz viele Holocaust-Leugner, deren Theorien, in Anführungszeichen, einfach nicht haltbar sind, weil wir haben schwarz auf weiß Beweise von den Tätern und Täterinnen selbst, ne, die wir dann entschlüsseln können. Ich finde, das ist auch einfach was ich nach wie vor sehr, sehr spannend finde und auch faszinierend, dass man auf all diese Beweise zugreifen kann, indem man einfach seinen Laptop aufklappt und dann in irgendwelche Suchleisten Begriffe eingibt und von einem Klick zum nächsten und auf einmal ist man von Informationen, die man so noch nie irgendwo gelesen hat. Das finde ich, gehört da irgendwie auch dazu. Eine Art von Begeisterung ist immer weird bei dem Thema, aber eine Begeisterung für die Recherche, die empfinde ich auf jeden Fall, dass es diese Möglichkeit gibt und dass man deswegen Geschichten erzählen kann auf eine Art, wie man sie bisher vielleicht noch nicht erzählen konnte.
1: Wie sollte oder wie kann sich denn aus deiner Sicht Gedenkkultur, wie kann sich das denn weiterentwickeln und wie sollte es vielleicht sich auch weiterentwickeln?
0: Also natürlich ist das eine riesengroße Frage, die ich da ja auch aufmache. Und es ist jetzt auch nicht, dass ich unbedingt Institutionen anspreche, die man klassisch damit verbindet. Also ist jetzt kein Buch für, keine Ahnung, Lehrkräfte, die damit ihren Lehrplan vielleicht befüllen können. Es ist kein Buch für PolitikerInnen, damit die dann, klar, vielleicht nehmen die auch was mit als Privatpersonen, aber ich richte mich jetzt nicht dezidiert an irgendeine Person, die schon qua ihrem Job oder im Amt da mit dem Thema zu tun hat. Mir geht es wirklich viel um Privatpersonen. Und ich glaube, das ist eben auch das, was ich mit Demokratisieren meine, ne, dass eben jede Person mitmachen kann, sich eine Sprechposition erarbeiten kann, indem sie sich mit dem Thema beschäftigt, selber reflektiert und recherchiert und dann eben Perspektiven für sich hinzufügt, die beim öffentlichen Gedenken vielleicht oft fehlen und die da ausgespart werden, aus welchen Gründen auch immer. Und ich glaube, dass es darum geht, so Perspektiven sichtbar zu machen, die bisher gefehlt haben und das in der Sprache, die ja vielleicht auch neu ist, weil sie irgendwie ein bisschen zugänglicher ist, weil sie nicht nur Floskeln benutzt, wie etliche Zitate von Überlebenden, die sinnstiftend sein sollen oder dieser Nie-Wieder-Hashtag, ne, dass man auch schafft, es irgendwie in eine Sprache zu verpacken, die noch was mit Menschen macht, weil sie irgendwie neu ist oder weil es eine eigene Sprache ist von Menschen. Das würde ich mir wünschen. Andere Perspektiven in einer anderen Sprache. Und viel beruht auf einer persönlichen Beschäftigung mit dem Thema Nachdenken darüber, hey, was war eigentlich, ne, vor der eigenen Haustür, in der eigenen Familie, was hat das mit meiner eigenen Sprache zu tun? Das sind so Gedanken, die ich glaube, dass die neu sind und die hoffentlich irgendwie was verändern bei einzelnen Personen. Und wenn es bei ganz vielen einzelnen Personen was bewirkt, dann hoffentlich auch irgendwie beim großen Ganzen.
2: Danke an Radio Frei für diesen Beitrag mit Susanne Siegert.

0: Noch kurz ein paar Hinweise. Und zwar das Gerücht über die anderen 2026 ökonomische Mythen und abwertende Narrative im Kapitalismus. Es geht also um Filme, Werkstattberichte, Vorträge und Gedenkstättenbesuch zu Antisemitismus, Ableismus und Rassismus gegen Sinti und Roma. Donnerstag und Freitag im Zentralkino im Kraftwerk bzw. Gedenkstätte Großschweidnitz. Und das Akubitz zeigt ab Donnerstag 18 Uhr eine Ausstellung von Lücken zu Spuren, jüdisches Leben in Pirna. Und am Wochenende gibt es auch noch eine Demonstration in Halle und da gibt es eine gemeinsame Einreise. Antifa bleiben heißt die Demo am 5. September 13:45 ab Bahnhof Neustadt, eine gemeinsame Anreise. Und jetzt hören wir gemeinsam einen Beitrag von Tipkin im Gespräch mit der Landesarbeitsgemeinschaft Sexualisierte Gewalt, Prävention und Intervention. Und überschrieben
1: das heißt,
0: ist die,
1: quasi,
0: der Beitrag.
1: Also geht mal ein bisschen drauf ein, auf euren
2: zu deklarieren hat.
0: Keine
2: ich habe letztens einen schönen Satz gehört, der heißt wieder für den Erwachsenenbereich. Da können wir sagen, dass wir inzwischen.
3: Genau. Herzlich willkommen bei der Sendung Tipkin.
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3: Viel Spaß.
1: Ja, hallo, ihr hört die Sendung Tipkin. Wir sind heute hier ganz viele Leute in einer Online-Konferenz. Wir nehmen die Sendung auf. Und zwar habe ich zu Gast die Landesarbeitsgemeinschaft Sexualisierte Gewalt, Prävention und Intervention in Sachsen, kurz LAG-SGPI. Ja, herzlich willkommen. Schön, dass ihr alle da seid.
6: Ja.
2: Hallo.
6: Hallo,
2: schön da zu sein.
6: Ja. Schön, dass wir da sein können. Danke.
1: Vielleicht wollt ihr euch kurz mit Namen vorstellen, dass die Leute wissen, wer da ist und kurz, was ihr so macht.
6: Hallo in die Runde. Ich bin Inge Witzenhausen und ich bin zusammen mit Franziska Wolf auf der Fach- und Koordinierungsstelle. Und wir sind quasi für den Bereich Erwachsene Betroffene zuständig.
2: Ja, mein Name ist Franziska Wolf und ich bin heute hier für die LAG, SGPI, wie Inga ja auch für die Fach- und Koordinierungsstelle, zuständig für die Erwachsenenbetroffenen in Sachsen und wir arbeiten seit September 2024 zusammen.
7: Ja, dann kommen wir mal zu den Kindern und Jugendlichen. Mein Name ist Jenny Kern und ich arbeite in dem Arbeitsbereich betroffene Kinder und Jugendliche und bin seit April 2024 bei der LAG und gebe weiter an meine Kollegin Christiane.
8: Genau, ich bin die Letzte in der Runde, Christiane Henschka-Bringt. Ich arbeite zusammen mit Jenny im Arbeitsbereich Kinder und Jugendliche und ich sage immer ein bisschen mit Stolz, dass ich die Personalnummer 1 habe. Das heißt, ich bin die erste Mitarbeiterin unseres Trägers und arbeite seit 2023 im Sommer in der LAG.
1: Okay, danke schön. Ja, also ihr kümmert euch im Prinzip um die Bekämpfung von sexualisierter Gewalt und das natürlich mit dem Fokus auf das Bundesland Sachsen, wie der Name schon sagt. Und dann erzählt doch mal, wie ihr entstanden seid und etwas über euer Selbstverständnis und eure Ziele. So wie ich das rausgehört habe, Christiane, bist du ja seit Anfang an dabei.
8: Genau, ich erzähle mal ein bisschen was. Also die LAG mit dem langen Namen, deswegen ja LAG-SGPI abgekürzt, gibt es in der Form als Verein tatsächlich erst seit 2022. Das heißt, da haben wir uns diese Vereinsstruktur gegeben. Davor, ungefähr seit dem Jahr 2011, haben wir so als so ein loser Zusammenschluss von Fachkräften fungiert, die in Sachsen zum Thema sexualisierte Gewalt gearbeitet haben. Das waren am Anfang sehr, sehr wenige, ist ein bisschen mehr geworden über die Jahre und von Anfang an war das Ziel, dass wir gesagt haben, wir müssen auch was Strukturelles tun, damit sich in Sachsen die Situation für betroffene Personen, aber auch für deren Angehörige und für die Fachkräfte verbessert. Und mit verbessert meinen wir sowas wie, es muss wirklich Angebote geben, wo ich hingehen kann, wenn ich betroffen bin, wenn mir sexualisierte Gewalt passiert ist, unabhängig davon, ob ich jetzt ein Kind, eine Jugendliche oder eine erwachsene Person bin. Es muss aber auch Angebote für die Fachkräfte, für die, also erstmal vielleicht für die Angehörigen geben, die die ja mit in irgendeiner Form auch mit betroffen sind und die oft auch verzweifelt sind und viele, viele Fragen haben und nicht so richtig wissen, was sie jetzt tun können. Und es muss auch Angebote für Fachkräfte geben, damit die einfach gut ihren Job machen können, nämlich Betroffene zu unterstützen. Und es muss Angebote für die Prävention geben, weil am besten ist natürlich, wir hätten keine sexualisierte Gewalt oder möglichst wenig Fälle. Und das sind so die Hauptziele in Kombination mit Sichtbarkeit für das Thema. Also wir wollen, das ist ja da, das Thema. Ja, auch wenn wir nicht drüber sprechen, ist es ja trotzdem da. Und Schweigen hilft bei sexualisierter Gewalt immer Tatpersonen. Deswegen ist es wichtig, es sichtbar zu machen und damit auch sichtbar zu machen, wenn dir das passiert. Du bist nicht alleine und du kannst Hilfe kriegen und zwar dort und dort. Und wir reden drüber und du kannst im Übrigen auch mit mir reden. So, darum geht's eigentlich.
2: Ja. Vielleicht ergänzend dazu, also daraus hat sich dann ergeben, dass es einen ganz schön hohen Bedarf gibt an irgendwie eigentlich so einer Metaebene, also einer sowas wie wir jetzt sind, Koordinationsstelle, die die Betroffenheit erstmal sichtbar macht, aber auch die Interessen der ganzen Personengruppen, die du ja jetzt schon genannt hast, Christiane, irgendwie vertritt. So, ne? Und dazu ist es dann in Form der LAG gekommen. Also 2022 hat sich der Träger eine Rechtsform gegeben, also ist zum Verein geworden und dem gibt es dann jetzt auch erst so hauptamtliche Mitarbeitende wie uns, die sich als Interessenvertretung von Fachberatung, Betroffenen und Angehörigen und allen involvierten Menschen sozusagen verstehen.
8: Genau, und quasi den KIO-Bereich hat es ein bisschen früher gegeben, 2023 im Sommer haben wir angefangen und der Erwachsenenbereich ist dann im Jahr drauf, 2024, dazugekommen. Und die Aufgaben, die wir haben, liegen in vier Arbeitsbereichen. Da werden wir dann sicher nochmal im Einzelnen genaueres dazu sagen. Ich nenne sie einfach nur mal kurz. Es geht immer um Wissensvermittlung, weil das ist notwendig, dass wir mehr wissen über das Thema. Es geht immer um Öffentlichkeitsarbeit. Es geht um Vernetzung von den Menschen, die relevant sind zur Unterstützung. Und es geht natürlich um fachpolitische Arbeit, weil nur wenn wir ja auch auf Politik einwirken, sozusagen Lobbying im besten Sinne machen, dann haben wir auch eine Chance, dass sich Strukturen verändern können.
1: Das heißt, ihr geht quasi, also ich gehe jetzt mal ein bisschen drauf ein, auf euren Arbeitsalltag. Also du sagst fachpolitische Arbeit, ihr geht quasi auch hin zu PolitikerInnen, um dort konkrete Vorschläge zu machen, was sich ändern kann.
6: Ja, genau. Selbst diese Woche waren wir schon im Landtag. Es ist gerade ganz aktuell, begleiten wir das, die Umsetzung des Gewalthilfegesetzes. Und genau, da liegt jetzt schon ein aktueller Entwurf vor. Und da sind wir auf jeden Fall die gute Schnittstelle zwischen eben der Praxis, mit der wir dann gut ins Gespräch kommen und das dann eben vor den Parteien genau vertreten können, was wir da uns wünschen, auch an Änderungen, wie dieses Gewalthilfegesetz dann eben in Sachsen umgesetzt wird.
1: Ja, also das war jetzt ein Beispiel für den Arbeitsbereich. Dann habt ihr genannt Wissensvermittlung und Öffentlichkeitsarbeit. Jenny, kannst du dazu ein bisschen mehr sagen?
7: Genau, also wir haben die Öffentlichkeitsarbeit, das ist ein weiterer wichtiger Bereich. Das heißt, wir wollen das Thema sichtbar machen, wir wollen gern Wissen vermitteln und dafür sensibilisieren, dass es ein gesamtgesellschaftliches Thema ist und informieren darüber über unsere Webseite oder über Social Media, wo wir Stellungnahmen veröffentlichen oder aktuelle fachliche Informationen. Und machen auch auf unserer Webseite auf die Beratungs- und Unterstützungsangebote in Sachsen aufmerksam. Dann haben wir auch Vernetzungsarbeit. Das heißt, wir haben im Kinder- und Jugendbereich etwas geschaffen, das nennt sich Fachzirkel, wo wir Fachkräfte in Sachsen zusammenbringen, die regelmäßig zu dem Thema sexualisierte Gewalt arbeiten und wollen da in Raum schaffen, wo ein Thema gemeinsam bearbeitet wird, wo wir uns austauschen und wo natürlich auch andere AkteurInnen sich miteinander vernetzen können. So, und der vierte Bereich ist auch noch die Wissensvermittlung. Das heißt, wir bilden Fachkräfte fort, damit das Wissen und auch die Handlungssicherheit in die Breite von Sachsen kommt. Wir haben zum Beispiel im KIO-Bereich eine viertägige Fortbildungsreihe, wo es um Grundlagen, Intervention, Prävention sexualisierter Gewalt geht, beziehungsweise auch sexualisierte Gewalt in Institutionen. Wir werden für Vorträge und Workshops für im Rahmen anderer Veranstaltungen angefragt. Wir bieten Weiterbildungskurse auch für Fachkräfte in speziellen Arbeitsfeldern an, zum Beispiel für Mitarbeitende in Erziehungs- und Familienberatungsstellen. Genau, da kann ich mal kurz die Werbetrommel rühren. Da sind noch Plätze frei. Die beginnt im Dezember. Diese Fortbildung machen wir gemeinsam mit der Landesfachstelle Blaufeuer und da können sich gerne noch Mitarbeitende in Erziehungs- und Beratungsstellen anmelden. Und last but not least, wir veranstalten Fachtage, wie zum Beispiel jetzt im Kinder- und Jugendbereich der Fachtag im Oktober zum Thema innerfamiliale sexualisierte Gewalt. Und da würde ich gleich mal rüberleiten zu den Kolleginnen im Erwachsenenbereich, weil ich denke, dass sie sich da gleich anschließen werden.
6: Wir veranstalten auch in unserem Bereich quasi nochmal mit Fokus auf die Erwachsenenbetroffenen einen Fachtag und der ist dieses Jahr digital. Und zwar geht es da um das Thema K.O.-Tropfen und chemische Unterwerfung. Wir haben alle mitbekommen, wie erschütternd der Fall Gisèle Pelicot in Frankreich war. Und das ist eben genau die Thematik, dass an der Stelle Frauen, also meistens Frauen, willenlos gemacht werden und meistens immer im Zusammenhang mit sexualisierter Gewalt. Und das wollen wir uns eben ganz genau für Sachsen anschauen. Da haben wir eine Fachberaterin von Belles in Leipzig eingeladen. Eine Person aus der Rechtsmedizin, auch eine Polizistin wird sprechen und die Journalistinnen von Steuerung F, die eine sehr umfangreiche Recherche zu dem Thema gemacht haben. Der ist am 23.09. Da sind auf jeden Fall auch noch Plätze frei.
1: Okay, ja, das sind da schon mal super nützliche Informationen. Ich habe so eine Frage, vielleicht wissen nicht alle von unseren Zuhörenden, was eigentlich ein Fachtag ist. Kann das jemand vielleicht kurz erklären?
8: Ja, ein Fachtag ist im Prinzip eine Veranstaltung für Menschen, die im Kontext ihrer Berufsausübung mit dem Thema sexualisierte Gewalt zu tun haben. Ja, je nachdem jetzt in welchem Arbeitsbereich wir halt sind, mit Erwachsenen betroffenen oder mit betroffenen Kindern und Jugendlichen. Das ist die Hauptzielgruppe für Fachtage. Also es geht um Fachkräfte. Und so ein Fachtag hat einfach die Möglichkeit, dass man in einem größeren Rahmen einen Fokus auf ein Thema legt inhaltlich und dazu verschiedene Referierende, ja, dieses Thema betreffende Kontexten dazu einlädt, die dazu was sagen können, das miteinander diskutiert. Also sprich, man erhält wahnsinnig viel neues Wissen und hat aber auch Gelegenheit, in den Pausen, in Zwischengesprächen zu hören, wer ist eigentlich noch in dem Bereich tätig, wer ist vielleicht auch in meinem Landkreis oder in meiner Stadt zu dem Thema tätig. Also sprich, man kann sich auch vernetzen. Ja, und es ist einfach so ein Tag, wo man sich gut mit neuem Wissen füllen kann und neue Kontakte knüpfen kann.
1: Mhm, danke für die Erklärung. Ja, und daran anschließend noch die Frage auch, also ihr hattet das jetzt schon genannt, für wen die Fortbildung ist. Also weil mich interessiert zum Beispiel auch das Thema K.O.-Tropfen jetzt sehr, weil ich so aus dem Veranstaltungsbereich komme und so aus dem kulturellen Bereich. Ist das auch so gedacht, dass so Leute auch angesprochen werden?
6: Der digitale Fachtag dieses Jahr, der ist auf jeden Fall ganz breit gefächert und ganz offen. Also es ist einfach ganz viel Platz im digitalen Raum, und wir würden da auch gerne alle Interessierte ansprechen. Sowohl Menschen aus der Gesellschaft, die einfach interessiert sind, aber auch Studierende oder auch, also ich habe viele im Netzwerk von Awareness-Initiativen angesprochen. Genau, also das ist einfach ganz, ganz breit. Ich meine, das Thema ist leider in vielen gesellschaftlichen Kontexten präsent. Deswegen geht es da auch um die FachberaterInnen in den Zielgruppen, aber eben auch ganz breit für den Fachtag, um uns da gut auszutauschen.

0: Ja, reden wir noch mal ein bisschen allgemeiner über das Thema sexualisierte Gewalt. Könnt ihr unseren Zuhörenden erklären, warum das eine spezifische Gewaltform ist?
1: Ich fange vielleicht mal für den Bereich betroffene Kinder und Jugendliche an und würde, bevor ich zur spezifischen Gewaltform nochmal komme, gerne was sagen. Vielleicht können jemand mit dem Begriff 1 bis 2 inzwischen was anfangen. 1 bis 2 betroffene Kinder pro Schulklasse sitzen in Deutschland statistisch gesehen, die von sexualisierter Gewalt betroffen sind. Das ist eine Zahl, die kommt aus einer Umfrage der Weltgesundheitsorganisation. Das heißt, wir sprechen hier nicht über wenig Zahlen. Es sind keine Ausnahmefälle. Ja, vieles davon ist unsichtbar und deswegen müssen wir uns damit beschäftigen, weil das tatsächlich ein virulentes Problem ist. Und was macht das jetzt so spezifisch? Das Problem bei sexualisierter Gewalt ist, dass das eine sehr geplante Gewaltform ist. Es geht ganz dolle um Macht und es geht darum, dass Tatpersonen, und das sind mehrheitlich Männer, wie wir wissen, auch wenn es Frauen gibt, die Täterinnen sind, dass diese Personen sehr gezielt manipulieren, und zwar nicht nur die betroffenen Kinder und Jugendlichen manipulieren, sondern auch das Umfeld manipulieren und auch die Fachkräfte manipulieren. Und das führt dazu, dass wir oft sexualisierte Gewalt nicht erkennen oder betroffenen Kindern nicht glauben, auch Fachkräfte oft sich nicht vorstellen können, dass die Person, die das getan haben soll, die doch so nett und freundlich und sympathisch ist, jetzt tatsächlich ein Täter oder eine Täterin sein soll. Und da, wenn wir uns nicht auskennen mit diesem Thema, wenn wir da kein Wissen dazu haben, also einfach auch zu falschen Einschätzungen und zu falschen Entscheidungen kommt, die dazu führen, dass Kinder, Jugendliche weiter dieser Gewalt ausgesetzt sind. Und deswegen müssen wir uns speziell mit dem Thema befassen. Ja, es gibt andere Formen von Gewalt. Es ist auch wichtig, darüber Bescheid zu wissen. Aber wir müssen auch über sexualisierte Gewalt Bescheid wissen. Und das ist uns wichtig, immer wieder zu vermitteln, auch zu sagen, Leute, auch wenn ihr in richtig gut seid in Kinderschutzfragen, euch da auskennt, ihr müsst euch trotzdem noch mal explizit mit dem Thema sexualisierte Gewalt befassen, und genau wissen, was ihr tut, wie ihr es tut und auch wie ihr einschätzt, was ihr seht, damit ihr damit gut umgehen könnt.
0: Ich würde mal für den Erwachsenenbereich ergänzen. Ganz viel ist ähnlich, aber ich würde jetzt, weil es auch in Deutschland eine Dunkelfeldstudie zur Betroffenheit gibt, jetzt aktuell vom Bundesministerium für Bildung, Familie, Senioren, Frauen und Jugend, die gezeigt hat, dass jede dritte Frau, da geht es um Frauen in Deutschland, im Laufe ihres Lebens sexualisierte Gewalt erlebt. Und das ist ja schon massiv. Also ich habe das mal hochrechnen lassen in konkrete Zahlen. Wenn man davon ausgeht, irgendwie, dass es nur in einem bestimmten Lebensabschnitt und so weiter stattfindet, sind das in Deutschland über 13 Millionen Frauen. Und wir haben im Hellfeld eine Anzeigenquote von 60.000 Fällen sozusagen. Also wir sehen, dass es nur die Spitze eines Eisbergs ist. Und von diesen Anzeigen werden wiederum auch nur 13% verurteilt. Sprich, ungefähr 7.800 Fälle. Wenn man das mit anderen Gewaltformen vergleicht, ist das eine unfassbar niedrige Verurteilungsquote und dafür gibt es ja Gründe, ne? Also auch da an der Stelle kann man sagen, okay, einerseits ist das der rechtlichen Situation in Deutschland geschuldet. Wir haben eine Nein heißt Nein-Regelung im Sexualstrafrecht, wodurch Betroffene zu Zeuginnen werden, wodurch es häufiger mal zu Aussage gegen Aussagesituationen kommt und aufgrund von Beweisschwierigkeiten Verfahren eingestellt werden müssen. Das ist dieser rechtlichen Situation geschuldet. Auf der anderen Seite ist das System so überlastet, dass Betroffene häufiger mal vor Anzeigen auch zurückschrecken, weil sie wissen, dass sie mit langjährigen Verfahren zu rechnen haben. Und dann kommt noch hinzu die Behandlung, also wie ihnen begegnet wird. Sie haben häufig mit Victim Blaming zu tun, zu handeln, also haben Erfahrungen von Täter-Opfer-Umkehr. Ihre Erfahrungen werden relativiert oder kleingeredet, ihnen wird die Schuld gegeben, es wird geschwiegen. Und das alles muss man ja als System begreifen, was diese Struktur schützt. Also man könnte eigentlich sagen, dass so wie es jetzt aktuell läuft, wie der Umgang ist, wie Mythen immer noch vorherrschen, wie Menschen, die sexualisierte Gewalt erleben, behandelt werden, dass das alles, das System sexualisierte Gewalt, von der Christiane jetzt gerade gesprochen hat, für den Kinder-Jugendbereich schützt und Täter das gezielt für sich nutzen können. Und nur so kann es auch zu Netzwerken kommen, Vergewaltiger-Netzwerken kommen, zum Beispiel recherchiert von Steuerung F oder von Fällen, wie Inga hat schon gesagt, Giselle Pellicot oder Claudia Wuttke in Deutschland und zahlreiche andere Fälle. Es gibt White Tiger, es gibt die Epstein-Files und es wird immer mehr sichtbar und das ist wichtig. Aber deutlich, ja, muss einfach erkannt werden, dass da ein System dahinter ist, dass man das nicht mehr individualisiert betrachten kann oder als Einzelfälle zu deklarieren hat. Ich habe letztens einen schönen Satz gehört, der heißt, sexualisierte Gewalt ist das schärfste Schwert des Patriarchats. Und es gilt einfach, diese Strukturen gezielt, ja, zu durchbrechen.
2: Kurz noch eine Anmerkung, oder vielleicht will ja auch Inga darauf mit eingehen. Der Begriff der Scham, der ist jetzt noch gar nicht gefallen, glaube ich. Und das war ja auch, also im Fall von Giselle Pellicot, auch das bekannte Zitat, die Scham muss die Seite wechseln, weil ich denke, das spielt ja auch eine Riesenrolle.
3: Ja, Jana, da sprichst du schon auch ein bisschen die Folgen an, ne? Also es ist, glaube ich, so ein bisschen eine Mischung. Zum einen, warum, also es ist ein Grund, die Scham, warum es auch viel nicht zu Anzeigen kommt oder überhaupt, dass ich mich wem zutraue, ne? Also ich muss ja auch selber erstmal realisieren, was ist mir da überhaupt passiert und das anerkennen und verstehen, dass es etwas ist, was, ja, was strafbar ist und was ich, wo mir Unrecht getan wurde. Und wenn ich das nicht realisiere und für mich dann einstehen kann, ne, aufgrund vielleicht auch von Sozialisierung, was mir aus der Gesellschaft erzählt wird, wer an so einem Vorfall schuld ist und wenn da noch eine Machtdynamik mit reinspielt oder ein Abhängigkeitsverhältnis, dann, genau, traue ich mich auf jeden Fall weniger, mal mit der Gewalt, mit der Erfahrung, die mir passiert ist, nicht anzuvertrauen, weil ich das Gefühl habe, mir wird sowieso nicht geglaubt. Und genau, ist natürlich auch was ganz Intimes, da zu teilen an der Stelle.
0: Ja, Stichwort Scham kann man auch ganz klar als Täterstrategie einsortieren. Mit Beschämungen arbeiten lässt Menschen verstummen. So. Und umso vulnerabler eine Menschengruppe ist, umso höher ist die Betroffenheit auch von sexualisierter Gewalt. Ich finde, das zum Beispiel ist auch ein ziemlich eindeutiges und wichtiges Indiz dafür, dass es um eine Struktur und ein System geht bei dem Thema.
2: Vielleicht können wir was dazu sagen, was für Spuren das hinterlassen kann, diese sexualisierte Gewalt. Also mit welchen Folgen Betroffene zu kämpfen haben, aber auch was sie tun können. Genau, Christiane, vielleicht kannst du da noch ein bisschen mehr drauf eingehen.
1: Also voranstellen würde ich gerne, dass das natürlich immer was Individuelles ist, ja. Also jede einzelne Person, die sexualisierte Gewalt erlebt, und das ist unabhängig davon, ob als Kind, als Jugendliche oder als erwachsene Person, reagiert individuell unterschiedlich darauf. Was man aber von der Tendenz auf jeden Fall sagen kann, ist, dass Folgen in unterschiedlichen Bereichen zu finden sind. Also zum einen in einem seelischen Bereich, weil das hat natürlich Auswirkungen. Ne, wir haben es noch nicht so konkret gesagt, aber eigentlich ist der Elefant ja schon im Raum. Wir reden davon, es geht um Macht, und zwar um Machtmissbrauch. Also sexualisierte Gewalt hat immer was mit Machtmissbrauch zu tun, sowohl im Erwachsenenbereich als auch im Kinder- und Jugendbereich. Das ist nicht irgendeine schräge Form von Sexualität. So. Und das heißt, ich erlebe eine absolute Ohnmachtssituation als betroffene Person. Die Möglichkeiten, die ich zur Verfügung habe, helfen mir in dem Moment nicht, dass ich irgendwie das verhindern kann. Es passiert mit mir, ja. Und das hat Auswirkungen auf seelischer Ebene bis hin zu psychischen Erkrankungen, zu Ängsten. Wir wissen, dass es gesteigerte Suizidalitätsraten gibt bei betroffenen Personen. Es hat aber auch Auswirkungen auf körperlicher Ebene. Das fängt bei Körperbildern an, aber damit meine ich auch sowas wie, ich kann nicht mehr schlafen, weil ich ständig dran denken muss, oder weil, wenn ich schlafe, irgendwie ich Flashbacks kriege oder schlimme Träume habe. Ich habe Schmerzen, die ich vielleicht über Jahre gar nicht verstehe, wo die herkommen, wo mich vielleicht auch niemand ernst nimmt und mir alle sagen, na ja, sind ein bisschen überspannt oder so. Aber das kann eine Folge von sexualisierter Gewalt sein. Wir haben soziale Auswirkungen. Das heißt, es macht natürlich was mit meiner Möglichkeit, Beziehungen und Bindungen einzugehen. Einfach weil ich so eine krass schlimme Erfahrung gemacht habe, dass in der Regel sind das Personen, die mir nahestehen, die sexualisierte Gewalt ausüben. Also Die Gefahr liegt nicht im Park oder im Wald in aller Regel, sondern die Gefahr ist eher in der eigenen Familie oder im nahen Umfeld zu finden. Das heißt, es macht was damit, wie gut ich in der Lage bin, Vertrauen zu haben und Beziehungen einzugehen. Und es hat natürlich auch finanzielle Auswirkungen. Also ich kann zum Beispiel als Kind, was sexualisierte Gewalt erlebt hat und jetzt irgendwie in die Schule gehen soll und dann erzählt mir da irgendjemand was über Mathe, Deutsch und sonst was und ich bin aber mit ganz anderen Themen befasst, die ich irgendwie verarbeiten muss. Das heißt, ich kann mich gar nicht gut auf Schule einlassen. Das geht dann weiter, dass ich vielleicht nicht die Ausbildung machen kann, weil ich gar nicht den Abschluss machen konnte. Ich bin als Erwachsene dann in eher prekären Jobsituationen. Ich habe vielleicht hohe Ausfallzeiten, weil ich krank bin, weil ich nicht so belastet bin und ich bin von Armut betroffen. Also auch all das sind Langzeitfolgen von sexualisierter Gewalt. Und es gibt eine sehr interessante Studie, die ist schon ein bisschen älter, die ist aus dem Jahr 2012. Das ist die Traumafolgekostenstudie. Da haben schlaue Menschen mal ausgerechnet, was kostet es uns als Gesellschaft in Deutschland im Jahr eigentlich, dass wir mit den Folgen von Traumatisierung umgehen müssen. Und da kam eine Zahl von 11 Milliarden Euro pro Jahr raus. Durch Arbeitsausfall, eben durch Sozialleistungen, die gemacht werden müssen, durch Krankenhausaufenthalte oder sonstige Arztkosten und so weiter und so fort. Also wenn man das sozusagen mal auf so eine fiskalische Ebene heben will, was sich immer ein bisschen schräg anfühlt bei dem Thema, aber auch das finde ich ist wichtig, sich mal deutlich zu machen. Wir geben jedes Jahr 11 Milliarden Euro dafür aus, dass wir Folgen irgendwie abmindern, statt zu sagen, wir nehmen 11 Milliarden Euro und geben die in das System rein, damit wir gute Prävention machen können, damit wir möglichst gar nicht erst betroffene Personen haben oder damit wir zumindest so ein gutes Hilfenetz haben, was Betroffene auffängt, weil was wir auch wissen ist, dass Folgen immer dann umso schwerwiegender sind, wenn ich nach Aufdeckung noch dazu nicht gute Unterstützung bekomme. Wenn mir nicht geglaubt wird, wenn niemand da ist, der mich unterstützt, dann sind das zusätzliche Belastungen, die sich auch in Folgen niederschlagen können.
4: Ja, Prävention. Also es fängt bei unseren, bei den Kindern und Jugendlichen an. Ja, also eigentlich fängt es im Elternhaus an, in dem Kinder gestärkt werden, selbstbestimmt zu sein, indem sie lernen, ihre Grenzen zu setzen und indem sie merken, sie dürfen auch mitsprechen und mitbeteiligt werden. Prävention geht über in Kita und in Schule, indem wir Fachkräfte haben, die wissen, wie wichtig Prävention ist und die einmal Präventionsangebote anbieten, ja, in Form von Projekten, sei es Bücher lesen mit Kindern im Kindergarten, die aber gleichzeitig neben konkreten Projekten auch Prävention als eine erzieherische Haltung intus haben. Das heißt, wenn ich Projekte mache mit Kindern und Jugendlichen und sage, du darfst Grenzen setzen und du darfst Nein sagen und das aber als erziehende Person nicht selber lebe, ja, dann merken die Kinder, das ist irgendwie nicht glaubwürdig, was mir hier vermittelt wird. Das heißt, das A und O sind Menschen, Ansprechpersonen von Kindern und Jugendlichen, die selber all diese Kinderrechte auch leben und wo Kinder und Jugendliche merken, da ist eine Person, da darf ich auch Kritisches ansprechen, da darf ich Nein sagen, Grenzen setzen und das sind Personen, da kann ich auch hinkommen und die glauben mir, wenn ich Themen anspreche und ich werde ernst genommen. Das ist einmal so die Prävention auf der individuellen Ebene und dann haben wir aber natürlich Prävention in den Institutionen. Das heißt, wir brauchen Schutzkonzepte, Fachkräfte in Institutionen brauchen quasi wir sagen Schutzkonzeptprozess. Ja, das heißt, die Institutionen müssen einen immerwährenden Prozess durchgehen im Sinne von, was brauchen wir in unserer Institution, damit die Institution A einmal nicht zum Tatort wird. Ja, das heißt, wie verhindern wir im bestmöglichen Falle, dass in unserer Institution Kinder Gewalt erfahren? Und das andere ist, dass die Institution ein Kompetenzort ist. Das heißt, dass Kinder und Jugendliche immer wieder die Möglichkeit haben, Ansprechperson vorzufinden, wenn sie Gewalterfahrungen, sexualisierte Gewalt erfahren haben und dort wissen, ich habe Ansprechpersonen, die sich darum kümmern und mich unterstützen auf meinen weiteren Weg.
1: Darf ich da ganz kurz einhaken? Ich würde gerne die Chance nutzen, darauf hinzuweisen, dass wir Qualitätsstandards für die Entwicklung von Schutzkonzepten geschrieben und veröffentlicht haben. Die findet man auf unserer Webseite. Und da ist zum einen beschrieben, was gehört eigentlich alles so rein in so ein Schutzkonzept, also welche Bausteine gehören da dazu. Und was man auch in den Qualitätsstandards noch findet, sind sozusagen Hinweise dazu oder Empfehlungen, Handlungsempfehlungen dazu, wie man diesen Prozess zu einem Schutzkonzept zu kommen am besten gestaltet, weil es nützt uns nichts, wenn irgendjemand aus dem Internet oder so in irgendein Konzept sieht, was man da finden kann, das ins Regal stellt, vorher einmal ausdruckt und sagt, wir haben das jetzt, sondern das muss gelebt werden. Und das wird nur dann gelebt, wenn wir das partizipativ erarbeiten und wenn alle, die in dieser Institution arbeiten, verstehen, warum haben wir das eigentlich? Also das nicht als so ein zusätzliches, weiteres, jetzt müssen wir uns damit auch noch beschäftigen, Dinge verstehen, sondern wissen, dass es wichtig, dass wir uns mit diesen Fragen auseinandersetzen, dass wir reflektieren, wie wir unser Nähe- und Distanzverhältnis zu den von uns betreuten Personen zum Beispiel gestalten, dass wir wissen, was ist mein persönlicher erster Schritt, wenn ich einen Verdacht habe, ein Kind oder eine Jugendliche könnte betroffen sein, ja, dass wir verstehen, es ist meine Verantwortung. Ja, wie gesagt, gern mal auf unsere Webseite schauen, da findet man dazu was. www.sgpi-sachsen.de.
3: Ich würde da an der Stelle total gerne noch eine kleine Ergänzung machen, auch was Prävention, also nur einen kleinen Einblick jetzt auch in die Erwachsenenwelt, die aber auch mit der Kinder- und Jugendwelt verknüpft ist. Aber grundsätzlich die Haltung in der Gesellschaft, die sich ändern muss aktuell, wird oft noch gesagt, ja, die Person hatte bestimmte Klamotten an, ist ja klar, das selber schuld, ne? Also und da müssen wir einfach wegkommen von, die alleinige Verantwortung trägt immer die gewaltausübende Person. Und das ist so, so wichtig zu verinnerlichen und als Haltung in die Gesellschaft zu bringen. Ja, das würde ich einfach an der Stelle nochmal stark machen.
2: Leider rennt uns ein bisschen die Zeit davon und wir wollten eigentlich noch ein bisschen mehr darauf eingehen, wie die aktuelle Situation in Sachsen ist, ob es so Unterschiede zwischen Stadt und Land gibt. Ja, und also was halt eben so fehlt für speziell in Sachsen für so ein gutes Versorgungsnetz.
0: Ich beantworte die Frage erstmal wieder für den Erwachsenenbereich. Da können wir sagen, dass wir inzwischen in fast allen Landkreisen haben wir für Erwachsenenbetroffene Fachberatungsstellen. Und man kann schon sagen, dass sich da eine ganz schön krasse Entwicklung abgezeichnet hat, dass bis 2020 die Angebote noch eher sehr lückenhaft waren, bis gar nicht vorhanden, insbesondere im ländlichen Raum. Und dass sich das aber geändert hat ab 2021, eigentlich auch aufgrund eines Projekts von einem Träger, Belles, die zum Aufbau des Unterstützungsnetzes bei sexualisierter Gewalt sozusagen dahin gearbeitet haben, dass ein schrittweiser Ausbau stattfindet. Wir haben letztes Jahr Qualitätsstandards entwickelt und eine Bedarfsbeschreibung implementiert. Und da konnten wir sehen, dass die Empfehlungen, die es gibt für die Fachberatung oder auch nach Istanbul-Konvention noch lange nicht dem entspricht, wie es jetzt aktuell vorzufinden ist. Also der tatsächliche Bedarf, insbesondere in ländlichen Gebieten, übersteigt die aktuellen Kapazitäten um ein Vielfaches bis hin zu Zehnfaches. Insbesondere mobile Beratungsangebote oder mehrsprachige Unterstützung oder auch psychosoziale Prozessbegleitung fehlen noch total häufig und an vielen Stellen. Und da wären wir eben weder der Istanbul-Konvention und den Verpflichtungen für Deutschland noch unseren eigenen fachlichen Mindeststandards gerecht. Auch wenn man natürlich sehen muss, dass sich da ganz schön viel entwickelt hat.
3: Ich würde jetzt, es ist schon öfter gefallen, die Istanbul-Konvention vielleicht an der Stelle nochmal einmal ganz kurz reinzuholen. Und die Istanbul-Konvention ist ein internationales Übereinkommen des Europarates zum Schutz von Frauen und Mädchen vor Gewalt und wurde, wie der Name schon sagt, 2011 in Istanbul beschlossen. Und ja, was hat Deutschland an der Stelle damit zu tun? Deutschland hat die Istanbul-Konvention 2017 ratifiziert und ist seit dem 1. Februar 2018 verbindlich. Das heißt, Deutschland hat sich hier verpflichtet, diese Konvention umzusetzen. Ja, das passiert, würde ich sagen, eben auch jetzt gerade noch mal deutlich mehr über eben das Gewalthilfegesetz, was ein unglaublicher Meilenstein ist für Deutschland und eben den Rechtsanspruch für Betroffene sichert.
4: Wenn wir jetzt auf den Erwachsenenbereich schauen, haben wir gerade gehört, da gab es eine sehr, sehr deutliche Entwicklung. Das können wir für Sachsen leider für den Kinder- und Jugendbereich, ich sage jetzt mal bewusst, noch nicht sagen. Wir haben aktuell, gibt es spezialisierte Fachberatungsstellen, die aber allerdings recht überschaubar verteilt sind in Sachsen. Das heißt, wir haben zum Beispiel, wir haben Trude e.V. in Görlitz, wir haben für auch Braun für Frauen in Leipzig und Wildwasser in Chemnitz, sowie den Caro e.V. in Plauen. Und dann haben wir noch Prävention durch Schukura in Dresden und auch im Landkreis Mittelsachsen noch Prävention durch den Barbe e.V. Aber wir können noch nicht von einer flächendeckenden Versorgung in allen 13 Regionen in Sachsen sprechen. Und das Besondere ist, dass wir eine strukturelle Ungleichheit haben von Kindern und Jugendlichen, weil wir haben die Erwachsenen, die jetzt durch das Gewalthilfegesetz einen gesetzlichen spezialisierten Zugang bekommen haben. Und das ist eine super, super wichtige Errungenschaft. Und gleichzeitig haben wir das für die Kinder und Jugendlichen nicht. Das heißt, die haben noch keinen eigenständigen Anspruch auf eine spezialisierte Beratung bei sexualisierter Gewalt. Und wie wir vorhin schon mal gehört haben, ist sexualisierte Gewalt verbunden mit einer hochkomplexen Dynamik, was diese Schutzlücke besonders problematisch macht für Kinder und Jugendliche. Und das ist das, was wir auch aus dem Kinder- und Jugendlichenbereich fordern, dass wir flächendeckend eine spezialisierte Expertise brauchen, die die bestehende Regelstruktur, die wir haben, das heißt Jugendämter, Erziehungsberatungsstrukturen, die diese dabei unterstützt, dass wir betroffene Kinder und Jugendliche, deren Angehörige und auch Fachkräfte gut in dieser Thematik versorgen. Um das nochmal so zusammengefasst zu sagen, aktuell hat ein Kind, welches sexualisierte Gewalt erlebt, nicht automatisch denselben Zugang zu spezialisierter Beratung wie eine erwachsene betroffene Person.
3: Ich würde an der Stelle vielleicht noch ein Projekt mit hinzunehmen, was gerade ganz präsent auch ist. Und zwar ist das die medizinische Soforthilfe nach Vergewaltigung und die vertrauliche Spurensicherung, was auch aus Leipzig von Belles e.V. quasi organisiert und gemanagt wird. Und da gibt's gerade aktuell ganz viele Schulungen. Wir hatten es vorhin auch, ne, Fachkräfteschulungen. Unserer Meinung nach sollte es keine Glückssache sein, dass Menschen, die betroffen sind, gut versorgt und sensibel versorgt werden. Das heißt, dieses Projekt medizinische Soforthilfe und die vertrauliche Spurensicherung, die gehen in die Krankenhäuser, schulen das medizinische Personal, dass auch da die Fachkräfte handlungssicher sind und die wissen, was passiert und in was für einer Situation sich die betroffene Person aktuell befindet, um möglichst gut Hilfe zu leisten. Und genau, jetzt hatte ich es ein bisschen vermischt, die vertrauliche Spurensicherung ist eben dafür da, dass unmittelbar nach einer Vergewaltigung oft Menschen nicht wissen, ob sie jetzt eine Strafanzeige stellen wollen oder nicht. Ne? Das ist ja einfach ein potenziell traumatisches Erlebnis und in dieser Situation dann sofort eine Entscheidung zu treffen, ob ich eine Anzeige stellen möchte oder nicht, ist einfach schwierig. Und die vertrauliche Spurensicherung gibt eben die Möglichkeit, die Spuren aufzunehmen, zu sammeln, zu dokumentieren und dann bis zu 4 Jahre aufzubewahren, um dann dass man eben diese Spuren noch hat, wenn man sich doch dafür entscheidet, dann eine Strafanzeige zu stellen. Allerdings kann ich mich auch sofort an meine Fachberatungsstelle in meiner Nähe wenden. Ich kann da entweder anrufen, das heißt, es gibt, ne, in Chemnitz hatten wir schon Wildwasser, es gibt, Franziska hatte das vorhin schon angedeutet, in jeden Landkreisen Fachberatungsstellen, die spezialisiert sind auf eben dieses Thema, die schon Kooperationen meistens haben mit Krankenhäusern oder eben auch mit ÄrztInnen und die können einen dann weitervermitteln und im besten Fall dann auch sofort einen Beratungstermin anbieten. Genau, okay. Um in der Notsituation zu unterstützen.
0: Also ja. Die medizinische Soforthilfe ist wichtig bei sexualisierter Gewalt, damit Menschen sich behandeln lassen. Also sexualisierte Gewalt als medizinischen Notfall zu begreifen und sich ärztlich untersuchen zu lassen. Danach erst oder währenddessen können Spuren genommen werden, wenn die Person zustimmt, damit irgendwann die Spuren werden bis zu 4 Jahre aufgehoben. Das heißt, die Personen haben lange Zeit, um sich zu überlegen, ob sie zur Polizei gehen, eine Anzeige erstatten oder nicht. Genau, um das auseinanderzuhalten, es ist immer wichtig, sich medizinisch versorgen zu lassen und das als Notfall anzuerkennen. Und genauso sollte es auch kommuniziert werden. Und die vertrauliche Spurensicherung ist dafür da, dass Beweise gesichert werden für eine eventuelle Anzeige, für die man dann noch Zeit hat, genug Zeit, sie zu stellen im Nachgang.
1: Ja, ich wollte nur noch mal ergänzen, weil jetzt schon so oft gefallen ist, sich an eine spezialisierte Fachberatungsstelle zu wenden, wenn jetzt hier jemand zuhört und sich fragt, ja, woher weiß ich denn, wo in meiner Region eine spezialisierte Fachberatungsstelle ist, würde ich gerne noch mal auf unsere Webseite verweisen. Da gibt es, also www.sgpi-sachsen.de war die Seite, und dann gibt es einen Reiter, der heißt Hilfe und Prävention. Und wenn man da drauf geht, findet man so eine kleine Datenbank, wo wir zum einen sortiert nach den Gebietskörperschaften, also das heißt, ich kann direkt gucken, was gibt es in meinem Landkreis oder in meiner kreisfreien Stadt. Und zum anderen aber auch sortiert nach Rubriken. Und da wäre zum Beispiel eine Rubrik auch spezialisierte Fachberatungsstelle, da zu gucken, wer in meiner Nähe, wen kann ich kontaktieren. Dort findet man die Kontaktdaten, und da findet man auch noch so eine kleine Maske hinterlegt, wo man quasi sehen kann, was konkret kriege ich denn dort als Angebot und für wen wird das vorgehalten. Genau.
3: Genau, und wenn ich mich in einer akuten Situation befinde, gibt es auch immer das Hilfetelefon. Das ist die 116016, das Hilfetelefon Gewalt gegen Frauen. Da kann ich immer anrufen und bekomme Beratung und Unterstützung.

0: Da würde ich gerne da sagen, dass wir im Kinder- und Jugendbereich grundsätzlich zu wenig Beratungs- und Unterstützungsangebote haben. Und das ist ganz unabhängig, ob Stadt oder Land. Natürlich gibt es in Sachsen, in Städten generell mehr Angebote und auch eine bessere Erreichbarkeit. Im ländlichen Raum ist das Thema, dass wir immer größere Entfernungen haben und die geringere Dichte an Fachstellen und an spezialisierten Fachkräften, die vor Ort sind. Und gerade wenn Kinder und Jugendliche, es kann super schwierig sein, wenn sie für eine Beratung lange Wege zurücklegen müssen. Und auch wenn junge Menschen sagen, ich würde gerne eine Beratung in Anspruch nehmen, möchte aber nicht, dass eine erwachsene Person weiß, dass ich hingehe, ja. Und dann ist die große Frage, wie kommen die jungen Menschen zu dieser Beratungsstelle, wenn sie nicht gerade 16 sind und einen Mofa-Führerschein haben, so. Und wenn kein Bus hinfährt, fehlt ihnen einfach diese Möglichkeit, da auch hinzugehen, ohne dass es jemand weiß. Da müssen wir gut gucken, dass wir erstmal generell Fachberatungsstellen ausbauen für Kinder und Jugendliche. Und diese sollten dann gerade bei großen Landkreisen auch die entsprechenden Ressourcen haben, um eine mobile Beratung anzubieten. Ja.
1: Wir hatten es vorhin mit Charme, ne? Auch an der Stelle wieder, wenn ich ja auf dem ländlichen Raum bin, gibt es ja meist sozialere Nähe, ne? Also das heißt, wenn ich zu dieser Beratungsstelle gehe, gibt es vermutlich im ländlichen Raum eine höhere Angst, dass mich wer sieht, wenn ich zu dieser Fachberatungsstelle gehe. Dann wird nachgefragt tendenziell. Und genau, dann habe ich meistens in der Stadt einfach die höhere Chance oder das Gefühl von mehr Sicherheit und die Chance, da eher unterzutauchen oder irgendwo hinzukommen, wo eben nicht die potenzielle Täterperson mir noch über den Weg laufen kann oder mich eben auf dem Weg zu dieser Fachberatungsstelle irgendwie überraschen kann. Die Beratung, zumindest also im Erwachsenenbereich, die kann per Telefon stattfinden, die kann kann mobil stattfinden, dass eben Menschen aus ja in die Landkreise fahren und da speziell auch Räume mieten, die dann vielleicht gar nicht so nach außen sichtbar sind, wo ich dann eben auch anonymer mich eine Chance habe zu fühlen. Genau.
2: Und im KIO-Bereich ist das im Prinzip ähnlich. Wir haben aber auch das Hilfetelefon sexualisierte Gewalt. Und da gibt es sozusagen auch eine Online-Beratung. Findet man auch auf unserer Webseite den Link dahin. Und es gibt auch so spezielle Beratungsangebote, gerade für Jugendliche, die dann auch primär erstmal online zumindest beginnen. Also ich finde, Online-Beratung ist ein ganz wichtiger, oder auch Chat-Beratung zum Beispiel, ist ein ganz wichtiger Baustein, den wir brauchen. Und wir brauchen aber eben verschiedene Bausteine, ja, weil Menschen, die betroffen sind, individuell sind und unterschiedliche Zugangswege brauchen. Für jemanden ist eine Online-Beratung das Mittel der Wahl. Jemand anders kann sich das gar nicht vorstellen. Und deswegen brauchen wir sozusagen sowohl als auch. Wir haben jetzt immer viel über spezialisierte Fachberatungsstellen gesprochen und wie man sicher gemerkt hat, sind sehr überzeugt davon, dass das eine gute Sache ist und wir die brauchen in Sachsen. Ich würde gerne noch ergänzen, dass wir in Sachsen die Beratungsstellen des Opferhilfe Sachsen e.V. haben. Die sind in dem Sinne keine spezialisierte Beratungsstelle ausschließlich für das Thema sexualisierte Gewalt, aber die beraten auch einen Großteil ihrer Fälle zum Thema sexualisierte Gewalt. Das heißt, auch das ist eine Möglichkeit, mich dorthin zu wenden. Wenn man Betroffene fragt, was braucht ihr, damit ihr gut versorgt seid, dann sagen die zum einen, wir brauchen, dass außen dran steht, quasi an der Tür, hier geht es um das Thema sexualisierte Gewalt, also sprich, dass das im Namen geführt wird, wie es bei einer spezialisierten Fachberatungsstelle der Fall ist, weil wir uns dann sicher sein können, dass wir mit unserem Thema dort richtig sind und nicht irgendwie wieder besonders sind oder uns unsicher sind, ob die Person, auf die wir da treffen, mit dem Thema sexualisierte Gewalt umgehen kann. Und es gibt auch andere Betroffene, die sagen, wir wollen nicht, dass das an der Tür steht, eben so ein bisschen in die Richtung, wie Inga das gerade schon formuliert hat, für den ländlichen Raum, weil wir nicht wollen, dass irgendjemand mitbekommt, dass wir uns zum Thema sexualisierte Gewalt beraten lassen. Wir wollen lieber in eine Beratungsstelle gehen, wo man sich wegen unterschiedlichster Themen beraten kann. Und auch hier ist es nicht ein Entweder-Oder, sondern ein sowohl als auch. Also ein gutes Hilfenetz zeichnet sich dadurch aus, dass ich verschiedene Optionen habe, die ich nutzen kann und auf die ich dann mich als betroffene Person wenden kann.

0: Ja, ich würde jetzt gerne noch kurz darauf eingehen, dass eben das Problem im digitalen Raum, ne? Also da kann man sich eigentlich auch gar nicht wirklich nur kurz mit befassen. Und natürlich haben wir das ja auch gar nicht ausgeklammert. Also das spielt ja immer auch eine Rolle, weil auch dort gibt es sexualisierte Gewalt. Die sieht natürlich auch anders aus, aber es kann sich auch natürlich auch weiterhin dort abspielen. Also, ne, wenn halt Handlungen gefilmt wurden und sowas, aber auch andere Formen, also auch so psychische oder so. Also was vielleicht nicht so sehr auf die Beispiele eingehen, aber was seht ihr da für Möglichkeiten oder befasst ihr euch damit, dem auch entgegenzutreten?
1: Also bei der digitalisierten Gewalt endet nicht mit dem Ausschalten des Gerätes. Ja, also das heißt, das ist für, und das gilt sowohl für Kinder, Jugendliche als auch für die Erwachsenen, wenn Bilder einmal versandt sind, Videos, ne, die können dauerhaft gespeichert sein und immer weiter verbreitet werden. Das heißt, an dieser Stelle gibt es keinen Punkt, und die Betroffenen erleben häufig dadurch einen anhaltenden Kontrollverlust. Und das ist das Besondere bei digitalisierter, sexualisierter Gewalt. Das zum einen, und wenn ich jetzt auf Kinder und Jugendliche schaue, dann ist es der digitale Raum, der gehört selbstverständlich mittlerweile zum Alltag. Und es braucht an dieser Stelle den Schutz für die Kinder und Jugendlichen, weil sie können sich nicht allein davor schützen. Das heißt, sie brauchen Medienbildung, sei es durch das Elternhaus, sei es durch Fachkräfte, Kita, Schule, so früh wie möglich. Es braucht ansprechbare Erwachsene und es braucht auch die Verantwortung von den Plattformen. Ja, und wenn wir auf die Fachberatungsstellen schauen, dann ist der digitale Raum natürlich noch mal so eine Herausforderung, weil die Plattformen und die Trends und auch die digitalen Zugangswege sich unheimlich schnell verändern.
0: Na, zumal es da ja auch noch mal ganz andere Fachkräfte braucht zum Teil, ne? Also gerade was du meinst mit dem, die Bilder sind dann da und werden halt gespeichert und wie man das halt wegkriegt sozusagen, ist halt auch noch mal so ein eigenes Ding. Ist aber auch, ja, auch macht ja die Polizei auch gar nicht, die Bilder zu löschen, ne? Weil die dann behaupten, das wäre dann Beweissicherung oder was. Also da spielen ja noch mal so ganz auch diese ganzen IT-Geschichten, also Software sich mit Programmieren und sowas oder auszukennen, auch wenn es so um erpresserische Sachen geht, wie da reagiert werden kann und so, ne, das sind ja ganz andere Fachkräfte. Also gibt's da irgendwie so einen Zusammenschluss auch mit Leuten aus so aus dem IT-Bereich oder so, oder wird das sowas aufgebaut?
2: Im Moment ist mir
0: Ja,
2: das
0: ne?
2: zumindest nicht bekannt, aber ich habe gerade so gedacht, was man eigentlich bräuchte in Sachsen, wäre auch da so ein Zentrum, wo die Kompetenz zusammenfließt aus den unterschiedlichen Professionen und aus der sozusagen pädagogisch-therapeutischen Perspektive Know-how hätten, wo wir aus einer Strafverfolgungsperspektive Know-how hätten, wo wir aus einer IT-Perspektive Know-how hätten und das dann sozusagen so eine Anlaufstelle sein könnte, wo sich dann wiederum Menschen, Fachkräfte, aber auch Angehörige zum Beispiel informieren könnten und wo gut Prävention laufen würde. Das wäre super, wenn wir sowas hätten.
1: Da würde ich an der Stelle gerne auch an das Institut für digitale Selbstverteidigung verweisen. Das ist auf jeden
0: Ja.
1: Fall ein Verein, der Schulungen macht, also dann auch im präventiven Bereich. Und was halt richtig wichtig ist, also sich damit auseinanderzusetzen, wenn einem was passiert oder man Nachrichten bekommt oder wie auch immer, da rechtssichere Screenshots anzufertigen. Und da ist auf jeden Fall HateAid die Adresse, wo das nachgeguckt werden kann. Und genau, HateAid berät auch an der Stelle. Da würden wir dann einfach auch weiterverweisen. Genau.
2: Über Sachsen hinaus gibt es natürlich Angebote. Ich habe das jetzt speziell
1: Voll.
2: auf Sachsen gerade bezogen
1: Und
2: gehabt.
1: ich würde, genau, könnte man ja vorher dann nochmal
2: Ja,
1: einspielen. Das wäre das
2: genau.
1: Angebot, was es halt über Sachsen hinaus gibt. Genau.
2: Ja.
0: Also da kommen wir jetzt auch so langsam zum Schluss. Könnt ihr noch mal kompakt darauf aufmerksam machen, was jetzt von euch in nächster Zukunft geplant ist?
2: Ich fange vielleicht mal an. Also für den Bereich Kinder und Jugendliche am 7. Oktober haben wir unseren Fachtag hier in Dresden, wird er stattfinden, zum Thema innerfamiliale sexualisierte Gewalt. Der ist ausgebucht. Das heißt, man kann sich da leider nicht mehr anmelden. Wir sind sehr froh, dass der innerhalb von 4 Wochen haben wir 130 Plätze ausgereicht quasi. Das zeigt auch, dass Sichtbarkeit für das Thema zunimmt. Das macht uns echt happy. Dann haben wir, ich glaube, haben wir vorhin auch schon mal ganz kurz angeteasert, im Dezember startend. Genaue Daten sind auch auf der Webseite unter dem Reiter Veranstaltungen zu finden, wie all diese Termine, die wir jetzt nennen. Da startet die Weiterbildungsreihe für Erziehungsberatungsstellen, die wir gemeinsam mit der Landesfachstelle Blaufeuer durchführen. Das ist eine Fachstelle, die sozusagen ihren Schwerpunkt hat auf dem Thema sexualisierte Gewalt durch Kinder und Jugendliche, also gegen Kinder und Jugendliche, aber durch Kinder und Jugendliche, während wir ja den Schwerpunkt haben, sexualisierte Gewalt gegen Kinder und Jugendliche durch erwachsene Tatpersonen. Und da schmeißen wir quasi unser Wissen zusammen und aus beiden Bereichen gibt es für die Zielgruppe Mitarbeitende in Familien- und Erziehungsberatungsstellen Weiterbildungsreihe. Wir machen auch im November startend eine Weiterbildungsreihe für insoweit erfahrene Fachkräfte. Also die sind sozusagen diejenigen, die in Fällen von Verdacht auf Kindeswohlgefährdung Fachkräfte beraten in der Gefährdungseinschätzung und in der Handlungsplanung. Und da machen wir quasi eine Spezialisierung zum Thema sexualisierte Gewalt. Und unsere Fortbildungsreihe, die Jenny vorhin schon angesprochen hat, findet jetzt im September ab nächster Woche wieder statt und die nächste Runde dann im März nächsten Jahres.
3: Wir haben unseren nächsten Fachtag, den digitalen Fachtag zum Thema K.O.-Tropfen und chemische Unterwerfung. Der findet am 23.09. von 9 bis 13 Uhr statt. Und da gibt es 4 Vorträge. Zum einen geht es einmal um die Grundlagen zu K.O.-Tropfen und chemischer Unterwerfung, Wirkweisen, Nachweisbarkeit und Herausforderungen auch in der rechtsmedizinischen Sicherung, was ja wirklich sehr herausfordernd ist an der Stelle. Dann wird Yvonne Moselek sprechen und die sächsische Polizeiperspektive einbringen. Und dann haben wir noch einen weiteren Vortrag von Frau Dr. Schellung zum Thema Trauma ohne Erinnerung. Das ist einfach eine sehr große Herausforderung in der therapeutischen Bearbeitung von solchen Vorfällen, da eben keine Erinnerung zu diesem Vorfall oft besteht. Und am Ende wird noch das Rechercheteam von Steuerung F zu ihrer Recherche Vergewaltiger-Netzwerk auf Telegram sprechen.
0: Was gibt es denn zum Schluss jetzt vielleicht noch zu ergänzen? Vielleicht habt ihr euch Notizen gemacht, was noch nicht rangekommen ist, was jetzt unbedingt noch Gehör finden sollte.
4: Ja, so ein bisschen, weil mir das ein bisschen zu kurz gekommen ist mit der Umsetzungsbegleitung des Gewalthilfegesetzes. Das gilt, das Gewalthilfegesetz auf Bundesebene, das ist ja 2024 verabschiedet und beinhaltet einen Rechtsanspruch. Und zwar auf der einen Seite einen Rechtsanspruch für Betroffene von gewaltspezifischer Gewalt, sprich einmal partnerschaftliche oder häusliche Gewalt, das heißt, die betroffenen Personen also haben einen Rechtsanspruch auf einen Schutzplatz in einer Schutzeinrichtung auf der einen Seite, und uns betrifft das insofern, als dass sie auch einen Anspruch haben auf Beratung, auch im Fall von sexualisierter Gewalt. Das heißt, der Staat ist verpflichtet, diese Plätze, Beratungsplätze oder Schutzplätze vorzuhalten. Wenn sie das nicht gewährleisten können, dann können die Personen klagen. So, das wurde letztes Jahr eben auf Bundesebene verabschiedet. Und aktuell ist es aber noch so der Stand, dass Deutschland ist ein föderaler Staat. Das heißt, die Bundesländer sind in der Pflicht, jeweilige Gesetze zu schreiben. Und das passiert aktuell auch in Sachsen. Und wir sind relativ tight dabei, werden eingeladen jetzt inzwischen sogar als Expertinnen in wichtige Ausschüsse, werden angehört und stellen unsere Forderungen. Also dieser Rechtsanspruch, muss man noch dazu sagen, der gilt erst ab 2032. Und das heißt, es ist noch ein bisschen Zeit. Wir haben, oder es haben bestimmt alle mitgekriegt, dass da extrem viel Plätze fehlen, ein sehr viel höherer Bedarf, das hatten wir vorhin auch schon mal an einer anderen Stelle, existiert, als vorgehalten werden kann überhaupt, Schutzplätze wie Beratungsplätze. Da muss noch ganz, ganz, ganz viel ausgebaut werden an Struktur, und das passiert hoffentlich bis 32, und dann gibt es den Rechtsanspruch, und das Gesetz gilt dann aber auch erst ab 27. jedenfalls in Sachsen. Ich weiß jetzt nicht, wie es in den anderen Bundesländern ist, schon ab 27, aber Sachsen plant das für den 1.1. Aktuell werden wir noch gefördert nach einer Förderrichtlinie durch das Staatsministerium für Soziales. Die heißt Chancengleichheit und ab 27 wird es dann rechtsverbindlich. Also werden wir rechtsverbindlich gefördert und das ist auch nochmal irgendwie ein ganz anderer Status als jetzt aktuell. Aber wie ihr vielleicht gehört habt, also wir sind ja wir haben sehr viel zu tun. Also wir arbeiten in sehr vielen verschiedenen Arbeitsbereichen, haben sehr viel auf dem Tisch liegen, müssen uns mit vielen Sachen auseinandersetzen und haben einen hohen Bedarf an mehr, zum Beispiel Arbeitszeit. Wir könnten noch viel, viel mehr Arbeitszeit gebrauchen, um all diesen Arbeitsaufträgen auch gerecht zu werden. Deswegen würde ich an der Stelle mal so eine kleine Werbetrommel rühren für Spenden. Wenn jemand von den Zuhörenden gerne Spendenquittungen dem Finanzamt geben würde, dann kann er uns doch auch gerne Geld überweisen. Da findet ihr auch auf unserer Webseite den Hinweis. Und das wäre mir einfach an der Stelle nochmal wichtig. Es ist auch in unserer Struktur noch ganz viel Luft nach oben, was die Ausgestaltung der Arbeitsplätze angeht. So.
3: Und auch zu sagen, das Ministerium, das Sächsische Ministerium für Soziales, Gesundheit und gesellschaftlichen Zusammenhalt, die sind da wirklich gerade auf Hochtouren dabei, dieses Gesetz eben auszugestalten. Und das ist eben auch das Ministerium, was uns fördert. Und da möchten wir an der Stelle auch noch mal ein ganz großes Danke sagen.
1: Für mich wäre noch wichtig, dass es in der Fläche mehr Wissen und Handlungssicherheit gibt und das nicht nur, also nicht erst, wenn ein Fall passiert, sondern in dem besten Falle, dass die Thematik sexualisierte Gewalt ein verbindlicher Bestandteil von Ausbildung und Studium ist für alle Berufsgruppen, die später mit Kindern und Jugendlichen arbeiten. Das heißt, in der Pädagogik, in der sozialen Arbeit, Psychologie, Medizin und auch in der Justiz. Das heißt, wir brauchen eine feste Verankerung, dann haben wir dort Fachkräfte, die noch mal ganz anders hinschauen können und ganz anders betroffene Kinder versorgen und unterstützen können. So, das wäre das eine. Und der andere Bereich wäre für mich noch das Thema sexualisierte Gewalt und Familienrechtsverfahren. Das heißt, wenn der Verdacht auf sexualisierte Gewalt im Raum steht, müssen RichterInnen, Sachverständige, Jugendämter, VerfahrensbeiständInnen wissen, wie sexualisierte Gewalt, Traumatisierung und auch Loyalitätskonflikte wirken. Es müssen die Aussagen von Kindern ernst genommen werden und auch dem Verdacht auf sexualisierte Gewalt muss konsequent nachgegangen werden in diesen Familienrechtsstreitigkeiten.
2: Genau, dann würde ich die Runde abschließen. Ich würde ja noch mal einen Blick auf eine ganz andere Gruppe werfen, über die wir noch nicht gesprochen haben. Also wir haben ja viel über unsere Expertise oder auch die Expertise der spezialisierten Fachberatungsstellen gesprochen. Und es gibt noch eine andere Expertise, und zwar ist es von betroffenen Personen, die also die Erfahrung von sexualisierter Gewalt machen mussten und aus der wir alle so wahnsinnig viel lernen könnten, wenn wir ihnen gut zuhören und wenn wir unsere Schlussfolgerungen daraus ziehen. Und was deswegen aus unserer Perspektive total wichtig ist, dass es einen strukturellen Rahmen dafür gibt, dass wir diese Expertise hören. Wir haben das auf Bundesebene mit dem Betroffenenrat bei der unabhängigen Beauftragten der Bundesregierung in Fragen von sexuellem Kindesmissbrauch angedockt ist. Und wir haben das aber nicht auf Landesebene. Und ich würde mir sehr wünschen, wir hätten auch einen Landesbetroffenenrat hören, ernst nehmen und daraus lernen. Ich glaube, wir verschenken ganz viel, wenn wir das nicht tun. Und damit im Zusammenhang aus Fehlern lernen heißt, wenn wir eine Struktur hätten, eine verbindliche Struktur hätten, dass wir aus Fällen, die passiert sind, und da denke ich auch insbesondere an Fälle in Institutionen, wo sexualisierte Gewalt in einer Institution passiert ist, durch zum Beispiel eine Lehrkraft oder eine Mitarbeiterin oder ein Mitarbeiter einer Jugendhilfeeinrichtung beispielsweise, dass wir uns diese Fälle angucken und dass wir das aufarbeiten und dass wir das gemeinsam mit Betroffenen aufarbeiten, weil auch das ist etwas, wo wir wahnsinnig viel lernen können, wo wir hingucken müssen, wie ist das möglich gewesen? Wie ist es möglich gewesen, dass diese Person in unserer Einrichtung zum Teil über Jahre hinweg Kinder und Jugendliche sexuell missbrauchen konnte? Das ist was, was oft sehr schmerzhaft ist für die Institution, weil wir mit Fehlern konfrontiert sind. Das ist was sehr Unangenehmes und niemand wird so wahnsinnig gerne mit den eigenen Unzulänglichkeiten und Fehlern konfrontiert. Aber im Sinne des Schutzes von Kindern und Jugendlichen ist es was sehr Essentielles. Wenn wir uns angucken, wie war das möglich, weil nur dann können wir es abstellen und verbessern.
0: Ja, danke. Das glaube ich auch ein gutes Schlusswort. Okay, dann tausend Dank für eure super wertvolle Arbeit und dafür, dass ihr euch die Zeit genommen habt für dieses Interview. Und macht doch gerne nochmal eure Mikros an zum Tschüss sagen. Vielen Dank und viel Erfolg weiterhin bei euren Vorhaben.
2: Ja, ja, danke.
1: Vielen Dank an dich für die Moderation.
0: Tschüss.
1: Dankeschön. Danke.
0: Ja.
1: Tschüss.
0: Tschüss.
2: Tschüss.
5: Hallo und herzlich willkommen zu der Jugendradiosendung an diesem wunderschönen sonnigen Tag. Heute geht es allerdings um ein nicht so sonniges Thema. Jugendliche aus Frankreich, Ukraine und Deutschland haben sich im Rahmen eines Austauschprojekts mit dem Thema Zwangsarbeit in der Zweiten Weltkriegszeit beschäftigt. Diese waren jeweils eine Woche in Deutschland, Frankreich und dann auch letzte Woche in Polen. Von dort haben sie eine Live-Sendung vorbereitet. Diese lief dann auch letzten Freitag. Leider kam es zu Beginn zu einigen Unterbrechungen. Wir wollten euch diese Sendung aber trotzdem nicht vorenthalten, daher spiele ich jetzt den funktionierenden Teil und danach noch ein bisschen Musik.
6: Groß ausgebaut, also man könnte fast schon sagen, dass es wie ein Labyrinth aussah. Außerdem hatten sie in diesem Bunker Elektrizität und Wasser, was die Umstände natürlich trotzdem nicht schöner macht, dass sie sich tagsüber verstecken mussten. Sie hatten wenig Nahrung, sie hatten keinen Zugang zu Frischluft und litten die ganze Zeit unter Angst, entdeckt zu werden. Und als letzten Akt der Selbstbestimmung haben sich auch die Juden in diesem Bunker dazu entschieden, sich selbst umzubringen, weil sie lieber sterben, als eben in diesen Konzentrationslagern zu enden.
7: Mais je suis d'accord avec Cora et en plus c'est vrai que lorsque nous avons visité, bah j'ai vraiment réalisé qu'ils vivaient complètement dans le noir et enfin personnellement ça m'aurait vraiment déplu.
8: Le jour dans les souterrains, la nuit dehors pour tendre des pièges aux Allemands. Moi aussi, plusieurs mois comme ça, sans soleil, ça doit vraiment être triste. À la longue aussi, la lumière artificielle, ça doit être épuisant.
7: Je pense que ça nous fait vraiment perdre complètement la notion du temps et ça peut enfin même rendre fous les gens.
8: Pas de repères pour dormir, manger, aussi devoir se cacher. Être dans les souterrains, c'est un stress constant. Je pense qu'il fallait vraiment être fort dans sa tête pour accepter de se cacher du ghetto, dans des conditions pareilles. Et toi, Boris, qu'en penses-tu?
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Im Industriegebiet Sablotje direkt gegenüber dem Fluss vom jüdischen Viertel Kazimierz in der Lipowa-Straße 4 stand eine Emaillenwarenfabrik, die 2 Jahre vor Ausbruch des Zweiten Weltkrieges ihren Betrieb aufnahm. Im Herbst 1939 wurden die 3 jüdischen Besitzer enteignet und der sudetendeutsche Unternehmer Oskar Schindler übernahm die Fabrik. Schindler war NSDAP-Mitglied und vermutlich Agent der Abwehr. Ein Mann, der zunächst von allem den finanziellen Gewinn im Blick hatte. Doch was als Profitprojekt begann, entwickelte sich zu einer der spektakulärsten Rettungsaktionen der Geschichte. Um seine Produktion aufrechtzuerhalten, stellte Schindler jüdische Arbeiter aus dem Krakauer Ghetto ein. Doch die Besetzer der Repression verschärften und das Ghetto gewaltsam räumten, wandelte sich Schindlers Haltung. Er nutzte seine Kontakte, bestach SS-Offiziere wie den Kommandanten Amon Goeth und deklarierte seinen Betrieb als kriegswichtig. Es gelang ihm sogar, auf dem Fabrikgelände eines eigenes Nebenlager einzurichten. Damit schützte er seine Arbeiter vor den täglichen Grausamkeiten des Konzentrationslagers Plaszow. Im Jahr 1944 rückte die Rote Armee näher und das Lager Plaszow sollte aufgelöst werden. Den Arbeitern drohte die unmittelbare Vernichtung. Schindler setzte alles auf eine Karte. Er beschloss, seine Fabrik nach Brünnlitz im heutigen Tschechien zu verlegen und entwirkte eine Liste mit den Namen der Arbeiter, die er mitnehmen durfte. Doch die Reise in die Freiheit führte durch die Hölle. Bevor die Männer und Frauen Brünnlitz erreichten, wurden sie über die Vernichtungslager Großrosen und Auschwitz deportiert. Erst durch unermüdlichen Ersatz, Verhandlungen und immense Bestechungsgelder gelang es Schindler, seine Arbeit aus den Todeslagern freizukaufen. So rettete Oskar Schindler rund 1100 jüdische Zwangsarbeiter das Leben. Eine Geschichte der Menschlichkeit, die mit einer einfachen Liste begann und Betroffene selbst vor dem Grauen von Auschwitz bewahrte.

0: So, das waren ja jetzt echt schöne Vorträge. Wir haben viel gehört zu unserem Austausch hier in Polen, Frankreich und auch in Berlin und Nürnberg, also Deutschland. Und wir wollten nur noch mal Danke sagen. Und ja, das hat uns alles hier sehr viel Spaß gemacht.
1: Ja, genau. Ein riesiges Dankeschön an alle, die uns diesen Austausch überhaupt ermöglicht haben. Danke an die Organisation, die Betreuer und alle im Hintergrund, die ihre Zeit, Energie da reingesteckt haben. Ohne euch hätten wir diese Gesichter nicht kennengelernt, diese Freundschaft nicht geschlossen und diese Erfahrung fürs Leben niemals gemacht. Deswegen vielen lieben Dank nochmal.
0: Ja. Tschüss.
1: Au revoir.
0: The what?

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1: Wollen wir jetzt eine Ansage machen? Ja.
2: Ja, schönen guten Tag.
1: Vorbereitet mit Döner im Mund.
2: Und, nein, aber hier darf man gar nicht essen im Studio.
1: Man darf auch nicht trinken.
3: Wir machen ja beides nicht.
1: Mhm. Jetzt hier nur auf, was man nicht macht, machen darf.
2: Ja. Und die Regeln
3: aber anrufen darf man.
1: Anrufen darf man. 0351 325 4711 wäre die Nummer zur Durchwahl. Und das Telefon ist hoffentlich scharf geschalten. Also zumindest auf dem Mischpult findet sich's wieder. Wenn ihr euch fragt, was los ist.
2: Warum wir so ruhig sind, ausnahmsweise mal.
1: Sind wir?
2: Nö, eigentlich auch nicht. Hm. Aber warum wir so komisch klingen, also ich zumindest.
1: Etwas nasal.
2: Etwas nasal. Außerhalb der Schnupfenzeit.
1: Ja, wir haben wilde Tage hinter uns. Das Paranoia-Festival hat stattgefunden und das wollte natürlich ausgeleitet werden. Und das machen wir heute mit Bands, wo wir uns ziemlich sicher sind, dass die noch nie auf dem Paranoia gespielt haben. Mhm. Aber angefragt wurden.
2: Angefragt worden.
1: Und zum Teil auch zugesagt hatten, aber trotzdem nie gespielt haben. Wir fangen mal mit Agnosi an. Die haben wirklich schon ein paar Mal zugesagt.
2: Ja.
1: Standen sogar auf dem Flyer, haben aber nie gespielt. Großbritannien, tja, vielleicht klappt es ja irgendwann mal. Wenn ihr die Nerven habt, die nochmal für uns zu fragen, dann macht das gerne. Weiß nicht, ob wir das nochmal machen werden. Musikalisch auf alle Fälle, hätte ich übelst Bock drauf. Die Platte heißt When the Daylight Reveals the Torture. Gibt es auch einen gleichnamigen Titelsong.
3: Lukas packt gerade die Platte aus.
2: Ich packe gerade die Platte aus, ja.
1: Und legt sie auf einen Plattenspieler. Hat er jetzt am Wochenende gesehen, wie das geht. Ich mache dieses Plattenspielergeräusch. Und dann geht's los.

0: Was ist schlecht?
1: Mir ist schlecht.
0: Dir ist schlecht, weil du an Essen denken musst?
1: Weil ich an Essen denken muss und mein Magen gar nicht mehr bereit für Essen ist.
0: Ja, zum Glück isst du nichts. Wir sind ja im Studio.
1: Zum Glück esse ich nichts, wir sind im Studio.
0: Ja, das war eine Agnosi. Ich wollte richtig cool sein und rausfinden, wann die auf dem Flyer waren. Mal gucken, ob ich das so schnell rausfinde. Da braucht man ein richtig schnelles Auge, ne?
1: Nee, weiter runter wieder.
0: Weiter runter wieder?
1: Ja.
0: Hier irgendwo, oder?
1: Ja, da genau der Flyer, den du gerade ankriegst. Und über Pesthole steht Agnosi.
0: Stimmt, ja. 2017. Also vor knapp 9 Jahren hätte das sie sehen können. Ziemlich genau 9 Jahren. 25. 26. August war das. Okay, die haben schon mal nicht gespielt. hatten Dawnraid denn gespielt?
1: Ja.
0: Die haben gespielt.
1: Die haben gespielt.
0: Okay, wir gehen einfach weiter durch. Wir haben ja schon noch ein paar andere Sachen vorbereitet, dass es hier nicht ganz so unvorbereitet wirkt, wie das vielleicht scheint. Wir haben uns ja immerhin 3 Minuten vor der Sendung das Konzept überlegt. genau. Und wir gehen jetzt quasi weiter von A wie Agnosi zu A wie Attack of the Mad X-Men. Die meines Wissens nach auch oft gefragt wurden, aber nicht gespielt haben, zumindest in der Zeit, in der wir seither involviert sind.
1: Ja.
0: In den letzten.
2: Falls das nicht so ist und jemand das weiß, kann er natürlich.
1: Aber die haben schon die Dukies gespielt.
0: Das stimmt, ja.
1: Kleinsten Proberaum der Welt.
0: War auch ein richtig gutes Konzert, aber auf dem Paranoia eben nicht. Obwohl sie dort auch gefragt wurden.
1: War es nicht sogar einmal so, dass die sogar fast da aufgetaucht waren, aber der die Schildkröte hat ihren Panzer vergessen und deswegen konnten die nicht spielen?
0: Das könnt ihr anrufen
1: unter
0: 0351 325 4011 oder so.
1: Klar, er hat mir das erzählt.
2: Jetzt kann ich deine Antipathie schon nachvollziehen, Lukas.
0: Und solange könnten wir ja vielleicht auch den Song zur Schildkröte hören von der Platte Animals of the Music Business 7 Inch. Grindcore Schildkröte. Geht nur 30 Sekunden.
1: Habe ich übrigens
0: immer noch ein anderes Tier mit rein.
1: Habe ich gesehen, erst wieder jetzt mit der Attack of the Mad X-Men.
0: Aber das Geschmetterfest ist da erst. Da spielen sie nicht, oder?
1: Weiß ich nicht, aber die haben in der Kombi gespielt, würde ich sagen, oder? Noch gar nicht mehr so lange her.
0: Und im Libby. Letztes Jahr, würde ich sagen, oder?
1: Und dieses Jahr in der Libby schon.
0: Ah ja. Okay, na, ich hatte mal was gehört, dass die so ein Musical irgendwie machen wollten.
1: Die machen das auch.
0: Oder, aber hat jemand von euch gesehen oder irgendwas gehört?
1: Das nee, aber dass sie dieses Jahr auch hier irgendwo. In der Nähe. Das erste Grindcore-Musical. Die machen das immer bei sich oben in der Nähe von Rostock. Auf so einer Bühne. Und jetzt fast so aussourcen die das mal. Es könnte sogar sein, dass es UT Konnewitz ist, aber sicher bin ich mir nicht. Müssten wir dann mal recherchieren.
0: Okay, wir hören erstmal hier in die Schildkröte rein.

0: Ja, das war noch Motion We Got in Frankreich hinterher. Jetzt käme Mitarbeiter des Monats noch, aber den können wir uns ja vielleicht später auch noch aufheben, wenn uns die Bands ausgehen sollten. Aber genau, es gab gerade schon einen guten Einfall, wie wir die Stunde Musik auf alle Fälle vollbekommen.
1: Du machst jetzt das Musical an?
0: Ja.
1: genau, ne? Die Platten her.
0: Ich wollte gucken, ob die auf dem Flyer standen, aber standen sie mit Sicherheit, ne? Ich kann mich nicht erinnern, dass ich das drauf gebastelt habe.
2: Paranoid? Standen sie. Da gab es ja Ärger sogar schon.
0: Ja.
2: Weiter runter. Da müssten sie irgendwo draufstehen. Und es kann auch sein, dass du das dann geändert hast und deswegen...
0: Es gibt wahrscheinlich mehrere Versionen und online ist nur die, wie es dann wirklich gespielt hat.
2: Nicht unbedingt. Weil Agnotic stand ja drauf.
0: Ja.
1: Das wäre auch nur eine Rubrik.
0: Da habe ich mir vielleicht nicht das, die Mühe gemacht.
1: Deswegen wir Ärger bekommen haben.
2: Ja, da müssen wir eigentlich draufstehen. Ja, da stehen sie drauf. Ganz links, ganz rechts.
1: Oha.
2: Über Dietzried. Ganz rechts.
0: Ach, ganz rechts.
2: Und dann oben ganz links.
0: Ja. Stimmt. Super Headliner beim 16. gewesen. Nicht. Haben wir nicht gespielt. Okay, haben wir eigentlich schon gesagt, um wen es geht?
1: Um Paranoid.
0: Paranoid aus Jämtland County in Schweden. Das ist eine Region, sehr wahrscheinlich.
1: Mhm.
0: Jämtland. Und wir spielen von der Scum EP wahrscheinlich hier mit 6 Songs. Jinsei no Kisu. Was auch immer das hier ist. Irgendwas Japanisches. Lass uns gleich übersetzen.

0: So, wir konnten in das in dessen klären, was Jinsei no Kitsu bedeutet.
1: Ja,
2: Wounds of Life.
0: Wounds of Life. Und dann haben wir noch hinterher Senzu, Nanimo, Oshimasu gehört. Und das hieß was mit der Krieg.
1: Schon nichts.
0: Schon nichts. Ja, dem ist wohl so. Was auch nicht geschont wird, sind die Nerven von Leuten, die auf das Paranoia-Festival gehen und vielleicht auch involviert sind, weil Bands absagen.
1: Ja.
0: Unter anderem hat das auch Armin 8 getan. Nicht bloß einmal.
1: Nicht bloß einmal.
0: Ich spiele aus der Zurück aus Tasmanien-Platte Ich will Atomkrieg.

0: Machen wir jetzt im Live-Plenum hier.
1: Dann müssen wir
0: das Sendungskonzept jetzt über den Haufen werfen.
1: Das Sendungskonzept über den Haufen werfen.
2: Einfach nur eine halbe Stunde senden, oder?
0: Ja, reicht ja auch. Haben alle Leute angerufen, die anrufen wollten?
1: Ja. Na, die müssen wir noch spielen.
3: Ich habe eine Telefonnummer gesagt, oder?
0: BSE fast leer, was?
1: Telefonnummer haben wir gar nicht angesagt.
0: Doch, einmal. Wir haben aber noch nicht gesagt, dass es eine Sendung ist, oder?
2: Ja, Gedresche hat man aber gehört.
0: Das hat man gehört eigentlich, ja. Also, naja. Jetzt gerade war es ja eher Hardcore-Punk.
2: Nee, aber es ist doch auch Gedresche unser Jingle. Da wird doch auch Gedresche
0: Stimmt.
2: erwähnt.
0: Ja.
2: Na dann spielen wir. Ach ja, das bei You war die spielen. Das war bei da, ja. Da gibt's, kannst du gleich runtergehen. Rechts wieder. Und da hast du
0: Despise You.
2: Despise You aus den Staaten. Die habe ich beim anderen Festival gesehen.
0: Okay, dann machen wir jetzt Bands, die wir bei anderen Festivals gesehen haben und die noch nicht auf dem Paranoia gespielt haben. Aber da fallen mir gleich mehrere ein.
2: So.
0: Ja?
2: Los geht's.
0: Despise You. Welches Lied willst du hören?
1: All Your Majestic Bullshit.
0: Geht los. Und danach spielen wir noch Drink Positive.
2: Ja.
0: Passt irgendwie ins Sendungskonzept. Oh, vielleicht besser als das andere.

0: von der Motorrunde. Ach so. Mit dem Stehenfahren und.
1: Nee, da war ich nicht mehr dabei.
0: Und durch den Sand.
2: Ja.
1: Ja, durch den Sand hat er aber so gemacht.
0: Ja, aber Hoffi hat doch gemacht. Und Michel ist einmal hingeflogen.
1: Oh Mann.
0: Im Gras ausgerutscht. Oder Hoffi oder war das Michel? Das war Michel, denke ich, oder?
1: Oder wieder. Oh,
2: Michel, ja. Ja. Okay, ihr hört, es gibt die letzten Auswertungen von, vom Punktspiel am Wochenende.
1: Vom Lausitzring.
2: Ja. Despise You. Wen wolltest du noch spielen? Wir haben zwar drüber gesprochen, ich habe es nicht eingegeben. Disfier. Ah ja, und Matsudot hatte ich rausgesucht.
0: Ja.
2: Siehst du, doch nicht, nichts passiert.
0: Da kannst du ja das Endelob L-Dop.
2: L-Dop?
1: L-Dop.
0: Oh, spielen, das ist ganz fett.
2: Ja, deswegen hat man sie auch mal angefragt. Nicht bloß einmal, glaube ich, aber.
0: Ja.
2: Genau. War außerhalb unserer finanziellen Möglichkeiten, so dachten wir zumindest damals.
0: Mhm.
2: Hier spielen am 12. September in Tschechien. In Blatna.
0: Krass.
2: Lukas, da gehst du nicht hin, ne?
0: Na, 12. September bin ich vielleicht nicht da. Da war doch irgendwas.
2: Mhm. Das ist in Leipzig, das ist kein Fest.
0: Ach so, ja, scheiße.
1: Geschmeckt.
2: Naja, gehst du halt nicht zu Martyrdot.
1: Stimmt, was übelst Großes.
2: Hier steht, Czesteki Areal Zofi.
1: Terminator Festival bestimmt.
0: Krieg mal drauf, da kann man draufklicken.
2: Ja, aber das. Ich weiß, wo ich da hinkomme hier. Nuclear Intervention 5.
0: Oha!
2: Varoukos, Martyrdot.
1: Aber
2: wo ist den Rest kann man sich hier nicht. Grafik in neuen Tab öffnen.
0: Onslaught spielen da auch. Das ist wirklich so ein obszen Verschnitt. Da steht, wer da alles spielt.
2: Wo?
0: Dort.
2: Ach hier, Line-Up. Onslaught, Martyrdot, Crippled Fingers. Battle Creek, E-Force.
0: Warlord, E-Force, ja, Rukosch.
1: Battle Creek.
0: Fatal Punishment, naja, nö, da gehe ich lieber zu dem Gedrescher, Geschmatter.
2: Okay, wir spielen trotzdem Martyrdot, weil sie halt eben nicht gespielt haben. Aufgrund
0: von finanziell begrenzten Möglichkeiten
1: eines. Das muss man sich mal vorstellen, dass sie jetzt, wo die jetzt spielen und wer noch alles spielt, dann müssen die ja unheimlich viel Kohle machen.
2: Ja, oder? Dann,
1: oder auch nicht.
2: Haben wir genug Zeit und fahren mit dem Flixbus, das wissen wir ja nicht.
0: Ja.
2: Wir spielen hier. Ja,
1: aber das Festival an sich müsste ja dann auch haben.
2: Ach so. Ach
0: so.
2: Ja.
1: Oder genügend Leute, oder was weiß ich.
2: Hm.
0: Oder ja. Martin Död sagt, in Tschechien, da ist es mir wenigstens billig.
2: Hä? Gut,
0: ey, aber also hätten wir den geschrieben, dass sie sich keine Sorgen machen brauchen, weil es bei das Bier bei uns nur 2 Euro kostet, dann hätten die vielleicht auch gespielt. Die dachten ja, die brauchen so viel, weil sie auf solchen Scheißfestivals spielen, wo das Bier 5 Euro kostet.
2: Mhm.
0: Und wenn das Schweden sind und ich die richtig einschätze, dann.
2: Ja, haben sie eigentlich Durst, ja. Aber vielleicht kein Bargeld dabei.
1: Hm. Na, sowieso nicht.
0: Aber tauschen lohnt sich ja gar nicht.
1: Ach, ihr könnt auch in Kronen bezahlen.
2: Wobei,
1: kein Ding.
2: Wenn sie vorher auf Tour waren, das war der erste Tag in Deutschland, ne? Dann haben sie noch nicht so viel Euros gehabt,
0: ja.
2: Wahrscheinlich.
0: Nee, die wären ja nur wegen uns hier runtergekommen dann.
2: Mhm.
0: Aber es gibt ja Bands, die machen das aus Schweden.
2: Ja, könnten wir auch noch ein paar fragen. Pristanas Tit ist der Song, den wir jetzt spielen. Song Nummer 5 von der L-Dop-Platte.

0: Ja, nochmal angemacht.
1: Ach so, nee, das, nee.
2: Jo, da hast du ja gar kein Bier gestern getrunken. Nicht so viel.
1: Nicht so viel, nee.
2: Aber das hat man heute auch gemerkt.
1: Einer muss ja.
2: Ja, aber einer muss ja das Bier leer machen.
1: Na, das, und dafür warst du immer. Da.
2: Sonst mal warst du mit dabei.
1: Ja, diesmal hat mich ja Mr. H. Punkt, der ist ja für mich eingesprungen quasi. Der war sonst, glaube ich, nie sonntags noch da.
2: Hier das stimmt.
1: Nicht, seitdem ich sonntags da war.
2: Stimmt, stimmt. Aber der ist auch um 2 schon ins Bett oder um 3. Aber dafür, ich kann nicht sagen, dass er gegangen wäre.
3: Mit ordentlich zerdellter Rüstung.
1: Ja. Man weiß auch nicht, wo er lang gegangen ist.
2: Oh Mann. Deswegen, ich schätze sehr, dass er sich beste Mühe gegeben hat.
3: Alle? Ey. Alle.
2: Na, Juri nicht.
3: Naja. Also gestern vielleicht nicht, aber heute dafür.
2: Ja, das stimmt.
3: Es geht um den Sonntag, ja.
2: Aber gut, die Rollenverteilung ist dann halt klar.
3: Ist halt Working Class, ist halt Working Class, ne?
2: Ja.
3: Juri wusste, dass der Wecker montags um 8 wieder klingelt. Ich hab dich angerufen, als er geklingelt hat, oder?
1: Ja.
3: Ich hab gesagt, Juri,
1: hätte ich
3: so eine freche SMS geschrieben wie, wir treffen uns um 10.
1: Naja, ich dachte, ich kopiere das einfach mal.
3: Ja, was in den Raum werfen, ja. Da hätte ich dann das Auto geholt. Hab ich gesagt, Juri, ich hab dir jetzt das Auto geholt, ich hol dich ab. Was?
1: Ja, war ich natürlich schon wach.
3: Du klangst sehr wach, ja.
2: Also ich war um 8 wach und dann habe ich aber gesagt, wann habe ich das geschrieben? 4.30 Uhr, dass es fast leer ist?
1: 4.19 Uhr.
2: Dann, aber da war es ja leer, habe ich ja das letzte Bier noch gerade getrunken.
1: Na, das stimmt.
2: Da war es leer, das letzte Bier getrunken und dann bin ich...
1: Direkt?
2: Nee, dann habe ich erst überlegt, wo ich schlafe. Dann habe ich mir aufgefallen, dass ich keinen Proberaumschlüssel mehr habe. Und demnach draußen schlafen muss.
1: Hä?
2: Also im Barraum wieder.
1: Naja, das ist ja Standort.
2: Ja, aber das war wieder von Mücken zerstochen worden.
1: Von Mücken?
2: Ja, unglaublich viele Mücken da. Und dann bin ich um 8.30 Uhr halt aufgestanden, hab gemerkt, oha, naja, jetzt kann ich noch nichts tragen und hab mich nochmal ins Auto gelegt.
1: Noch nicht mal einen Schlüpper. Naja. So passiert.
3: Zurück zum Sendungskonzept.
1: Ja.
3: An die Zuhörenden, die
1: jetzt etwas
3: sich in ihrer Fantasie vorstellen könnten, was da gestern los gewesen sein könnte.
1: Naja, das wird nicht
2: unvorstellbar.
1: Reichen,
2: kann ich sagen. Das wird nicht reichen.
1: Das muss man erlebt haben.
3: Nee, also genau, es ist eh unvorstellbar. Fast so wie so eine Indonesien-Tour.
2: Ja.
3: Man kann zwar davon erzählen, aber es ist am Ende, muss man dabei gewesen sein.
2: Ja.
3: Deswegen können wir nur anraten, natürlich jetzt nicht allen, aber wenn ihr das Glück habt, in den Inner Circle von Leuten zu kommen, gebt euch mal so ein Festival Abbautag einfach mit dazu.
1: Und Festival.
3: Und Aufbautage. Und Festival, genau.
2: Ja.
3: Ja, das ganze Programm.
2: Der Fassbier-Anstich am Donnerstag.
3: Das ist von vorne bis hinten sehr gut.
2: Ja.
3: Vor allen Dingen, wenn man dann Montag auf so einer Zwischenebene steht, völlig verstrahlt und irgendwelche Sachen entgegengeworfen bekommt. Ja, okay. Aber zurück zum Sendungskonzept. Wir wollten ja Bands spielen, die angefragt wurden fürs Paranoia, aber nicht gespielt haben. Hier käme die nächste. Dysphia haben es leider auch noch nicht geschafft.
1: Bernd auch nicht mehr.
2: Naja,

0: Ich denke, einer von beiden wird, also wahrscheinlich von Bete schreien, aber ist die Frage, wer zuerst und wie. Ja.
1: Auch wenn es ein schönes Bild wäre,
2: man könnte es mal drauf ansetzen. Ja.
0: Na, ich denke mal, gesehen haben sie sich vielleicht ja schon mal, ne? Beim Anchorage oder sowas.
1: Ja.
0: Wenn Hens da mal da war.
1: Definitiv. Na, der war letztes Jahr beim Anchorage und ist ja davor, würde ich auch. Ja, Hens.
2: Der da gemacht.
1: Das weiß ich auch nicht, aber der war da.
0: Ich habe gehört, dass er Pause so gestartet hat.
1: Aber das war beim Goggles geschrieben, oder?
0: Ach, das war beim Goggles geschrieben.
2: Was hat er gestartet? Pogo?
1: Nee, was? Paarungsversuche. So. Anwandelung.
0: Anwandelung. Aha. Okay. Jetzt sind wir fast schon fertig mit dem Konzept, hä?
2: Ja, aber ist ja auch nur noch...
0: Eine Viertelstunde. Wir könnten ja die Bands spielen, die euch am besten gefallen haben. Oder worauf ihr euch in Zukunft freut. Aber wir haben nächste Woche schon wieder eine Sendung.
2: Das stimmt.
1: Ach, stimmt.
0: Ja. Ja, also historisches Datum. Heute wahrscheinlich die letzte Sendung, bei der es noch keine Landtagswahl gab, bei der eine rechtsextreme Partei gewonnen hat. Und nächste dann die erste.
2: Ja, das ist ja noch nicht raus.
0: Ist noch nicht raus, nee.

0: lese nur die Prognosen.
1: Wer weiß, was noch passiert bis Sonntag.
2: Mhm. Oh, jetzt. Was ist denn das? Telefon.
0: Telefon?
3: Oder Telefon. Was?
1: Oder?
0: Ja, nee. Telefonhybrid.
3: Ja.
0: Das klingelt doch da, ne?
3: Ja.
0: Dann nehmen wir das mit rein hier, hä? Müsst aber eure Kopfhörer aufsetzen hier.
4: Scheiße.
0: Hallo?
4: Hallo, hallo.
0: Ah, wer ruft denn da an?
4: Der Überraschungsgast.
0: Ah, der Überraschungsgast.
4: Ja.
0: Und wie geht's dem Überraschungsgast?
4: Ich habe gerade gehört, dass noch dass ihr noch Probleme habt, euer Konzept zu füllen.
0: Ja, ja. Wir brauchen Bands, die angefragt wurden und nicht gespielt haben.
4: Ja.
0: Oh.
4: Ich habe natürlich nur die letzten 5 Minuten gehört von eurer Show.
0: Aber und, die Sendung geht ja noch eine Viertelstunde.
4: Ja.
0: Also rufst du aus der Zukunft an, oder?
4: Ich rufe natürlich aus der Zukunft an. Das wäre eigentlich der Überraschungsgast. Ja. Und die Frage ist, ob ihr schon einen Song einer diversen Leipziger Band gespielt habt.
3: Nee, noch nicht.
0: Noch nicht.
3: Also,
0: Leipziger Bands spielen wir allgemein, also nur mit Bauchschmerzen.
3: Spittlicker.
4: Dann wünsche ich Magenkrämpfe und wünsche mir Natural Born Asozial von Spittlicker.
0: Ja, spielen wir doch gerne. Möchtest du noch jemanden grüßen?
3: Mit dem Song.
4: Das soll überhaupt nicht nett sein. Ja, ich höre euch noch.
3: Ja.
4: Der Ausbau des Telefonnetzes in Leipzig ist etwas schwierig.
0: Ah. Mhm. Ja, haben wir rausgesucht. Wird man für dich spielen? Du willst quasi niemanden damit grüßen.
4: Ich möchte niemanden, absolut niemanden damit grüßen.
0: Okay.
5: Noch nicht mal Falk F.
4: Ja. Nee, ich möchte niemanden grüßen, weil wenn ich noch einmal nett sein muss, dann platzt mir die Pfoppe an.
0: Okay.
5: Danke für deinen Anruf.
0: Ja.
4: Ja.
0: Ich hoffe, du hast
4: einen schönen Abend euch noch.
0: Hast einen schönen Abend vorm Radiogerät, auch wenn es nur 5 Minuten waren, verbracht und jetzt vielleicht noch 2 Minuten 49 für Natural Born Asozial. Und dann geht's schön in die Falle, hä?
4: Jawohl.
3: Hier, Mann aus der Zukunft.
4: Ja.
3: Wird Bayern Meister diese Saison?
4: Bayern.
5: Gibt da noch viel wichtigere.
4: Also ich würde eher auf mein ganzes Geld auf Hannover wetten.
3: Gut.
0: Steile These, aber okay.
3: Naja, dann können wir uns nächstes Jahr beim Fahrrad doch was leisten.
0: Ich denke, die Wettquoten sind gar nicht so schlecht, oder? Wenn wir jetzt auf irgendeine dubiose Online-Wettenseite gehen.
4: Ja. Also,
0: und die Kohle, die jetzt noch in der Kasse drin ist, dann können wir die Getränke nächstes Mal im Voraus schon bezahlen.
3: Ja.
4: Ja. Ja, Mann aus der Zukunft hat euch recht gemacht damit. Das ist der Tipp für uns. Okay. Ich wünsche euch einen schönen Abend und eine erfolgreiche Bundesliga-Saison.
3: Dankeschön.
4: Bis später.
0: Vielen Dank für deinen Anruf.
3: Ne? Ciao.
4: Oder bis früher.
3: Ja.
0: Tja, so schnell hat man einen Anruf aus der Zukunft in der Leitung, hä?
1: Das war da der erste dieses Jahr.
3: Das war der erste die letzten 2 Jahre, würde ich was meinen, oder?
0: Der erste Anruf aus der Zukunft.
1: Ja. Naja, das sowieso.
0: In den letzten 2 Jahren.
3: Also ich weiß nicht, ich kann mich nicht erinnern, wann ich das letzte Mal hier einen Anruf angenommen habe.
1: Einfach, Wurf.
0: Meistens ist das Telefon aus, ne, aber...
3: Nee,
1: deswegen.
0: Also ich weiß ganz viel, dass mir Leute geschrieben haben, also vor allen Dingen ihr zwei, wenn ihr irgendwo unterwegs wart, was ich spielen soll. Und dann gucke ich aber nur so nicht die ganze Zeit aufs Telefon und bin dann überfordert mit 2 Geräten. So ist schon ein bisschen leichter.
3: So, spielen wir uns jetzt, oder was?
0: Naja, ich wollte noch ein bisschen Zeit strecken, weil es geht ja plus 2 Minuten 49. Aber ja, wir können das schon mal spielen und dann denken wir uns in den 2 Minuten 49 noch was anderes aus.
3: Okay.
0: Das war ein Rülps, der von gestern Abend noch kam, weil ich trinke kein Bier. Wir sind ja im Studio.

0: Ja, ich denke, das klappt vielleicht dann nächstes Jahr, wenn wir die jetzt anfragen. Das Gute ist ja, es gibt schon ein Datum und man könnte sich direkt an das Booking setzen.
1: Das stimmt.
0: Nicht wahr?
2: Naja, das Datum ist ja noch nicht, also von uns ja, aber...
1: Wir können ja Probleme machen noch.
2: Das könnte ja kompliziert werden.
0: Mit wem?
1: Na, kompliziert wird es immer, wurde uns heute gesagt.
0: Oh, ach so. Gesagt. Aber Peter hat doch gesagt, er schreibt es einfach ein. Das klappt schon. Das war das, was ich da mitgenommen habe.
3: Das hat er aber ganz leise gesagt. Wir wissen ja nicht, ob alle zuhört. Ja, genau. Egal, welches Teil du mir sagst, es ist immer kompliziert.
0: Okay, also wenn ihr nächstes Jahr auch wieder nicht aufs Paranoia kommen wollt, dann wäre der 27. und 28. August ein gutes Datum, um da nicht hinzukommen.
2: Zu verreisen.
0: Oder wenn ihr im Hechtfest-Organisationskomitee seid, wäre es auch günstig, wenn ihr das dann machen würdet. Wobei, ich denke, das nimmt nicht so viel. Die sollen einfach im Heartbreak dann keine Konzerte da machen. Punkt.
1: Ja.
2: Naja.
1: Sonst wird das hier, sonst bringe ich ja gar kein Bier mehr vorbei.
0: Wo hier?
2: Na.
1: Na, beim Hechtfest.
0: Na gut, du wolltest noch was von Manhunt spielen.
1: Ja, als Brisbane.
0: Ah, die haben wir noch nicht angefragt.
1: Ich hatte die mal angefragt, aber es ist schon Jahre her. Ich würde sagen, das Jahr, wo ich auch das in Trümmern gemacht habe. Ja, ich würde sagen, in dem Jahr. Habe ich angefragt.
0: Okay.
1: Weil ich ja, gedacht habe, dass die da eh eine Tour machen, aber das war dann gar nicht der Fall.
0: Okay, dann viel Spaß mit Manhunt und hast du einen bestimmten Song, den du spielen willst?
1: Oh, No Tolerance und Liar, die beiden.
0: Okay. Danach hauen wir euch raus aus der Sendung.

0: 2 Jahren gespielt oder so.
1: Gucken wir mal aufs Line-Up. Hier, 19.
0: Ah, ja.
1: Ist aber schon 3 Jahre her.
0: Ja. Und dann wäre es ja mal wieder möglich.
1: Ich denke auch. Ja, wir haben es ganz gut über die Bühne gebracht, würde ich sagen, oder?
0: Mhm.
1: Dann bleiben uns noch die letzten Sekunden, um dem Mann aus der Zukunft zu danken.
0: Ja.
1: Für das leckere Bier.
0: Ja.
1: Das auch abgezapft in Literflaschen einfach gut schmeckt.
0: Ja.
1: Allen anderen, die da waren und das Festival unterstützt haben. Ich habe mich riesig gefreut über jede Person.
0: Das also stimmt.
1: Vor allem die ich kannte, aber auch die, die ich nicht kannte. Und natürlich geht auch ein großer Dank an die letzte Band, die wir heute Abend spielen müssen, Golpe, ja. Weil so ein großes Aufsehen hat das Festival noch nie erlebt. Ich habe was von 30.000 Likes oder ja. So gehört. Jetzt nicht positiv auf das Festival bezogen, aber siehst mal irgend sowas wie Every Publicity is Good Publicity. Ich denke, das wird sich irgendwann schon wieder ins Gute wenden.
0: Ja, das hat sich leider nicht wiedergespiegelt. Also ich hätte gerne wenigstens 1.000 von diesen
1: 15.000
0: Leuten
1: ja. gesehen,
0: die sich drüber aufregen. Aber naja, nächstes Jahr.
1: Ich denke. So, deswegen, um das alles richtig ernst zu nehmen. Ups, da kommt hier jetzt ein schöner Song von...
0: Von Joel P.
1: Joel P.
0: Joel P.
1: Den geht es ja finanziell auch nicht so gut nach dieser Japan-Tour-Geschichte. Also wenn ihr eine Marke übrig habt, dann kauft man ein digitales Album von denen für einen Euro oder mehr.
0: Viel Spaß.
1: Viel Spaß mit Golfer.

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